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0: Moin.
1: Ja, moin, sozusagen.
0: Ja, würde ich mal sagen, ne?
1: Ja, also bei uns ist ja tatsächlich moin.
0: Ja, aber sowas von.
1: Ja, moin, 10.34 Uhr.
0: Eigentlich müsste man da guten Morgen sagen, weil moin ist ja sowas wie grüß Gott, ne?
1: Ja, wie grüß Gott, wobei man natürlich auch sagen muss, es fällt uns heute, wie gesagt, wir sitzen ja heute im Studio, ja schon früh und Stimmung müssen wir noch ein bisschen aufbauen.
0: Richtig.
1: Ja, Stimmung müssen wir noch ein bisschen aufbauen, weil wir sind ja sonst immer um 22 Uhr. Ihr hört uns zwar um 22 Uhr, aber weil der dicke alte Mann...
0: Genau, der dicke alte ist nicht da.
1: Der dicke alte ist nicht da.
0: Der Herr Generaldirektor, Dr. Dietrich von Radetzky,
1: braucht einfach...
0: sich Urlaub.
1: Er gönnt sich Urlaub. Ja, der... Ja, ein Part des fettesten Teams.
0: Ein wahrer Gönjamin.
1: Ja, mein Gott. Oh, ein Gönjamin.
0: Schönes Ding, oder?
1: Oh mein Gott. Es fängt ja schon gut an, ja.
0: Ja, es geht noch besser weiter.
1: Ja, ja, und wir haben ja heute ein wirklich exzitiertes...
0: Ratet mal, was wir für ein schönes Thema haben.
1: Ja, wir können ja kurz dabei noch mal einspielen, warte mal. Wie soll man sagen? Der Tod lauert uns auf heute.
0: Ja? Er ist zu Gast.
1: Ja, er ist zu Gast und
0: schon dauernd. Er war schon mal bei mir in den Audiopads zu Gast. Vielleicht erinnert sich hier und da jemand. Es ist schon ein paar Tage her.
1: Und es war schön. Und was für ein Typ ist es so?
0: Cool.
1: Ein cooler Typ.
0: Echt eine coole Socke.
1: Ja, cool. Ja, das ist natürlich was im Sinne des Wortes. Ja, er ist cool.
0: Aber sowas von.
1: Ja, du wirst hinterher, wenn du ihm begegnest, wahrscheinlich schon etwas unter Temperatur leisten.
0: Ja, macht ja nichts. Kommt schon mal vor, ne?
1: Ja, kommt schon mal vor. Meinst du, ein bisschen Frostbeulen und so?
0: Ja, macht ja nichts.
1: Aber euch nicht so.
0: Das bisschen Verwesung. Ach komm, hör doch auf.
1: Oh mein Gott, hör auf hier.
0: Ja. Ja, also, die beiden Bekloppten sind schon wieder zu Gange.
1: Das fetteste Team von Radio Z begibt sich heute in die Abgründe des Todes. Mhm. Ja, alle Lieder haben heute irgendwo was mit Tod zu tun. Ja. Und Udo Lindenberg hat den Anfang gemacht.
0: Wir legen übrigens unsere Herzen in seine kühle, knochige Hand.
1: Oh. Oh mein Gott, ich traue mich jetzt schon fast nicht mehr in den Urlaub.
0: Keine Angst, wird schon werden.
1: Ja, mein Gott.
0: Ja, wir hatten Udo Lindenberg mit einem, eigentlich Elton John Cover.
1: Ja, genau, mit der Katze im Wind.
0: Mhm.
1: Ne? Goodbye Norma Jean. Aber er heißt ja Goodbye Norma Jean.
0: Ja, bei Udo heißt das so, ja.
1: Ja, genau. Und,
0: beim anderen heißt es Candle in the Wind, das stimmt.
1: Exakt, korrekt.
0: Ja.
1: Und so im Hintergrund, ich spiele es nochmal schnell ein. Da haben wir ja was ganz Geniales gefunden.
0: Finde ich auch.
1: Da sollten wir auch vielleicht nochmal gesondert darauf hinweisen. Das ist der Totenmarsch.
0: Jawohl.
1: Ja, von einem
0: Tobias Breisig hat den verzapft.
1: Also,
0: und wir danken Herrn Breisig von ganzem Herzen für dieses Stück Musik.
1: Ja, das ist schon mega. Hat uns ja sofort, haben wir gesagt, das zieht uns in alle Abgründe hin.
0: Das wollen wir.
1: Ja, das wollen
0: das
1: wir.
0: Das nehmen
1: wir. Nehmen wir. Mit Anrufen ist heute ja leider nichts.
0: Nee, schade eigentlich.
1: Ja. Und
0: aber wir grüßen einfach mal Gott.
1: Gott ist immer gut. Ja. Gott zu grüßen, ja, gerade
0: Grüß
1: zu diesem
0: Gott.
1: Thema. Gerade zu diesem Thema finde ich das irgendwie passend.
0: Ja? Und den Kollegen Schmidt grüßen wir auch.
1: Ja, Martin, mein Schatzilein.
0: Mädchen, mein kleines Pupsilein.
1: Also, ihr könnt ja schon mal die Sternfahrt irgendwie mal mitplanen und so weiter und so fort. Ja, und aber wir wollen das natürlich, also die Sternfahrt ohne irgendwelche Todeshymnen dann durchziehen.
0: Denn wir haben leider ein Problem.
1: Welches?
0: Houston, we have a prop.
1: Ja.
0: Wir haben keinen Totensong von Karin Prohaska.
1: Ja, es gibt keinen Totensong, aber wir haben trotzdem einen mit dabei.
0: Das heißt nicht, dass es keinen gibt, aber wir haben keinen gefunden.
1: Ja, es gibt ja auch nicht so viel von ihr.
0: Wer weiß, was wir alles nicht kennen.
1: Oder was wir nicht können. Ja, diese Radioshows, die sie aufgenommen hat, da gibt es leider heute keine Aufnahmen mehr. Vielleicht noch irgendwo in den Abgrundtiefen des MDR oder sowas.
0: Nee, wahrscheinlich, wenn, dann eher beim RIAS, also beim Deutschlandfunk Kultur.
1: Oder so. Könnte man ja mal anschneiden.
0: Ich glaube, die haben da aufgeräumt in einer Leberstraße.
1: Okay, da könnte man doch mal, ich schreibe da mal hin.
0: Ja, mach das doch mal.
1: Ja, komm, ich schreibe da mal hin.
0: Frag und doch mal nach.
1: Ja, ob es Material von den Radioshows von Karin Prohaska gibt.
0: Und ob man da irgendwie rankommt, ob man ja da vielleicht was haben könnte.
1: Ja, genau. Also ihr seht, wir sind
0: sowas von kreativ.
1: Aber sowas von.
0: Wir können nur hoffen, dass diese Herrschaften dann auch dementsprechend karitativ sind und uns helfen.
1: Karitativ, ja. Hm. Vor allen Dingen karitativ.
0: Ja, na logisch, natürlich.
1: Also Zahlen, wir sind ja hier bei Radio Z95.8. Ja, also,
0: logisch. Die kennen uns doch schon von Interviews her.
1: Ja, also oder so. Ja, was haben wir alles rund um den Tod? Wir werden heute in die Abgrundtiefen, in die Tiefen des Abgrundtiefen.
0: Wir werden euch wieder wunderschöne Melodien präsentieren.
1: Ja, wir haben schon jetzt im ersten Block etwas Gruseliges, etwas Schönes, etwas Wunderschönes.
0: Wie gesagt, wir werden euch einen hübschen Reigen bunter Melodien kredenzen. Ja. Also das wird, glaube ich,
1: lauter schwarze Blume, Leute. Also,
0: Black Flowers.
1: Lassen wir den Toten tanzen.
0: Auf geht's.

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0: Jawohl.
1: Also wenn es da nicht eiskalt im Buckel runtergeht,
0: großartig.
1: Oder?
0: So großartig. Vor allem mach mal die Augen zu und dann stell dir mal diese Kolonne von Leichen vor, die da über den Friedhof marschiert.
1: Oh.
0: Und dann in die Stadt rein.
1: Ja.
0: Ganz
1: langsam. Und so ein leichtes Klappern.
0: Gleich der Wind geht.
1: Ja.
0: Apropos, so. Wisst ihr, wen ihr da zuletzt gehört habt? Die Toten Hosen aus der Zeit, als sie noch Musik machen konnten. Als es noch nicht um einen kurzen ging, den man in die Schule bringen musste und Cornflakes, die perfekt waren.
1: Oh. Perfekte Cornflakes, gibt's sowas?
0: Keine Ahnung.
1: Keine Ahnung.
0: Ich esse die immer so aus der Tüte.
1: Ah ja, Cornflakes ist ja immer aus der Tüte, oder?
0: Ja, aber ich tue da nichts dazu, irgendwie Milch oder so. Ich esse die einfach so.
1: Also du so mehr als Snack.
0: Als Knabberware.
1: Genau. Knabberware. Oder so. Naja, also ja, die Toten Hosen. Mir, wie gesagt, ich hatte tatsächlich noch nie irgendwie, so.
0: Ja, doch, das ging schon. Aber wie gesagt, mittlerweile sind sie entschuldigt, bitte. Alle Hosenfans mal weghören, mittlerweile sind sie unerträglich.
1: Auch dazu kann ich nichts sagen. Wie gesagt, kein Kommentar. Ganz diplomatisch. Ja. Ich kehre jetzt wieder den Politiker raus. Ja,
0: ja, du machst
1: jetzt kein
0: hier,
1: Kommentar.
0: Du machst jetzt den März, ja, oder?
1: Mir haben sie nie gefallen. Also, was soll's? Also, was heißt nie gefallen? Ich konnte jetzt nie irgendwas richtig damit anfangen.
0: Sie waren
1: sagen wir es mal
0: wurscht.
1: So. Ja? Und wem es gefällt, dem gefällt es und allen anderen.
0: Ja,
1: alles okay. Einfach
0: richtig,
1: umschalten oder was auch immer.
0: Oder
1: und dann
0: abschalten.
1: Ist das auch völlig in Ordnung für uns. Also,
0: ja.
1: Darüber hinaus war ja auch vorher eigentlich the Godfather of the English Spoken Words, ja? Roger Whittaker mit The Last Farewell. Mein Gott, und meine Kollegin, Frau Professor Dr. Kühe, hat gesagt, wenn er nur eine Strophe weniger singen würde.
0: Wäre besser. Weil ich kann mich noch erinnern, wenn ich den in den 70er Jahren noch so in den frühen Morgenstunden irgendwo hörte und lag noch brav im Bett und das Kofferradio dudelte, habe ich immer gedacht, hört er jetzt bald auf? Wird er nochmal fertig oder was?
1: Ja, und ich oute mich mal wieder. Ja, ich finde ja diesen Song bis heute wunderschön. Also es bleibt dabei und ich mag diesen Song. Ich mag ihn auch von Roger Whittaker gesungen. Er hat es ja auch geschrieben, soweit ich weiß.
0: Keine Ahnung.
1: Ich meine es zu wissen, weil er war auch sehr im Songwriting mit, hat für viele andere auch geschrieben, das weiß ich.
0: Schön.
1: Und unser Last Farewell, es ist schon ein geiler Song. Es ist immer wieder schön. Also ja, also, ist halt was so für die sentimentalen Typen, ja. Also ja. Ist schon so diese Wasserträder und so, irgendwie sowas. Wie halt für mich. Ist alles in Ordnung. So, und davor gab es noch, das war allerdings auch so eine Krönung.
0: Ja.
1: Die erste allgemeine Verunsicherung.
0: Ganz genau.
1: Ja, richtig geil. Oder?
0: Ja, weiß ich, ja.
1: Ja, weiß ich. Erzähl.
0: In dem Fall muss ich sagen, ja, ich weiß es. Dieser Song ist einfach hammergeil.
1: Ja.
0: Also jawohl.
1: Das ist der Song Der Tod.
0: Ja.
1: Weißt du zufällig das Album?
0: Ich glaube, Liebe, Tod und Teufel, oder?
1: Ah, Liebe, Tod und Teufel. Ja, das kann sein. Ich glaube, davon haben wir es. Ja.
0: Glaub genau. Schon, ja.
1: Ja, ja.
0: Glaub schon.
1: Und ist das ganze Album so gut?
0: Ja.
1: Oder?
0: Ja, ja, ja, ja, ja.
1: Ja. Ja, ja.
0: Lohnt
1: ja.
0: Sich.
1: Okay, also, dann wissen
0: natürlich
1: wir.
0: Natürlich nur, wenn man die ERV mag. Ansonsten hat das
1: ja,
0: nicht viel Sinn.
1: Ja, das ist immer.
0: Aber
1: so.
0: Sagen wir mal so, es lohnt sich zumindest mal reinzuhören.
1: Ja. Der Tod allgemein ist ja immer so eine Sache. Ne? Man spricht ja immer nicht so gern drüber.
0: In Deutschland ist das so schlimm. Es
1: ja.
0: Gibt andere Nationen.
1: Mexiko zum Beispiel feiert den Tod.
0: Ja, auch.
1: Zum Beispiel.
0: Ja, auch. Es gibt da garantiert noch mehr.
1: Ja, ja, natürlich. Da gibt es ein tolles Fest in Mexiko, dieses Totenfest.
0: Ja, das
1: ne?
0: Ist so geil. Das
1: ja, das ist mit so Figuren, die dann als Skelett herkommen und. Also ich habe auch mal den Namen gewusst, dieses Fest, das irgendwie mit Mordem.
0: Mit Muertes, irgendwas war das aber.
1: Ja, ja, aber ich kann dann auch mal googeln.
0: Das würde ich sagen, lässt sich rausfinden.
1: Ja, ja, genau. Und wieso das jetzt in Deutschland so immer
0: so ein Tabuthema ist, ne?
1: Ja, Tabu und auch es wird ja immer mit dem Düsteren in Verbindung gebracht. Wobei in manchen Bevölkerungen oder in manchen Völkern ja das auch eine Feierstunde ist,
0: logisch.
1: Das Leben zu feiern.
0: Ja, klar.
1: Ja. Und dem Tod geht ja ein, in der Regel, sag ich mal, oder wenn man Glück hat,
0: ein erfülltes und schönes Leben voraus.
1: Eben, genau.
0: Ja. Manchmal.
1: Manchmal. Ja.
0: Wenn man Glück hat, hast du ja gerade gesagt.
1: Ja.
0: Also, hast du recht.
1: Deshalb, ich habe so mit meinem besten Freund unterhalte ich mich auch manchmal doch tatsächlich über das Thema Tod, auch mit meiner Frau. Denn man weiß es ja nie, wann es einen trifft. Und für mich gilt immer die Devise, leb so, dass wenn du abtrittst, einfach zufrieden abtreten
0: kannst. Was hat Janis Joplin gesagt? Lebe jeden Tag so, als wär's der Letzte.
1: Ja, es ist irgendwo so. Also genieß es und es könnte jeder Tag dein letzter sein.
0: Ganz genau.
1: Und dahingehend sollte man auch immer daran arbeiten. Und ich glaube, bei uns ist ja das immer so, auch im Mittel- oder gerade im deutschen Bereich, ja, wenn man immer den Fritz dann so hört, der verwechselt ja Leben mit Arbeit.
0: Wer?
1: Der Fritz.
0: Welcher?
1: Na, der Kanzler Fritz.
0: Ach, den meinst du?
1: Ich dachte,
0: du meinst jetzt den anderen.
1: Ja, Mann, den Fritz, den kann man schon mal kurz vergessen. Ja,
0: Fritze. Also. Ja, Fritze Merz redet eben ganz gerne Tünkram, ne?
1: Ja. Na, also, ich fühle mich ja immer so in die 50er Jahre zurückgesetzt beim Fritz.
0: Ja, also wenn ich dem so zuhöre, denke ich auch, sag mal, aus welchem Jahrhundert ist der gesprungen?
1: Ja, also immer Leistung. Ja. Bitte. So, zum Thema Tod beschäftigen wir uns heute im Hintergrund. Man möchte es nochmal hören, oder? Bestimmt.
0: Das ist so cool. Nochmal zur Information, falls es einer nicht mitgekriegt hat, Tobias Breisig, Totenmarsch.
1: Der Totenmarsch, genau. Und jetzt gehen wir auch gleich wieder in den Tod mit ich glaube, da ist auch am Anfang irgendwie so Glocken geläutet. Ist da nicht auch
0: ja,
1: so Glocke, ne?
0: Ja.
1: Ja, und ihr werdet es, also wenn jemand in unserer Generation ist.
0: Der kennt diesen Song auf
1: jeden
0: Fall.
1: Der kennt diesen Song. In- und auswendig.
0: Auf jeden. Aber weißt du, was jetzt gerade wieder geil war? Du hast jetzt gerade wieder einen richtig guten Spruch gebracht, ne?
1: Ja.
0: Wir gehen in den Tod. Ey, yeah, Alter. Geil.
1: Tja, wir gehen in den Tod. Dann gehen wir jetzt einfach
0: mal
1: rein.
0: Okay, let's die, oder?
1: Ja? Whatever.
0: Sterben wir mal eine Runde.
1: Ja, mein Gott. Wir schauen mal rein. Wir schauen mal
0: vorbei. Wir gucken mal vorbei.
1: Gucken mal vorbei.
0: Will mal sehen, was Jesus macht, ja, meine genau. Lieben. Gute Nacht.

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0: Ja, da sind wir wieder, ja, mitten im Totenmarsch angekommen.
1: Ja?
0: Ja, so und Frau Professor recht. Dr. Kühe bemängelt, dass wir keine Anrufe haben.
1: Nee, ich finde das einfach nur schade.
0: Aber oh, ich finde nur schade.
1: Ja, schmoll.
0: Ja, aber schau mal, wir hätten ja auch diesen Termin ausfallen lassen. Oder du hättest Solo machen müssen.
1: Hätte ich auch gemacht, aber mache ich nicht. Nee, will ich nicht.
0: Nee, will ich nicht. Nein, meine Suppe esse ich nicht.
1: Aber esse ich gerne Suppe.
0: Ja, ich auch.
1: Es sei denn, es ist Milchsuppe, die esse ich nicht.
0: Was, Milchsuppe? Ah, mit so...
1: Nudeln drin oder...
0: Ja, Nudeln. Ach, das ist ja gruselig.
1: Wachs.
0: Ja.
1: Gruselig.
0: Ja.
1: Oder, naja, oder warme, süße Milch und Brot reingebrockt.
0: Ja, gibt ja. Oder meine Oma hatte dann auch immer so angesäuerte Milch, wie so gestockte Milch.
1: Buttermilch.
0: Buttermilch, ja. Mhm. Und dann eben auch mit so gestöckelte Milch. Ja. Ja, und mit Brot.
1: Eklig.
0: Gruselig.
1: Ich kenne höchstens Buttermilchkartoffeln, das ist was Geiles.
0: Ja. Buttermilch, ne? Also Milch mit Milchprodukten, also tue ich mich sowieso etwas schwer.
1: Ja, ich auch, aber also, es gibt ein paar Sachen, die liebe ich.
0: Joghurt.
1: Ja, und Buttermilch und Quark.
0: Quark.
1: Quark.
0: Ja, Quark. Quark. Quark, da sind wir wieder beim Quark.
1: Quark,
0: ja, genau. Wir hatten jetzt gerade, so, ja. Das muss ich ablesen, Wernstowell. Und da steht First Release vom Original.
1: Mhm.
0: Also, das müssen wir, nehmen wir jetzt einfach mal so hin. Ne?
1: Das glauben wir jetzt einfach mal.
0: Das glauben wir einfach mal, von 1961.
1: Mhm.
0: Wir haben ja heute auch noch ein paar so schöne, ne, so aus den 60er Jahren.
1: Ja, da haben wir, glaube ich, auch noch was dabei.
0: Ja, aber das natürlich, wo so richtig auf die Tränensäcke hier drückt.
1: Draufgehämmert wird.
0: Aber sowas hier.
1: Von drauf gedroschen.
0: Und dann hat man wohl vielleicht sogar den bösesten Song des Abends.
1: Einen der bösesten, ja, auf jeden Fall.
0: Du erzählst einfach drüber.
1: Oh Mama.
0: Oh Mama.
1: Ludwig Hirsch.
0: Ludwig Hirsch. Und wenn wir Zeit haben, haben wir noch einen zweiten Song.
1: Ja, vielleicht haben wir noch einen.
0: So viel Zeit.
1: Wir haben zumindest noch einen eingepackt, ob wir ihn spielen können. Das weiß Gott allein.
0: Gott allein.
1: Ja.
0: Wird es wissen. Oder aber unser Wecker. Wir spielen den auf jeden Fall.
1: Kriegen wir schon irgendwie rein.
0: Also bitte, wir sind ja hier an keine Reihenfolge gekommen.
1: Kriegen wir schon reingedrängelt, der Teil.
0: Also, die Omama. Wie waren deine Erinnerungen so an die Omama? War das mehr so Ludwig
1: ähnlich,
0: Hirsch?
1: Ähnlich, ja.
0: Ja.
1: Ähnlich.
0: Komisch, ich höre immer wieder mal jetzt immer solche Erinnerungen über Omamas, wo es dann hieß, oh Gott, wenn die kam mit ihren, und weh, du hast nicht aufgegessen und.
1: Aber sie konnte fantastisch Kuchen backen.
0: Ah, also, da lösen dann gute Erinnerungen schlechte.
1: Ja, das ist so eine Achterbahnfahrt.
0: So eine Achterbahnfahrt.
1: Mhm.
0: Ich glaube... mit Samt, wie soll man sagen, mit Samt waren die jetzt nicht gerade diese Generation oft behaftet.
1: Das ist
0: ne?
1: wohl wahr. Hätte das Lied Opapa geheißen, hätte ich gesagt, um Gottes Willen.
0: Ach, der war mehr so ein Sanfter.
1: Der war eine richtig coole Sau.
0: Eine richtig coole Sau.
1: Mein Opa war die coolste Sau auf Gottes grüner Erde.
0: Okay.
1: Ja.
0: Warum?
1: Er war einfach toll. Der hat auch vor allem hat das fertiggebracht, seine Frau bisweilen zur Raison zu bringen. Ich kann da zum Beispiel ein Anekdötchen erzählen, das ich leider nicht erlebt habe, da es mich dann noch nicht gab. Da hatte er mit seinen Arbeitskollegen eins über den Durst getrunken. Ne?
0: Ja.
1: Kommt ja manchmal vor. Und kam dann natürlich dementsprechend angeschickert heim. Und meine Oma hat gedettet. Was das Zeug hält. Bist schon wieder besoffen und bla und blub und scheiß und war. Und dann sagte er, irgendwann setzte er sich in seinen Sessel und sagte, Maria, mein Schatz, schreib mir das alles auf, ich lese mir das morgen durch.
0: Ja, das war allerdings sehr cool, ja.
1: Das will ich doch meinen, oder? Das will ich doch meinen.
0: Ja, ja, genau. Ja.
1: Wenn das nicht cool ist, bitte, was ist es dann?
0: Kommt mir bekannt, ähnliches Anekdötchen hatte ich mal mit meiner Petra.
1: Ah ja.
0: Ja. Aber es war nicht das Meckern. Also sie hat nicht gemeckert, aber ich sag mal, ich habe mit meinen Brüdern etwas Gutes geraucht.
1: Mhm.
0: Ja? Und ich war in dieser Phase gerade, wo man dann nicht mehr so ansprechbar ist.
1: Da warst du schon am Wechtrümmeln.
0: Ja, ne, vor allen Dingen in dieser Phase, wo man immer denkt, man wird angesprochen und bekommt diesen Satz aber erst so Stunden später verarbeitet.
1: Ach so.
0: Ja, und dann habe ich auch meine Frau unterbrochen, habe gesagt, stopp. Merkt er den Satz und erzähl mir den bitte morgen nochmal.
1: Ja, geht schon mal, kann man ja auch machen.
0: Ja, aber ich war einfach nicht mehr imstande, dem zu folgen.
1: Weil da kann ich nicht so richtig mitreden, da habe ich no experience.
0: Ja,
1: also,
0: aber,
1: muss ich schon sagen.
0: Das hat mich aber jetzt so an deinen Opa erinnert.
1: Ich bin
0: erinnert,
1: da nicht experienced, was die Dinge angeht.
0: Ja, mein Gott, die andere hauen sich ja Kasten Bier rein. Ob das jetzt ja gesünder ist oder nicht gesünder.
1: Ich würde, das steht natürlich noch irgendwo in Frage.
0: Eben, so sehe ich das auch. Ne? Also, wen hat man denn sonst noch?
1: Also Ludwig Hirsch hatten wir. Was hatten wir noch?
0: Ach, Julianchen,
1: ne?
0: Julianchen. Mein Gott,
1: ich hätte ja lieber die goldenen Zitronen gehabt, aber das geht leider nicht.
0: Ach, das ist Juliane Werding eben, ne?
1: Mhm.
0: Am Tag, als Johnny Kramer starb. Mein Gott, wie war das
1: Connie
0: progressiv, das damals,
1: oh,
0: ne?
1: Oh, Jesus.
0: Mein Gott.
1: Wenn man sich dann anhört, wie sie jetzt inzwischen so tickt.
0: Ja, wieso?
1: So voll esoterisch und so.
0: Echt?
1: Ja.
0: Okay. Naja.
1: Hör dir mal Songs an wie Stimmen im Wind oder das Würfelspiel, dann weißt du, wovon ich rede.
0: Ah, okay. Naja, aber Stimmen im Wind ist ja auch schon älter.
1: Ja, aber ziemlich eh so.
0: Stimmen im Wind.
1: Langweilig.
0: Ah, sehr schön. Also wunderbar. Ihr seht schon, ich bin ja im siebten Schlagerhimmel wieder.
1: Ja, wollte ich gerade sagen.
0: Ne? Ja.
1: Unser Herr Generaldirektor schwebt in Schlagersphären. Halleluja. Ja,
0: Halleluja.
1: Halleluja.
0: Und wie hieß der andere Song von ihr?
1: Das Würfelspiel.
0: Das kenne ich auch.
1: Na,
0: oh ja.
1: Also.
0: Aber das war ja aber alles schon 80er Jahre, oder? 80er?
1: 80er oder 90er,
0: oder
1: weiß ich
0: 90er,
1: gar nicht.
0: Oder 90er,
1: ja. Ist mir eigentlich auch egal.
0: Ja, ich muss mal gucken, vielleicht findet man ja auch was Aktuelles von ihr. bestimmt.
1: Man sollte mal so eine Rubrik einführen bei uns, die gab es schon in anderen Sendungen, das weiß ich. Was macht eigentlich?
0: Ach, ja.
1: Punkt, Punkt, Punkt.
0: Das gibt es auch immer noch in diesen Musikzeitschriften. Weil was ist eigentlich oder wie geht's jetzt XYZ? Ja.
1: Mhm.
0: Ja. Und dann bekommt man Namen, wo man es längst schon vergessen hat.
1: Da kriegt man auf einmal auch Informationen, die man eigentlich besser nicht gehabt hätte.
0: Nee, man möchte manches auch nicht wissen.
1: Ja, genau.
0: Wir machen weiter mit Musik, oder?
1: Das sehe ich ganz genauso.
0: Jupp.

0: Also das geht natürlich nicht. Also,
1: was ist das denn?
0: Da war eine Aufnahme zu Ende, da hat die Technik nicht hingehauen.
1: Nee, irgendwie
0: also
1: nicht.
0: Wir bedauern dieses Vorkommen zutiefst, außergewöhnlich zutiefst. Und so weiter. Musik. Ja, also, sorry für diese Panik.
1: Wir hätten es echt kontrollieren sollen.
0: Ja, wir hätten da kontrollieren sollen.
1: Mhm.
0: Ja. Also,
1: aber Leute, wenn ihr euch an unser Christian Anders Special erinnert, dann wisst ihr ja, wie es ausgeht. Sie stirbt.
0: Ja, sie.
1: Weil also, da haben wir den Song schon mal gespielt.
0: Ja, wir können ihn auch gerne nochmal spielen. Also, wenn ihr es wünscht. Ja, also wenn ihr es wünscht,
1: also,
0: dann schreibt uns einfach.
1: Ja, schreibt an, was war das?
0: Ja, wir schreiben an radio.z-rockinblack, das ist ein Wort,
1: @web.de.
0: Ja. Und dann schreibt er, ob ihr diesen Song von Christian Anders, Der letzte Tanz, einfach nochmal haben wollt. Ich weiß schon, Gott wird schreiben.
1: Ja. Also wie gesagt, Leute, wenn ihr euren Protest loswerden wolltet oder wollt, dass wir dieses Lied jetzt so abrupt unterbrochen haben, macht es.
0: Ja, ja? Genau. Radio.z-rockinblack, ein Wort, @web.de. Und ansonsten, wie gesagt, wir kommen natürlich jeglicher Bitte auch fast immer hinterher. Fast.
1: Ja, fast.
0: Also,
1: fast beinahe. Terry Jacks haben wir gehört noch.
0: Ja, Terry Jacks, toll.
1: Seasons.
0: Ja, Seasons, interessant. Hatte der nicht mal mit seiner Schwester oder Frau oder irgendwie sowas eine Band? Puppet, irgendwas mit...
1: Ich glaube, seine Frau.
0: Ja, seine Frau war es. Ne?
1: Mhm.
0: Okay. Weißt du noch, wie die Band hieß?
1: Nein.
0: Ja, ich meine, ich da gibt es nämlich auch tolle Songs mit. Siehst du, da muss ich auch mal nochmal. Ja, da gibt es tolle Songs, ja, die waren auch richtig abgedreht. Das wäre bestimmt was für uns, für Terror Broadcast.
1: Bestimmt.
0: Ja.
1: Also, da sollten wir uns mal fach- und sachkundig machen, ob wir da was finden.
0: Ja, unbedingt. Und jetzt würden wir aber tatsächlich irgendwas anderes spielen. Ne? Wir nehmen jetzt kurz vor dem Stundenwechsel einen schönen Song mit rein.
1: Echt?
0: Ja.
1: Na gut,
0: wenn du das
1: sagst.
0: Wir nehmen jetzt The rein.
1: Echt?
0: Ja.
1: The Good.
0: Ja, lasst euch überraschen.
1: Genau.
0: Wir sind ja immer gut für eine Überraschung oder so.
1: Ja, auch für eine große.
0: Ja,
1: wie jetzt gerade.
0: Genau. Also, bis gleich dann.

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0: Da sind wir wieder. Hallo, jo, servus.
1: Hallöle, moinsen.
0: Moinsen und ja, willkommen in der zweiten Stunde des Terror Broadcast.
1: Grüß Gott, heute wir zu sind einem,
0: ja tot. Der Tod kommt halt um die Ecke.
1: Aber sowas von.
0: Ja, mit Party in der Chemistry.
1: Ja.
0: Ja, ist doch auch schön, ne?
1: Ja, aber hallo.
0: Ja, wobei wir uns gerade so drüber unterhalten hatten, etwas mehr Druck wäre schön gewesen bei dem Song.
1: Ja, finde ich auch, aber das finde ich schon seit 1987 und es hat sich nichts geändert.
0: Und es hat sich nichts geändert?
1: Nein.
0: Ja, ich hätte die mal angeschrieben und gesagt, hey, nimm das mal nochmal auf mit irgendwie einem richtigen Zicke-Zacke irgendwie so.
1: Ja, frag mal die Pokes, wie sowas geht.
0: Ja, genau, Pokes, ja, sehr gutes Beispiel.
1: Hört nochmal die Pokes-Platten an und dann macht nochmal.
0: Ja, wobei wir tatsächlich heute die Pokes nicht dabei haben.
1: Schade eigentlich.
0: Ja, warum eigentlich?
1: Weiß ich nicht. Wir haben nichts gefunden, ne?
0: Oder nichts, auch gar nicht nichts gefunden, ne? Aber wir haben uns gerade so auch über was ganz was anderes
1: unterhalten. Ja, natürlich.
0: Ja, was Leckeres.
1: Ja. Wir haben nämlich gerade darüber uns ausgelassen. Ich habe schon wieder mal die dumme Frage in den Raum gestellt. Wenn du dereinst das Zeitliche segnest, was wäre dein, oder wenn du verurteilt würdest, was wäre deine Henkersmahlzeit?
0: Die Henkersmahlzeit, ja.
1: Die Frage habe ich euch übrigens in den Audiopads damals auch gestellt, ne?
0: Okay. Also, wobei ja das, also bei mir wird es echt schwierig, ne?
1: Weil, ja, bei dir wird es schwieriger als bei mir.
0: Also, die Zelle wird voll mit Essen.
1: Oh, das ist eine schöne Schweinerei.
0: Ich könnte mich, glaube ich, auch nicht wirklich entscheiden. Also irgendwie, ich habe so ein paar Dinge, die ich liebe.
1: Ja, ich auch, aber man muss sich ja dann doch entscheiden.
0: Ja,
1: ich meine, also ich liebe auch Erbsensuppe, so ist das nicht.
0: Ja, Erbsensuppe ist auch geil, oder?
1: Oh, ich liebe Erbsensuppe.
0: Ja, und Suppen allgemein, ich liebe ja Suppen allgemein. Mhm. Ja, was mir jetzt ja zum Beispiel auch gerade wieder einfällt, so Krautwickel.
1: Ja, geht auch.
0: Oh, Krautwickel,
1: Also meine Henkersmahlzeit wäre, habe ich ja schon gesagt, nee, das mag ich immer noch nicht. Das ist sowas typisch Fränkisches, das mag ich einfach nicht.
0: Ja, okay.
1: Und dann noch mit Soße drüber beim Kartoffelsalat.
0: Nein, wer macht denn sowas?
1: Uwes Mutter hat das gemacht.
0: Ach du lieber Gott, das ist ja furchtbar, boah, das ist ja so verbrechlich.
1: Aber gut, das ist eine andere Geschichte. Eine ganz andere. Meine Henkersmahlzeit ist jedenfalls Stampfkartoffeln und dazu richtig schöne Portionen Leber mit Äpfeln und Zwiebeln.
0: Also Stopfer
1: ja,
0: mit Leber.
1: Ein schöner Stopfer.
0: Ja.
1: Und hinterher ein schönes Schokoladeneis.
0: Sehr gut, ja.
1: Und dann, also, ja, könnte ich schon sagen, will mal sehen, was Jesus macht, meine Lieben.
0: Will mal sehen, was Jesus macht, ja. Also ich glaube, ich könnte mich tatsächlich nicht entscheiden. Es gibt so ein paar Dinge, ja, wie zum Beispiel Königsberger Klopse. Ja, aber auch bitte mit Stopfer.
1: Echt?
0: Ja, unbedingt mit Stopfer.
1: Siehst du, die mag ich lieber mit Salzkartoffeln.
0: Nein, also die mag ich tatsächlich mit Stopfer. Und was dann auch sehr geil wäre, noch scharfe Gnocchis. Ja, macht meine Peter. Oh, das ist so geil. Also, sorry, aber da gehört immer so eine Auflaufform, ja. Meine Frau bekommt wenig davon ab.
1: Die gehört dann dir, sag ich
0: ja,
1: doch.
0: Ja, die gehört mir.
1: Die wird dann konfisziert und dann heißt das... Liebchen, mach du dir bitte eine Suppe.
0: Ja, und als Nachtisch, glaube ich, wäre klar, aber ich könnte dann tatsächlich nur irgendwo in der Zeit Ende Mai bis Juni, Juli irgendwo verurteilt werden, weil da gibt's frische Erdbeeren, regionale frische Erdbeeren, bitte, leicht gezuckert mit einer Kugel Vanilleeis, das Geilste, was es gibt.
1: Ja. Oder rote Grütze mit Schlagsahne.
0: Oder rote Grütze mit Schlagsahne. Ja, du magst ja keine Vanillesoße.
1: Nein,
0: das hast
1: ich
0: ja
1: hasse
0: gerade
1: Vanillesoße.
0: Schon. Ja, Gulasch hätte ich auch noch zur Auswahl.
1: Auch was Feines, ja.
0: Ja, Gulasch von meiner Mama gemacht. Ah, kann ich zwischenzeitlich auch so gut, aber das Rezept ist einfach von meiner Mama, von meiner Mutter.
1: Das kann ich natürlich nicht beurteilen, weil A, habe ich davon noch nie was probiert und B,
0: ich sollte mal böse, eins machen kenn, und dann bringe ich dir mal eine Kostprobe mit.
1: Boah, aber eine richtig schöne.
0: Ja, schöne. Also da ist mir auch die Beilage egal. Kann Stopfer sein, kann Reis sein, kann Kartoffeln sein, egal.
1: Das müssen Kartoffeln sein, bei mir zumindest.
0: Ja, Stopfer. Ich bin tatsächlich ein Stopfer-Fan.
1: Ich auch, aber naja, es kommt immer drauf an, wozu.
0: Ja, wobei natürlich ich auch ein großer Reis-Fan bin.

0: Und sind das Leben von Monty Python
1: großartig.
0: Ja, wo er sich, als er die Wanne vollhaut, bis er platzt.
2: Mhm. Ja, was hast du jetzt schon wieder unterschrieben?
1: Ja. Herrlich.
0: Ja,
1: herrlich.
0: Also Monty Python überhaupt zum Thema Tod. Ein großes
1: herrlich,
0: Vorbild, morbid, oder?
1: Makaber, herrlich,
0: ja,
1: wunderbar.
0: Ein großes Vorbild. Lass uns doch da noch etwas über Monty Python sprechen nach der nächsten Musik.
1: Ja, ja? Natürlich.
0: Ich,
1: gerne.
0: Ich denke, Monty Python, wie gesagt, gehört sicherlich wie die Faust aufs Auge zu diesem Thema. Also bis dann.

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0: Aber ist das nicht richtig entspannend gegenüber dem Song vorher?
1: Leute, also wir haben uns diesmal eine andere Version von Rocky ausgesucht.
0: Ja, aber es macht den Song nicht besser.
1: Aber der Song war Mist, der ist Mist und er bleibt es. Ja. Forever and ever. Da kannst du machen, was du willst. Da kannst du eine Punk-Version draus machen, der Song bleibt scheiße.
0: Ja, es ist einfach, auch wenn es eine gute Punk-Version wäre. Ja. Ja, also wobei.
1: Die war ja eher so Mittel, ne?
0: Ja, eher so Mittel. Ja, so und
1: Mittel,
0: so.
1: Mittel, ne? Ja,
0: also Monty Python hätte das besser hinbekommen wahrscheinlich.
1: Ja.
0: Ja, aber ja, es macht einfach nichts. Ne?
1: Das ist so ein Song, weißt du, wenn du den hörst, da fällt dir nichts mehr ein.
0: Nein, außer der Brechreiz.
1: Ja.
0: Ja, der Brechreiz.
1: Aber der kommt von alleine, der muss dir nicht einfallen.
0: Ja, okay. davor hat man Richie Valens.
1: Tell Laura, I love her. Oh,
0: bam,
1: Gott.
0: Bam, bam, bam.
1: Oh, Schmalz ohne Ende.
0: Vor allen Dingen dieses Bam, Bam, Bam, Bam.
1: Das fanden wir ja besonders lustig.
0: Ja.
1: So bam, traurig bam, bam, und Richie müht sich und schmalzt und.
0: Bam, bam, bam, bam.
1: Steht dieser Typ da im Hintergrund. Bam, bam, bam, bam.
0: Bam, bam, bam, bam.
1: Ja, cool. Hat was. Hat was.
0: Ja, also ist doch richtig cool, ne? Also du rauschst mit deinem Auto irgendwo an eine Mauer.
1: Krass,
0: und dann geht man in die Kapelle und der singt bam, bam, bam, bam, bam, bam.
1: Kniest du ab.
0: Ich sag mal. Ja, ja. Wobei Good. Tatsächlich, ich habe auch tatsächlich schon Musik ausgesucht.
1: Für was?
0: Ja, für meine Verbrennung.
1: Ich auch.
0: Ja, also unbedingt. Ja, ich.
1: Zum Beispiel den Saltarello von Dead Can Dance.
0: Ah, sehr gut. Ja,
1: ja, finde ich auch.
0: Ich fand zum Beispiel, ich habe mich immer gefragt, ja, es wäre sehr schön, irgendwie irgendwas von Deep Purple zu haben, aber am Schluss hatte eben dann doch irgendwo, ich habe mir gedacht, ja, zuerst mal Elvis, ne, natürlich bei mir, ne, also das ist ja klar, aber nichts Schmalzes, sondern ich will natürlich Suspicious Minds, ja, so, und dann, ja, muss da so richtig abgehen, der Punk. Also nicht der Punk, aber ich habe mir gedacht, so wie Led Zeppelin und Doors und irgend sowas, das ist dann genau das Richtige. Also es sollte niemand weinend von diesem Fest gehen.
1: Das ist mir scheißegal.
0: Ja, also das wäre...
1: Wir wollen eh können noch, also was soll der Scheiß?
0: Ach ja, Frau Professor Dr. Kü, weißt du was, ja?
1: Ja, was
0: wenn,
1: denn?
0: Also, wenn ich dich jetzt noch zu Grabe tragen muss, ja?
1: Da danke ich dir.
0: Ja, also...
1: Das wäre nett von dir.
0: Leute, wir sind ein Team, das fetteste Team.
1: Ja.
0: Ja, also, und ich muss dich jetzt nicht noch unbedingt zu Grabe tragen.
1: Doch, darfst du.
0: Nein. Nein, bitte erspar mir das, ja. Also, mein Gott, bam, bam, bam, bam.
1: Ja, genau. Dann kommt da der große schwarze Vogel.
0: Wir hatten ja noch etwas über, ja, stimmt, den hatten wir ja auch noch, den Ludwig. Ja.
1: Großartig, großartig.
0: Ja, und nach seinem Selbstmord, ja, er hatte Lungenkrebs, wir haben es gerade nochmal recherchiert.
1: Ja.
0: Und kam dann dieser Song tatsächlich nochmal in die österreichischen Charts?
1: Ja, ich glaube schon, ich glaube in die deutschen auch.
0: Ja. Also, ist ja auch ein guter Song.
1: Das Skurrile war, mein Digger bam, bam, und ich, wir bam, haben bam. Den am Vorabend von seinem Tod gehört, ne?
0: Ja.
1: Auf CD haben wir irgendwie Ludwig Hirsch gehört, weil wir wussten, der ist krank und, keine Ahnung, haben da einfach den Rappel gekriegt. Legen wir doch einfach mal Ludwig Hirsch auf. Und mein Digger sucht sich natürlich den großen schwarzen Vogel aus und am anderen Tag, wenn wir, er hat sich umgebracht. Ja.
0: Bam, passt. Bam, bam, bam. Ja?
1: Ja.
0: Ja, um mal wieder die Stimmung etwas zu heben, Monty Python.
1: Ja, ja, schönes Thema.
0: Ja, Monty Python, schönes Thema zum Thema Tod.
1: Oh ja.
0: Ja,
1: oh
0: ja, ja, sehr schön. Ne? Also wir hatten ja auch schon festgestellt, wir hätten natürlich auch dieses berühmte Lied mit reinnehmen können, aber das Nudeln, glaube ich, andere kräftig genug.
1: Rauf
0: durch.
1: Und runter, ja.
0: Und aber Monty Python hatte immer etwas Skurriles in seinen Filmen über das Thema
1: immer
0: Tod.
1: Was Abgefahrenes, ja.
0: Ja, ne?
1: Aber wirklich.
0: Also, ich schon alleine lebendes Brian.
1: Ich meine, das Leben des Brian hat ihm fast die Krone ins Gesicht gehauen.
0: Ja.
1: Aber,
0: ja.
1: Naja, ne? Da gab es schon noch mehr Sachen.
0: Ja, natürlich, natürlich. Also zum Beispiel Sinn des Lebens. Mhm. Ja, war ein bitterböser Film.
1: Oh ja.
0: Oh, bitterböse. Also,
1: oder auch im Flying Circus waren auch immer wieder so Szenen dabei.
0: Ja, also wenn jemand wirklich skurrile Sachen zum Thema Tod sehen möchte, dann kann man Monty Python durchaus empfehlen.
1: Man muss da Monty Python empfehlen, weil es gibt verdammt nochmal nichts Besseres.
0: Ja, also. Wir gehen wieder etwas in die Musik.
1: Wir gehen wieder in den Tod.
0: Ja, wir gehen in den Tod.
1: Komm. Da hast du einen gucken lassen.
0: Bam, bam, bam, bam.
1: Genau.
0: Genau, ne? Also.
1: Aber mit ganz schnellen Schritten. Bam, bam, bam, bam.
0: Bam, bam, bam, bam. Hm.

0: Oh, immer wieder ein Genuss, oder? Ja. Der Totenmarsch von Tobias Breisig.
1: Großartig. Also,
0: wirklich großartig.
1: Eine phantastomenale Nummer. Richtig genial.
0: Absolut.
1: Richtig
0: gut. Absolut, bin da völlig bei dir.
1: Richtig gut.
0: Ja. Ja, was haben wir jetzt gerade gehört? Sentenced, Lower the Flags. Und davor waren die Amigos.
1: Ich werde dich nie vergessen, oder ich kann nicht.
0: Ich werde dich nie vergessen.
1: Okay, die kannst du voll vergessen. Ja. Gut, okay.
0: Ja, aber wir hatten uns ja gerade unterhalten über den Kalkofe.
1: Ja. Ja,
0: in seinem Fight mit den Amigos.
1: Göttlich, ja. Göttlich.
0: Also, es ist ja schön, ne? Man, Amigos reizen natürlich auch sehr schön. Ja,
1: ja, ich meine, sind wir mal ganz ehrlich, weil wen immer er durch den Kakao gezogen hat, das waren doch alles, die haben sich ihm doch alle quasi zu Füßen geworfen.
0: Ja, würde ich auch sagen. Und ich meine gerade dieser schöne Ausdruck, ja, oder Satz, ja, ich sag's mal, Satz,
1: ist ja kein Ausdruck. Um Gottes Willen.
0: Ja, Amigos sind das gesungene Reinhaus. Das passt
1: herrlich.
0: Wie die Faust aufs
1: Aber
0: Auge.
1: Aber wie der Arsch auf den Eimer.
0: Ja, es ist wirklich, also Amigos, es ist Beefkes pur. Ja, also es ist einfach so.
1: Ja,
0: passt schon irgendwie zu uns. Ja, ach, nach Deutschland passt das wunderbar.
1: Ja.
0: Also es ist sehr schön. Und dieser Haarschnitt dort.
1: Sexy.
0: Davor gab es Tom Rhodes mit Don't Fear the Reaper. Kennt er natürlich.
1: Von Blue Oyster Cult.
0: Ja.
1: Vielleicht auch aus meinen Sendungen von Gus Black. Das kann natürlich auch sein.
0: Und ist diese Version, muss ich sagen, hat mir sehr, sehr gut gefallen.
1: Die ist genial.
0: Ja, sehr genial, muss ich wirklich sagen. Die von der Blue Oyster Cult
1: ist
0: habt ihr natürlich
1: schön.
0: Eine Indus.
1: Ist sehr also gut und schön.
0: Ja.
1: Aber ey, es gibt auch andere, die können den Stoff auf eine wunderbare Weise verarbeiten.
0: Bin ich völlig bei dir. Also, und man hört ja auch diese Version von Blue Oyster Cult relativ oft. Also
1: auf
0: da,
1: und runter kreuz
0: also
1: quer.
0: Dahingehend ist schön, mal so eine Version und vor allen Dingen so eine gelungene Version irgendwo zu hören. Und
1: ich meine, die ganzen Rocksender, die es so im Kabel gibt und im DAB Plus und Co., die dudeln den Song von Blue Oyster Cult rauf und runter.
0: Genau. Also, nachdem uns ja jetzt schon wieder etwas so die Zeitnot prägt.
1: Ja, leider Gottes.
0: Ja, gehen wir jetzt einfach gleich wieder in die Musik.
1: Ja, machen wir das. Gehen wir wieder in den Tod.
0: Genau. Wir gehen in den Tod. Bam, bam, bam, bam.

0: So, wow. Nick Cave, wir sind wieder da.
1: Ja.
0: Death is not the end. Und das ist eigentlich auch eine gute Aufmachung.
1: Fast ein perfekter Rausschmeißer. Es wäre auch ein perfekter Opener gewesen.
0: Ja, wir bedanken uns für eure Zeit.
1: Ja,
0: und
1: wir hätten euch noch so viel zu spielen gehabt.
0: Ja, wir hätten noch einiges hier gehabt. Ja? Aber wir kommen auf zwei Stunden. Ja, wir kommen aber wieder im August.
1: Ja.
0: Also im August.
1: Am 3.
0: Am 3. Also die Frau Professor Dr. Kühn ist da des Kalenders immer sehr gut mächtig. Und wir haben natürlich auch, wie immer, unseren Song und dürfen dabei eines nicht vergessen.
1: Vergesst es nie.
0: You'll never walk alone.

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0: gestern oder bis gestern konnte abgestimmt werden. Lieber zurück auf Los oder die bisherigen Pläne zum Ausbau des Frankenschnellwegs weiter voranbringen. Mit einem Tunnel soll es vor allem dem Durchgangsverkehr durch Nürnberg leichter gemacht werden. Kritik gibt es zu diesen Plänen zuhauf, doch erst der von der Initiative Lieber zurück auf Los eingebrachte Bürgerentscheid sollte es nun lösen. Entschieden haben sich die Nürnbergerinnen und Nürnberger nun für einen Ausbau des Frankenschnellwegs. Aber was bedeutet das nun für die Menschen, die in Nürnberg leben und wie gehen die Pläne weiter? Das haben wir mit Brigitte Sesselmann von Lieber zurück auf Los und dem Baulust e.V. besprochen. Gestern hieß es jetzt Stichtag für den Bürgerentscheid. Man konnte eben bis gestern seine Stimme abgeben, ob man für den Ausbau des Frankenschnellwegs ist oder eben fordert, dass diese Planung, wie sie bisher so halbseiten dasteht, einfach nochmal abgebrochen wird und das Ganze zurück auf Los geschickt wird, um dann zu sagen, wir brauchen für den Frankenschnellweg einfach andere und modernere Lösungen und nicht die wie jetzt vorgeschlagene Teiluntertunnelung. Jetzt war dann auch schnell das Ergebnis da, denn es hat die Möglichkeit schon vorab per Briefwahl gegeben und nur wenige Menschen sind noch dann selber ins Wahlamt oder in ihre Wahlbezirke gegangen zum Abstimmen. Deswegen war das Ergebnis recht schnell da. Aber auch die Wahlbeteiligung, das darf man jetzt schon mal positiv formulieren, war relativ hoch. Also für einen Bürgerentscheid kann man mit 40% Wahlbeteiligung, glaube ich, schon zufrieden sein.
1: Mhm. Mit der Wahlbeteiligung, denke ich, kann man zufrieden sein. Allerdings muss man da auch wieder genauer hinschauen, wo dann die höchste Wahlbeteiligung war. Die höchste Wahlbeteiligung war nämlich in den Außenbezirken, also weniger innen drin. Und wenn man sich dann das Ergebnis anschaut, wo unsere Ja-Stimmen lagen, vor allem, das waren im Innenbereich. Also das heißt, wir hatten man kann uns jetzt vielleicht in einer gewissen Weise vorwerfen, dass wir unsere Leute im Innenbereich nicht genügend mobilisiert haben. Aber man muss natürlich jetzt auch die Gesellschaft in der Schichtung auch betrachten. Und im Innenbereich wohnen halt auch sehr viele Menschen mit Migrationshintergrund, die vielleicht gar nicht zur Wahl gegangen sind oder überhaupt nicht wählen durften. Also deswegen da genauer und differenzierter hinzuschauen, denke ich, ist ein ganz wichtiger Punkt, den vor allem die Stadtpolitik selber nicht einfach so ignorieren kann und wegwischen kann. Also wir sind schon stolz drauf, dass man es in der Form, in dem Verhältnis sozusagen geschafft haben, also 47 zu 53, das ist ja an und für sich relativ ausgewogen. Und wenn man sich dann das eben vor dem Hintergrund anschaut, wie diese gesellschaftlichen Schichten unterschiedlich geschichtet sind und wie die Interessen vor allem dann unterschiedlich sind, dann denke ich, haben wir da schon einen ganz guten Achtungserfolg erreicht.
0: Das ist total spannend. Also wenn man sich diese Grafik, das ist die offizielle Grafik der Stadt Nürnberg, wo die Wahlbeteiligungen in welchem Stadtteil abgestimmt werden, und dann ist es wirklich sehr gut zu sehen, die Menschen, die es wirklich betrifft, haben mit Ja gestimmt. Also die wollen, ja. Das, was ja eben die ganze Zeit auch mit argumentiert wird, ist, dass es wir wollen ja hier Entlastung schaffen und wahnsinnig hohe Lärmschutzwände hier aufbauen, etc. Ja. und so weiter. Und die AnwohnerInnen, die es wirklich betrifft, da schnell geschnallt haben, so wird es nicht besser werden.
1: Also sagen wir mal so, das ist natürlich immer klar, dass diejenigen, die es direkt betrifft, sich dann am ehesten informieren. Und das ist vielleicht jetzt auch ein kleiner Vorwurf, den man der Stadt Nürnberg machen kann. Die Informationspolitik vorher zu dem Ausbau, wie er tatsächlich aussieht, also die war absolut mies. Also man hat eigentlich vor dem Entscheid keine einzige Informationsveranstaltung in irgendeiner Form gemacht. Die gingen alle, wenn dann hauptsächlich von uns aus. Und die Information dann insgesamt, haben wir da auch eine gewisse Kritik dann ins Vorfeld geäußert, mit einfach nur von der Stadtseite her zu werben für den Ausbau. Das war eigentlich nicht ganz fair. Aber egal, das ist das mit Gras drüber wachsen. Fakt ist, dass natürlich die Menschen, die direkt betroffen sind, sich eher informieren und es uns vielleicht nicht so gut gelungen ist, wirklich in der Breite in ganz Nürnberg zu informieren. Wir haben alle Bürgervereine angeschrieben gehabt und hatten das Angebot gemacht gehabt, dass wir eigentlich darstellen wollen, was da tatsächlich, wie die Planungen tatsächlich ausschauen. Aber es kam von gerade von den Außenbezirken eigentlich gar nichts. Also da war kein Interesse da, dass das informiert wird. Und das ist vielleicht jetzt auch so ein Hintergrund, wo man sagen muss, wie geht man eigentlich mit Bürgerentscheiden möglichst neutral und demokratisch um? Weil ich denke schon, dass es gerade jetzt die Wahlbeteiligung insgesamt dafür spricht, dass man dieses Instrument des Entscheids eigentlich öfter einsetzen müsste, weil das hat eigentlich gezeigt, dass die Bürger tatsächlich Interesse haben, mitzureden.
2: Ich kriege auch sofort mal wieder Gänsehaut. Das war wirklich sehr motivierend. Ich bin jetzt natürlich angefressen von dem Ergebnis. Ich finde, dass das Umland, wenn man an Nürnberg denkt, denkt man da an Worzeldorf und Kornburg? Sorry, nein. Ich finde, dass die sehr unsolidarisch entschieden haben, über ihre Wege mal nach Ikea zu fahren oder sonst wo hinzukommen, schnell zu entscheiden und zu sagen, ja, wir brauchen den Tunnel und wir brauchen 17 Autospuren. Abkriegen tut die Innenstadt. Und die Innenstadt hat sich gegen diesen Ausbau entschieden. Mal schauen, wie das weitergeht, weil ich finde auch, dass gerade jetzt die Sieger nicht sagen können, ja klar, Nürnberg hat entschieden, ganz klar entschieden. Und wir haben es wirklich geschafft, sichtbar zu machen, dass Nürnberg...
0: Hier hörten wir noch Walli Geiermann, die auch aktiv bei Lieber zurück auf Los beteiligt war. Bei der Wahlergebnisfeier am gestrigen Abend von der Initiative Lieber zurück auf Los. Gleich hört ihr dann noch mehr zur Einordnung des Wahlergebnisses. Hier ganz kurz. Der Bürgerentscheid zum Ausbau des Frankenschnellwegs ist gültig. 80.734 Nürnberger Innen haben laut vorläufiger Auswertung des Wahlamtes mit Nein gestimmt, also 53,1%. Aber 71.368 Bürgerinnen, das sind 46,9%, haben mit Ja gestimmt, also lieber zurück auf Los. Insgesamt stimmten 152.623 Menschen ab. Das bedeutet eine Wahlbeteiligung von über 40%.

0: Brigitte Sesselmann ist engagiert in der Baulust e.V. und wurde so auch Teil der Initiative Lieber zurück auf Los. Obwohl sich ein breites Bündnis hier zusammengefunden hat, haben beim gestrigen BürgerInnenentscheid die NürnbergerInnen mit Nein gestimmt. Was bedeutet, dass der Frankenschnellweg ausgebaut wird und ein Tunnel extra für den Durchgangsverkehr in die Stadt gebaut werden soll? Es gibt wahnsinnig viel zu kritisieren an diesem Bauprojekt. Also eben vor allem auch, dass wir es jetzt mit dem Rekordhitze-Wochenende einfach auch eigentlich ja gesehen haben, was Versiegelung eigentlich für eine Stadt bedeutet, nämlich zum Beispiel, dass es so heiß ist, dass der Asphalt schmilzt in den Betten von der Straßenbahn und Nürnberg ja insgesamt zu einer der versiegelsten Großstädte in ganz Deutschland zählt. Das vergessen die Leute ja auch und dass ja dieses große Autobahnprojekt ja in keinster Weise eine Entsiegelung bringt.
1: Das ist genau das Thema, was wir auch bei den 2 Jahren, wo wir jetzt eigentlich versucht haben, mit den Bürgern ins Gespräch zu kommen, beziehungsweise überhaupt zu informieren, was wir immer wieder feststellen mussten, dass dieses Thema des Klimaschutzes einfach noch nicht in den Köpfen ausreichend angekommen ist. Und das liegt natürlich auch ein bisschen daran, wie es in der Öffentlichkeit mittlerweile eigentlich wieder diskutiert wird, beziehungsweise Wirtschaft steht im Vordergrund und Klimaschutz, das machen wir dann, wenn wir es uns leisten können. Also so ungefähr kommt es mir vor. Und das ist ein Punkt, der, glaube ich, schon in den Köpfen noch mehr verankert werden muss, dass wir in unserer Stadt ganz anders vorgehen müssen, weil und das ist ja genau der Punkt gewesen, der uns eigentlich zusammengebracht hat von diesem ganzen Bündnis, weil das ist der Punkt, wo wir uns alle einig sind, dass das Projekt mit Sicherheit nicht im Sinne des Klimaschutzes ist und schon gleich gar nicht, wenn die Stadt Nürnberg von sich sagt, sie will praktisch bis 2040 klimaneutral sein. Das kann sie mit diesem Projekt unter Garantie nicht.
0: Also jetzt heißt es halt, aha, Spatenstich für den Ausbau West. Es soll dann jetzt im Frühjahr 27 sein. Weißt du, was das konkret bedeutet? Weil ich meine, der Tunnel, das ist ja so oder so noch ein wenig Zukunftsmusik. Also, aber was bedeutet Bauabschnitt West?
1: Naja, Bauabschnitt West ist, sagen wir mal so, das bedeutet nicht allein nur, dass im Bauabschnitt West Behinderungen und Lärm und Dreck entstehen wird, sondern dass das ein Teil der Baustelleneinrichtung ist in dem Gleisdreieck, praktisch an den Rampen. Also das heißt, die St. Leon hat St. Reuter dann schon einen ersten Vorgeschmack kriegen, wie sich das verhält, wenn dann die ganzen Baustellenfahrzeuge da auf dem Frankenschnellweg hin und her fahren und dann ihren Bauschutt dort abladen. Also das Fakt ist, es wird ja dann in jedem Fall zu Behinderungen kommen. Das heißt, die Staus, die jetzt mehr oder minder sich in St. Leon hat stauen, die werden sich natürlich dann, das wird sich dann rausschieben bis zur Stadtgrenze, ist vollkommen klar. Weil es müssen ja jetzt dann die Lärmschutzwände entfernt werden, es werden die ganzen Bäume gefällt, was im Übrigen auch überhaupt nicht in der Bilanz irgendwie bisher mal öffentlich dargestellt worden ist, wie viele Bäume da jetzt schon wieder geopfert werden müssen und vor allem, was überhaupt noch nicht richtig dargestellt worden ist, auch was die zusätzliche Versiegelung durch diese Maßnahme ausmacht. Aber es wird auf alle Fälle jetzt erst einmal vehemente Behinderungen in dem Bereich geben und die Staus werden sich natürlich, wie gesagt, mehr nach außen mit verlagern.
0: Ja, man musste, finde ich, also gerade wenn man es auch über die sozialen Medien verfolgt hat, zum Teil auch ein bisschen schmunzeln, wenn dann die BefürworterInnen, also meistens waren es dann Männer, so, ja, ich war da so lange im Stau gestanden und so weiter. Und das eben, wo ich mir immer denke, ja, aber du kreuzt jetzt Nein an und dann hast du morgen den Tunnel dastehen. Also das ist auch irgendwo dieses sehr verkürzte Überlegungen. Und ich meine, wenn man jetzt schon positiv denkt, dann ist ja im Moment die Bauzeit, wann ist er 40?
1: 3 Jahre, ja.
0: Ja.
1: Also, ja, eben. Das zieht sich ja dann weiter. Also das heißt, also das ist aber auch genauso eine Art, wie kommuniziert wird, weil es ist immer wieder von Seiten der Stadt dann, wir wollen jetzt endlich loslegen und so, als wäre es dann in 2 Jahren oder was erledigt, die ganze Geschichte. Also das ist Fakt, wir werden mit Sicherheit, wenn das Projekt mit dem Tunnel dann auch noch durchgeführt vor 2045, nicht durch einen sogenannten kreuzungsfreien Ausbau haben. Allein der Begriff kreuzungsfrei ist ja schon irreführend. Also da hat man wirklich von der Kommunikation und der Bewerbung all die Jahre hat man sehr viel dazu getan, dass die Bürger eigentlich ein vollkommen falsches Bild von dem Projekt gekriegt haben.
0: Wir sprechen hier mit Brigitte Sesselmann von Lieber zurück auf Los. Gleich geht es weiter mit, was jetzt gerechnet werden kann. Der Spatenstich ist für kommendes Jahr im Februar geplant, dann erst einmal mit dem sogenannten Westabschnitt.

0: lieber zurück auf Los oder die bisherigen Pläne zum Ausbau des Frankenschnellwegs weiter voranbringen. Das konnten jetzt die Nürnbergerinnen vergangenen Sonntag mitentscheiden. Und bei einem relativ knappen Wahlergebnis wurde nun für ein weiteres Vorgehen der bereits entstandenen Planungen. Die sind aber eigentlich noch gar nicht so besonders weit. Und dieser sogenannte kreuzungsfreie Ausbau mit einem Tunnel durch die Innenstadt, damit der Durchgangsverkehr hier ampellos durchfließen kann, der ist eigentlich noch gar nicht wirklich geplant. Deswegen sollte es eigentlich heißen, lieber zurück auf Los und noch einmal andere Wege für dieses Verkehrsproblem zu finden. Brigitte Sesselmann war Teil der Initiative Lieber zurück auf Los und hat mit uns über das gestrige Wahlergebnis gesprochen. Wie habt ihr denn gestern den Entscheid aufgenommen und ja, was bedeutet das dann vielleicht aber, wie es weitergeht, und seid ihr weiterhin trotzdem im Gespräch, zum Beispiel eben auch mit der Stadt, um da vielleicht trotzdem noch an der einen oder anderen Stelle hoffentlich eine Schraube drehen zu können?
1: Ja, das wäre ja jetzt überhaupt einmal das Novum, dass wir überhaupt einmal ins Gespräch kommen mit der Stadt. Wir hatten mehrmals Angebote des Gesprächs gemacht und sind eigentlich nicht abgelehnt worden vor dem Entscheid. Also insofern wollen wir natürlich weiterhin mit dranbleiben und wir werden das Ganze auch mit beobachten. Und was wir mit Sicherheit in unseren allgemeinen Veranstaltungen, die wir machen oder Informationen, werden uns jetzt vermehrt dann eben diesen Themen befassen, zum Beispiel diese Autofixierung der was steckt da dahinter und wie kommen wir da weiter, dass die Nürnberger Bürger tatsächlich auch die Außenbereiche, die ja jetzt gezeigt haben, wie autofixiert sie sind, dass die Bürger einfach anfangen und auch einmal aufs Autofahren verzichten. Und da sind wir natürlich weiter mit dran, dass wir vor allem dafür plädieren, dass der ÖPNV besser ausgebaut wird, dass die Netzstruktur vielleicht vom ÖPNV verbessert wird. Also das ist ein ganz wichtiges Thema. Wir setzen auf die Reduzierung des Verkehrs und da gibt es viele Stellschrauben, wo man dran drehen muss. Und das kann man nur in einer Gemeinschaftsleistung der Stadt. Und da muss man natürlich auch, und deswegen sage ich ja, die Stadt muss sich mehr öffnen und mehr mit ihren Bürgern selber kommunizieren. Das kann man nicht nur einfach Radfahren und ein bisschen reden. Also da muss man schon ein bisschen intensiver in eine echte Diskussion und Auseinandersetzung einsteigen.
0: Und ich finde ja auch, also das ist ja auch, es ist ja jetzt nicht so, dass man sagen muss, wow, die Befürworter für den Tunnel und so weiter, die sind hier in einem Ausmaß so viel mehr, sondern es war ja eigentlich eine sehr knappe Geschichte jetzt. Also das kann jetzt nicht sein, dass dann die Menschen hier jetzt einfach dann ausgeschlossen werden.
1: Richtig. Also das sehen wir schon auch so. Und ich denke jetzt gerade mit so Hitzeperioden, wie wir es jetzt gehabt haben und so, wird da auch in nächster Zeit doch noch ein großes Umdenken stattfinden. Und wir hoffen eigentlich schon, dass dann bis zu dem, wenn man dann vor allem einmal die Konsequenzen in West zieht, was schrecklich werden wird. Also ich halte es wirklich für ein Verbrechen, wie man da mit unserem Stadtraum umgeht. Aber wenn man das dann mal sieht und wenn man jetzt solche Hitzeperioden, wobei ich das natürlich nicht gut finde, dann noch mehr durchstehen muss, kommen vielleicht doch noch mehr Leute ins Grübeln und vielleicht können wir dann das schlimmste Übel, den Tunnel dann doch noch in irgendeiner Form vermeiden. Vom Geld will ich gar nicht reden, weil das zweifeln, glaube ich, die meisten an, dass das Geld aufzubringen ist.
0: Ja, also dieser kleine, in Anführungsstrichen, Hoffnungsschimmer, dass es jetzt erstmal schlimmer wird, was man hätte ganz leicht vermeiden können und dann ist dann doch hoffentlich eine, einfach eine neue Idee dann gibt. Die gibt es auch und es gab ja auch gerade von eurer Seite wirklich sympathische und relativ harmlose, sage ich jetzt mal, Eingriffe, die diese Situation verbessern würden.
1: War eben das Unfaire, dass man uns ja jetzt praktisch mehr oder minder vorwerfen, wir wären für Stillstand. Nein, wir wären genau für das gewesen, dass man jetzt sich wirklich an den Tisch setzt und schaut, wie man schrittweise die Situation verbessert. Und vor allem, was uns natürlich von Baulust vor allem auch immer vorantreibt, das ist diese wahnsinnig technokratischen Eingriffe in die Stadt und was man dort an der Fläche eigentlich an Stadtentwicklung alles machen könnte, dass man sich jetzt mit so einer Riesenmaßnahme eigentlich vollkommen verbaut und unsere Stadt wird dadurch eigentlich nur hässlicher. Und das finde ich also gerade ja.
0: Am schlimmsten. Ja, und hässlich eben nicht nur im Optischen, also hässlich halt von dem, dass man eben in so einem Glühofen, Backofen dann wohnt. Genau. Und das ist...
1: Man muss sich einfach bloß unsere Visualisierungen anschauen, wenn man sich das vorstellt, wenn jetzt da zwischen Gostenhof und St. Leonhard alles in offener Bauweise, der ganze Kanal, der praktisch mit Grün bewachsen ist, alles erstmal vernichtet wird. Und das ist eine Strecke, wenn man das als Fußgänger überwinden muss, da mag man nicht mehr laufen. Also das ist hinterher ist das ein Desaster, wenn es in der Form kommt. Und selbst wenn man dann wieder Bäume pflanzt, aber das erleben ja die Generationen, die jetzt abgestimmt haben, wahrscheinlich nicht mehr, dass die Bäume so groß sind, dass sie wirklich, ein Baum braucht 50 Jahre, um seine ganze Kraft zu entfalten.
0: Ja.
1: Also das ist einfach Fakt.
0: Und selbst wenn, wissen wir es ja jetzt auch schon, also eben die, auf diesen Deckel oben drauf, was willst du da für einen Baum pflanzen? Also es ist einfach irre.
1: Ja. Und das, was immer davon gesprochen wird, Stadtreparatur oder die Stadtteile verbinden, das wird ja genau dadurch, eigentlich wird es ja noch schlimmer. Das heißt, die Stadtteile St. Leonhard und Gostenhof werden im Grunde genommen noch mehr voneinander getrennt und das Ganze mit Beton.
0: 46,9% der NürnbergerInnen haben sich für einen Neubeginn der Planungen rund um den Frankenschnellweg ausgesprochen. Wie wir bereits gehört haben, haben vor allem die Menschen in den Außenbezirken, die überhaupt nicht direkt von dem Umbaumaßnahmen des Frankenschnellwegs betroffen sind, sich für einen Tunnelausbau stark gemacht und mit Nein gestimmt. Wir haben mit Brigitte Sesselmann von der Initiative Lieber zurück auf Los gesprochen, die mit ihrer Kampagne den Bürgerentscheid zur Abstimmung gebracht haben.

0: Die ökumenische Wärmestube ist, wie der Name schon sagt, eine Anlaufstelle, an der sich Obdachlose aufwärmen können. Doch auch jetzt, im heißen Sommer, ist die ökumenische Wärmestube ein wichtiger Ort, denn gerade für obdachlose Menschen sind Hitzewellen, wie wir sie in den letzten Tagen erlebt haben, besonders bedrohlich. Auf der Straße sind sie der Hitze ohne kühlen Schutz einfach ausgeliefert. Wie obdachlose Menschen in Nürnberg die letzten sehr heißen Tage überstanden haben und was die Wärmestube für sie tut, dazu sprach Heike Demmel mit Manuela Bauer. Sie ist die Leiterin der ökumenischen Wärmestube in Nürnberg.
1: Frau Bauer, Sie sind Leiterin der ökumenischen Wärmestube. Da denken die meisten wahrscheinlich erstmal an Hilfe bei Kältewellen. Aber jetzt gerade in Zeiten großer Hitze sind Sie auch besonders gefordert. Weshalb denn?
2: Naja, obdachlose Menschen sind der Hitze, also sind jeder Witterung natürlich in besonderer Art und Weise ausgesetzt. Sie haben eben nicht die Möglichkeiten wie andere Menschen, sich jetzt in eigene Räumlichkeiten zurückzuziehen und die verschiedenen Möglichkeiten zur Abkühlung zu nutzen. Obdachlose Menschen sind 24/7 im Prinzip im Freien. Viele übernachten in Notschlafstellen, aber deswegen verbleibt trotzdem relativ viel Tageszeit, wo die Menschen auch schutzlos der Hitze ausgesetzt sind, genauso wie es im Winter eben bei Kälte ist.
1: Klar, es ist heiß, es belastet die Gesundheit und man ist auch viel draußen, was den Kreislauf auch stark belastet. Aber was ist aus Ihrer Sicht, was sind die größten Herausforderungen dann für obdachlose Menschen?
2: Na, ich glaube, die größten Herausforderungen sind die Permanenz. Also, dass man der Hitze eben nicht entkommen kann. Fortschrittliche Hitzeschutzkonzepte in Kommunen sind ja auch darauf ausgerichtet, kühle Orte zu schaffen, dass man eben der Hitze entkommen kann. Das gilt jetzt nicht nur für obdachlose Menschen, sondern auch für Menschen, die in Wohnungen leben, die sich vielleicht stark erhitzen, nicht die Möglichkeiten haben, die zu kühlen und Ähnliches. Da werden kühle Orte geschaffen, damit man zumindest temporär der Hitze entkommen kann, weil, wie Sie schon sagten, natürlich dieses permanent der Hitze ausgesetzt sein, den Organismus extrem belastet. Bei obdachlosen Menschen kommt in der Regel dazu, dass da die gesundheitliche Situation sowieso nicht besonders gut ist und das bedeutet dann natürlich noch eine zusätzliche Belastung on top.
1: Wie sieht denn jetzt Ihre Bilanz der letzten Tage aus? Sind da besonders viele Menschen zu Ihnen gekommen in die Wärmestube?
2: Ja, also wir merken im Moment einen Zulauf, so wie im Hochwinter. Also bei uns sind ja im Winter tendenziell sehr viele mehr Menschen als im Sommer, weil im Winter die Menschen halt Schutz vor der Kälte suchen, sich aufwärmen möchten. Und im Moment ist es gerade andersrum, dass Menschen halt an kühleren Schutzraum suchen, Schatten suchen, Möglichkeit suchen, sich abzukühlen, viel zu trinken, an reichlich Trinkwasser zu kommen und so weiter. Und in dem Zusammenhang versuchen wir mit unserem Hitzeschutzkonzept einfach und Klimageräten und Vernebler so einen kühlen Ort anzubieten und der wird ganz, ganz stark nachgefragt.
1: Reicht es denn aus, Ihre Hilfsangebote? Weil die Menschen sind wahrscheinlich schon geschädigt, wenn sie auch überhaupt erstmal zu Ihnen kommen. Wie gibt es dann vielleicht auch doch noch Notfallsituationen in den letzten Tagen?
2: Also ich denke, grundsätzlich wird man bei solchen Hitzewellen nicht umhinkommen, wirklich noch größere Hitzeschutzkonzepte flächendeckend aufzustellen, also über die Kommune verteilt, jenseits von speziellen Hilfsangeboten. Also kühle Orte auszuweisen, wo vielleicht auch die Möglichkeit besteht, sich für ein paar Stunden niederzulegen. Es gibt solche Konzepte in Ländern, die halt sehr viel mit Hitze zu tun haben, dass spezielle kühle Orte angeboten werden, dass dort Feldbetten aufgestellt werden, dass Wasserflaschen bereitgestellt werden, um eben so eine Abkühlmöglichkeit zu bieten. Das wird sicherlich über unsere Obdachlosenhilfe hinaus brauchen für Bevölkerungsgruppe, die sich das anders nicht organisieren kann. Das ist das eine. Was wir in den letzten Tagen schon hatten, das waren tatsächlich etliche Notfälle, wegen der Hitze, also Menschen, die sehr schlecht Luft bekommen haben, Menschen, die einfach überhaupt nicht sich regulieren konnten, die dann überhitzt sind, die Sonnenbrände hatten, weil sie eben keine adäquate Kopfbedeckung gehabt haben und solche Sachen.
0: Soweit die Bilanz der ökumenischen Wärmestube zur ersten Hitzewelle in diesem Jahr. Ob es zusätzliche Maßnahmen für obdachlose Menschen in Nürnberg bei großer Hitze gibt, hört ihr gleich. Und auch, was dringend notwendig wäre, damit obdachlose Menschen bei Hitze mehr Schutz finden. Davor hören wir noch den Song Hot Summer.

0: Unter der Hitzewelle der letzten Tage haben wir alle geschwitzt und gestöhnt. Besonders hart traf es aber obdachlose Menschen, denn sie haben keinen kühlen Rückzugsort. Die ökumenische Wärmestube Nürnberg hilft obdachlosen Menschen auch bei Hitze im Sommer.
1: Es war ja schon auch klar, dass die Hitzewelle jetzt besonders stark werden würde. Haben Sie denn da zusätzliche Angebote oder auch insgesamt in der Stadt Nürnberg?
2: Wir sprechen da natürlich, wenn es kommt, auch Hitzewarnungen aus. Wir selber haben jetzt keine zusätzlichen Angebote, außer dass wir die Einrichtungen eben kühlen, so gut es geht, eben mit den besagten Maßnahmen. Die Wärmestube selber ist eh schon an 6 Tagen die Woche am Start. Da könnte man kein zusätzliches Angebot machen. Auch im Sinne von Mitarbeitendenschutz könnte man das nicht bewerkstelligen. Die Streetworker sind sicherlich immer dabei, die Menschen anzusprechen, auf die Angebote, auf die bestehenden hinzuweisen. Es gibt bei uns auch Informationsmaterial, welche kühlen Orte, die eher so informell sind, man aufsuchen kann, jetzt wie U-Bahnen und so weiter, wo man sich mit Trinkwasser versorgen kann. Und diese Informationen streuen wir dann natürlich auch, um unsere Zielgruppe, unser Klientel da bestmöglich durch solche Hitzeperioden durchzubringen.
1: Sie haben es ja gerade gesagt, Ihre Kapazitäten sind dann natürlich aber auch begrenzt. Wie können denn vielleicht alle Menschen bei so einer Hitzewelle obdachlose Menschen unterstützen?
2: Naja, ich denke, es sind im Grunde genommen Unterstützungen, wie man sie vielleicht jemanden anderen auch anbieten würde, wenn ich jetzt sehe, dass jemand tatsächlich vielleicht in der prallen Sonne liegt, dann ansprechen, fragen, ob es demjenigen gut geht, wenn man hat, Wasser zur Verfügung stellen. Das sind vor allen Dingen so die Notfallmaßnahmen, die sich so aus dem gesunden Menschenverstand letztendlich auch ergeben. Man muss immer damit rechnen, dass auch bei Menschen in Obdachlosigkeit der eine oder andere sich vielleicht irgendwo zum Schlafen abgelegt hat, als der Platz noch im Schatten war, dann ist die Sonne gewandert und derjenige bekommt es vielleicht nicht mit. Das sind alles Dinge, wo jemand, der aufmerksam durch die Straßen geht, der an seiner Umgebung teilnimmt, ganz konkrete Hilfe leisten kann.
1: Und was haben Sie an Forderungen für mehr Hitzeschutz für Obdachlose?
2: Ich denke, es braucht ein flächendeckendes Hitzeschutzkonzept. Es braucht für solche Hitzewellen ausgewiesene Schutzräume, Kühlräume, Möglichkeiten, sich abzukühlen in den Städten. Also das ist jetzt nicht nur für Nürnberg, sondern ich glaube, das gilt für andere Städte genauso. Wir müssen uns da letztendlich wappnen, dass solche Hitzewellen, wie wir jetzt eine erlebt haben und wie die nächste ja schon wieder im Anrollen ist, häufiger werden. Und da braucht es Konzepte, die dann einfach aktiviert werden können. Also es hilft immer nicht so sehr viel, wenn man bei 30 Grad überlegt, was man jetzt tun könnte, bis dann letztendlich was umgesetzt wird, bis das bei den Menschen ankommt, ist es dann oft schon zu spät, beziehungsweise greift die Hilfe nicht mehr so, wie man es eigentlich haben könnte. Wenn die Konzepte da wären, dann könnte man rechtzeitig darüber sprechen und die bekannt machen. Und das ist das, denke ich, was wir in den nächsten Jahren uns erarbeiten müssen.
1: Und gibt es auch irgendwas, was Einzelne tun können, also vielleicht auch Spenden, die sinnvoll wären an die ökumenische Wärmestube oder irgendwas in der Art?
2: Wir sind natürlich immer dankbar, wenn es Spenden gibt, insbesondere wenn es Geldspenden gibt, denn Geldspenden ermöglichen uns eben Flexibilität. Es kann sein, dass wir gerade zum Beispiel von irgendwelchen Herstellern Sonnencremes oder Ähnliches bekommen haben, dann macht es keinen Sinn, wenn dann jeder noch Sonnencremes irgendwie kauft. Von daher sind da Geldspenden als allererstes zu nennen, weil die eben ermöglichen, dass man flexibel reagieren. Darüber hinaus sind wir aber immer dankbar für Hygieneartikel, also das heißt im Sommer hauptsächlich Duschbad, aber auch Deos, Und jeder, der zu uns kommt, kann sich hier auch pflegen, kann duschen und bekommt frische Wäsche. Da braucht es vor allen Dingen Socken und Unterwäsche, also vor allen Dingen Herrenunterwäsche. Das sind so die Dinge, die man auch durchaus hier vorbeibringen kann, wenn man lieber was Gegenständliches spenden will und weniger mit einer Geldspende weiterhelfen möchte.
0: Das war Manuela Bauer, die Leiterin der Ökumenischen Wärmestube in Nürnberg. Die Ökumenische Wärmestube findet ihr in der Köhnstraße 3. Das ist ganz in der Nähe des Hauptbahnhofs am Südausgang. Wir machen gleich weiter mit dem nächsten Beitrag. Davor hören wir aber nochmal einen Song.

0: Seit heute gibt es nur noch Grundsicherung statt Bürgergeld. Und die neue Grundsicherung sieht deutlich härtere Sanktionen vor. Das ist nur eine von vielen Sozialkürzungen, die aktuell umgesetzt und beschlossen werden. Die Bundesregierung streicht an allen Ecken und Enden. In der Jugendhilfe, der Sozialberatung, bei Wohngeld und Rente, bei Inklusion und bei der Pflege. Fast das gesamte Gesundheits- und Sozialwesen ist betroffen. Gegen den Abbau von sozialen Sicherungssystemen protestiert das Bündnis unkürzbar am Freitag in Fürth. Das Motto der Kundgebung ist: genug gespart auf unsere Kosten. Mehr dazu erfuhr Heike Demmel von Yannick, der aktiv ist bei unkürzbar Fürth.
1: Ihr ruft für diesen Freitag zu einer Kundgebung gegen Sozialabbau auf. Was ist denn da konkret der Anlass für eure Kundgebung?
2: Rollt auf uns gerade eine große Welle von verschiedenen Sozialkürzungen zu. Einige davon sind schon beschlossen, wie zum Beispiel die Reform der gesetzlichen Krankenkassen und die neue sogenannte Grundsicherung, die ab heute ja gilt, und andere müssen noch konkret ausgearbeitet werden oder beschlossen werden. Aber wir möchten davon so viel wie möglich aufhalten und abschwächen, und deswegen demonstrieren wir am Freitag dagegen.
1: Ihr, das ist das Unkürzbar-Bündnis. Das ist ein bundesweit aktives Bündnis, aber dann organisiert auch auf lokaler Ebene. Oder wie ist das genau und wie lange gibt es euch denn schon?
2: Genau, Unkürzbar gibt es bundesweit natürlich von Verdi organisiert. Wir sind das Bündnis Unkürzbar Fürth, das sich in Eigeninitiative auf Initiative der Linksjugend Fürth tatsächlich gegründet hat. Und dann haben wir uns der bundesweiten Bewegung angeschlossen, sind aber eigentlich unabhängig. Und wir haben 15 lokale Bündnispartner, darunter Gewerkschaften, Verbände und Organisationen. Und uns gibt es seit Anfang Juni.
1: Wer sind denn jetzt die besonders Betroffenen? Du hast ja gerade gesagt, es ist eine große Kürzungswelle. Wen betrifft es am stärksten oder am härtesten?
2: Das ist wahrscheinlich eine Frage, die sich kein ordentlicher Wissenschaftler so genau zu beantworten trauen würde, wer am stärksten betroffen ist. Aber stark betroffen sind auf jeden Fall, denke ich, Leute, denen es eh schon nicht so gut geht oder die schlechte Arbeitsbedingungen haben. Also ich denke vor allem an Leute, die in der Pflege arbeiten oder auf Pflege angewiesen sind. Ich habe da in letzter Zeit mit einigen Personen gesprochen, und eine Maßnahme, die man da vielleicht schon mal erwähnen kann, ist, dass das Pflegebudget nicht mehr gedeckelt wird, wenn es Tarifsteigerungen gibt. Das bedeutet, wenn die Leute in der Pflege höhere Löhne bekommen sollten, dann wird das von der Bundesregierung nicht mehr gegenfinanziert. Und deswegen ist es dann schwieriger für die, bessere Löhne zu erkämpfen, was den Pflegenotstand, den wir ja haben, erschweren wird, voraussichtlich. Ganz konkret heißt es dann, es werden weiterhin nicht genügend Leute in der Pflege arbeiten, und das sorgt für höhere Belastungen und auch Gefährdungen am Arbeitsplatz.
1: Ja, Arbeitsplatz ist ja auch so ein Stichwort. Ihr warnt ja auch vor weniger Schutz im Job und auch vor längeren Arbeitszeiten. Welche geplanten oder schon realisierten Maßnahmen greifen denn jetzt in die Arbeitsrechte ein, die ihr kritisiert?
2: Genau, also einmal betrifft es das Thema Rente und Renteneintritt. Einmal soll ja das Renteneintrittsalter sukzessive angehoben werden. Erstmal auf 67 Jahre und dann eventuell sogar auf 68 Jahre, gemessen an der durchschnittlichen Lebenserwartung, was natürlich ein statistischer, durchschnittlicher Wert ist. Manche Leute werden dann einfach nicht so alt, dass sie nach 68 eine ordentliche Rente genießen können. Und außerdem ist ja die Frage, bei manchen Berufen mag das vielleicht möglich sein, so lange zu arbeiten, wenn man im Büro sitzt und so weiter. Wenn man aber auf dem Bau arbeitet, ist das einfach nicht der Fall. Der zweite Punkt beim Renteneintrittsalter ist, dass die abschlagsfreie Rente nach 45 Beitragsjahren abgeschafft werden soll. Das bedeutet, wenn man das offizielle Renteneintrittsalter, also für 67 und so weiter, noch nicht erreicht hat, aber trotzdem schon so lange gearbeitet hat und dann in Rente gehen möchte, wird es keine abschlagsfreie Rente geben, und das finden wir sehr ungerecht.
1: Du hast ja jetzt einiges zur Rente angesprochen. Sehr stark in der Debatte ist auch eine Aufweichung der Arbeitszeiten im Augenblick. Wie steht ihr denn dazu?
2: Genau, also das sehen wir äußerst kritisch. Vorgeschlagen wird ja eine Aufweichung des 8-Stunden-Tages. Es ist ja bisher schon möglich, auch längere Arbeitszeiten auszuhandeln, individuell, bis zu 10 Stunden pro Tag, wenn es dann dazu einen Ausgleich gibt. Und jetzt sollen flexiblere Wochenarbeitszeiten vorgeschlagen werden, mit Arbeitszeiten von bis zu 12 Stunden pro Tag. Und das finden wir nicht sinnvoll.
1: Du hast ja vorhin auch schon das Gesundheitssystem angesprochen. Dort wird ja auch sehr massiv gekürzt. Welche weiteren Auswirkungen befürchtet ihr denn da noch?
2: Also erstmal werden Beiträge einfach steigen in den gesetzlichen Krankenversicherungen. Eine Belastung, die die Leute treffen wird. Zuzahlungen zu Medikamenten sollen die Leute auch persönlich leisten, also höhere Zuzahlungen. Und auf der Seite der Behandelnden, also bei Ärztinnen, Physiopsychotherapeuten, sollen Honorare gekürzt werden.
0: Gleich geht's weiter im Gespräch zur Kundgebung von Unkürzbar führt. Dann erfahrt ihr auch, wer bei der Kundgebung sprechen wird. Davor aber noch eine kurze musikalische Pause.

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1: Das Bündnis Unkürzbar ruft für diesen Freitag zu einer Kundgebung in Fürth auf und trägt damit sozialen Protest gegen Kürzungen und Sozialabbau auf die Straße. Hier geht's weiter im Gespräch mit Yannick, der aktiv ist bei Unkürzbar Fürth.
2: Seit heute gibt es ja nur noch Grundsicherung statt Bürgergeld. Auch mit härteren Sanktionen und einigen anderen Maßnahmen ist das ja begleitet. Was ist eure Kritik daran?
3: Genau, also es soll jetzt eine schnellere und häufigere 100% Sanktionierung möglich sein. Also dass es kein Geld gibt, wenn man sich zum Beispiel zu oft nicht zurückmeldet und so weiter. Und das betrifft dann auch Haushalte, in denen zum Beispiel Kinder leben, die von dem Geld abhängig sind und die dafür auch gar nichts können. Dieses Geld soll dann auch nicht im Nachhinein überwiesen werden, wenn die Leute sich dann melden und an den Terminen teilnehmen. Das ist ein Punkt. Generell soll ein strengerer Vermittlungsvorrang gelten, also Weiterbildungen, Ausbildungen, die die Leute von prekärer Arbeit wegführen zu einer Arbeit, die sie erfüllt und ihnen auch gut tut, die werden jetzt gekippt und es soll einfach darum gehen, die Leute möglichst in jede Arbeit hineinzuführen, wo sie denn sein können. Und dabei gilt es, dass die Arbeitskraft in maximal zumutbarem Umfang eingesetzt wird. Und wenn man das dann in Kombination zum Beispiel mit den längeren Arbeitszeiten sieht, ja, dann wird man eventuell an Stellen hineingezwungen, wo man dann wirklich bis zu 12 Stunden arbeiten muss.
2: Meist heißt es ja, klar, sparen ist nicht schön, aber so weiter mit den ganzen Sozialausgaben, das geht einfach nicht. Was sagt ihr denn zu diesen Argumenten?
3: Natürlich ist Geld in einem begrenzten Umfang erstmal da, aber das hat natürlich auch Gründe. Also für die Militärausgaben ist das Geld da, wenn man sich traut, die Schuldenbremse aufzuweichen, und für andere Punkte wird es eben nicht gemacht. Das hängt also mit Priorisierungen, mit politischen Entscheidungen zusammen und nicht einfach nur damit, ob Geld vorhanden ist oder nicht. Und auch eine Vermögenssteuer zum Beispiel, die bisher immer noch ausgesetzt ist, sorgt in der Form dafür, dass Geld angereichert wird auf privaten Konten und nicht für die Allgemeinheit zur Verfügung gestellt wird.
2: Und was bewirken denn diese ganzen Kürzungen und Sparvorschläge vielleicht auch für ein gesellschaftliches Klima?
3: Ja, also die Bundesregierung, vor allem die Union und Friedrich Merz, werden ja zu Recht für viele Dinge kritisiert. Und wenn die Leute keine vernünftige Alternative sehen, keine Möglichkeit, die sie aus der Situation, wie wir sie jetzt haben, rausführt, kann es natürlich sein, dass es sie weiter in die rechte Ecke drängt, auch wenn die AfD natürlich keine Partei ist, die die Interessen von Lohnabhängigen oder von Arbeitenden wirklich interessiert.
2: Genau, wegen dieser ganzen Punkte, die wir gerade angesprochen haben, ruft ihr zu einer Kundgebung auf, gegen Kürzungen und gegen Sozialabbau. Am kommenden Freitag, diesen Freitag also in Fürth um 17 Uhr, was ist denn da geplant?
3: Genau, es wird verschiedene Beiträge geben von unseren vielfältigen BündnispartnerInnen, die Einblicke geben in ihre konkrete Arbeit, wie sie da die Kürzungen betreffen werden. Ich glaube, auch wenn wir uns natürlich intensiv eingearbeitet haben in das, was uns davor besteht, hat keiner einen Überblick über alles. Und deshalb ist es so gut und wichtig, dass wir uns da gegenseitig unterstützen. Und es ist natürlich eine Möglichkeit für die Leute selber, ihren Unmut über die Kürzungen auszudrücken und ja, Solidarität zu erfahren.
2: Aus welchen Bereichen kommen denn die Rednerinnen und Redner, die dann da sein werden am Freitag?
3: Wir haben zum Glück Gewerkschaften dabei, Verdi, GEW aus Fürth und der DGB aus Mittelfranken sind dabei, der Integrationsbeirat Fürth, der Seniorenbeirat Fürth, Arbeiterwohlfahrt, V VDK, das Zentrum gegen häusliche Gewalt und viele andere.
2: Und los geht's um 17 Uhr am Dreiherrenbrunnen, ist das richtig?
3: Genau, also wir warten gerade noch auf die letzte Zusage, dass es am Dreiherrenbrunnen wirklich klappen wird. Ansonsten wäre es der Kohlenmarkt, aber es schaut sehr gut aus gerade.
1: Ihr habt's gehört, um 17 Uhr geht's los, am Freitag bei Unkürzbar Fürth. Und nächste Woche ruft das Unkürzbar-Bündnis zu einer

0: Gehofft wurde hier in Nürnberg auf eine Stadtratsentscheidung bzw. auf eine Entscheidung des Verkehrsausschusses, dass der Westtor- und Spittler-Torgraben für Radfahrer besser ausgebaut wird. Diese Entscheidung bleibt aus und es soll auch so bleiben für die nächsten 20 bis sogar 30 Jahre, erfuhren wir im Gespräch mit dem ADFC, dem Allgemeinen Deutschen Fahrradclub hier in Nürnberg.
1: Ich bin Albrecht Steindorf, ich bin einer der stellvertretenden Vorsitzenden des ADFC in Nürnberg, Kreisverband Nürnberg und Umgebung, und kümmere mich dort unter anderem um die Arbeitsgruppe Verkehr, also die Gruppe, die sich um städtische Themen kümmert, um den Kontakt zu städtischen Behörden, zu Fraktionen und so weiter.
0: Der ADFC hat ja immer viele Aktivitäten rund um das Fahrradfahren und eine ganz wichtige dabei ist auch zu gucken zwischendurch mal, wie sieht's denn mit der Sicherheit aus auf den Radwegen und wie weit ist auch hier in Nürnberg der aktuelle Plan, der sogenannte Mobilitätsbeschluss, wie weit wird der umgesetzt? Und da gab es jetzt gerade eigentlich eine tolle Chance für den Verkehrsausschuss im Stadtrat, bessere Lösungen zu finden. Aber Sie haben jetzt festgestellt, das ist nicht passiert. Worum ging es denn genau?
1: Ja, also es ging um einen Teil des Altstadtring. Im Mobilitätsbeschluss von 2021 stand ja drin, der Altstadtring für Radler, also entlang des Stadtgrabens, soll bis 2026 auf zeitgemäßen Standard, also in der Regel 4 Meter Zweirichtungsradweg oder Fahrradstraße, umgebaut werden oder verbessert werden. Passiert ist, das wissen wir alle, weil es ist ja schon 2026 eigentlich nichts. Und jetzt lagen dem Verkehrsausschuss im Juni Pläne vor, die den Spittler-Torgraben betrafen und den Westtorgraben, aber eben nicht den Ausbau des Altstadtring für Radler, sondern die Lage der Straßenbahnschienen. Die Straßenbahnschienen müssen ausgewechselt werden, weil sie verschlissen sind. Und das soll passieren, wenn die Straßenbahn ohnehin nicht fahren kann, weil am Plärrer umgebaut wird. Und das Ganze ist offensichtlich eilig. Und nun hatten wir ja gedacht, der Beschluss ist von 2021 mit Frist 2026. Es gibt wenigstens Pläne in der Schublade. Aber es hieß jetzt im Verkehrsausschuss, wir haben keine Pläne in der Schublade. Und im Wesentlichen muss die Straßenbahn so bleiben, wie sie jetzt ist, weil sonst haben wir ein Planfeststellungsverfahren durchzuführen und dafür ist keine Zeit. Und wenn die Schienen weiter liegen wie bisher, dann bleibt der Radweg und vor allen Dingen die Pfosten für die Straßenbahnoberleitung im Radweg wie bisher. Und das nächste Mal wird umgebaut, wenn die Schienen dann wieder verschlissen sind, also in 20 bis 30 Jahren. Das heißt, die Situation auf dem Radweg mit dem Pfosten mittendrin bleibt für die nächsten 20, 30 Jahre so schlecht, wie sie jetzt ist.
0: Für alle, die es nicht genau wissen, es geht also um diesen Bereich Westtor, Spittler-Torgraben. Wer vom Plärrer aus quasi Richtung Tiergärtner Tor fährt oder von Richtung Burg kommt und Richtung Plärrer fährt, da gibt es ja dann ein Stück, das ist eigentlich offiziell nur Radweg zum Beispiel. Aber die Fußgänger müssten auf die andere Straßenseite jeweils über 2 Ampeln und auch wieder zurück über 2 Ampeln, um dann wieder auf dem offiziellen gemischten Rad- und Fußweg zu sein. Und wie gerade schon erwähnt, sind da eben diese Oberleitungspfosten und Halterungen im Weg. Und warum tut sich denn da nichts? Warum bewegt sich denn der Verkehrsausschuss da auch nicht, wenn es ja eigentlich heißt, bis 2026 sollte

0: schon passiert sein?
1: Ja, es ist wohl, muss man in der Bilanz sagen, mit dem Mobilitätsbeschluss auch so gelaufen wie mit vielen anderen Beschlüssen des Stadtrats. Lärmminderungsplan, Klimaentwicklungsplan und so weiter. Der Stadtrat beschließt viel und niemand achtet darauf, dass er so richtig ernst genommen wird. Und die betroffenen städtischen Ämter haben offensichtlich gedacht, naja, warten wir, bis mehr Wasser die Pegnitz runterfließt und dann werden die Karten irgendwann offengedeckt. Wir haben am Altstadtring nicht geplant, weil uns andere Sachen wichtiger erschienen, wenig Kapazitäten war oder wer weiß auch immer. Und jetzt war halt das Problem, wenn man jetzt der Verwaltung gesagt hat oder hätte, nee, wir wollen einen Plan, wo auch zumindest die Pfosten aus dem Radweg verschwinden und angedeutet wird, wo der Gehweg ist, dann wäre viel Zeit vergangen und dann wären die Straßenbahnschienen nicht erneuert worden und dann würde irgendwann auch keine Straßenbahn mehr fahren. Und darum haben wohl auch die Stadträtinnen und Stadträte, die eigentlich wohlwollend gegenüber dem Mobilitätsbeschluss und dem Radweg sind, den Planungen zugestimmt, weil die wollen natürlich auch nicht, dass die Straßenbahn stillgelegt wird.
0: Jetzt ist ja dieser Mobilitätsbeschluss der Stadt Nürnberg etwas, das getroffen wurde, nachdem es den sogenannten Ratentscheid gab. Und sozusagen Stadtratsentscheid hat die Stadt gesagt, wir setzen das alles selber um, ist aber natürlich alles freiwillig. Das heißt, die Stadt kann nicht gezwungen werden oder geht das doch irgendwie?
1: Nein, das ist leider nicht einklagbar. Das muss alles politisch erreicht werden, durch Aktivitäten, durch Unterstützung aus der Gesellschaft, durch Unterstützung aus den Parteien. Und da hat es wohl an der notwendigen breiten Unterstützung und auch der Ausdauer und der Genauigkeit gefehlt.

0: Ihr hört den Stoffwechsel und wir sprechen mit Albrecht Steindorf vom AK Verkehr des ADFC hier in Nürnberg. Jetzt geht's um den Radweg am Künstlerhaus und mehr.
1: Jetzt gab es ja auch schon andere Situationen. Ich denke an die Umleitung bzw. Baustelle rund um das Künstlerhaus. Da gab es ja eine Lösung, dass eine komplette Spur für die Kraftfahrzeuge von den bis zu 4 Spuren da an dieser Stelle gesperrt wurde. Und danach gab es so eine mögliche Idee zumindest oder Vorschläge, dass die eine Spur gesperrt bleiben soll und dass es auch da zumindest schon mal den ersten anständigen Platz für einen Zwei-Richtungs-Radweg und auch ausreichend Platz für Fußgängerinnen und Fußgänger geben sollte. Und dann war die Baustelle weg und plötzlich war das Ganze dann auch wieder verschwunden. Was ist denn da eigentlich passiert?
2: Ja, es hätte irgendjemand im Stadtrat die Initiative ergreifen müssen, zu sagen, wir beschließen einen Plan, der eben eine Umverteilung des Platzes zugunsten Radfuß vorsieht. Und den muss die Verwaltung dann umsetzen. Und weder die Verwaltung selbst, wie das der Regelfall ist, noch irgendeine Fraktion hat die Initiative ergriffen und einen so genauen, detaillierten Antrag gestellt. Und dann hatte die Verwaltung natürlich freie Bahn zu sagen, Baustelle weg, es gibt keinen Umbauplan, es wird so wiederhergestellt wie vorher, mit der einzigen Ausnahme, dass die automatische Radverkehrszählstelle nicht kommt, weil da haben sie dann auch noch den Strom gekappt durch die Neubauarbeiten am Künstlerhaus oder Sanierungsarbeiten. So weit, so traurig. Wir vermuten, dass es da aus den großen Fraktionen Signale gegeben hat, wir wollen die Autospur halten, beantragt nichts und dann hat die Verwaltung stillgehalten.
1: Wie wird es denn weitergehen rund um die Altstadt? Weil im Moment scheint es ja wirklich keine Pläne zu geben, dass sich die Radsituation verbessert und alle sagen immer nur, ja, das ist schlecht und natürlich entsprechen die Rad- und Fußwege nicht dem, was gemeinsame Rad- und Fußwege eigentlich erfüllen sollten an Voraussetzungen. Ich sage nur Zwei-Richtungs-Radwege hatten wir ja gerade vorher. Mhm. Müsste es wenigstens eine Breite von 4 Metern sein und dann wäre auf dem Altstadtring für Fußgängerinnen und Fußgänger sowieso kein Platz mehr, wenn das wirklich zwei offizielle Zwei-Richtungs-Radwege wären.
2: Ja, also in der Verkehrsausschusssitzung, wo eben die Straßenbahn, Schienen und die Posten dazu im Radweg zementiert wurden. Vergangene Woche hat der Bürgermeister Kriegelstein gesagt, es hätte ja bisher für die Verwaltung auch gar keinen offiziellen Auftrag gegeben, den Altstadtring für Radler, also die Renovierung, Verbesserung zu planen. Und hat dann auch nochmal gesagt, und wenn Sie uns den Auftrag geben, dann planen wir natürlich. Das wurde zu Recht etwas zurechtgerückt, dass der Mobilitätsbeschluss ja eigentlich schon der Auftrag war, aber sei es wie es sei, wir hoffen jetzt, dass eben irgendjemand aus dem Stadtrat, möchte jetzt viele, den Antrag eben stellen, sozusagen den Bürgermeister beim Wort nehmen und sagen, hier stellen wir den Antrag und er dann eben auch dabei bleiben kann, dass dann der Altstadtring für Radler wirklich geplant wird. Dann ist eben nur das Problem, dann sind bestimmte Sachen in Zement, Beton gegossen und bis dann die Pläne umgesetzt werden können, dauert halt lange. Aber das könnte jetzt die Sache etwas in Gang bringen, dass der Bürgermeister gesagt hat, wenn es einen Auftrag gibt, dann planen wir auch, dass es zumindest dann mit den Planungen mal in diesem Jahr oder nächsten Jahr losgeht. Hatten wir uns anders vorgestellt, aber es wäre immerhin besser als nichts.
1: Muss das denn der ADFC machen? Besser,
2: also der ADFC kann gar keine Anträge selber stellen und Bürgerinnen und Bürger auch nicht. Wir können immer nur bitten und Anregungen machen. Der Antrag im Stadtrat, den können entweder Fraktionen, Gruppen, einzelne Stadträte stellen oder eben die Stadtverwaltung selber. Irgendjemand, der dort stimmen- und vortragsberechtigt ist. Wir sitzen bei den Verkehrsausschusssitzungen ja nur oben auf der Tribüne und dürfen nichts sagen, dürfen nur leise sein. Wir können nur versuchen, im Vorfeld unsere Bitten einzuspeisen. Das funktioniert ganz gut, wenn wir halt rechtzeitig von den Sachen Wind kriegen und so weiter. Aber wir sind da im Gegensatz zum Beispiel zu den Bürgervereinen nicht mal redeberechtigt und dürfen auch nicht unten auf der eigentlichen Diskussionsebene sitzen.
1: Das heißt also, da müsste sich jetzt was tun, direkt aus dem Stadtrat entsprechende Anträge kommen. Das heißt also, wer sich dafür interessiert, müsste sich an die jeweiligen Vertretungen im Stadtrat wenden und sagen, hier bitte das Ganze einreichen.
0: Mehr Informationen findet ihr auch im Web unter nürnberg.adfc.de.

0: Im letzten Teil unseres Gespräches mit Albrecht Steindorf aus dem AK Verkehr des ADFC Nürnberg geht es um viele weitere Aktionen, die der ADFC in nächster Zeit plant.
1: Im Moment ist ja noch das sogenannte Stadtradeln hier in Nürnberg. Können Sie mal ganz kurz erzählen, was das ist? Es läuft ja noch bis zum 5. Juli.
2: Also beim Stadtradeln zeichnen die Teilnehmerinnen und Teilnehmer für 3 Wochen auf, wie viele Kilometer sie jeweils am Tag gefahren sind und geben die erfassten Werte dann in eine Sammelmaske ein. Die Teilnehmer bilden Teams und dann kann man am Ende des Tages immer sehen, wie viel hat das Team ADFC oder das Team Bundesagentur für Arbeit oder das Team Polizei Nürnberg und so weiter und so fort geschafft. Es ist also so ein bisschen ein gegenseitiger Ansporn, möglichst viel Rad zu fahren in der Zeit und gleichzeitig eben auch eine Demonstration. Schaut her, so viel Kilometer Fahrrad werden von Nürnbergerinnen und Nürnbergern innerhalb von diesen 3 Wochen gefahren. Und so viel CO2 wurde gespart im Vergleich dazu, wenn wir diese Kilometer mit dem Auto gefahren wären.
1: Wie sieht's denn da im Moment aus? Gibt es da einen Zwischenstand?
2: Jein, weil man kann auch nachtragen. Also man muss nicht immer abends bis 24 Uhr eingetragen haben, aber ich denke mal, die Teams Bundesagentur für Arbeit oder Polizei Nürnberg haben gute Chancen auf den ersten Platz. Und beim Schulradeln, also die Schulen haben so eine Extrawertung, tippe ich auf das Laben-Wolf-Gymnasium, aber abgerechnet wird am Schluss.
1: Und wo wird das Ganze bekannt gegeben?
2: Durch die Stadt bei der Preisverleihung, wahrscheinlich irgendwann im September, aber das ist Sache der Stadt.
1: Wenn wir so ein bisschen in die Zukunft gucken, in Nürnberg gibt es ja in Sachen Rad doch viele Baustellen, die noch zu bewältigen wären. Da geht es jetzt gar nicht nur um den Neubau von Radwegen und den Schluss zu bayernweiten Radwegen oder bundesweiten oder gar europaweiten Radwegen, sondern es gibt ja auch ganz kleine Probleme, wie sowas, was ich in Nürnberg noch gar nicht gefunden habe, aber zum Beispiel als Radfahrender in anderen Städten zu schätzen gelernt habe, den grünen Rechtsabbiegerpfeil für Radfahrende. Und in Nürnberg gibt es ja da doch einige Kreuzungen, wo das wirklich sinnvoll wäre für Radfahrende. Wenn man solche Vorschläge hat, wo können die Leute die denn hingeben?
2: Ans Verkehrsplanungsamt. Wir haben nur das Problem, also der Stadtrat hat mehrheitlich, ich glaube sogar einmütig, durchaus seinen Wunsch artikuliert, dass es auch in Nürnberg grüne Pfeile für Radler geben soll. Und im Runden Radverkehr wurden auch etliche Vorschläge besprochen und, denke ich, auch einvernehmlich beurteilt. Nur sowas anzuordnen ist in Bayern Sache der Verkehrsbehörde. Das ist ein Teil des Verkehrsplanungsamts, die nicht der politischen Weisung der Stadtspitze untersteht, sondern nur der Fachaufsicht der Regierung von Mittelfranken. Das ist so ein bisschen so eine autonome Behörde in der Behörde, auf die politisch kein Einfluss genommen werden kann oder kaum. Und die ist bisher nicht dazu gekommen, warum auch immer, die Anordnung für die Grünpfeile für Radler in Nürnberg zu schreiben. Wegen anderer Prioritäten oder was auch immer. Also die ist, wie gesagt, nicht rechenschaftspflichtig, die muss dazu nichts sagen. Alle Interessierten, also die Fahrradbeauftragte und anderen, erinnern immer mal wieder, dass es eigentlich zugesagt ist und gemacht werden soll. Aber die Verkehrsbehörde ist langsam.
1: Wie könnten sich die Leute da konkret hinwenden? Gibt es da eine Webseite oder eine Adresse, wo man Ideen und Nachfragen eingeben kann?
2: VPL, also vom Verkehrsplanungsamt, vpl@stadtnürnberg.de. Wie ist das? Stadt.nürnberg.de, sowie alle städtischen E-Mail-Adressen. Aber das funktioniert weder in Nürnberg noch in Bayern noch in Deutschland so, dass man als Bürger den Wunsch eingibt und 3 Wochen später passiert was. Das kommt halt in die große Sammlung von Eingaben, die die Leute haben. Und das ist es dann. Also kann man leider auch nicht immer erwarten, dass man eine konkrete Antwort kriegt.
1: Was sind denn die nächsten geplanten Aktionen und Veranstaltungen des ADFC?
2: Unsere nächste Aktion ist unsere Rätselrallye. Wir wollen ja auch immer Spaß haben am Fahrradfahren. Schon am kommenden Sonntag bieten wir Quiz und Quer an. Kann man mit einem Fahrtbuch durch Nürnberg und Umgebung fahren. Kurze Runde, 20 Kilometer, lange Runde, etwas über 40 Kilometer. Rätsel lösen und am Schluss auch an einer Verlosung teilnehmen. Und lernt auf diese Weise bestimmt irgendeine Ecke Nürnbergs kennen, in der man noch nicht gewesen ist. Weil wir wollen ja nicht immer nur die unerfreulichen und ärgerlichen Sachen bearbeiten, sondern auch das Schöne am Fahrradfahren. Und die weitere Perspektive in verkehrspolitischer Sicht ist im Anschluss an die Umfrage, die wir im Frühjahr gemacht hatten, zu den schlimmsten Radweglücken, zu den Lücken, die am schlimmsten beurteilt wurden, gegebenenfalls Aktionen zu machen, wenn die Stadtverwaltung oder die Fraktionen nicht von sich aus diese Themen aufgreifen und vorantreiben. Also wir beobachten jetzt, ob es bei der Maximilianstraße, die also am schlimmsten beurteilt wurde, vorangeht in der Verwaltung. Gab es ja Signale und gegebenenfalls würden wir da versuchen, nachzuhaken. Und das andere ist, was wir versuchen voranzutreiben, ist sozusagen eine Evaluation oder Bewertung der Situation in den Fahrradstraßen. Wir haben ja jetzt in Nürnberg seit fast 7 Jahren Fahrradstraßen. Der Standard ist inzwischen auch weiterentwickelt worden, aber unseres Erachtens ist es unbedingt nötig, die Situation mal wieder zu beurteilen. Wie werden die Fahrradstraßen angenommen? Werden die Abstände eingehalten? Wie ist das Parkhaus oder die Parkordnung, um hier noch zu besserer Qualität in den Fahrradstraßen zu kommen?

0: Hitzewelle der letzten Wochen hat nicht nur den Menschen stark zugesetzt, sondern auch den Straßenbahnen in Nürnberg. Am Samstagabend hieß es, nichts geht mehr mit der Tram. Seitdem bleiben Straßenbahnen im Depot. An zahlreichen Stellen hatte sich die Vergussmasse aus Bitumen zwischen Schienen und Fahrbahn so stark erhitzt, dass sie herausgelöst wurde. Die Folge? Massive Schäden an Gleisen, Weichen und Fahrzeugen. Was da genau passiert ist und wie es nun weitergeht, darüber sprach Heike Demmel mit Elisabeth Seitzinger, Pressesprecherin der VAG, Verkehrsaktiengesellschaft.
1: Seit Samstag fahren in Nürnberg keine Straßenbahnen mehr, nämlich wegen Hitzeschäden. Können Sie noch mal kurz zusammenfassen, was da passiert ist?
2: Ja, wir mussten am Samstagabend den Straßenbahnbetrieb in Nürnberg einstellen, und zwar insgesamt. Grund sind hitzebedingte Schäden am Gleis. Und zwar ist zwischen dem Gleiskörper, also der Schiene, und dem Asphalt von der Straße eine Füllmasse eingebracht, das sogenannte Bitumen. Und es hat sich durch die sehr hohen Temperaturen über Tage, wo es nachts ja auch nicht abgekühlt ist oder kaum abgekühlt ist, dermaßen erhitzt, dass es am Samstag wie ein Kipppunkt und eine Kettenreaktion an vielen Stellen im Straßenbahnnetz gab. Das heißt, es sind sowohl die Schienen stark verschmutzt worden durch diese Füllmasse, als auch die Fahrwerke der Straßenbahn.
1: Das heißt, dieses Bitumen, das ist dann auch in die Gleise gelaufen und hat auch die Fahrzeuge beschädigt. Wodurch wurden dann die Fahrzeuge geschädigt?
2: Ja, das Bitumen ist eine Füllmasse, die eine gewisse Flexibilität hat, die sehr niedrige Temperaturen aushalten muss bei uns, aber auch hohe Temperaturen. Und was wir jetzt übers Wochenende gelernt haben, ist, dass es für diese Bitumenmasse einen bestimmten Kipppunkt gibt, den wir so noch nicht kannten. Passiert ist Folgendes: Das Bitumen ist etwas weicher geworden. Die Straßenbahnräder fahren nicht nur auf dem Schienenkopf, sondern überfahren auch leicht dieses Bitumen, was normalerweise kein Problem ist, weil das fest im Gleisbett liegt. Da war es aber so, dass die Räder an einzelnen Stellen das mitnehmen konnten. Das hat sich dann quasi wie Kaugummi gezogen, ist irgendwann abgerissen, ist entweder im Straßenbereich liegen geblieben, ist auf den Schienen liegen geblieben, also auf dem Schienenkopf oder in die Rille reingelaufen, und hat sich auch zum Teil ganz fürchterlich um die Räder, um die Fahrwerke der Straßenbahnen aufgezogen, ja, wie eine große Kaugummimasse, die man da auf den Rädern verteilt. Und als wir das festgestellt haben, eben weil es wie eine Kettenreaktion und ein Kipppunkt war, konnte das, obwohl wir dann sofort beschlossen haben, wir halten den Straßenbahnbetrieb an, eben nicht mehr gestoppt werden. Es war bereits zu diesem Zeitpunkt, weil die Bahnen ja unterwegs waren, großflächig verteilt, an manchen Stellen mehr, an anderen Stellen weniger. Da spielt manchmal auch die Gleislage, also die Ausrichtung des Gleises zum Sonnenstand, eine Rolle. Was weiß ich, wenn ich eine Ost-West-Beziehung beim Streckenverlauf habe, wo frühmorgens schon die Sonne reinknallt und raufknallt und am Abend, späten Nachmittag dann immer noch, dann ist die Situation dort kritischer als in anderen Bereichen. Kein Problem wäre es grundsätzlich gewesen im Bereich von Rasengleis oder Schottergleis, aber dorthin haben es die Bahnen natürlich auch mitgenommen und dort auch zurückgelassen, wenn auch nicht in den Mengen, die wir eben von den asphaltierten Bereichen kennen.
1: Nun gab es ähnliche Hitzeschäden ja auch schon früher in anderen Städten, zum Beispiel im Sommer 2021 in Karlsruhe. Also da war genau das Gleiche aufgetreten. Die Hitze hatte dieses Bitumen aufgeweicht und dann ist es verteilt worden über die Schienen hinweg. Hätten denn andere Städte und auch Sie in Nürnberg daraus nicht lernen und vorbeugen müssen?
2: Soweit ich es weiß, ich hatte jetzt noch keine Zeit und ich kann das jetzt nur so erzählen, wie ich es von unseren Fachleuten mitbekommen habe, müsste ich in Karlsruhe selber auch nochmal nachfragen, dazu war jetzt die Zeit noch nicht, ist die Situation in Karlsruhe eine etwas andere gewesen. Und zwar gab es da wohl einen, Verarbeitungs- oder Materialfehler. Das ist bei uns ja so nicht gewesen, weil unsere Materialien, unser Bitumen liegt ja teilweise schon sehr lange im Straßenraum, dann hätten wir ja zu anderen Zeiten dieses Problem auch schon gehabt. Es hat wirklich sehr stark mit der Hitzeentwicklung in der vergangenen Woche, mit diesen vielen heißen Tagen und immer heißeren Tagen und dem Aufheizen der Umgebung zu tun. Wir müssen das Ganze jetzt, wenn wir die Schäden abgearbeitet haben, nochmal uns auch hinlegen und gucken, was heißt es für die Zukunft. Sicher ist, wir müssen erstmal diese Bitumenmasse wieder verwenden wahrscheinlich, in jedem Fall diese Räume ausfüllen, weil sonst Wasser eindringt in den Gleiskörper und es dann im Winter, wenn zum Beispiel gefriert, Schäden verursachen kann. Beziehungsweise ist es auch für Radfahrer unter Umständen gefährlich. Also insofern müssen wir tatsächlich was tun. Das, was wir schon angeleiert haben, allerdings bevor dieses Ereignis jetzt war, dass wir uns ad 1 bei Herstellern schon mal schlau gemacht hatten. Was gibt es denn für Alternativen? Was könnt ihr uns da bieten? Das ging leider so aus, dass sie uns nichts bieten konnten, was höhere Temperaturen aushalten würde. Und das andere ist, wir haben nach dieser Erkenntnis dann Kontakt aufgenommen, gesucht zu Instituten, die sich auf Materialwirtschaft in dem Bereich verstehen und haben da auch ein Institut aufgetan, mit dem wir jetzt einen Vertrag haben und mit denen wir oder abschließen, das ist jetzt eben zufällig parallel, dass die sich das Thema ganz genau ansehen und uns Tipps geben können oder eben Stoffe entwickeln können, sagen können, so und so könnte es funktionieren, dass wir in Zukunft eben da sicher durchkommen. Wir sind natürlich im Kontakt mit anderen Verkehrsunternehmen in Deutschland.
1: Genau, in Leipzig ist ja Ähnliches passiert.
2: In Leipzig ist Ähnliches passiert, wenn auch, das wollte ich jetzt den Kollegen dort nochmal fragen, wohl nicht ganz so in der Dimension. Aber da sind wir eh im ständigen Austausch und wir werden sicherlich auch innerhalb des Verbandes die Thematik aufarbeiten und also des Verbandes der deutschen Verkehrsunternehmen und werden uns auch schlau machen, inwiefern südliche Länder da Lösungen haben, die auch bei uns taugen.
1: Wenn Sie jetzt, wie Sie gesagt haben, ja, das vorhandene Bitumen, das eben nicht so hitzeresistent ist, wieder einfügen, also, haben ja, Sie da nicht die Sorge, dass es dann in diesem Sommer dann nochmal was Ähnliches passiert?
2: Wir müssen natürlich damit rechnen und wir müssen uns innerhalb der VAG auch darauf verständigen, wie wir mit ähnlichen Situationen wieder umgehen. Aber darauf kann ich Ihnen jetzt noch keine Antwort geben, weil das ist der nächste Schritt. Wir müssen jetzt in dieser Woche und in den nächsten Tagen gucken, dass wir die Schäden beheben. Und das war herausfordernd genug, denn das ist ja keine Alltagssituation, die wir da erlebt haben.
0: Wie diese Schäden im Augenblick behoben werden und wann wieder Straßenbahnen fahren, hört ihr gleich. Davor gibt's noch ein wenig Musik, und zwar Lola Fridge Kids mit 100 Grad.

0: Keine Straßenbahn fährt zurzeit durch Nürnberg. Die starke Hitze hatte die Fugenmasse an den Gleisen geschmolzen. Gleise und Fahrzeuge wurden dadurch verklebt. Elisabeth Zeitzinger, Pressesprecherin der VAG, erklärt, wie Gleise und Straßenbahnen gerade gereinigt werden.
1: Wir haben unmittelbar danach angefangen, einfach erstmal mechanisch zu reinigen. Passiert ist es am Samstagabend. Am Sonntag haben die ersten Teams angefangen. Mit dem Werkzeug, was wir vorhanden hatten, mit den Materialien, wo wir dachten, das kann gehen. Wir haben uns parallel dazu auch umgesehen, also auch schon am Sonntag, da ist auch schon ein erster Kontakt zum Beispiel zwischen der Straßenbahnwerkstatt und einem Unternehmen, das zufällig hier in Nürnberg ist, ein Ein-Mann-Betrieb, zustande gekommen, der zum Beispiel mit Stickstoff arbeitet. Der ist jetzt seit Tagen bei uns hier mit in der Werkstatt. Kollegen aus der Werkstatt unterstützen ihn. Die tragen Schutzanzüge, die tragen Masken, hinterlüftete Helme und Masken, die tragen Schutzbrillen. Da wird Stickstoff tiefgekühlt auf ca. minus 70 Grad. Dann wird der mit einem Kompressor quasi über eine Leitung an die Stelle gebracht, wo man es braucht. Ich habe selber noch nicht gesehen, weil in den Raum darf ich nicht. Und dann wird dieser tiefgekühlte Stickstoff, der wie einzelne Kügelchen ist, quasi rausgeblasen und Richtung Rad geblasen. Und dann gibt's wohl so kleine Explosionen. Und bei diesen kleinen Explosionen werden dann die Stoffe, die am Rad noch anhaften, nachdem es ja schon mechanisch und chemisch vorgereinigt ist, werden die dann gar entfernt. Das muss man sich jetzt nicht vorstellen wie eine normale Explosion, die auch große Schäden verursacht, sondern dieses Verfahren mit Trockeneis, nennt sich das Ganze, ist ein sehr schonendes, materialschonendes, vielleicht vergleichbar mit Sandstrahl.
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Hallo und willkommen zu einem neuen Tag auf der 95,8 bei Z. Heute am 6. Juli mit Christian Mosbacher und der Übersicht für die kommenden 12 Stunden. Zum Auftakt hört ihr den Kaffeesatz, das tägliche Musikmixtape. Mit dabei sind in dieser Stunde Lorraine, Space Africa und Lorraine James. Außerdem gibt's in etwa 15 Minuten eine neue Folge des Z-Wetters.

0: Danach von 15 bis 16 Uhr hört ihr aktuelles Musikgeschehen bei Castrop mit Stefan Wagner. Er stellt neue Platten vor und das Album der Woche, das diesmal von Chanel Beats kommt und Your Day Will Come heißt. 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
1: 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Und dann in der zweiten Stunde gibt es eine neue Ausgabe von Blue Monday, unserem Hörspiel Montag. Und unser Hörspiel diesmal ist der Bienenkönig.
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nächsten Juli. Die großen Fragen. Sehr typisch für den europäischen Sommer ist unsere aktuelle Wetterlage. Man könnte erstmal meinen, alles liegt so an seinem Platz. Tiefer Luftdruck und Höhenkälte über Nordeuropa steht einem Azorenhoch auf dem südlichen Atlantik gegenüber. Deutschland liegt so etwa an der Grenze. Allerdings, und nun wird's entscheidend für uns, könnte über dem Atlantik wieder niedrigeres Geopotenzial in der Höhe nach Süden vordringen. Das könnte wie schon im Juni eine Gegenbewegung bei uns auslösen mit hohem Geopotenzial. Nach heutigem Stand kommen wir an neue Extreme aber nicht heran, denn die heiße Luft würde in der aktuellen Berechnung über Frankreich liegen bleiben. Vor der Haustür. Stark bewölkt mit ganz vereinzelten kurzen Regenschauern wird der heutige Montag. Am späten Nachmittag zeigt sich dann auch mal länger die Sonne. Dazu erreichen wir maximal 25 Grad und es bleibt windig. Auch am morgigen Dienstag liegt noch eine Wolkendecke über uns. Es bleibt aber trocken und wird wärmer mit bis zu 29 Grad bei weiterhin etwas kühlendem, anhaltendem Wind. Am Mittwoch kommt die Sonne raus. Nach einem noch recht bewölkten Tagesbeginn lockert der Himmel am Nachmittag immer mehr auf und der Wind lässt auch so langsam nach. Wir erreichen nach Durchzug einer Kaltfront nicht mehr ganz so hohe Temperaturen von etwa 27 Grad, vielleicht auch ein bisschen darunter. Von Donnerstag bis Sonntag erwarten uns nach heutigem Stand 4 strahlend sonnige und mäßig heiße sommerliche Tage mit noch 29 Grad am Donnerstag und 31 am Wochenende in der Spitze. Aufgrund der trockenen, angenehmen Luft kühlt es auch nachts, aber stets deutlich ab. Am Horizont. Nach den führenden Wettermodellen geht es mit rund 30 Grad als Höchsttemperatur auch erstmal weiter, eventuell dann in der kommenden Woche mit etwas mehr Neigung zu Schauern und Gewittern. Immer wieder wird in den Modellen mal angedeutet, ein erster vorsichtiger Trend, dass zum übernächsten Wochenende hin die Temperaturen ein bisschen nach unten und die Niederschläge nach oben gehen könnten. Das taucht etwas gehäuft in den Ensembleprognosen auf. 10 Tage im Voraus ist das aber natürlich noch eine sehr unsichere Prognose und wir müssen abwarten, inwieweit sie im Laufe der Woche erneut vermehrt abgebildet wird. Da gibt der Wetterbericht am Freitag dann schon einen neuen Stand. Ich freue mich sehr, wenn wir uns dann hier wieder an selber Stelle hören.

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Hallo und herzlich willkommen zu einer Stunde aktuelle Musikgeschichte in Castrop-Rauxel auf der 95,8 bei Radio Z. An diesem Montag, 6. Juli, begrüßt euch Stefan Wagner mit den Oldies, immer gut, Dinosaur Junior um Jay Maskis. Die kündigen ihr neues Album auf Jack Jaguar an. Where Near heißt es und am 28. August wird es erscheinen. Wir hörten die erste Single Several Got Away, Dinosaur Junior. Und als nächstes auch einen neuen Song gibt's von This Is Lorelei, Billy Came Back.

Flirt 99 kommt ein Album von Guy Offenbach, in Haifa geboren. Und wir hörten die erste Single Low Epatli, I Don't Care, übersetzt. Und davor gab es This Is Lorelei, das Bandprojekt von Nate Amos. Man kennt ihn vielleicht auch von der Band, von seiner Band Water From Your Eyes. Auf Matador Records kommt das Album The Singer in My Band und wir hörten Billy Came Back. Playlist auch nachzulesen unter stefanwagner.info, Castrop Rauxel und Datum. Es folgt eine neue Single, Doppelsingle sogar, von Vanishing Twin auf Fire Records, Bring Me

Ist bei Ralf Z. Kastrop Rauxel am Montag. Mein Name ist Stefan Wagner. Wir hatten neue Single von Alalas auf Mexican Kammer, Sirenas. Und am 28. August kommt ihr Album Sirenas, die Single Part Conception. Davor, vor den Alalas, gab's Vanishing Twin auf Fire Records mit Bring Me the X. Und wir kommen zu meiner festen Rubrik seit paar Wochen vom 5.

0: Aus Australien kommt Jared Guarell. Er nennt sich Lost Animal und wurde von den Gastkuratoren von Le Guess Who für dieses Jahr Tropical Fuck Storm ausgesucht, um live beim Le Guess Who Festival, der 20. Ausgabe, aufzutreten. Als nächstes King I Soba mit seiner Single Tevo Gelige im September kommt auf dem Messum Discos Label sein Album Pure Confusion. King I Soba.
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King Aizoba, einer der Live-Acts beim Le Guess Who Festival, 5. bis 9. November dieses Jahr, 20. Ausgabe in Utrecht in den Niederlanden. Und als letztes Kelman Duran, der auch schon oft Gast war, der Produzent und DJ. Und was vielleicht noch zum Le Guess Who Festival zu sagen ist, gerade finden auch Umfragen statt, ob man das Festival auf 3 Tage eindünnt oder mittlerweile sind es, also oder die letzten Male, ich war seit 2018 glaube ich, dort waren es immer 4 Tage. Man versucht Supporter zu finden. Das Line-up der großen Namen ist gewichen. Das Rewire hat, würde ich sagen, so ein bisschen zugelegt und das frühere Konzept abgelöst. Vielleicht liegt es daran, dass einer der Initiatoren, ursprünglich der Gründer, vor 2 Jahren ausgeschieden ist. Aber immer noch tolle Namen zu finden. Und wie gesagt, jetzt Kelman Duran, mehr im Netz unter legeshu.com.

0: Kelman Duran. Ein Ausschnitt aus seinem 6am Mix live beim Le Gesù Festival kann man den dominikanischen Songwriter, Produzenten und Disc-Jockey erleben. Mehr, wie gesagt, im Netz unter leguesu.com. Wir kommen zu unserer festen Rubrik.
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0: Und das kommt von dem in New York ansässigen Künstler Channel Beats, a.k.a. Shane Levers, der bei Jack Jaguar unter Vertrag steht und da sein Album vorletzte Woche Your Day Will Come veröffentlicht hat. Wir hören eine Single-Auskopplung daraus. Ausgewählt habe ich hier für Album der Woche Song for the Messenger, Channel Beats.
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Channel Beats Song for the Messenger von unserem Album der Woche Your Day Will Come. Mehr in den nächsten Tagen hier auf der 95,8 bei Radio Z innerhalb Castrop-Rauxel, ausgesucht von mir. Und weiter geht's hier mit Bullion und einer neuen Single Francis Ford featuring L. Divine.

Ihr seid bei Radio Z Castrop-Rauxel am Montag. Mein Name ist Stefan Wagner. Wir hörten Nigro Leo mit Noah Invertida vom Album White Elephant. Kommt im September auf dem englischen Hive Mind Label und Playlist unter stefanwagner.info. Da könnt ihr nochmal genau lesen. Und da jetzt noch zwei Releases. Einen gab es schon und einer erscheint im August. Und zwar Sheikh Mohammed Matari und Sheikh Khalifa vom Album My Heart Is Dust Before Him. Und bereits veröffentlicht ist Carol Meyer und Jeremy Gustin.

Ein Triple Play des britischen Hive Mind Records Label. Negro Leo, dann Sheikh Mohammed Madari mit Sheikh Khalifa und als letztes hörten wir Carol Meyer mit Jeremy Gustin. Auf Alten Village, einem deutschen Indie-Label, das ich sehr schätze, kommt eine Single von Lena Bahule und Ben Jakov, The Reach.

The Reach of Altin Village von Lena Bahude und Ben Jakov. Playlist findet ihr unter stefanwagner.info. Damit ist die Stunde Kastrop Rauxel zu Ende fast schon. Und hier geht's weiter mit 2 Stunden Kultur und Politik im Stoffwechsel. Eine Woche lang könnt ihr die Sendung nachhören über radio-z.net. Und als letztes gibt's noch DJ Chat mit Taso und Gantman und DJ Spin auf der OnLive Volume 4 auf TechLive. Vielen Dank fürs Zuhören und noch schönen Nachmittag wünscht Stefan Wagner.

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4: Ja, hallo und herzlich willkommen zum Stoffwechsel, eurem Magazin für Kultur und Politik hier auf der 95,8 bei Radio Z. Ich bin Bernadette und wir beschäftigen uns jetzt in der ersten Stunde Stoffwechsel vor allem mit einem Thema und werfen da einen Blick zurück nach Erfurt. Da hat am Samstag der Bundesparteitag der AfD stattgefunden. Und dieser Parteitag sollte massiv gestört und eigentlich auch verhindert werden von einer großen Gegendemonstration. Das Verhindern hat nicht so ganz geklappt, aber trotzdem verbuchen die VeranstalterInnen den Protest als Erfolg. Aber wie immer starten wir mit Musik in den Stoffwechsel und hören diesmal Kriegen von Die Anstalt. Musik.

0: Wir haben 5.27 Uhr und befinden uns am Hochheimer Platz bei der Mahnwache. Hier ist noch nichts los, es wird noch aufgebaut.
1: Wir stehen hier am Gotower Platz, es sind, ist die Kreuzung besetzt, der Platz ist besetzt, es ist kein Durchkommen zur Messe. Und es sitzen auch Leute festgeklebt dort, wo eigentlich die Bahnen hochfahren würden.
2: Die Straße des Friedens entlang laufen gerade etwa 300 Leute aus den Bussen aus Süddeutschland auf einen Platz mit sehr vielen Kastenwerken und schlechtem Punk. Oder nein, er hört sich gut an, gutem Punk um 7 Uhr morgens. Update vom Gotower Platz. Es wird Bella Ciao gespielt. Es gibt eine Sitzdemonstration und auch auf den Gleisen vom Gotower Platz hat sich eine kleine Sitzdemonstration hingesetzt.
3: Das war ein erster kleiner Zusammenschnitt an Eindrücken von unseren freien RadiokollegInnen aus ganz Deutschland, die den Parteitag der AfD begleitet haben und vor allem den zivilgesellschaftlichen Protest dagegen. Zwischen 31.000 und 50.000 Menschen haben sich in Erfurt zusammengefunden, um gegen den Bundesparteitag der AfD jetzt am Wochenende zu protestieren und vor allem um die Zufahrtsstraßen zur Messe, dem Veranstaltungsort des Parteitages, zu blockieren. Dazu aufgerufen hat das antifaschistische und überregionale Aktionsbündnis Widersetzen und das Bündnis Zusammenstehen. Verhindern konnten die Demonstrierenden den Parteitag letzten Endes nicht. Die AfD war pünktlich beschlussfähig. Das lag unter anderem daran, dass die AfD-Delegierten die Straßenblockade mit Hilfe der Polizei in den frühen Morgenstunden umschiffen konnten. Und trotzdem verbuchen Widersetzen und Zusammenstehen die Protestaktion als Erfolg. Wie vorhin schon angerissen, haben freie Radios aus ganz Deutschland die Proteste begleitet. Und unsere KollegInnen von Radio Korax aus Halle haben diese Eindrücke gebündelt und eingeordnet. Und das hören wir uns jetzt mal an. Zunächst hört ihr da noch ein paar allgemeine Eindrücke und auch, warum die Demonstrierenden auf die Straßen gegangen sind.
4: Wir wissen alle ganz genau, vor 100 Jahren hat der NSDAP-Parteitag nicht weit von hier stattgefunden. Und damals gab es nicht genug Widerstand, um den Faschismus aufzuhalten. Und wenn wir aus der Geschichte gelernt haben, dann wissen wir, dass solche Treffen nie wieder stattfinden dürfen.
5: Die AfD plant hier in Erfurt ihre Machtübernahme in Sachsen-Anhalt und Mecklenburg-Vorpommern. Und es ist sehr, sehr wichtig, uns dem zu widersetzen, weil die AfD keine normale Partei ist, sondern eine faschistische Partei, die rassistische Politik, menschenverachtende Politik betreibt, die Menschen massenhaft abschieben will, die Menschen Antifaschistinnen verfolgen will, die gegen queere Rechte sind, gegen Menschen insgesamt. Und das ist sehr, sehr wichtig, uns dem zu widersetzen.
6: Und dass endlich ein AfD-Verbot kommt, das finde ich auch äußerst wichtig, weil die Politik schafft es ja offenbar nicht, die AfD zu reduzieren. Merz ist angetreten, die AfD zu halbieren in ihren Stimmanteilen. Und er hat es genau umgekehrt geschafft, sie zu verdoppeln.
7: Als Orangener-Finger haben wir auch ein Motto, das ist keine Grenzen, keine Deportation. Für uns heißt das Bleiberecht und humanitärer Schutz für alle. Es heißt, sich rassistischer Abschiebe- und Abschottungspolitik entgegenzustellen, ob das von der AfD kommt oder von den regierenden Parteien.
5: Wir sehen ganz klar, dass in den letzten Jahren die regierenden Parteien es nicht mal hinkriegen, überhaupt mal ein AfD-Verbot einzuleiten. Für uns ist ganz klar, dass es an der Zeit ist, sich selbst in die Hand zu nehmen. Ziviler Ungehorsam war schon immer ein Teil der Geschichte, ein Teil der Historie, ein Teil der Kämpfe. Deswegen haben wir das ausgewählt, weil wir ganz klar sagen, es ist an der Zeit, sich mit dem eigenen Körper, dem Faschismus, zu widersetzen.
8: Uns geht es eben darum, dass wir Antifaschismus und Klimagerechtigkeit zusammendenken müssen, dass es eben notwendig ist, auch gegen so faschistische Parteien zu kämpfen wie die AfD, damit einfach ein gutes Leben für alle möglich wird.
9: Und es gerade jetzt extrem wichtig ist, gegen so krass rechtsextreme Bewegungen wie die AfD einzusetzen, die schon heute unser Leben in Deutschland konkret verschlechtern, dadurch, dass sie die Politik mitbestimmen. Gerade letzte Woche kam ein neues Regierungspaket, was die Arbeitnehmerinnenrechte massiv einschränkt, uns die Minijobs wegnehmen will, alles, was wir uns von links erkämpft haben über Jahrzehnte, alles, was unser Leben in Deutschland momentan gut macht, das fühlt sich gefährlich an und darum finde ich es extrem wichtig, sich heute hier gegen Rechtsextremismus und Nazis auf die Straße zu begeben.
10: Also wir sind ja eine Beratungsstelle, vielleicht nochmal wichtig zu sagen, nicht für Diskriminierung, sondern für Rechte, tatsächlich physische Gewalt und Bedrohung. Und es ist ja so, dass wir seit Jahren auch eine Eskalation auch dieser Gewalt erleben, also vor allem seit 2015 mit den rassistischen Mobilisierungen auch hier in Erfurt, die auch im Maßgeblichen durch die AfD organisiert und vorangetrieben worden sind und auch was das mit einem politischen Klima macht und wie auch solche Parteien da reinwirken und was es für eine Wirkung auf die Situation von Betroffenen hat. Und also wir finden, man sollte nicht politisch neutral gegenüber rechter Gewalt sein, sondern es ist unser Auftrag, uns da auch zu positionieren und hier auch heute irgendwie ganz klar zu widersprechen und auch Haltung zu zeigen.
11: Also es ist natürlich so, dass es jetzt auch weitreichend bekannt ist, dass die AfD leider Klimaleugnung betreibt. Sie lehnen wissenschaftliche Fakten ab und sie beschönigen sehr vieles, um es vielleicht auch der Wählerschaft etwas einfacher zu machen und keine Verantwortung übernehmen zu müssen. Und das funktioniert aber nicht. Die Fakten sagen klar, wir stehen vor einer großen Klimakatastrophe oder wir sind schon mittendrin, wir gehen rein. Ablehnung von Klimafakten führt nicht dazu, dass wir sie lösen. Und mit einer Partei weiterzumachen, die genau das eben tut, bringt uns alle nicht weiter.
12: Wir wollen gerne als PfadfinderInnen nach außen tragen, dass wir auch politisch sind und dass wir uns öffentlich gegen die AfD stellen, weil das uns nicht nur als private Person betrifft, sondern auch als Verband. Unsere Jugendarbeit ist gefährdet durch AfD, durch rechte Politik.
13: Und den AfD-Parteitag verhüten.
14: Ja,
13: mit dem Hut. Hut. Und ich stehe auch auf der Hut vor der AfD.
15: Für mich ist es so ein zweischneidiges Ding aus, einerseits einen symbolischen Akt zu setzen quasi gegen den Parteitag heute, um Präsenz zu zeigen, auch an alle Leute, die heute nicht hier in Erfurt sind, zu zeigen, dass wir auf der Straße sind, dass wir da sind, dass wir laut sind, dass es Leute gibt, die sich dafür einsetzen, aber eben auch ganz konkret zu versuchen, den AfD-Parteitag heute zu verzögern und irgendwie die Anreise und das Ganze drumherum möglichst unangenehm für alle Beteiligten zu machen, um eben auch zukünftig dafür zu sorgen, dass Veranstaltungshallen und Städte gar nicht erst Anfragen annehmen, um mögliche Parteitage in der Zukunft anzunehmen wieder.
16: Ich glaube, wir alle wissen, dass es tausende Gründe gibt, heute diesen AfD-Parteitag zu verhindern. Die AfD ist von Grund auf undemokratisch. Sie hetzt gegen MigrantInnen, gegen queere Menschen. Sie greift unsere Rechte an und sie macht vor allen Dingen Politik für die reichsten 10% des Landes. Und die AfD hat kein Interesse daran, unsere Lebensgrundlagen zu schützen, erst recht nicht für Menschen auf der gesamten Welt. Die AfD wird, wenn sie in Regierungsverantwortung kommt, uns abschotten, eine Mauer um Europa bauen und uns so lange versuchen, hier im globalen Norden sicher zu halten. Genau das müssen wir verhindern. Wir müssen gemeinsam für eine Zukunft kämpfen, in der unsere Lebensgrundlagen erhalten werden und in dem wir alle ein gutes Leben haben können.
6: Weil wir haben ja schon mal Faschismus gehabt.
17: Weil wir in einem Alter sind, wo die Eltern das alles schon mal miterlebt haben. Und wir wollen nicht, dass wir das noch mal miterleben und schon gar nicht unsere Kinder und Enkelkinder. Und das ist für die Zukunft. Niemals wieder Faschismus.
18: Alerta, die Omas, die sind härter. Alerta, Alerta, die Omas, die sind härter.
19: Genauso vielfältig also wie die Organisation, die aufgerufen haben zum Protest, hier auch die Gründe der Teilnehmenden an diesem Protest mit dabei zu sein und sich hier auf die Straße zu begeben in Erfurt. Ein großes antifaschistisches Mosaik, so könnte man es auch nennen, von CDU-Politikern, die sich beteiligt haben, über den Thüringer Innenminister, der auch vor Ort war, bis hin zu Autonomen und AnarchistInnen. Natürlich waren aber nicht alle so ganz begeistert. Eine Stadt, die durchzogen wird von großen demonstrierenden Mengen. Das betrifft natürlich auch Anwohner und Anwohnerinnen. Und ein paar von diesen konnten unsere Reporterinnen auch kurz mit ihnen sprechen oder Berichte über die Interaktion mit ihnen einsammeln.
20: Einzelne Aktivisten wurden von Dorfbewohnern auch geschubst.
21: Immer wieder auf dem Weg, wenn man Leuten gesprochen hat, um sich hier irgendwie durchzuschlängeln und doch noch auf das Gelände zu kommen, haben wir einfach Leute gefragt. Und erstaunlicherweise war nicht jeder irgendwie feindlich gegenüber den Demonstranten, sondern sehr viele Bürger, die man auch spontan anspricht, die normal aussehen, waren auch damit einverstanden, dass man dagegen demonstrieren muss, waren sauer, dass es so läuft, wie es ist.
22: Ja, wir sind ein bisschen genervt, weil ja alles zu ist. Wir hätten es lieber gehabt, die AfD wird totgeschwiegen, statt hier so einen Aufriss zu machen, weil ich nicht weiß, ob das wirklich was bringt. Lieber so eine Randnotiz in der Zeit und dann sollen sie verschwinden, wie alle anderen kleinen Parteien auch. Ihr seht ja, wir wollen nur zu einer Party und haben jetzt Probleme.
23: Was hat das eigentlich noch mit widerstandslosen Protesten
0: Protest zu tun. Die verhindern Rettungsfahrten, die verhindern Fahrten zur Arbeit. Das hat doch nichts mehr mit widerstandslos zu tun. Ja? Ich lehne das also voll ab, hundertprozentig. In einer politischen Auseinandersetzung sollten Argumente zählen. Ja, zumindest kann man doch nicht die Straßen blockieren. Das ist Gewalt. Das hat mit gewaltfreien nichts zu tun.
19: Sitzversammlungen würden die Rettungswege blockieren, ziviler Ungehorsam sei Gewalt. Das war auch der Tenor so mancher Statements von Politikerinnen im Vorfeld und auch wie medial vielfach der anstehende Protest angekündigt wurde. Tatsächlich kam es an dem Tag zu keiner Behinderung von Rettungswegen durch die Demonstrierenden und tatsächlich ist auch eine Sitzversammlung und ziviler Ungehorsam durchaus legitim. Das machte am Vortag des Protests in Erfurt bei der wissenschaftlichen Konferenz zur faschistischen Gefahr die Professorin für politische Theorie von der Universität Duisburg-Essen, Franziska Martensen, klar.
1: Um es klarzustellen, ziviler Ungehorsam bricht häufig auch Gesetze. Und damit ist er nicht legal. Das ist der ganz große Punkt, weswegen er auch problematisch betrachtet wird. Aber er ist dann legitim, so sagt zumindest die Demokratietheorie und die Rechtsphilosophie, wenn er gewaltlos passiert, wenn er also keinerlei Gewalt gegen Menschen anwendet, wenn er sich für eine radikale Gleichheit einsetzt, also nicht nur für bestimmte, zum Beispiel StaatsbürgerInnen oder Mitglieder einer Partei oder so, sondern wenn er Aktionen durchführt, die für alle Rechte erkämpfen. Und dann kommt noch hinzu, das ist so ein Spezialaspekt noch, dass er sich selbst verletzlich macht. Also er tritt auf und zeigt, wir sind verletzlich. Wir legen uns auf die Straße, wir können überfahren werden, wir können weggetragen werden, wir können eine Strafe bekommen. Aber wir machen es trotzdem, weil wir so große Missstände sehen, dass wir darauf hinweisen wollen, dass die Politik reagieren muss, zum Beispiel.
3: Das sagt Franziska Martensen. Sie ist Professorin für politische Theorie und hat an der Konferenz, bevor es zu spät ist, wissenschaftliche Perspektiven auf die faschistische Gefahr gesprochen, die im Zuge des Parteitags der AfD in Erfurt stattgefunden hat. Hier geht es gleich weiter mit Einordnungen zum Polizeikonzept beim Gegenprotest gegen den Parteitag der AfD. Davor aber ein bisschen Musik mit Mandy Indiana und Cursive.

0: Zwischen 31.000 und 50.000 Menschen waren in Erfurt auf den Straßen und Plätzen beim antifaschistischen Protest von Widersetzen und Zusammenstehen am vergangenen Wochenende. Trotzdem konnte der Bundesparteitag der AfD, den Widersetzen ja eigentlich blockieren wollte, pünktlich anfangen. Das lag unter anderem auch am Polizeikonzept. Wir hören von den Eindrücken unserer freien RadiokollegInnen, die den Protest begleitet haben, und wie unsere KollegInnen von Radio Korax aus Halle das einordnen.
1: Das Einsatzkonzept der Polizei sah auch vor, viele Demonstrationen zu ermöglichen. Wohl auch, weil sie wussten, dass ein Großteil der Delegierten der AfD schon im Tagungsort sein würde. Schließlich haben sie ja auch den Polizei

0: Demonstrationen würde ich Sie jetzt noch ein allerletztes Mal bitten, diesen einen Fahrstreifen zu räumen, sonst werden Sie zwangsgeräumt.
1: Parallel findet auch das Delhi-Plenum statt, wo eigentlich darüber entschieden werden sollte, ob diese Blockadesituation vielleicht auch aufgelöst wird, weil der Bundesparteitag der AfD ja nun begonnen hat und beschlussfähig ist. Polizeieinheiten haben den Finger erstmal, der friedlich losgelaufen ist, der das klar kommuniziert hat. Sie hören jetzt auf, sie bewegen sich zurück. Daran gehindert ein erstes Mal. Es wurden Einzelpersonen aus der Menge gezogen und abtransportiert.
2: Die Polizei versucht hier die Spur zu frei zu machen und hat jetzt einen Aktivisten ins Gesicht getreten. Es sieht sehr brutal aus.
3: Hier beim grünen Finger auf der A71 hat die Polizei jetzt einen verletzten Aktivisten abtransportiert. Wohin er gebracht wird, ist gerade nicht klar.
4: Es wurden aber die Sannis nicht rangelassen und er blutet am Hinterkopf.
1: Das, was wir gerade hören, ist der Applaus, weil die eine Person vom orangenen Finger auf der B7 bei Frienstedt nun aus der ED-Behandlung freigelassen wurde und zurückgekehrt ist in den Demoaufzug.
5: Hey, es kommt zu Ausschreitungen auf der Zunayakin-Straße. Die Gewalt setzt Knüppel ein gegen die DemonstrantInnen, die gerade versucht haben, in einen Vorhof zu laufen. Die Stimmung ist am Eskalieren. Es werden nun nach Sannis gewählt. Sannis sind im Anmarsch. Es sind hektische Schreie zu hören. Es ist noch mehr Gewalt zu sehen. Die Polizei schlägt auf die Leute ein.
2: Also der Demozug Syrakstraße wird jetzt nun endlich durchgelassen. Man fragt sich, warum dann die Gewalt irgendwie erstmal eingesetzt werden muss.
6: Wir hören im Hintergrund die Durchsagen.
7: Das Einzige, was hier passiert, ist, dass ihr auf Kräfte von uns trefft, die das verhindern werden, dass dieses Feld verlassen wird. Das Ganze auch unter Einsatz von Pfefferspray und Schlagstock. Das wollen wir vermeiden. Die Einzigen, die hier euren Protest wahrnehmen, sind ein paar Feldhasen.
8: Ein Update zur Situation im Gelben Finger. Die Situation ist weiterhin relativ friedlich. Die Menschen sitzen gelassen zusammen. Die Polizei hat begonnen, Fotografien anzufertigen von den Demonstrierenden. Man sieht Menschen jonglieren, mit der Frisbee spielen oder einfach nur nett zusammensitzen.
9: Hier kam es jetzt zu einer Eskalation, bei der die Polizei mit Gewalt gedroht hat und Aktivisten zurückgedrängt hat.
10: Bevor wir hier auf die A71 gekommen sind, hatten wir einmal schon mal eine ziemlich heftige Konfrontation mit der Polizei. Viele Aktivistinnen berichten von gezielten Schlägen ins Gesicht und die Genitalien. Wir hatten ein begleitendes AnwältInnen-Team dabei, die trotz deutlichen Zeigen ihres AnwältInnen-Ausweises weggeschubst wurden und bedroht wurden. Einsatzleiter waren nirgends auffindbar. Wir parlamentarische Beobachter war bei zwei Einsatzführerfahrzeugen, da saß einfach keiner drin. Und der Verbindungsbeamte, der sich hart ansprechbar gefühlt hat, der hat nach 2 Minuten quasi die Kontrolle über seine Einheiten verloren, stand dann auch nur noch irgendwie dumm rum.
11: Und jetzt in diesem Moment, wo ich spreche, läuft die Polizei los auf die Barrikade, als die Zwangsräumung beginnt.
12: Wenn Sie sich weiter nicht entfernen, wird die Polizei die Blockade unter Anwendung von unmittelbarem Zwang in Form von einfacher körperlicher Gewalt räumen.
13: Die ersten Aktivistinnen werden jetzt weggetragen und an die Leitplanke gesetzt. Und sie kriegen Zurufe bzw. Unterstützung durch Zurufe von der anderen Fahrbahn.
14: Das war wirklich alle 3 Meter, kamen wir ein neues an und wir waren so, wir sind von der Presse, können Sie uns bitte, wir wollen einfach nur da irgendwo ankommen und wir haben uns immer weiter geschickt und immer weiter und oh nee.
15: Bisher haben wir ehrlich gesagt nur von aktivistischer Seite sehr friedliche Dinge gesehen. Wir saßen jetzt hier relativ lange, es gab eine Konfrontation, wo auch von der Polizei Banner weggerissen worden sind, aber die haben vorher sehr deutlich kommuniziert, was sie wollen sozusagen. Ich finde, aus meiner Sicht war das nicht verhältnismäßig, es war eher unnötig, dass das so gemacht worden ist. Aber das war die einzige Auseinandersetzung, die ich jetzt an der Spitze des Fingers beobachten konnte.
16: Naja, die Kolleginnen und Kollegen, die vor allem die versammlungsrechtlichen Bescheide angegriffen haben, die haben schon wenig Schlaf gehabt und hatten viel zu tun. Da würde ich sagen, auch mit der Klarstellung, die notwendig war, weil die Stadt den Bescheid gar nicht bekommen, oder die gerichtliche Entscheidung gar nicht bekommen hat, dass die Allgemeinverfügung aufgehoben wurde und dann wurde falsch kommuniziert. Und offensichtlich weiß die Polizei auch nicht so richtig, dass sie nicht

0: gilt. Und das hat natürlich für Verwirrung gesorgt und das war jetzt dem Rechtsfrieden nicht sehr dienlich.
1: Das Konzept der Polizei hier, also so klang es dann vor Ort, dieses Konzept, mit dem sie es auch geschafft hat, dass das Konzept der Blockade von Widersetzen in die Leere gelaufen ist, eben weil die Abgeordneten noch vor Beginn der Blockaden vor 5 Uhr in die Messehalle gebracht wurden. Zum Ende zu hören Statements auch von Presse, parlamentarischen Beobachterinnen und vom Legal Team zu Einschränkungen der Pressefreiheit und Versammlungsfreiheit. Wir haben auch am Nachmittag eine erste Bilanz bekommen. Kommen von der Polizeisprecherin Julia Kohl. Dazu nur noch zur Ergänzung im Vorfeld. Es gab am Ende 11 leicht verletzte PolizistInnen, das meldete die Polizei Thüringen, und 65 Strafverfahren wurden eingeleitet. Aber jetzt erstmal noch Polizeisprecherin Julia Kohl zum Ziel der Polizeiarbeit und dem Statement am Nachmittag zu diesem Einsatz.
2: Unser Ziel war es, die verfassungsrechtlichen Grundrechte zu gewähren, und zwar das Parteienprivileg, dass der Bundesparteitag stattfinden kann und auch die Versammlungen stattfinden können. Genauso auch natürlich, dass sie ihrer Pressearbeit nachgehen. Und all diese Ziele konnten wir erfüllen. Der Bundesparteitag findet statt. Der DGB mit vielen tausend Teilnehmern kann seine Versammlung ebenfalls stattfinden lassen. Und damit, sagen wir, haben wir unser Ziel für den heutigen Tag erreicht. Also wir haben tatsächlich mehrere Blockaden um Erfurt herum gehabt. Die größte Blockade mit mehreren tausend Teilnehmern, Sitzblockade im Bereich des Erfurter Kreuzes, was auch eine ganz wichtige Tangente betroffen hat, jetzt auch gerade für die beginnende Ferienzeit. Das hat eine enorme Störung verursacht. Aber auch da war es dann an einem bestimmten Punkt möglich, eine Rettungsgasse zu bilden. Wir haben mindestens 25.000 Teilnehmer bei allen Versammlungen hier im gesamten Stadtgebiet und konnten aber nicht umhin, dass es zu einzelnen kurzen Auseinandersetzungen zwischen Polizei und Versammlungsteilnehmern gekommen ist, bei dem dann auch Pfefferspray eingesetzt werden musste. Wir hatten die Allgemeinverfügung tatsächlich für unseren Einsatz nutzen können und wollen. Und wir sind sehr froh, dass wir dass das Gericht so entschieden hat, wie es eben entschieden hat, und dass wir das alles so machen konnten, dass sich keine Versammlung auf der von uns festgelegten Strecke oder niederlassen konnten, keine Versammlungsteilnehmer niederlassen konnten. Und dass im Endeffekt das für uns so ausgegangen ist, dass wir die Delegierten rechtzeitig zum Bundesparteitag bringen konnten.
1: Doch mit ihrer Interpretation der Rechtslage lag die Polizei daneben. So die Bewertung am selben Tag von der Pressesprecherin des Republikanischen Anwältevereins, Anne-Marie Müller.
3: Das, was eigentlich am allerwichtigsten ist, ist das Verfahren, das, was 12.30 Uhr durch das Oberverwaltungsgericht entschieden wurde. Es gab diese Allgemeinverfügung zur Demo-Verbotszone auf den Zufahrtsstraßen. Gegen die ist erfolgreich vorgegangen worden. Es gab ein versammlungsstärkendes Urteil gestern Abend um 9 durch das Verwaltungsgericht. Heute früh um 10 ist das Land dagegen in Beschwerde gegangen, und auf diese Beschwerde hin hat dann das Oberverwaltungsgericht 12.30 Uhr entschieden, dass dieses Demoverbot doch vollzogen werden kann. Das heißt, von gestern Abend um 9 bis heute 12.30 Uhr war das Demoverbot nicht durchsetzbar. Die Polizei behauptet, dass es eine Beschwerde gegeben hat, schon wesentlich früher, als sich nun herausgestellt hat, um 10, und dass diese Beschwerde dazu geführt hat, dass die Allgemeinverfügung wieder gilt, also das Demoverbot vollzogen werden darf. Das ist nicht richtig. Die Beschwerde des Antragsgegners führt nicht dazu, dass das Urteil eines Gerichts aufgehoben wird. Das ist eben das, wo wir die Polizei für kritisieren, dass sie diese falsche Rechtsauffassung verbreitet hat. Das ist eine Missachtung des Grundsatzes der Gewaltenteilung. Deswegen gab es ganz viele Räumungen und sehr viel Gewalt durch die Polizei gegenüber Demonstrierenden, die rechtswidrig war. Das Demo-Verbot war in dem relevanten Zeitraum, wo es die Sitzversammlungen gab, nicht vollziehbar. Die Folgen für die Demonstrierenden war, dass sie eine ganz, ganz große Ungerechtigkeit erleben mussten. Sie sind in ihrer körperlichen Unversehrtheit eingeschränkt worden, in ihrer Meinungsfreiheit, in ihrer Versammlungsfreiheit. Das sind wirklich ganz, ganz große Werte in einer Demokratie, in einem Rechtsstaat, für den die Demonstrierenden ja auch im Gegensatz zur AfD eintreten. Und da ist jetzt ein Schaden entstanden durch die falsche Rechtsauffassung und die falsche Informationslage, der auch nicht wieder gut zu machen ist. Das darf nicht sein und es darf nicht wieder passieren und dafür werden wir uns weiterhin einsetzen. Wir werden auf jeden Fall in Zusammenarbeit mit den VeranstalterInnen und den Demonstrierenden schauen, ob man nicht im Nachhinein doch nochmal eine Feststellungsklage erhebt, um es wirklich schwarz auf weiß zu haben, dass die Gewalt, die da gegenüber Demonstrierenden angewendet worden ist, verfassungswidrig war. Eine politische Aufarbeitung steht selbstverständlich neben dieser juristischen Aufarbeitung weiterhin da.
1: Darüber hinaus zeigt die Auswertung des Polizeieinsatzes durch Anna-Maria Müller vom Republikanischen Anwälteverein, welche Tendenzen der Polizeieinsatz als Ganzes hatte.
3: Wir hatten heute relativ wenig zu tun. Es gab sehr, sehr wenige in Gewahrsamnahmen. Es hat sich quasi die Strategie der Polizei, die wir bei ähnlichen Protestlagen in der Vergangenheit schon beobachten konnten, wiederholt. Und zwar, dass es der Polizei weniger auf eine konkrete Gefahrenabwehr oder Strafverfolgung anging, sondern man eher den Eindruck gewonnen hat, ja, hier soll eigentlich extra legal durch Gewalt bestraft werden. Es ist natürlich unzulässig, aber genau, also frühere massenhafte Inhaftierung von Menschen, das haben wir nicht beobachtet, das haben wir auch in Riesa und Gießen nicht erlebt.
1: Wie viele Ermittlungsverfahren gegen Demonstrierende im Nachhinein noch erhoben werden, das ist natürlich jetzt noch nicht absehbar, aber grundsätzlich wurde von Seiten der Einsatzkräfte sehr viel gefilmt und bei der Abreise waren auch Einsatzkräfte mit ausgedruckten Bildern am Hauptbahnhof auf der Suche nach Einzelpersonen.

0: Das war Grenzkontrolle mit Tür. Das antifaschistische und überregionale Aktionsbündnis Widersetzen und das Bündnis Zusammenstehen haben am vergangenen Samstag, den 4. Juli, Störaktionen gegen den Bundesparteitag der AfD in Erfurt durchgeführt. Zwischen 31.000 und 50.000 Menschen waren in Erfurt auf den Straßen und Plätzen und haben versucht, den AfD-Parteitag in Erfurt so zu stören, dass er nicht stattfinden kann. Das konnte er dann aber doch. Unsere KollegInnen von Radio Korax aus Halle berichten darüber.
1: Wir machen heute hier, das wissen Sie, eine große Veranstaltung, bevor es zu spät ist, wissenschaftliche Perspektiven auf die faschistische Gefahr. Dieses Thema hat viele Facetten, deswegen haben
2: wir machen weiter hier mit dem nächsten Aspekt, aber nicht mit dem am Vortag des Protestes stattgefundenen wissenschaftlichen Konferenz zur faschistischen Gefahr, sondern mit ihrem Gegenstand und den Anlass für den antifaschistischen Protest in Erfurt. Die AfD hat in der Messehalle ihren Bundesparteitag abgehalten. Dieser konnte als erster Parteitag pünktlich beginnen und hat daraufhin auch sich planmäßig entfaltet. Wie im Vorfeld schon klar war, wurden Chrupalla und Weidel wiedergewählt als Bundessprecherin der AfD. Beim Rest der Vorstandswahl wurden, auch wie erwartet, Stefan Möller reingewählt, der als enger Vertrauter von Björn Höcke den Einfluss von dessen völkisch-nationalistischen Flügel damit stärken dürfte. Erst danach gab es die ersten Kandidaten, bei denen es knapp wurde mit den Mehrheiten und kleine Personalierwechsel. Ganz grob wird also der bisherige inhaltliche Kurs der AfD fortgesetzt werden. Eine Mäßigung ist nicht in Sicht. In den Reden wurden die üblichen diskriminierenden, populistischen und hetzerischen Talking Points bedient. Die Grenzen sollen europarechtswidrig geschlossen werden, Klimaschutz abgeschafft werden und die Zivilgesellschaft zerschlagen. Von Gewerkschaften über Kirchen zu sozialen und Kulturvereinen. Sowie die Entrechtung von Menschen mit Migrationshintergrund und die Verstärkung der Diskriminierung vieler Bevölkerungsgruppen durch eine Politik, welche einen völkisch imaginierten angeblichen Volkskörper fördern soll. Dabei wurde der Parteitag genauso inszeniert, wie sich die AfD-Demokratie vorstellt. Durchdirigiert von einer Tagesleitung, frontale Reden gegenüber einem weitestgehend passiven Publikum, dessen Aufgabe es war, zu applaudieren und in den Wahlen möglichst große, im Vorfeld ausgehandelte Einigkeit. Ein kleiner Störmoment, ein Bluetooth-Lautsprecher kommentierte die Wahl von Stefan Möller durch das Abspielen des Imperial March, also der Theme-Musik von Darth Vader aus Star Wars. Das sorgte für eine halbe Stunde Trubel mit Spürhunden und aufgeregter Security. Für die kommenden Wahlen und die Auseinandersetzung der demokratischen Parteien mit der AfD ändert sich also hier nichts. Die Strategie der CDU unter Friedrich Merz, zu versuchen, ihre Forderungen umzusetzen, um Stimmen zu gewinnen, wird also weiterhin krachend scheitern. Und der demokratischen Option wird es nur gelingen, Menschen für sich zu überzeugen, wenn sie eigene Themen in den Vordergrund stellt. Wie bei der wissenschaftlichen Konferenz zur faschistischen Gefahr am 3. Juli der Politikwissenschaftler und Soziologe Floris Biskamp anhand von Forschungsergebnissen zur Wählerschaft bestätigt.
3: Es gibt 10% der Bevölkerung harter Kern, die sich komplett in dem Informationsraum AfD bewegen und sehr schwer für andere zu erreichen sind. Bei den anderen habe ich schon gute Hoffnung, dass die auch wieder zu erreichen sind, aber wahrscheinlich gerade nicht dadurch, dass man das Thema Migration thematisiert und aufnimmt, sondern eher darüber, dass man auf anderen Feldern Programmatiken anbietet, die für die interessant sind, weswegen sie dann denken, naja, aus den Gründen wähle ich die Partei, weil da hat mir die AfD nichts zu bieten.
2: Eine gravierende Verschiebung würde allerdings natürlich die Einleitung eines Verbots der AfD bringen. Wie es gerade gegen die Fraktion Europa der souveränen Nation im EU-Parlament, zu der die AfD gehört, wegen schweren Verstößen gegen die EU-Grundwerte von mehreren Parlamentsfraktionen angestoßen wurde. Durch das neue Gutachten der Gesellschaft für Freiheitsrechte gab es in dieser Debatte für ein AfD-Verbot in der BRD auch neuen Wind. Doch dafür, so der Politikwissenschaftler Professor Marcel Landowski von der Martin-Luther-Universität in Halle, muss es politische Mehrheiten geben.
4: Aber das bedeutet natürlich auch, die politischen Akteure müssen das Gutachten heranziehen und sagen, wir teilen diese Einschätzung, dass ein Verfahren von Erfolg gekrönt wäre, insbesondere bei den Konservativen, aber eben nicht nur, auch bei den Sozialdemokraten und auch bei anderen Parteien. Da wird die Ablehnung oftmals darüber begründet, dass man denkt, ein solches Verfahren wäre womöglich ohnehin nicht erfolgreich. Aber da geht es, glaube ich, vor allem um andere Fragen, auch darum, dass viele politische Akteure den Fallout fürchten, so will ich das einmal formulieren, den ein solches Verbotsverfahren haben könnte. Aber ich glaube, da sind dann letztlich die Sicherheitsbehörden zuständig.

0: Das war Tanz mit dem Herzen von Vielfarben. Wir haben gerade schon sehr viel über den Parteitag der AfD in Erfurt am Wochenende gehört und vor allem über den Protest dagegen. Unsere KollegInnen von Radio Korax aus Halle haben die vielen Stimmen aller KollegInnen von Freien Radios, die den Protest begleitet haben, gebündelt und eingeordnet. Und hier kommt ihr Resümee.
1: Doch nun wieder zurück zum antifaschistischen Protest. Sowohl das Bündnis Widersetzen als auch Zusammenstehen bewerten den Protest als Erfolg. Und das, obwohl der Bundesparteitag der AfD nicht verzögert wurde und erst recht nicht verhindert wurde. Was für Widersetzen das Ziel war. Widersetzen bezieht sich dabei vor allem auf die Größe des Protests. 17.000 hätten sich an 12 Blockaden beteiligt, deutlich mehr als bei den Protesten davor. Insgesamt, so das Bündnis, seien 50.000 Menschen auf den Straßen gewesen. Die Polizei spricht von 31.000 Demonstrierenden, die Wahrheit dürfte wie immer irgendwo dazwischen liegen. Für das Scheitern der Blockade machte Widersetzen vor allem die Polizei und den Thüringer Innenminister Georg Mayer von der SPD verantwortlich, welche durch die frühen Treffpunkte zur Anreise mitten in der Nacht den Parteitag möglich gemacht hätten. Für das Bündnis Zusammenstehen war vor allem ein breiter und großer Protest das Ziel, was mit einer der größten Demonstrationen seit der Wende in Erfurt gelungen ist. Die Breite des antifaschistischen Spektrums ist dabei nicht nur in den vielen Organisationen von Parteien, Gewerkschaften über die Zivilgesellschaft bis hin zu den Kirchen sichtbar geworden, sondern auch ganz plastisch vor Ort, wo zum Beispiel eine Gruppe HandwerkerInnen sich mit einer Fachwerkwand am Protest beteiligt hat.
2: Wir haben 2 Meter hohe Fachwerkwand, die wir gemeinsam vorher abgebunden und dann auch noch mit einem Schriftzug dekoriert haben. Genau, ja, haben es in Eigenleistung selber gebaut und dann hierher transportiert und aufgebaut. Da steht mit ruhiger Hand und klugem Kopfe Hass und Hetze allseits zum Trotze.
1: Damit erzielt der Protest als Ganzes auch ganz praktische gesellschaftliche Effekte, wie der Politikwissenschaftler und Soziologe Floris Biskamp mit Blick auf vorherige Proteste gegen die AfD betont.
3: Was relativ deutlich zu sehen ist, ist einerseits, dass die AktivistInnen der AfD, die dann da blockiert werden, die dann nur unter großer Anstrengung zu ihren Hallen kommen, das nervt die einfach und die merken dann, wir werden hier von vielen Menschen nicht gewünscht und nicht gewollt. Also das ist ein Zeichen dafür, dass es immer noch eine Minderheit ist, die die AfD unterstützt, dass es immer noch eine deutliche Mehrheit ist, die sie ablehnt, und dieses Zeichen wird damit gesetzt und das ist gut so. Aber man sollte sich davon jetzt keine großen Veränderungen erhoffen, dass das einen Sinneswandel herbeiführt bei irgendwem. Was auf jeden Fall relativ klar ist, dass das Zeichen gesetzt wird, wo die Mehrheit ist, und was so ein Allgemeinplatz aus der Protestforschung ist, dass Proteste dann besonders überzeugend für eine Mehrheit der Bevölkerung sind, wenn sie friedlich ablaufen.
1: Auch die Auswertung von Demonstrierenden im Verlaufe des Tages gegenüber den ReporterInnen der Freien Radios fällt weitestgehend positiv aus.
4: Es gibt natürlich so ein bisschen die News, dass die AfD schon gestartet hat mit ihrem Parteitag und die pünktlich anfangen konnten. Das war natürlich ein bisschen traurig, aber es ist auch okay und es fühlt sich trotzdem sehr sinnvoll an. Also natürlich, ich finde vor allem die Medienberichterstattung und dieses Zeichensetzen von wir sind hier, wir sind viele, uns gibt es, und einfach, dass irgendwie überall darüber geredet wird, okay, es gibt diesen antifaschistischen Protest, ich finde, das macht ganz viel aus und das finde ich ultra wichtig.
5: Frage ist für mich nach wie vor, warum hat die Messe Erfurt dieses Gebäude und das ganze Areal vermieten dürfen und können?
6: Und ansonsten erhoffe ich mir, dass wir ein starkes Zeichen setzen von Erfurt, heute ein starkes und vor allen Dingen auch ein friedliches Zeichen, dass wir uns mit der Entwicklung, wie sie gegenwärtig stattfindet, uns damit nicht abfinden.
7: Das haben wir halt hier gerade in Erfurt festgestellt, so die letzten Tage, dass viele sich auch dann wirklich zum ersten Mal dazu entschlossen haben, mit einer Blockade teilzunehmen. Das macht schon irgendwie sehr viel Mut und es freut uns, dass Leute dann so solidarisch sind.
8: Es gibt mir Hoffnung, dass wir so viele sind und dass so geile Stimmung ist, dass ich das Gefühl habe, alle passen aufeinander auf, stehen irgendwie für die Sache hier ein und haben irgendwie auch Visionen.
1: Vision hat nun auch Widersetzen. In der abschließenden Pressekonferenz kündigen sie an, nun nach Sachsen-Anhalt und Mecklenburg-Vorpommern zu den Landtagswahlen zu schauen. Am 25.07. laden sie zur Konferenz in Magdeburg ein, um Aktionen für den Herbst zu planen Und für den 1.8. ruft Widersetzen zu Aktionen gegen einen Aufmarsch der AfD-Jugend in Schwerin auf. Wenn aber ziviler Ungehorsam erfolgreich sein soll in Zukunft, wird sich Widersetzen nicht nur weiter vergrößern müssen, sondern auch die Lehre aus den sozialen Bewegungen der Vergangenheit ziehen müssen, dass vor allem unvorhersehbare und strategisch flexible Aktionen, getragen von spontan agierenden Massen, ihre eigens gesetzten Ziele eher erreichen. In der Wiederholung desselben Musters aus vorherigen Protesten in Riesa und Gießen, festgeschrieben im alles bestimmten Aktionskonsens auch, ergab sich die in Erfurt gesehene erfolgreiche Strategie der Polizei ganz von selbst. Doch ob Widersetzen den nötigen Kontrollverlust über Form und Gestalt der Protestaktion wagen wird, der dafür notwendig wäre, bleibt abzuwarten. Und damit nur noch ein letzter musikalischer Eindruck vom Protest.
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1: Das war ein Beitrag über den Bundesparteitag der AfD und vor allem über den Protest dagegen, der nicht so lief wie eigentlich geplant und trotzdem von den Aktionsbündnissen Widersetzen und Zusammenstehen als Erfolg verbucht wird. Hier geht es weiter mit Musik, und zwar Tommy Stumpf und Kontergan Punk.

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1: Und das war's auch schon wieder mit der ersten Stunde Stoffwechsel heute am 6. Juli 2026. Wir hören uns jetzt gleich in der zweiten Stunde wieder zu einer neuen Ausgabe von Blue Monday, unserem Hörspielmontag. Unser Hörspiel diesmal, Der Bienenkönig. Das Dranbleiben lohnt sich also auf jeden Fall. Ich bin Bernadette und freue mich auf gleich.

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0: Ja, hallihallo zurück zum Stoffwechsel, eurem Magazin für Kultur und Politik hier auf der 95,8 bei Radio Z. An Mikrofon und Technik ist immer noch Bernadette. Heute ist ja Montag und nicht nur das, heute ist auch der erste Montag des Monats. Das heißt, Blue Monday is Calling, unser neues Hörspielformat hier im Stoffwechsel. Jeden ersten Montag im Monat spielen wir euch in der zweiten Stunde Stoffwechsel eine Geschichte für die Ohren. Heute mit dem Bienenkönig und Krieg von Sebastian Wernke und Georg K. Viel Spaß!
1: Prolog. Ein Soldat liegt auf der Pritsche. Tiefe Wunden überziehen seinen mageren Körper. Er ringt um Luft. Warmes Blut spritzt in kleinen Fontänen aus seinem Mund, während sich um ihn herum immer mehr Menschen drängen. Fleckige weiße Kittel tragen sie, dunkelrot getröpfelten Mundschutz. Aus der Ferne hört man Schüsse, laute Schreie und dann kurz eisige Stille. Der Soldat wird mit Schläuchen verbunden an Geräte gestöpselt. Am Leben wird festgehalten mit der bestmöglichen Technik. Am Töten wird festgehalten. Die Technik ist ausgereifter. Kapitel 1: Vor dem Sturm. Südlich vom Schwarzwald liegt Baden-Baden und etwas weiter westlich, dort, wo die wilden Honigblumen wohl am würzigsten duften, genau da liegt Freiburg, mit seinen vielen Bienennestern, die wie reife Trauben von den Baumästen herunterhängen. Die Bienen von Freiburg sind die emsigsten, wenn es darum geht, Nahrung aus den goldenen Blüten herauszusaugen, den Bienenstock zu putzen und ihrer Königin dicke Tropfen mit fruchtigem Nektar auf den zarten Rüssel zu träufeln. Seit Bienengedenken wird darum auch jede Generation von Arbeiterinnen mit dem Orden für herausragende Tüchtigkeit ausgezeichnet. Und die Drohnen? Gedrungen von Gestalt wirken sie auf die Weibchen ein bisschen wie dicke Rechtecke ohne Stacheln. Nicht fürs Putzen gemacht und auch nicht fürs Sammeln. Einzig ihr kleiner, herausstülpbarer Befruchtungsapparat erlaubt ihnen eine Daseinsberechtigung im Reich. Trotzdem sei hier eine unerhörte Besonderheit erwähnt. Während den Drohnen im Allgemeinen infolge des Begattungsaktes mit ihrer Königin der Penis abreißt, gibt es doch einen Drohnenmann, dem dieser Verlust nachträglich erspart geblieben ist. Betagte 20 Tage ist er. Etwas stämmiger als die anderen Drohnen und viel rechteckiger. Und seit beinahe einer Stunde Gemahl der Königin. Eine lange Zeit, nicht wahr? Doch das Volk kann nicht aufhören, darüber zu brummen. Denn alle sind sich einig. Eine Bienenhochzeit ist wider die Natur. Und wo etwas wider die Natur ist, da kann keine Liebe sein. Können Bienen lieben? Ist es Liebe, wenn der Drohnengemahl wie von Sinnen um seine Königin tanzt und unentwegt surrt? Ist es Liebe, wenn sie ihn dabei ansieht, die beißend kauenden Mundwerkzeuge zu einem entgleisten Lächeln verzieht und ihre Flügel über ihn ausbreitet? Schlagen ihre Rückengefäßklappen dann im Takt? Weder ihr noch ich, noch die verzweifelten, zweifelnden Bienen von Freiburg haben jetzt Zeit, darüber nachzudenken. Ein Unheil braut sich über den schwankenden Wipfeln des Schwarzwaldes zusammen.

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Kapitel 2. Die Königin ist tot. Ich wünschte, ich könnte euch erzählen, dass die Bienen den Angriff erfolgreich abwehren werden und der süße Trott des Alltags sie schon bald zurück hat. Aber leider schreibt sich diese Geschichte anders. Und so dringen die Feinde bis ins Innere des Bienenstocks vor, beißen Arbeiterinnen und Drohnen tot und saugen den Honig aus den hohen Wabenwänden heraus. Die engen Gänge dazwischen werden unterdessen von immer mehr abgetrennten Bienenköpfen gesäumt. Mittendrin umzingeln die Hornissen das Königspaar. Da wirft der Gatte sich panisch über seine Königin, umklammert sie mit allen 6 Beinen, als wäre er selbst ein schützender Panzer, den nichts durchdringen kann. Die Angreifer hauen ihre Oberkiefer in seinen Rücken, andere zerren seine Frau unter ihm hervor. Laut kreischend dreht sie sich daraufhin hektisch wieder und wieder um die eigene Achse. Kein Fluchtweg. Der Hornissenhaufen um sie herum wird immer größer. Unter Schmerzen sammelt ihr Geliebter alle verfügbaren Kräfte, kriecht zum Gedränge, sucht nach einem Durchgang und findet ein kleines Loch. Von dort aus muss er mit ansehen, wie diese großen Ungeheuer sich über seine Königin beugen und ihr den Pelz vom Torso reißen. Während sie stirbt, gibt sie keinen Ton von sich. Er kriecht weiter in ihre Richtung. Die Hornissen halten ihn nicht davon ab. Er berührt ihre Fühler, stupst sie zart an. Für einen Moment ist alles ganz still. Dann fordert ein General der Invasionseinheit ihn auf, mit nach draußen zu kommen. Er spuckt den General an. Sollen sie ihn doch in Stücke reißen? Die Hornissen entgegnen nichts, packen ihn bei den Flügeln und zerren ihn aus dem Stock. Dort warten bereits 1000 weitere verwundete Bienen. Zusammen mit den anderen wird er in eines der ausgeräucherten Nester getrieben, dessen Ein- und Ausgänge der Feind mit Bienenwachs verschließt. Die mit ihm Eingesperrten versuchen jetzt verzweifelt, die Öffnung des Nestes von innen her freizukratzen. Er aber denkt an seine Königin, die nun nicht mehr ist. Und seine Kieferzangen beginnen zu beben.

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1: Kapitel 3. Es lebe der König. Verletzungen am Körper heilen irgendwann. Die an den Rücken Gefäßklappen, die der Bienenseele nicht. Aber erst die Arbeiterinnen mit ihrem unermüdlichen Eifer holen den königlichen Witwer für einen kurzen Moment aus seiner Niedergeschlagenheit. Inzwischen war es den Bienen nämlich tatsächlich gelungen, ein bienenbreites Loch aus dem Wachs zu graben. Dafür musste eine zuvor sterben, um ihren Stachel als Werkzeug zu spenden. Der Weg nach draußen. Ein Lichtstreifen, der allen die Fühler kitzelt. Aber wer soll jetzt heimlich ausschwärmen und Hilfe holen? Beinahe alle Drohnen wurden getötet oder sind noch immer starr vor Angst. Lastet diese Herausforderung nun etwa auch auf den Arbeiterinnen? Da macht eine von ihnen einen Vorschlag, der so gewagt scheint, dass er allen für einen kurzen Moment den Atem raubt. Warum nicht den Ehemann der dahingeschiedenen Anführerin zum König krönen und ihn für dieses Unterfangen in die Welt entsenden? Ein Bienenkönig. Die Bienen rascheln aufgeregt mit ihren Beinen. Das gab es noch nie. Ist das erlaubt? Extreme Situationen würden nun einmal extreme Entscheidungen fordern, heißt es irgendwann. Und beim Gedanken an die Gefahren einer solchen Reise sind sich die Arbeiterinnen schließlich einig. Keine Königin, nein, nur ein Bienenkönig könne sich dem als würdig erweisen. Ob er bereit dafür sei, wollen sie von ihm wissen. Er nickt. Erst ganz zaghaft. Doch bei dem Gedanken an die Möglichkeit, Vergeltung zu üben, immer schneller. So wird er unter ihnen zum König ausgerufen. Leise, damit keine Hornisse etwas davon mitbekommt. Wen könnte er da draußen um Hilfe bitten? Vielleicht diese riesengroßen, komisch aussehenden Blumen, die man Menschen nennt? Die immer umherlaufen und wild umherfuchteln, wenn sich eine Biene nähert? Dabei mögen sie gewiss Bienen, nur verstehen Bienen eben einfach nicht, was Menschen ihnen mit ihren Gesten kommunizieren wollen. Diese Spezies hätte eben viel größere Gehirne, ein Umstand, der den Bienen im Kampf gegen die Hornissen noch viel nützen könnte. Er denkt an den Bodensee und fragt sich, ob eine Biene vor ihm schon jemals versucht habe, über das Meer zu fliegen. Dann krabbelt er in einem von Wachen unbeobachteten Moment aus dem Loch und breitet die Flügel zum Abflug aus.

0: Kapitel 4. Erster Kontakt. Als der Bienenkönig die Stadtgrenze erreicht, senkt sich die Dämmerung über die steinernen Betonnester der Menschen. So jedenfalls bezeichnet er deren Behausungen, aus denen es irgendwie überhaupt nicht nach Honig duftet. Vor allem aus den Fenstern dieser einen Klause am Rande der Hauptstraße. Wäre er ein Mensch, würde er Urin und kalten Rauch mit seiner Nase herausfiltern. So aber ist es für ihn ein undefinierbarer Gestank. Er hat das Gefühl, sich übergeben zu müssen. Nun sei es für ihn ja normal, den Inhalt seines Honigmagens in das Maul einer anderen Biene zu erbrechen, woraufhin diese Biene in das Maul der nächsten Biene erbrechen würde und diese in das Maul der nächsten und so weiter und so fort. Aber irgendwie würde es sich diesmal nicht gut anfühlen. Da springt eine Tür auf und zwei augenscheinlich männliche Menschen stürzen auf die Straße. Zwei Flaschen halten sie in den Händen, an denen sie immer nuckeln, als seien es Honigbienen, die Nektar saugen. Der eine von ihnen ist so groß und breit wie eine überdimensionale Hornisse, der andere etwas kleiner, jedoch dick wie eine Hummel. Nur scheint ihnen diese Art von Nektar nicht wirklich gut zu tun. Sie haben immer größere Probleme, damit auf den Beinen zu stehen. Vorsichtig nähert sich der Bienenkönig dem Hummeldicken und grüßt freundlich. Der merkt gar nicht, dass direkt vor seinen engen, schwarzen Pupillen ein König schwebt. Erst der andere johlt, dass dem Dicken gleich eine Biene in die Nase stechen werde. Dieser jammert, »Frank, mach's weg!« zappelt von Sinnen, und der Bienenkönig hat Mühe, den Armen und Beinen auszuweichen. Dass er dringend den Rat menschlicher Intelligenz und Vernunft ersuche, ruft der Bienenkönig dem anderen, also Frank, ins Ohr, worauf der ihn ebenso aufgeschreckt mit der Hand wegwedelt. Und anstatt dem König der Bienen wenigstens einen Hinweis darüber zu geben, wo gesunder Menschenverstand zu finden sei, schließen beide ihn konsequent von ihrer Unterhaltung aus. So schimpft Frank über seinen Sohn Robert, weil der sich weder für das väterliche Crack-Gewerbe noch für BWL interessiere. Und was ist mit dem Dicken?
1: Und der, um den es jetzt geht, heißt Andreas. Ein bedauerlich bedauernswerter Herr. Wir jammern jetzt ein bisschen mit Andreas, denn er hat es weh.

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0: Kapitel 5. Die Wut des Tüchtigen. Mit genügend Sicherheitsabstand dazwischen folgt der Bienenkönig den beiden nach. Sicherlich würde er so auf weitere Exemplare ihrer Art treffen und gewiss welche mit großen Gehirnen, die das verstünden, was er zu sagen habe und seine Mission vorantreiben würden. Da biegt Andreas torkelnd in eine dunkle Gasse ab und Frank wankt geradeaus weiter. Der Bienenkönig entscheidet sich, Frank auf den Fersen zu bleiben. Aus dem flauen Bienenmagen heraus, als würde gerade das für seine Sache noch bedeutsam werden. Nach einer Weile erreicht Frank ein kleines, von Palisaden eingezäuntes Häuschen und tritt dort polternd hinein in den Flur. Währenddessen lässt sich der Bienenkönig im Wohnbereich auf einer Vitrine neben einem Zoo aus Glastierchen nieder. Beobachtet, wie eine Menschenfrau mit Sauerkrautfrisur und Hosenanzug vor dem Mahagonischreibtisch hockt und Stapel an Formularen akribisch ausfüllt. Sie müsse endlich auf ehrliche Weise Geld verdienen, anstatt mit ihren Anträgen auf Stütze die Zitze der Wohlfahrt leer zu saugen, herrscht Frank sie an. Wenn die Gattin ihn doch wenigstens bei der Warenannahme helfen könne. Ein Drogenring leite sich nun einmal nicht von alleine. Und je mehr er sich in Rage redet, desto mehr tritt sein Dialekt hervor. Eine dem Bienenkönig bisher unbekannte Mundart, die ihn für einen Moment irritiert.
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1: Kapitel 6. Euch ist doch alles scheißegal. Ja, er habe genug. Aus sei es mit ihr, faucht Frank und Uschi nuschelt in einem für den Bienenkönig noch viel seltsameren Slang zurück. Als würde sie mit zwei dicken Klößen in den Backen sprechen. Dann stürzt sie ins Bad und Frank sprintet ihr nach. Die Tür lässt er ins Schloss knallen. Der Bienenkönig verfolgt das, was nun passiert, durchs Schlüsselloch. Er würgt bei dem, was er sieht und hört. »Robert!« blubbert sie laut. »Bo, hilf mir doch!« Niemand kommt, obwohl im Zimmer nebenan Licht brennt. Der Bienenkönig folgt dem Licht, segelt im Sturzflug in den Raum. Ein seltsamer, flacher Quader mit abgerundeten Ecken liegt dort auf dem Boden und zeigt bewegte Bilder von toten Pferden, die der Mensch ausbeint und in Folie abpackt. Eine Landwirtschaftsbeauftragte mit dem Vornamen Lotte, die noch mehr Küken schreddern lassen will, rollende Panzer, Menschen, die sich als Bienen identifizieren und Felder, die, wie es heißt, mit Bienengift besprüht werden. Das schüttelt ihn. Er wendet sich ab. Auf dem Bett lungert gähnend ein Bursche, der ausschaut wie ein riesiger, hagerer Grashüpfer, der die Decke anstarrt, während er kreisförmige Rauchzeichen aus seinem Kopf bläst.

0: Kapitel 7. Frei sein. Ob er sich im Klaren darüber sei, in welcher Lage sich seine Mutter befinde, schreit der Bienenkönig Robert ins Gesicht, während Frank sich eine Flasche Chianti aus dem Weinregal nimmt und summend die Wohnung verlässt. Robert sieht den Bienenkönig an.
1: »Die Biene summt ja auch«, sagt er. »Hallo, du Wicht!«
0: Dem Bienenkönig steht das Fell zu Berge. Warum ihn dieser verübte Akt der Gewalt so kalt lasse, will er von Robert wissen.
1: »Du hast es gut, Bienchen«, seufzt Robert. »Dir geht's besser als mir.«
0: Und der Bienenkönig läuft an der Bettkante unruhig vor und zurück.
1: »Weißt du, dass mir die Vorschriften anderer Menschen Angst machen?«, sagt Robert.
0: »Was das mit seiner Frage zu tun habe«, stutzt der Bienenkönig.
1: »Und der Druck nach noch mehr Leistung und überhaupt auch zu viel Nähe von anderen, das überfordert mich.«
0: »Ruf endlich die Polizei«, jammert der Bienenkönig.
1: »Du führst ein putziges Tänzchen auf, liebes Bienchen«,
0: lächelt Robert.
1: »Du bist frei wie der Wind. Das will ich auch sein.«
0: Dem Bienenkönig beginnt der Stachel zu jucken.

0: Kapitel 8. Ein Geheimnis wird gelüftet. Warum wollen die Menschen einfach nicht mit ihm kommunizieren? Warum reden Robert und er aneinander vorbei? Nervös putzt sich der Bienenkönig seinen Bienenkopf. Aber habe nicht das Schicksal ihn zu diesem Jungen geführt? Müsse er nur mehr Geduld bei ihm aufbringen? Er krabbelt die Matratze entlang, erzählt Robert von der Not seines Volkes, den vielen gefallenen Bienen, dem Verlust seiner geliebten Gattin. Weißt du, liebes Bienchen, dass mein Erzeuger mit seiner Tat davonkommen wird? Meint Robert. Das sei doch im Moment gar nicht das Thema. Der Bienenkönig läuft verzweifelt im Kreis. Mein Erzeuger, der schmiert hier alle, die etwas zu sagen haben, fährt Robert fort. Außerdem glaube ich ganz tief in mir, dass er in Wirklichkeit gar nicht mein Vater ist. Roberts Gefühl, das trüge nicht, ruft da der Bienenkönig laut. Und er wüsste, wer Roberts Vater sei. Ja, Robert müsse nur fragen. Die Menschen werden uns mit einem großen Knall von der Welt verabschieden, stöhnt dieser. Der Bienenkönig kreischt. Er möge doch bitte richtig zuhören. Er wolle ihm den Namen seines Vaters nennen. Robert schluckt. Meine Mutter ist bestimmt tot. Bestimmt. Dafür beneide ich sie. Sie muss die Schrecken, die kommen, nicht mehr miterleben. Sein Vater sei der Sascha, brüllt der Bienenkönig. Franks seitengeschalteter Wettkumpane, der Berufsberater von Roberts Mutter, sein Patenonkel. Sind 2 Grad wärmer als noch im vergangenen Jahr, murmelt Robert. Ob er gerne wissen möchte, was mit Sascha jetzt in diesem Moment so alles geschieht, entgegnet der Bienenkönig. 2 Grad wärmer, sagt Robert. 2 Grad.
1: Der Sascha, der ist krank. Verschnürt steht er im Schrank. Frank hatte ihn so reingestellt, weil ihm Saschas Frau

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1: Kapitel 9. Was richtig wehtut. Ob Robert sich nicht frage, wie eine solch präzise Echtzeitverfolgung aus der Ferne heraus möglich sein könne. Woher der Bienenkönig überhaupt wisse, dass der nun zerteilte Sascha einst Roberts auf dem Badfliesenboden liegende Frau Mutter geschwängert habe.
2: Alles ist so sinnlos, sagt Robert,
1: weil ihm vom Gott der Bienen diese Macht verliehen wurde. Eine faszinierende Tatsache sei das, nicht wahr? Ob er ihm nun vielleicht beim Ausarbeiten einer Strategie helfen könne, die einen erfolgreichen Schlag gegen die Hornissen ermöglichen würde? Wie solle man des Feindes wohl am schnellsten Herr werden, ohne dabei Gefahr zu laufen, in einen zermürbenden Abnutzungskrieg zu geraten? Mit einem Angriff aus dem Hinterhalt? Einem Frontalschlag? Oder einer Kombination aus beidem?
2: Ein sorgloses Tänzchen erheitert mich nur kurz. Liebes Bienchen,
1: flüstert Robert, der Bienenkönig aber wirkt.
2: Uns Menschen steht die Auslöschung bevor,
1: flüstert der Junge dann, wobei der Ausdruck in seinen schwarzbraunen Augen immer leerer wird.

Kapitel 10. Falsche Götter. Der Bienenkönig hebt die Flügel, fliegt durch die ganze Wohnung wieder und wieder. Sein Kopf dröhnt ihm von den beißenden Rauchwolken, die Robert selbst noch mit dem allerletzten Luftstoß in seine Richtung geblasen hat. Ihm ist so schwindelig. Er bewegt sich in der Luft wie ein Flugzeug, das in einen Strömungsabriss gerät, steuert im Sturzflug auf die Glasvitrine zu und schlittert mitten in die Gruppe von Glastierchen hinein. Glasrehbeinchen bersten, Glasstorchenschnäbelchen, Glaskatzenöhrchen. Und wie haben ihn die Menschen enttäuscht? So tump in ihrem Denken, in ihrem Tun, nicht ansatzweise fähig, mit ihm zu interagieren. Woher hätte er aber auch ahnen sollen, welch Geisteskind sie sind? Warum hatte der Bienengott ihm diese entscheidende Information nur vorenthalten? Der Bienenkönig stampft auf, vor Wut. Ihm wird abwechselnd heiß und kalt. Vor seinen Augen breitet sich ein Kaleidoskop der Lichter aus, in allen Farben. Und sie riechen erst nach Honig und Blumen, nach seiner geliebten Königin, dann nach Feuer und Ruß. Seine Rückengefäßklappen rasen. Die Kauwerkzeuge halten nicht mehr still. Plötzlich hat er das Gefühl zu erstarren, sich selbst in Glas zu verwandeln. Und es summt und brummt aus den Wänden heraus so laut, dass er glaubt, im nächsten Moment in Tausende von Teilen zu zerspringen. Ja, eines ist dem Bienenkönig gewiss. Der Krieg würde immer weitergehen, immer weiter. Wäre es dann nicht erfolgsversprechender, den Gott des Krieges anzubeten?

Kapitel 11. Das Ende. Als der Bienenkönig zu einem der halboffenen Fenster findet, hat der Morgen bereits lange begonnen. Er fliegt hinaus. Der Gott des Krieges hat nicht zu ihm gesprochen. Doch ein Restfunken an Hoffnung, vielleicht ja noch irgendwo auf ein intelligentes Exemplar eines Menschen zu treffen, der glimmt noch in ihm. Er fliegt weiter, wieder tief hinein in den Wald. Bemerkt eine nackte, mit Dreck und Blut beschmierte Menschenfrau, die hinter einer Böschung wie angestochen über jemanden herfällt. Beim näheren Hinsehen kann er erkennen, dass es sich dabei um Lotte handelt, die einen geschundenen, stöhnenden Frank mit Schlägen und seltsamerweise auch mit Küssen übersät und würgt. Der Bienenkönig schlägt die Beinchen über den Kopf zusammen, beginnt furchtbar laut zu schrillen. Die Situation verfahren, seine Mission aussichtslos. Die Gewissheit trifft ihn jetzt noch einmal richtig, und zwar wie ein Grashalm mitten ins Gesicht. Wie soll er nur damit umgehen? Ja.

Von wegen. Der Bienenkönig weiß, das würde nicht passieren. Befinden sich doch alle noch lebenden Bienen außer ihm selbst in Gefangenschaft. Und die Menschheit, ja, die würde sich schon von allein ihrer selbst entledigen. Er zittert. Kapitel 12. In irgendeinem Kreis der Hölle. Am Rande einer Blumenwiese steht er, als er von einer Division von Hornissen aufgegriffen wird. Dass es sich bei dem Flüchtigen um den Bienenkönig handeln würde, davon hätten sie längst erfahren. Jedem Insekt sei diese unerhörte Tatsache mittlerweile bekannt. Darum werde er auch nicht sofort getötet, sondern zum Palast der Hornissenkönigin gebracht, teilen sie mit und treiben ihn vor sich her. Was für ein plump gebautes Bienennest, denkt sich der Bienenkönig, als sie sich dem Palast nähern. Drinnen haben sich hunderte Hornissen versammelt, auch einige Hummeln und Grashüpfer. Alle wollen sie dem beiwohnen, was gleich geschieht. Der Bienenkönig wird angewiesen, vor die Hornissenkönigin zu treten. Er zögert. Eine Hornisse schubst ihn nach vorn. Die Königin der Hornissen wirkt auf den Bienenkönig wie eine große und böse Version der Bienenkönigin. Langsam verzieht sie ihre beißend kauenden Mundwerkzeuge zu einem entgleisten Lächeln und breitet ihre Flügel über ihn aus. Seine Rückengefäßklappen schlagen immer schneller, ihre hingegen ganz ruhig. Dann reißt sie ihm mit einem Biss den Kopf vom Rumpf. Während sein Schädel über den Boden rollt, glaubt er noch, seine geliebte tote Frau nach ihm surren zu hören. Gewiss erwartet sie ihn bereits auf der anderen Seite. Schließlich erlischt alles Licht vor seinen Augen. Ob sie sich in der Finsternis denn wiederfinden würden?

Epilog. Im Lazarett wischt sich die Ärztin dicke Schweißtropfen aus dem müden Gesicht. Zum Sanitätsoffizier sagt sie, dass für den Soldaten nichts mehr zu tun sei und er abgeschaltet werden solle. Der Offizier nickt müde und so trennt man den Sterbenden in eiliger Betriebsamkeit wieder von den Schläuchen, die ihn mit den Maschinen verbinden. Ein weiteres Leben kapituliert vor dem Tod. Auf der Stirn des Soldaten lässt sich eine Biene nieder und krabbelt vor und zurück. Zurück und vor. Als führe sie ein Tänzchen auf, was denen, die es beobachten, ein leichtes Schmunzeln.

0: Der Bienenkönig. Krieg. Ein schrecklich schönes Hörspiel für Menschen und Insekten. Buch, Songtexte und Songvocals. Der Bienenkönig, a.k.a. Sebastian Wermke. Cello und Background Vocals, Anna Skladanaya. Gesprochen von Georg K. Musik und Produktion, Nell Jerome, NGM Production.
1: Das war Der Bienenkönig, Krieg von Sebastian Wermke und Georg K., gespielt hier bei uns im Stoffwechsel zum Blue Monday, unserem Hörspielmontag. Und wenn ihr auch mal ein Hörspiel produziert habt, das ihr gerne mal on-air hören oder teilen möchtet, oder wenn ihr jemanden kennt, dann meldet euch immer gerne unter stoffwechsel@radio-z.net. Und das war's auch schon mit dem Stoffwechsel heute am Montag, den 6. Juli. Ich bin Bernadette und verabschiede mich für heute und wünsche euch eine ganz wunderbare Woche. Habt's gut.

0: Unsere Sendung neigt sich zu Ende. Wir wünschen Ihnen eine wunderschöne Woche. Ciao.
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Hallo. Guten Abend. Hier aus Studio 1. Ihr seid bei Radio Z, dem wahren Radio Z, dem freien Radio Z. Die Sendung heißt Teardrops Digest. Euer Moderator heute eine Stunde lang, Martin Schmidt. Auch diese Sendung hat ein Konzept. Es geht um Hitze. Heatwave war das dazu passende und eröffnende Stück von The Who. The Who. Unglaublich, die gibt es schon länger als die meisten ModeratorInnen hier bei Radio Z. Nämlich seit 1964. Und die touren immer noch und nehmen immer noch Platten auf. Haben sich also ihre Hitze bewahrt. Seine Hitze hat sich auch der nächste Interpret bewahrt über all die Jahre, in denen er auf der Bühne stand. Er hat sogar als einzige lebende Person, von der ich das weiß, eine Versicherung abgeschlossen gegen ungerechtfertigte Vaterschaftsklagen. Ich hoffe, dass da draußen niemand weiß, von wem ich da jetzt gerade rede. Doch wenn ich an Hitze denke, dann habe ich Salz in der Nase und nasse Füße wie in der Coconut Grove.

Mr. David Lee Roth mit Coconut Grove. Im Original übrigens von The Loving Spoonful. Wer sich da heute im Hintergrund austoben darf, ist nicht irgendeine Schülerband, die sich an Jazz versucht. Und nichts gegen Schülerbands, die sich an Jazz versuchen. Es ist auch nicht John Zorn, der sich definitiv an Jazz versucht hat. Nein, das ist Ennio Morricone. In den 60er und 70er Jahren hat er tatsächlich natürlich Soundtracks geschaffen. Und diese Soundtracks, die sind manchmal richtig schlecht. Aber erwähnenswert. Erwähnenswert auch, heute ist der 6. Juli 2026. Es könnte durchaus sein, dass der 6. Juli 2026 als der Tag in die Geschichte eingeht, an dem die schönste Nebensache der Welt ihren Glanz und ihre Glorie endgültig einbüßt. Es erweist sich, dass der Weltfußball weder politisch unabhängig ist, noch gegen Korruption gefeit oder irgendwelche ungerechtfertigte Einflussnahme beständig ist. Es reicht ein Anruf des US-Präsidenten beim Weltfußballpräsidenten und schon wird eine rote Karte annulliert. Kaum auszudenken, wenn in der nächsten Nacht die USA tatsächlich schlecht dastehen gegen Belgien. Wer weiß, welche interessanten Schiedsrichterentscheidungen wir zu sehen und zu hören bekommen. Es erweist sich tatsächlich, dass die Romantik der 11 Freunde auf dem Platz und des verbindenden Elements des Sports vergangen sind. Und das in einer Zeit, in der sich tatsächlich viele Menschen schwer tun, sich zu orientieren und Positives im Leben zu entdecken, sei es jetzt im Privaten oder auch im großen Ganzen. In einer Zeit also, wo so Nebensächlichkeiten wie Fußball Individuen recht wichtig ist und auch den Zusammenhalt stärken soll und ja, das Verständnis für andere Kulturen und für andere Völker und ja, selbst wenn die Männer im Trikot der anderen Mannschaft andere Farben tragen. Hey, total wurscht eigentlich. Es ist Sport und ohne die anderen 11 geht's eben nicht. Nur sowas, wie jetzt gerade passiert, das trennt. Das ernüchtert und zerstört. Falls die Entscheidung der FIFA so bleibt, wie zuletzt mir bekannt, also vor einer Dreiviertelstunde, kann es durchaus sein, dass nicht nur bei mir das Herz bricht. Apropos Herzbrechen. Wir sind ja beim Thema Hitze. Recht warm wird's unter anderem auch in Japan bei Yoshinori Sunahara in seinem Whirlpool.

Jetzt habt ihr wirklich alles gehört. Die am meisten fantastische Band der Welt. Mit einem musikalischen Stück, das so nicht zu erwarten war.

nämlich Black Ships Ate the Sky im Dancefloor Remix von dem kurzen Longplayer oder der langen EP Black Ships Heat the Dancefloor. Das Stück Black Ships Ate the Sky hier im Remix von Mr. Thirlwell, auch bekannt als der Supermind von Fetus oder Steroid Maximus. Es gibt Stücke, bei denen ich förmlich körperlich mehr spüre, als ich höre. Und es gibt da dieses eine Stück, das gleich kommt, wo ich förmlich rieche, wie der heiße Asphalt müffelt, wie leichter Müllgeruch durch Straßenschluchten wabert und unerträgliche Hitze einfach nicht aus der Stadt weichen will. Lustig dazu, dieses Stück trägt einen Namen, ja, einen Stadtnamen, und in dieser Stadt war ich nie und ich werde in absehbarer Zeit dort auch nicht hinkommen. Doch, um euch die Hitzefantasie nicht zu nehmen, vielleicht könnt ihr ja das, was ich so wahrnehme oder wahrzunehmen meine, auch teilen, wenn ihr das hört.

Na, das war doch was. Grandmaster Flash and the Furious Five mit New York, New York aus dem Jahr 1983. Der irre Fiedler im Hintergrund, immer noch inspiriert von Ennio Morricone. Nicht nur inspiriert, sondern auch, tja, diszipliniert? Instruiert und instrumentalisiert. Verschiedene Stücke heute für den Hintergrund aus dem Album Crime and Dissonance. Verbrechen und Dissonanz. Ja, das stimmt. Grandmaster Flash and the Furious Five. Conscious Rap. Aus den 80er Jahren über das Leben im heruntergekommenen und gewalttätigen Stadtteil von New York, das South Bronx. Das ist lang her. Eigentlich klingt das schön, aber das hat mit Hitze nichts zu tun, was da im Hintergrund kommt. Allerdings habe ich hier noch ein Juwel, das definitiv mit Hitze zu tun hat. Das Stück heißt The Air Conditioned Nightmare. Mr. Bungle.

Mr. Bungle wohnt in Kalifornien. Das sind Mike Patton und Trace Bruance und Trevor Dunn und Scott Ian und Dave Lombardo. Also eine wahre Superband, die schon tatsächlich auch seit 1985 die Gehörgänge unsicher machen. Ich habe hier noch eine Band aus New York oder der Gegend um New York herum im Gepäck. Also nochmal, was US-amerikanisch ist, das fällt mir jetzt heute tatsächlich ins Auge. Allerdings spielt deren Stück gar nicht an der Ostküste, sondern unter der kalifornischen Sonne. California Sun. 1, 2, 3, 4.

Der Ausflug ist vorbei. Zurück aus den USA. Wir hatten heute immerhin David Lee Roth, Grandmaster Flash and the Furious Five, The Ramones. Und das reicht. Und Mr. Bungle natürlich. Sowas. Gerade eben allerdings, nach den Ramones mit California Sun. The Raveonettes. Allerdings aus Dänemark, aus Kopenhagen. Sune Rose Wagner. Und seine Freundin Sharon Fu. Eine Band, die mir seinerzeit Ende der 90er Jahre tatsächlich ein bisschen den Glauben an die moderne Musik zurückgegeben hat. Und wie es halt immer so ist, wenn mir etwas gefällt, dann ist es bei der nächsten Veröffentlichung ganz anders. Als ich das erste Mal tatsächlich in Frankfurt war, das in der Butch Cup, weiß ich jetzt nicht mehr, bei einem Raveonettes-Konzert war, habe ich Sune Rose Wagner auch gesagt, hey, das war ja ein tolles Konzert, hat sich angehört wie The Jesus and Mary Jane. Deswegen hörten wir Heat von The Jesus and Mary Jane nach The Raveonettes. Und vielleicht bin ich der einzig Schuldige dafür, dass nach dem kurzen Longplayer Whip It On aus dem Jahr 2002 von The Raveonettes alles, was danach gefolgt ist, ein bisschen langweiliger war. Und nicht mehr nach The Jesus and Mary Jane geklungen hat. The Jesus and Mary Jane kommen aus Glasgow. Eigentlich, wohnen aber schon seit Jahren in London. Aus Schottland kommt auch jemand anders, den ich schon seit ein paar Monaten immer wieder hierher mitbringe zu Teardrops Digest, nämlich Michael Beck mit seinem wirklich ganz tollen Projekt Human Greed. Auch der hat's mit der Hitze. Heat, Death.

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Die Hitze hat sich zwar ein bisschen zurückgezogen, heute hatte es sage und schreibe 10 Grad weniger als vor einer Woche hier. Ist nicht schlimm, sie kommt wieder. Gerade eben Dean McPhee mit dem Stück Sunset. Das könnte bedeuten, dass jede Hitzewelle auch ihren Sonnenuntergang findet und aufhört. Von dem wunderbaren Album Ballads of Seduction, Fertility und End Ritual Slaughter. Eine Nachvertonung des Original-Soundtracks zu The Wicker Man. Es ist schon wieder fast rum. Teardrops Digest gibt es ja nur einmal im Monat und das nur am ersten Montag zwischen 20 und 21 Uhr. Die Wiederholung am darauffolgenden Dienstag ab um 13 Uhr. Grüße noch. K84A, B14, M12 und ab Emo Pectore an Helms Klamm. Was ihr nicht wissen könnt, weil hier immer noch keine Videoschalte ist, soweit ich weiß. Michael Kühnlein ist hier und schwitzt mit mir und diskutiert mit mir und ganz allein für sie habe ich noch ein Stück. Letztes Mal habe ich eine Band dabei gehabt, die sie noch nicht kannte und die ich auch das erste Mal dabei hatte. Disto Romance aus Frankreich, aus dem Bergeux. Und heute gibt es das zweite Stück von ihrer EP Déjà Simor mit dem Namen Déjà Simor. Habt einen schönen Juli, habt einen schönen Dings, Sommer. Wir hören uns wieder am 3. August um 20 Uhr. Martin, tschüss.

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0: Hallihallo und willkommen bei Z auf der 95,8 MHz DAB Plus im Kabel und im Stream auf www.radio-z.net. Heute am Dienstag, den 7. Juli, begrüßt euch Mörtel an Mikrofon und Technik mit der Tagesübersicht. Los geht's 14 bis 15 Uhr mit dem Kaffeesatz, eine Stunde lang bunt gemischte Musik mit Songs von Kim Gordon, Snail Mail, Urlaub in Polen und vielen mehr. Uhr dann Castrop Rauxel, das aktuelle Musikgeschehen auf der 95,8, heute mit Pyro, dem Album der Woche Your Day Will Come von Chanel Beats, Veranstaltungshinweisen und jeder Menge aktueller Musik. Bis 18 Uhr hört ihr den Stoffwechsel, das tagesaktuelle Magazin für Politik, Lokales und Kultur. Einen Überblick zu den heutigen Themen gibt's von Timo.
1: Ja, in unserer Sendereihe Ein Mission Possible geht es dieses Mal um rechte Gewalt. An wen kann ich mich wenden, wenn ich sowas erlebe, beobachte oder auch Angehörige bin? Wir stellen euch gleich zwei Opferberatungsstellen vor und wir reden gerade viel über die Krankschreibung ab dem ersten Tag. Das ist aber nicht der einzige Punkt, den die Koalition als Reform vorhat. Ein weiterer Punkt betrifft das sogenannte Informationsfreiheitsgesetz, was es damit auf sich hat und warum das von manchen Organisationen als der größte Einschnitt in die Informationsfreiheit gesehen wird, das erfahren wir heute in der Doppelstunde Stoffwechsel.
0: Genau, zu hören zwischen 16 und 18 Uhr bei Z. Bis 19 Uhr dann Frames, das Radio Z Kinomagazin. Von 19 bis 20 Uhr gibt's Europe is Found, die Sendung zu Europa und dessen verlorenen Seiten. Heute eine Wiederholung. Bis 21 Uhr dann Powerplay, Gitarrenmusik galore, heute mit Birdie und auch hier gibt's heute eine Wiederholung. Uhr bis Mitternacht Zorres, Musik abseits aller Hörgewohnheiten. Und von Mitternacht bis um 2 die Audiopads Rare and Lovely Indie Music, heute mit Micha. Im Anschluss noch die Wiederholung aller Sendungen von 2 Uhr bis 14 Uhr auf DAB Plus im digitalen Kabel und auf www.radio-z.net. Wir wünschen viel Spaß und einen schönen Tag bei Z.

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9: Hey und moin moin zu einer Stunde Castrop am Dienstag. Für euch am Mikrofon und Technik Pyro und wir starten mit Motorpsycho Black as Night.

Motorcycle aus Trondheim in Norwegen. Seit 1989 sind sie schon unterwegs und im vergangenen Jahr erschien dieses Album The Gaia 2 Space Core. Und gerade gehört, Black as Night ist Track Nummer 7 aus dieser Scheibe und rundet das Album ab. Die Live-Tour führt Motorcycle in diesem Jahr im September auch nach Deutschland. Sie werden am 8. in Düsseldorf sein, dann geht's nach Aschaffenburg, Leipzig, Dortmund und Oldenburg. Alles im September. Gerne mal vorbeigucken, wenn ihr reinhören wollt, über ihre Bandcamp-Seite. Da sind sie einfach als Motorcycle zu finden. Jede Menge alte Tracks könnt ihr da auch anhören. Oder ihr geht direkt auf ihre Homepage motorcycle.no und da gibt es den Unterpunkt Gigs. Und da sind auch, falls ihr zufällig in Norwegen im Sommer seid, ein paar Juli-Termine, ein August-Termin und ansonsten natürlich die Deutschland-Termine im September. In dieser Stunde, Castrop, bunt gemischte Sounds, jede Menge Neues habe ich gefunden, habe mich so ein bisschen verguckt in das Album von Scheitern 3000. Da gibt es auf jeden Fall auch zwei Tracks draus zu hören. Wir haben das Album der Woche mit am Start und blicken am Ende auch nochmal auf das Weinturm Open Air hoch über Bad Windsheim, musikalisch zumindest. Jetzt aber erstmal ein schönes Double Play. Im Juni kam ja das neue Album von LNA raus oder von Elena Steri, um genauer zu sein. I Can See It All heißt das Teil und es gibt's auf CD oder auch komplett digital über Bandcamp zum Anhören. 13 Tracks sind auf dem Album von Elena Steri und rausgesucht habe ich mir Normal People und Crush Are You. Viel Vergnügen mit Elena.

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1: Von der Region Nürnberg mit LNA gucken wir ein bisschen weiter weg, ein ganz schönes Stück weiter weg, um ehrlich zu sein. Wir schauen nach Yogyakarta in Indonesien. Da gibt's die Band Girl Gang und die haben gerade eine neue Maxi rausgebracht mit 3 Tracks insgesamt. Online 24/7 gefunden habe ich das Ganze über Bandcamp und auch ein bisschen in ihre früheren Sachen reingehört. Rausgesucht habe ich mir den Track Lapdog. Viel Vergnügen mit Girl Gang.

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1: Heilige Scheiße heißt die aktuelle Scheibe von Paula. Paula war schon Album der Woche hier im Castop und gerade habt ihr gehört, kein Arschloch. Komplett reinhören könnt ihr natürlich über Bandcamp und ansonsten, falls ihr nicht zufällig in Kiel oder Hamburg seid, da sind nämlich die Konzerte im September, müsst ihr ein bisschen warten. Sie kommen nämlich nach Erlangen ins E-Werk am Donnerstag, den 12. November. Noch ganz weit weg, aber warum nicht vormerken? Paula Paula live. 12. November. E-Werk. Ein Donnerstag. Free the Rich. So wird die neue Scheibe bzw. die neue EP von Mittekill, dem Duo aus Berlin, heißen. Sie haben gerade ihren ersten Song draus vorveröffentlicht. Wide It heißt das Ding, herzweit aufmachen. Und die Gesangssequenzen gibt's von Stixen dazu. Viel Vergnügen mit Wide It.

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0: Ich habe es ja am Anfang der Sendung schon erzählt. Ich habe mich so ein bisschen verliebt in die neue Scheibe von Scheitern 3000. Letzte Woche schon was rausgespielt, davor auch schon. Und heute gibt es wieder zwei Songs. Eben gehört Devil in Disguise. Es ist, glaube ich, so der ruhigste, fast so Singer-Songwriter-Song. Nennt sich auch in Klammer Michelle's Song. Und der nächste ist wieder ganz anders. Hier kommt Scheitern 3000 mit Berlin.
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1: Zeit für unsere feste Rubrik, das Album der Woche. Zuständig diesmal Stefan Wagner vom Montags-Castrop. Rausgesucht hat er das neue Album von Chanel Beats. Shane Lavers steckt hinter dem Künstlernamen Chanel Beats. Und das Album trägt den Titel Your Day Will Come. 14 Tracks sind drauf und ihr bekommt den letzten zu hören. Beaten with Sticks.

0: Mehr aus unserem Album der Woche von Chanel Beats gibt's am Mittwoch, Donnerstag und Freitag hier bei Radio Z im Castrop und im Oktober zum Beispiel live in München.
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Und damit sind wir schon mittendrin im Weinturm Open Air hoch über Bad Windsheim. Das war gerade Baba Yaga, Vieni da me. Baba Yaga kommen aus Wien und machen diese schöne Mischung und noch vieles, vieles andere mehr. Wir bleiben aber noch beim Weinturm Open Air mit einer Band, die ich euch schon mal vorgestellt habe. Die waren nämlich am Wochenende auf dem Südstadtfest. Da gab es wieder tolle Bands auf der großen Bühne und auch einiges zu entdecken auf der Jugendbühne. Schrödingers Taube waren am Start. Wir hören sie mit Nicht mit uns.

Zum Abschluss dieser Stunde Castrop gibt es noch so ein paar Neuheiten. Ich glaube, 3 Stück passen rein. Eben habt ihr gehört, das Album Probable Clause von Sincere Engineer und den Opener Twist My Tongue. Die Band kommt aus Chicago, Illinois und im Moment sind sie auch auf US-Tournee unterwegs. Das komplette Album ist jetzt im Juni bei Hopeless Records erschienen und auch über Bandcamp veröffentlicht. Witzig fand ich die Band Sexverbot, auch über Bandcamp gefunden, und wir hören Error Terror.

Und ganz zum Abschluss noch eine weitere Neuheit von der Band Helmut mit dem banalsten Titel vielleicht oder dem interessantesten, wer weiß. I Got Me a Microwave.

Hat gerade noch so reingepasst zum Abschluss dieser Stunde Castrop Nache und könnte die Stunde natürlich wie immer in der Wiederholung am Mittwoch ab 8 Uhr auf DAB Plus im Kabel oder im Stream unter www.radio-z.net oder eine Woche lang in der Radio Z Mediathek ebenfalls www.radio-z.net. Ich wünsche euch noch einen tollen Radio Z Tag und verabschiede mich bis nächsten Dienstag. Für euch am Mikro und Technik Pyro, macht's gut, bis denne.

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3: Hallo und herzlich willkommen zum Stoffwechsel, dem Magazin für Kultur und Politik hier bei Radio Z am Mikrofon und an der Technik für euch Heike Demmel und das sind die Themen. Bei unserer Sendereihe Ein Mission Possible geht es dieses Mal um rechte Gewalt und Diskriminierung. An wen kann ich mich wenden, wenn ich so etwas erlebe, beobachte oder Angehöriger bin? Wir stellen euch gleich zwei Beratungsstellen vor, nämlich BUD als Opferberatungsstelle und BEFOR mit Opferberatung und Antidiskriminierungsberatungsstelle. Wir reden viel über die Krankschreibung ab dem ersten Tag gerade. Das ist aber nicht der einzige Punkt, den die Koalition als Reform vorhat. Ein weiterer Punkt betrifft das sogenannte Informationsfreiheitsgesetz. Was es damit auf sich hat und warum das von manchen Organisationen als der größte Einschnitt in die Informationsfreiheit gesehen wird, erfahren wir gleich.

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4: und gemeinsamen Entscheiden.
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5: Das Jahr 2025 war geprägt von tiefgreifenden politischen und gesellschaftlichen Entwicklungen. Debatten um Migration, der Umgang demokratischer Parteien mit der AfD, Angriffe auf zivilgesellschaftliche Organisationen sowie zunehmende Einschüchterungsversuche gegenüber engagierten Menschen und Institutionen haben die demokratische Kultur in Deutschland vor neue Herausforderungen gestellt. Auch rassistische und vor allem antisemitische Angriffe nehmen zu. Die Opfer sind meistens mehrfach geschädigt, denn sie erleben Rassismus häufig über Jahre und immer wieder. Menschen, die von Rassismus betroffen sind, können sich an die Beratungsstellen BUD oder in München an die Beratungsstelle BEFOR wenden.
6: Hi, ich bin Mina. Ich freue mich, heute hier bei euch zu sein. Ich bin von BEFOR. Wir sind die Beratungsstelle für Betroffene von rechter, gruppenbezogenen, menschenfeindlicher Gewalt und Diskriminierung in München. Und ich arbeite in der Presse- und Öffentlichkeitsarbeit.
7: Genau, ich bin Ruby, ich bin von der Beratungsstelle BUD und mache dort Öffentlichkeitsarbeit.
8: Wir treffen uns heute hier in Nürnberg. Vielleicht erzählt ihr mal, wie ihr zusammenarbeitet oder dass das vielleicht auch eine ganz gute Gelegenheit war, dass du jetzt mal kommst. Habt ihr heute noch was vor?
6: Ja, also grundsätzlich arbeiten wir schon immer mal wieder zusammen, eben dadurch, dass wir von BEFOR nur für München zuständig sind, sowohl aus der Antidiskriminierungsberatung als auch für die Opferberatung und BOD für die Gewaltopferberatung in Bayern außerhalb Münchens zuständig ist. Und dementsprechend können wir immer wieder aufeinander verweisen, machen auch Öffentlichkeitsarbeit zusammen. Und irgendwie ist es auch immer wieder ganz schön, irgendwie einen Austausch zu haben, weil wir auch witzigerweise gleichzeitig angefangen haben in unserem Fachbereich und auch irgendwie so ein bisschen gemeinsames Lernen hatten und sich einfach so kollegial austauschen können, ist einfach mega wertvoll.
7: Ja, wir können uns auch gegenseitig quasi unterstützen oder auch ja, Tipps geben, wo halt die eine Person vielleicht schon mehr Erfahrung gemacht hat.
8: Ich habe das schon ein bisschen anklingen lassen, natürlich, worum es geht.
6: Also wie gesagt, wir sind BEFOR, wir sind eine Beratungsstelle. An uns können sich alle Menschen wenden, die Diskriminierung erlebt haben, aber auch eben Angriffe erlebt haben, also rechte Gewalt, Bedrohung, Beleidigung und so weiter. Oder die sich aber auch nicht sicher sind. Also an sich beraten wir Betroffene, direkt Betroffene, aber auch Angehörige. Wir beraten das soziale Umfeld, FreundInnen und aber auch ZeugInnen, die eine Diskriminierung vielleicht gesehen haben, genauso wie einen rechten Angriff. Genau, und grundsätzlich arbeiten wir kostenlos, wir sind unabhängig, wir arbeiten auf Wunsch anonym. Also man muss den Namen nicht nennen, kann einfach zu uns Kontakt aufnehmen. Wir machen ein Beratungsgespräch aus und dann kann man einfach weiter gucken, was so die Wünsche der Betroffenen sind und wie wir unterstützen können.
7: Ja, mache ich mit BOD weiter. Genau. Die Überschneidungen sind eigentlich recht groß, insofern, also was die Betroffenenberatungsstelle angeht. Das heißt, wir sind auch eine unabhängige Anlaufstelle bei rechter, rassistischer und antisemitischer Gewalt in Bayern, eben außer München. Und ja, im Mittelpunkt unserer Arbeit steht immer die Betroffenenperspektive. Ja, die Menschen können sich nach einem rechten Angriff bei uns melden. Wir unterstützen sie. Dabei kann man unsere Arbeitsbereiche in drei Bereiche aufteilen, wie unser Name BUD, also B für Beratung. Das heißt, wir beraten Direktbetroffene und ihr persönliches Umfeld nach einem rechten Angriff, eben auch kostenlos, vertraulich und auf Wunsch anonym, bei Bedarf eben auch mit Sprachmittlung. Was uns jetzt mit BEFOR unterscheidet, ist, dass wir halt aufsuchen arbeiten. Das heißt, wir gehen in den Ort, wo die Betroffenen quasi sind. U steht für Unterstützung, das heißt, unser Angebot richtet sich nach den Wünschen und den Bedürfnissen der Betroffenen. Das kann ein einmaliges Beratungsgespräch oder eine längere Begleitung sein, wie gesagt vor Ort oder eben auch telefonisch oder online. Und das D steht für Dokumentation, das heißt, wir klären über rechte, rassistische und antisemitische Gewalt auf und dokumentieren entsprechende Fälle. Das heißt, wir haben auch so eine Chronik auf unserer Webseite, um einfach ja, und das Ziel halt von dieser ist halt einfach das tatsächliche Ausmaß am Recht der Gewalt sichtbar zu machen.
8: Wenn ihr sagt aufsuchend, also weil eben gerade, glaube ich, der ländliche Raum dadurch schnell unterrepräsentiert ist, also ihr fahrt dann auch wirklich in kleine Dörfer, wenn es sein muss, oder wie stelle ich mir das vor?
7: Genau, wir möchten da einfach die Hürde senken. Da einfach jetzt auch, zum einen auch Kosten, also auch Reisekosten, oder halt wir mieten halt dann Räume an in den jeweiligen Orten und genau, treffen uns dann dort.
8: Welche Art von Hilfe könnt ihr dann leisten, oder ist es oft auch manchmal nur gut, wenn Menschen das Gefühl haben, okay, kann das auch einfach erzählen, oder es ist, glaube ich, total unterschiedlich wahrscheinlich auch einfach, was ihr dann leisten müsst, sage ich mal.
7: Also ein paar Beispiele können halt eben so psychosoziale Gesprächsangebote sein, eben auch Begleitung rund um Ermittlungs- und Strafverfahren. Da kommt dann auch die fallbezogene Öffentlichkeitsarbeit ins Spiel. Das heißt, wenn sich eine betroffene Person eben wünscht, dass wir da auch zum Beispiel bei einem Prozessbeobachtungsaufruf unterstützen, dass die Person eben nicht allein in der Verhandlung ist, sondern auch irgendwie solidarische Unterstützung mitbekommt, unterstützen wir da. Dazu gehört auch, keine Ahnung, Hilfe bei der Suche nach medizinischer, psychotherapeutischer oder juristischer Unterstützung. Und eben auch, wie ich schon gesagt habe, mit der fallbezogenen Öffentlichkeit auch so, wie der Umgang ist, oder wie Beratung mit Medien- und Pressearbeit. Mhm. Also falls die betroffene Person in die Öffentlichkeit gehen möchte.
6: Grundsätzlich kann man bei uns sagen, eben dadurch, dass wir zwei Fachbereiche haben, einmal die Antidiskriminierungsberatung und die Opferberatung, sind so unsere Interventionen teilweise gleich und teilweise auch unterschiedlich. Aber also was bei uns auf jeden Fall gleich ist und eigentlich so mit das Wichtigste ist, dass bei uns die Betroffenen im Mittelpunkt stehen und auch, was die Wünsche der Betroffenen sind, je nachdem, genau, was sie gerade brauchen. Also im Endeffekt schauen wir, die Betroffenen quasi da abzuholen, wo sie gerade sind, und beraten und unterstützen bei diesem Punkt, genau, und orientieren uns da komplett an diesen Bedürfnissen. Wir machen also psychosoziale Beratung, das heißt vielleicht erstmal eine Stabilisierung, vielleicht erstmal den Raum geben, zuhören, was ist denn überhaupt passiert. Wichtig ist für uns, wir sind parteilich mit den Betroffenen, das heißt, da wird nichts hinterfragt, sondern den Betroffenen wird geglaubt und wir nehmen auch einfach diese Perspektive ernst. Das kann schon mal helfen. Manchmal ist es dann so, dass das auch genug ist für Betroffene. Es kann aber auch weitergehen, wenn sich Betroffene zum Beispiel zu außergerichtlichen Möglichkeiten informieren wollen, also ein Vermittlungsgespräch sich wünschen und dann eine Begleitung zum Beispiel, oder aber auch juristische Möglichkeiten. Also kann ich Rechte geltend machen, kann ich vielleicht auch finanzielle Unterstützung beantragen, vielleicht auch bei einem Gerichtsprozess. Also da gibt es ganz unterschiedliche Möglichkeiten, je nachdem auch, was die Person halt erlebt hat. Zusätzlich dazu eben auch wie bei euch, bei BOD, machen wir auch fallbezogene Öffentlichkeitsarbeit. Also wenn die Person sagt, ich möchte meinen Fall sichtbar machen, ich möchte das, was ich erlebt habe, dass das nicht untergeht oder dass das andere Personen auch erfahren. Wir haben auch eine Chronik, das ist ein Kooperationsprojekt. Da tragen wir eben Fälle ein, die werden auf einer Karte angezeigt. Das ist die München-Chronik. Genau, und da kann man sich dann den Fall nochmal durchlesen. Das bedeutet manchen Betroffenen auch sehr viel, einfach da sichtbar zu sein. Das ist so ungefähr das, aber es ist auf jeden Fall sehr individuell.
5: Gleich geht es weiter mit unserer Vorstellung von BUD als Opferberatungsstelle und BEFOR als Beratungsstelle für Betroffene und Antidiskriminierungsberatungsstelle. Nach der Musik erzählen Mina und Ruby auch Beispiele aus ihrer Beratungspraxis. Hier werden wir über Gewalt und Rassismus sprechen. Wir empfehlen allen, die sich damit unwohl fühlen, diesen Teil gegebenenfalls auszulassen.

0: Die Beratungsstellen BEVOR und BUD beraten in Bayern bei rechter Gewalt und Diskriminierung. Im folgenden Beitrag werden rechte, rassistische und antisemitische Gewalt sowie Bedrohungen, Einschüchterungsversuche und weitere menschenfeindliche Vorfälle thematisiert. Die Inhalte können emotional belastend sein.
1: Vielleicht ist es gerade ein bisschen schwer nachzuvollziehen, weil einfach eure Themenfelder einfach wahnsinnig breit gestreckt sind und ihr in vielen Bereichen tätig seid. Deswegen wollen wir es einfach mal ein bisschen konkretisieren. Und ihr habt 2, 3 Fallbeispiele dabei, wo es einfach darum geht und ein bisschen zu zeigen soll, wie ihr arbeitet und wo dann eure Tätigkeiten so sind.
2: Genau, also ich habe ein Beispiel, also von einem Fall aus der Beratung mitgenommen, aus der Antidiskriminierungsberatung. Eine Ratsuchende hat sich an uns gewendet, die sich als schwarze Frau positioniert, die in der Gastronomie gearbeitet hat und in der Einarbeitung immer wieder rassistisch konnotierte Ansprache erlebt hat durch Kolleginnen. Eben als sie dann versucht, das zu thematisieren an ihrem Arbeitsplatz, wird eben nicht das rassistische Verhalten, sondern eben sie selbst problematisiert. Und sie hat sich vor Antritt der Stelle auch mit dem Vorgesetzten geeinigt, dass sie keine Sonntagsschichten zugeteilt werden kann, eben aufgrund ihrer religiösen Zugehörigkeit. Das wird aber immer wieder, eben als sie dann angestellt ist, in Frage gestellt und ignoriert. Und als sie dann durch einen Kollegen auch noch sexuelle Belästigung erfährt, meldet sie das dem Arbeitgeber. Aber die Konsequenz ist nicht, dass der Kollege gekündigt wird, sondern dass die Ratsuchende gekündigt wurde. Und an dem Fall sehen wir auf jeden Fall eben nicht nur Diskriminierung, sondern auch Mehrfachdiskriminierung. Das heißt, Diskriminierung kann aufgrund von mehreren Merkmalen passieren. Das heißt aber auch, die Verarbeitung ist möglicherweise irgendwie schwieriger, eben weil die Frau aufgrund von mehreren Merkmalen Diskriminierung erfahren hat. Gerade der Arbeitsplatz ist ein Ort, von dem man unter anderem abhängig ist, finanziell, eben Lohnarbeit. Das macht es schwieriger, zum Beispiel einfach zu kündigen, sich einen anderen Arbeitsplatz zu suchen, vor allem, wenn dann vielleicht auch Ängste vorherrschen, zu sagen, vielleicht passiert mir das an einem neuen Arbeitsplatz genauso. Und eben selten stehen Diskriminierungserfahrungen für sich. Häufig erleben Menschen eben Diskriminierung aufgrund von mehreren Merkmalen und die bedingen sich auch gegenseitig. Es kann sich überlagern und eben gravierende Folgen haben, bis hin zu eben existenziellen Krisen auslösen, gerade eben auch am Arbeitsplatz. Ich habe von der Ratsuchenden ein Zitat mitgenommen, dass das auch so ein bisschen greifbar macht. Sie hat zu uns gesagt in der Beratung, die langfristigen Auswirkungen sind erheblich. Eine der größten ist Wut. Nicht nur die unmittelbare Wut, sondern jene Art von Wut, deren Verarbeitung lange dauert, weil es keine wirkliche Lösung gibt. Es ist schwer weiterzumachen, wenn niemand zur Rechenschaft gezogen wurde. Auch mein Selbstwertgefühl hat darunter gelitten. Ich muss nun die Angst überwinden, dass das Eintreten für mich selbst, das Ansprechen unfairer Behandlung oder das Setzen von Grenzen erneut zu Vergeltungsmaßnahmen oder zum Verlust meines Arbeitsplatzes führen könnte. Also genau, da sehen wir total deutlich, was die Erfahrung von Diskriminierung macht. Die Ratsuchende hat sich eben an uns gewendet, weil sie in dem Punkt einfach nicht mehr weiter wusste, wie sie weitermachen soll. Und
1: ich glaube, das kann man sich auch immer total gut vorstellen, wenn ich mir jetzt so ein bayerisches Wirtshaus oder eben so eine bayerische Gastronomie vorstelle und wenn einem dann wahrscheinlich sofort gesagt wird, stell dich mal nicht so an oder du der Klassiker, du verstehst ja keinen Spaß, ne? Und das dann immer so runtergebügelt wird und bis man dann wirklich an dem Punkt ist, dass man, sag ich mal, sich selber nicht mehr traut oder sich selber nicht mehr eingesteht, dass das hochproblematisch ist von den anderen, sondern sich selber quasi, also ich finde, das ist durch dieses Zitat total gut zu spüren, dass das einfach, wie verunsichert man darüber wird, über gerade, wenn das über den längeren Zeitraum passiert oder einem immer wieder passiert.
2: Es ist vor allem eben auch so, dass die meisten Betroffenen, die sich an uns wenden, nicht nur einmal Diskriminierung erleben, sondern oft sind es Betroffene, die schon ihr Leben lang Diskriminierung erleben und dann es einen Moment gibt, wo sie sagen, jetzt reicht's mir, ich kann nicht mehr, ich brauche Hilfe, ich brauche Unterstützung, weil ich so viel Diskriminierungserfahrung schon gemacht habe. Es lässt einen nicht los und die Auswirkungen sind, wie schon gesagt, einfach teilweise bis zu jahrelang, dass man es mitträgt, können eben psychischer Belastung führen, zu körperlicher Belastung, zu Arbeitsunfähigkeit, zu Sozialphobien, dass man sich nicht mehr wohlfühlt in Menschenmengen, dass man unter anderem auch vielleicht so einen Abstieg in der Karriere macht, dass man sich selbst nichts mehr zutraut. Das alles können eben Auswirkungen sein von Diskriminierung, die einen eben nicht loslassen.
1: Willst du noch darauf eingehen, wie ihr ihr konkret helfen konntet in dem Fall? Oder seid ihr da noch dran? Seid ihr noch zu sehr involviert in diesem Fall? Oder was waren eure vielleicht ersten Maßnahmen, außer eben zuhören und mal das Gefühl geben, hey, ich bin hier gar nicht diejenige, die hier falsch liegt?
2: Bei dem Fall kann ich leider nicht konkret sagen, wie wir unterstützt haben, einfach zum Schutz der Betroffenen. Aber grundsätzlich kann man sagen, dass der Arbeitsplatz ist ein Bereich, der vom Allgemeinen Gleichbehandlungsgesetz, also dem AGG, grundsätzlich geschützt ist. Grundsätzlich sind auch Unternehmen angehalten, eine Beschwerdestruktur einzurichten. Das heißt, wenn man Diskriminierung erlebt, dass man grundsätzlich eigentlich eine Struktur hat, an die man sich wenden kann. Das Problem ist oft, dass sie unzureichend sind, diese Strukturen, eben auch in das Unternehmen mit eingegliedert sind. Aber an sich ist es zumindest ein Bereich, in dem man Rechte geltend machen kann. Und wie wir dann konkret unterstützen können, ist einerseits eben so eine psychosoziale Beratung, einfach zuhören, da sein, aber eben auch zum Beispiel helfen bei schriftlichen Stellungnahmen, bei einer Bitte, dass der Arbeitsplatz, das Unternehmen eine Stellungnahme abgibt. Es kann aber auch sein, dass die Person sich nicht wünscht, das zu eskalieren. Vielleicht, weil die Person auch abhängig ist eben von dem Arbeitsplatz, weil es nicht so einfach ist, den Arbeitsplatz einfach so zu wechseln. Genau, dann kann zum Beispiel ein Vermittlungsgespräch auch eine Lösung sein. Und manche gehen auch eben den Weg, ihr Recht geltend zu machen über das AGG. Da ist halt dann wieder das Problem, dass man finanzielle Ressourcen braucht, um sein eigenes Recht geltend zu machen im Endeffekt.
1: Wir hatten es jetzt auch gerade schon ein bisschen mit angeklungen, dass eben Menschen, die von rechter Gewalt oder eben von Diskriminierung betroffen sind, häufig nicht nur das einmal erleben, zu einem blöden Zeitpunkt an der falschen Stelle waren, sondern es geht ja oft darum, dass Menschen, die eben diskriminiert werden, das einfach mehrfach und häufig erleben müssen in verschiedensten Situationen. Und auch hier gebt ihr Beratung und Hilfestellung und habt da auch ein Fallbeispiel mitgebracht.
2: Genau, ich habe noch ein zweites Beispiel mitgebracht aus der Betroffenenberatung. Da geht es um eine betroffene Person, die in die Beratung gekommen ist, weil sie einen Angriff erlebt hat. Also die Person ist nachts nach Hause gekommen und musste feststellen, dass eine Morddrohung an die Haustür geschrieben wurde. Und die betroffene Person ist zivilgesellschaftlich engagiert. Die Haustür ist im Hinterhof gelegen. Also wir können auf jeden Fall davon ausgehen, dass es kein Zufall war, sondern eben diese Morddrohung gezielt, da sich gegen die Person richtete. Die betroffene Person hat dann auch Anzeige gestellt. Die Person hat sich aber auch bei der Aufnahme von der Aussage nicht ernst genommen gefühlt, hat auch ZeugInnen benannt, die dabei waren, als diese Morddrohung entdeckt wurde. Die wurden von den Behörden in den Ermittlungen nicht kontaktiert. Ein Brief der Staatsanwaltschaft hat schlussendlich festgestellt, das Verfahren wegen Sachbeschädigung wurde eingestellt. Also auch hier haben wir das, worüber wir gerade schon gesprochen haben, also die politisch motivierte Morddrohung wurde in dem Schreiben einfach nicht erwähnt. Und das hatte heftige Konsequenzen für die betroffene Person. Also die Person hat den Wohnort gewechselt und trotzdem war die betroffene Person einfach sehr belastet durch den Vorfall. Ich habe auch da noch ein Zitat mitgenommen. Aus dem Haus gehen war die ersten Tage nur noch mit großer Angst verbunden. Die Angst schränkte mich stark ein. Jetzt nicht mehr den Müll rausbringen, es wird ja dunkel. Lieber nicht nochmal los in den Supermarkt, denn draußen sind gerade so wenig Menschen unterwegs. Auch Monate nach dem Vorfall merke ich, dass er Spuren hinterlassen hat. Ich bin viel ängstlicher im öffentlichen Raum unterwegs, erschrecke mich teilweise, wenn mir unbekannte Menschen zu nahe kommen, achte vermehrt darauf, wie ich mich kleide und wie ich meine Haare trage, ob ich gerade auffallen kann und will. Ich wohne zwar inzwischen in einer neuen Wohnung, die entstandenen Kosten sind gedeckt und trotzdem hat sich der Vorfall in meinen Kopf gefressen. nach Hause gehen, ohne mich umzudrehen und sicherzustellen, dass mir niemand folgt. Undenkbar.
1: Kann man vielleicht leicht sich da reinfühlen, wie das sein muss, dass man Angst hat, dass jemand weiß, wo man wohnt. Das ist einfach ein, ja, zu Recht ein richtig beschissenes Gefühl, sage ich mal. Also eben vor allem, ja, wenn jetzt jemand weiß, die einem nichts Gutes wollen.
2: Eben und gerade auch, weil man sich zivilgesellschaftlich engagiert, vielleicht auch, wenn man sich antifaschistisch organisiert oder eben für eben eine demokratische Gesellschaft einsteht, dann Ziel von Angriffen zu werden, ist natürlich umso erschreckender.
0: Die Beratungsstellen BEVOR und BUD helfen hier vielschichtig. Wenn auch du betroffen von rechter Gewalt und oder Diskriminierung bist oder Angehöriger bist, kannst du dich derzeit kostenfrei an die beiden Stellen wenden. Oft reicht ein Beratungsgespräch, aber die beiden Vereine stehen auch längerfristig den Betroffenen zur Verfügung. Wie zum Beispiel bei der Unterstützung für das Gedenken an Betroffene von rassistischen Taten. Alle Infos zum BUD findet ihr unter bud-bayern.de. Zur Unterstützung für das Gedenken an Opfer von rassistischen Taten hören wir gleich mehr.

0: Gedenken an Betroffene von rechten Gewalttaten ist wichtig, denn nur so rücken die Betroffenen und ihre Geschichten dauerhaft in die Mitte der Gesellschaft. Der BUD Bayern und die BEVOR-Beratungsstellen unterstützen hier.
1: Genau, das Beispiel in Regensburg, da geht es um die Angehörigen von Fatih Sarıcıoğlu, einer der Ermordeten aus dem Hanau-Attentat. Auch sie haben für die Anerkennung oder für die Sichtbarkeit des Gedenkens in der Stadt Regensburg gekämpft. Und lange Zeit hat die Stadt nicht reagiert. Und jetzt haben sie eben das Ganze selbst in die Hand genommen, eine Kunstinstallation gemacht. Das war jetzt erst kürzlich, im März konnte man am Schwanenplatz in Regensburg eben ein Schild mit dem Namen Fatih Sarıcıoğlu Platz angebracht sehen. 3 Monate war das Schild da. Und ja, die Kritik ist groß, weil 6 Jahre ist es ja schon her nach dem rassistischen Anschlag in Hanau. Die Stadt Regensburg hat da immer noch keinen angemessenen Gedenkort geschaffen. Und auch die Forderungen von den Angehörigen wurden einfach nicht gehört. Und ja, mit dieser künstlerischen Intervention ist tatsächlich ein Zeichen gesetzt worden. Und eben es wurden halt eben auch Fragen an die Stadt Regensburg gerichtet, inwiefern, was die Verantwortung der Stadt ist. Wie soll mit Erinnerung und Gedenken im Kontext rassistischer

0: von Verantwortung.
1: Wir haben den NSU und München hat den OIZ, der rechtsmotivierte Amoklauf, der dort in dem Einkaufszentrum stattgefunden hat, der auch ganz lange, wie du es vorhin schon mal kurz angesprochen hast, also in Richtung psychisch kranker Täter etc. und selber ja auch nicht aus Deutschland stammend. Das heißt, der kann ja gar kein Rassist, das kann ja gar kein rechtsradikales Motiv gewesen sein. Und da ist auch von seitens der Stadt München lange nichts passiert, was in die Richtung Hinterbliebenen Fürsorge geht. Also was kannst du dazu erzählen oder was ist mittlerweile zumindest passiert in München?
2: Vielleicht noch kurz, weil wir zum NSU gesprochen haben. München hat ja auch zwei Personen verloren. Einmal Theodoros Bulgaridis, war vor kurzem auch jetzt der Jahrestag am 15. Juni und Habil Kilic im August. Das rechtsterroristische Attentat am OEZ, also im Olympia-Einkaufszentrum, jährt sich dieses Jahr zum 10. Mal am 22. Juli. Genau, und in den 10 Jahren, würde ich sagen, ist schon einiges passiert. Es hat lange gedauert, bis das rassistische Tatmotiv anerkannt wurde, dass es als eine rechtsextremistische Tat eingestuft wurde. Es hat viel Arbeit bedeutet. Es hat sich die Initiative gegründet, München erinnern. Das sind Überlebende und Angehörige der Opfer, die eben in dem Sinne jetzt auch die Frage eines würdevollen Erinnerns so ein bisschen selbst in die Hand nehmen, beziehungsweise eben dieses Gedenken aktiv gestalten. Aber auch das hatte immer wieder Hürden. Am 22. Juli wird auf jeden Fall eine Gedenkveranstaltung sein zum quasi 10. Jahrestag. Da auf jeden Fall einfach der Aufruf, geht hin. Seid solidarisch, geht zu der Gedenkveranstaltung, steht an der Seite der Betroffenen, an Seite der Angehörigen und Überlebenden. Und die Initiative München erinnern hat auch ganz viele Veranstaltungen rund um den Jahrestag organisiert. Es gab ein Fußballturnier zur Erinnerung der 9 Opfer. Es gab Lesungen und wird Lesungen geben. Es gibt eine Demo. Genau, also so engagiert euch da, geht da gerne hin, seid präsent und macht diesen, erinnert diesen Tag und die 9 Opfer.
0: Oder es gibt ja die Gedenkveranstaltungen für die Opfer rechter Morde in Bayern in dem Fall und daran teilnehmen oder auch die Aufrufe oder die Flyer halt zu teilen, das wäre halt auch eine Möglichkeit, da unterstützend zu sein. Wie kann die Gesellschaft supporten oder Solidarität zeigen, im Prinzip bei diesen Gedenkveranstaltungen, also es darf einfach kein Vergessen geben und daran teilnehmen oder die Veranstaltung teilen oder halt einfach supporten, trägt ja dazu bei, dass das weiterhin sichtbar bleibt und eben kein Vergessen gibt. Genau, ein Beispiel ist natürlich, wie jetzt Min auch gerade gesagt hat, zu den Gedenkveranstaltungen zu kommen, aber auch nicht nur an diesen Jahrestagen eben zu unterstützen und solidarisch zu sein. Eine andere Möglichkeit so aus gesellschaftlicher Sicht, wie man unterstützen kann, ist auch ein Beispiel aus unseren Beratungsfällen. Da haben wir und zwar eine solidarische Prozessbeobachtung. Und zwar in dem Fall von unserem Beratungsnehmenden. Der Hintergrund ist, dass der Betroffene im Juli 25 nachts Opfer eines rassistisch motivierten Angriffs war. Gemeinsam mit 3 Freunden wurde er gegen Mitternacht im Bereich einer Parkanlage in Bad Tölz von 3 Männern mit jeweils einer Axt bedroht und rassistisch beleidigt. Und die Polizei wurde vor Ort hinzugerufen und Anzeige wurde erstattet. Und nun wurde unter anderem wegen Bedrohung ermittelt. Und mittlerweile steht ein Gerichtstermin an, wo der Betroffene eben seine Täter wiedersehen muss. Und eben aussagen muss. Und da war es eben der Wunsch des Betroffenen, ihm dabei zur Seite zu stehen und zu unterstützen, dass eben auch weitere Menschen im Gerichtssaal sind. Und da würden wir gerne aufrufen, und zwar ist der Gerichtstermin am 13. Juli 2026 um 10.30 Uhr am Amtsgericht Wolfratshausen. Genau, also es wäre eine Möglichkeit, eben praktisch Solidarität zu zeigen. Zu dem Termin kommen oder eben auch den Aufruf zu teilen in den sozialen Medien oder den Aufruf kann man auf unser Instagram-Account zum Beispiel sehen oder Facebook oder eben auf unserer Webseite.
3: Wenn ihr Beratung oder Informationen zu rechter Gewalt in Bayern sucht, dann wendet euch an BUD Bayern. Die Website lautet bud-bayern.de. Die Bevorberatungsstelle ist für München zuständig. Auch wenn du Angehörige

bist und unterstützen möchtest, kannst du dich an die Beratungsstellen wenden. Damit die Beratungsstellen weiter Betroffene unterstützen können, könnt ihr gerne mit Spenden unterstützen. 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Fast jeden Montag ist das sogenannte Team Menschenrechte auf den Straßen Nürnbergs unterwegs. Mit dabei VertreterInnen der AfD und der extrem rechten Gruppe Die Heimat und andere Neonazis und Verschwörungsideologinnen. Die Gruppe möchte die Brandmauer zur AfD einreißen, Frieden mit Russland und die Antifa als verfassungsfeindliche Organisation verbieten. Dagegen formt sich natürlich Protest von AntifaschistInnen, die jetzt die Aktion Rechte Latschen gegen Rechte Latschen ins Leben gerufen haben. Der Aufmarsch der Rechten wird dabei zum Spendenlauf gegen rechte Gewalt. Für jeden gelaufenen Meter des Aufmarschs soll ein Spendenbeitrag an den BUD gehen. Und ihr könnt mitmachen. Ihr könnt festlegen, ob ihr pro Meter oder einen festen Betrag spenden wollt. Alle Infos dazu findet ihr unter spendenlaufnazistopp.de.

0: Die Maskenaffäre rund um Jens Spahn oder Katharina Reiches Lobbyverbindungen. Dass wir davon öffentlich wissen, verdanken wir zum einen der Arbeit der Organisation Frag den Staat, aber auch dem Informationsfreiheitsgesetz. Dieses Gesetz gibt es seit 2006 und es ermöglicht Privatpersonen, aber auch Organisationen wie Amnesty International oder JournalistInnen, Einblicke in Behörden und Regierungspapiere zu bekommen. Und so auch das Handeln von Behörden und Regierung zu kontrollieren. Dieses Informationsfreiheitsgesetz soll jetzt geändert werden, de facto abgeschafft, sagt die Organisation Frag den Staat. Auch die Bundesbeauftragte für Datenschutz und Informationsfreiheit zeigte sich sehr kritisch gegenüber den Reformplänen. Bernadette Rauscher hat mit Matthias Jakubowski von Frag den Staat über das Informationsfreiheitsgesetz und die geplanten Reformen gesprochen.
1: Eigentlich hatten ja die Union und die SPD in den Koalitionsvertrag geschrieben, ich zitiere da mal, das Informationsfreiheitsgesetz wollen wir mit einem Mehrwert für Bürgerinnen und Bürger und Verwaltung reformieren. Herr Jakubowski, wie viel Mehrwert sehen Sie denn jetzt in den Veränderungen, die dieses Reformpaket sozusagen anstoßen möchte?
2: Ich sehe darin gar keinen Mehrwert und es ist genau genommen sogar das Gegenteil von dem, was Union und SPD im Koalitionsvertrag versprochen haben. Wir sprechen davon, dass es eine de facto Abschaffung des Informationsfreiheitsrechts in Deutschland ist.
1: Dieses Informationsfreiheitsrecht und Freiheitsgesetz gibt es jetzt so schon seit 20 Jahren und das besagt ja, dass so jeder, sowohl Einzelpersonen als auch so Organisationen wie zum Beispiel Frag den Staat oder auch Amnesty International so auf Nachfrage Zugang zu amtlichen Informationen haben dürfen und damit ja auch so das Handeln von Behörden und der Regierung kontrollieren können. Haben Sie da vielleicht auch so ein paar Beispiele? Was kann ich mir so darunter vorstellen? Was wurde dank dieses Informationsfreiheitsgesetzes in der Vergangenheit so zum Beispiel öffentlich?
2: Ich möchte drei Beispiele aus unserer eigenen Arbeit nennen. Da wären zum einen natürlich die Maskenaffäre rund um Jens Spahn, zu der wir etwas veröffentlicht haben. Und da gab es dann letzten Endes auch den Maskenbericht der Sonderbeauftragten. Und dieser Bericht verweist auch explizit immer wieder auf die Veröffentlichung von Frag den Staat und sagt mehr oder weniger auch, ohne die bei Frag den Staat veröffentlichten Dokumente wäre ein Schreiben des Berichts in der Form gar nicht möglich gewesen. Dann haben wir Dokumente veröffentlicht in Berlin, die wir über das Berliner IFG bekommen haben zu der Fördermittelaffäre oder sogenannten Fördermittelaffäre der Berliner CDU. Hier geht es um die rechtswidrige Vergabe von Mitteln an die der CDU nahestehenden Projekte. Da lief in Berlin auch ein Untersuchungsausschuss und auch der Landesrechnungshof hat das Verhalten da der Mittelvergabe inzwischen als rechtswidrig festgestellt. Und ein weiteres Beispiel wären die Lobbyverbindungen von Wirtschaftsministerin Katharina Reiche, wie sie dort in Hinterzimmern mit entsprechenden Lobbyvertreterinnen Absprachen trifft. Das als drei Beispiele.
1: Die da auch sehr, dann auch sehr durch die Öffentlichkeit dadurch gegangen sind. Jetzt soll dieses IFG geändert werden. Das steht jedenfalls unter Punkt 32 in diesem Reformkatalog. Ich habe diesen Punkt jetzt mal mitgebracht und würde ihn mal vorlesen und vielleicht können Sie mir dann dabei helfen, das so ein bisschen aufzudröseln und einzuordnen, was da eigentlich drinsteht und warum Sie sagen, dass das eigentlich eine de facto Abschaffung ist des Informationsfreiheitsgesetzes. Ich lese mal vor. Wir werden das Informationsfreiheitsgesetz unter Wahrung des Rechts auf den Zugang zu amtlichen Informationen und in Abstimmung mit dem BFDI, also dem Bundesbeauftragten für den Datenschutz und die Informationsfreiheit, weiterentwickeln und an die aktuellen Herausforderungen anpassen. Wir werden das komplizierte IFG für die Bürgerinnen und Bürger verständlicher und transparenter machen. Wir wollen die Auskunftsrechte zukünftig auf natürliche Personen fokussieren, die ein berechtigtes Interesse an einer Auskunft haben und diese nicht durch andere Regelungen erreichen können. Dabei prüfen wir, ob wir den Kreis der betreffenden Personen auf in Deutschland lebende Deutsche und Unionsbürger beschränken. Wir wollen unsere Beschäftigten vor Anfeindungen und Drohungen schützen, indem wir die Namen der Mitarbeitenden schwärzen. In Zeiten einer komplexen Bedrohungslage von innen und von außen wollen wir die staatliche Resilienz erhöhen und den besonderen Schutzbedarf bestimmter Bereiche wie dem der kritischen Infrastruktur, der Spionageabwehr, der Terrorismusbekämpfung oder auch der wissenschaftlichen Forschung stärker Rechnung tragen. Die IFG-Gebühren werden wir im Einklang mit dem Kostendeckungsprinzip anpassen. Das ist irgendwie ganz schön lang, aber ja. Was steckt da denn alles drin?
2: Also bevor ich im Einzelnen darauf eingehen werde, was drin steckt, möchte ich feststellen, dass es ein ganz schön langer Text ist dafür, dass man eigentlich nur aussagt, wir wollen die Informationsfreiheitsrechte in Deutschland abschaffen. Zu dem Punkt, dass man es in enger Abstimmung mit der BFDI machen möchte. Die Bundesbeauftragte selbst hat schon unmittelbar nach Öffentlichwerden des Koalitionsbeschlusses den Beschluss kritisiert und die dort angesprochenen Punkte kritisiert. Und gestern oder vorgestern haben auch die Landesbeauftragten in ihrer Konferenz deutliche Kritik geäußert. So viel zu dem Punkt, dass das in enger Absprache erfolgen soll. Jetzt im Einzelnen zu den Punkten. IFG-Anfragen nur noch bei berechtigtem Interesse, das wäre Punkt 1. Dieses berechtigte Interesse ist ein unbestimmter Rechtsbegriff. Er wird durch die Behörden ausgelegt und bestimmt. Und wer berechtigtes Interesse hat, müsste dann zum Beispiel eine persönliche Betroffenheit nachweisen. Wenn ich zum Beispiel zu den Maskendeals von Jens Spahn recherchieren möchte, dann wäre es wahrscheinlich nur dann ein berechtigtes Interesse, wenn ich selbst Masken produzieren und verkaufen würde. Und wir kennen das schon aus anderen Beispielen, das legen Behörden dann sehr eng aus. Überhaupt alle Einschränkungsmöglichkeiten, die schon bestehende Informationsfreiheit, werden von Behörden immer sehr eng ausgelegt. Und deshalb ist das schon der erste Punkt, wo wir sagen, dass wir hier de facto von einer Abschaffung sprechen. Journalistische Recherchen wären auch nicht mehr möglich. Recherchen leben ja gerade davon, dass JournalistInnen am Anfang ihrer Recherche nicht offenlegen, was ihr Erkenntnisinteresse ist, da Behörden zum Beispiel sonst Beweismaterial vernichten könnten und auch ihre Recherchen erheblich damit erschwert werden würden. Vergleichbare Formulierungen mit dem berechtigten Interesse haben wir übrigens schon im Bayerischen Datenschutzgesetz. Bayern selber hat ja kein Informationsfreiheitsgesetz und steht da praktisch zusammen mit Niedersachsen und Belarus in Europa relativ alleine da. Aber im Bayerischen Datenschutzgesetz gibt es eine vergleichbare Regelung. Und da sehen wir, dass heute schon quasi alle Anfragen abgelehnt werden. Punkt 2, der angesprochen wird, ist der Gebührendeckel. Im Bund besteht ein Deckel von 500 Euro. In den Ländern bestehen unterschiedliche Gebührendeckel, aber es gibt Gebührendeckel. Wenn dieser Gebührendeckel abgeschafft wird, können leicht Kosten von mehreren tausend Euro entstehen. Informationen von Behörden könnten sich dann nur noch reiche Menschen leisten und das Recht auf Informationen über Behördenhandel wird quasi zu einer Ware, die man sich kaufen kann, und das führt zu einem Informationsungleichgewicht. Und dass eine solch unsoziale Reform im Kern von der SPD mitgetragen wird, ist für uns aus unserer Perspektive auch vollkommen unverständlich. Das Schöne an Informationsfreiheitsrechten ist ja, dass mit ihnen die Bürger ein Machtungleichgewicht, was zwischen ihnen und den Regierenden besteht, kontrollieren können. Und diese Möglichkeit wird damit quasi abgeschafft.
0: Und es gibt noch mehr Punkte, die beim Informationsfreiheitsgesetz wegfallen sollen. Die Bundesregierung will den Kreis derjenigen, die Anfragen stellen dürfen, stark eingeschränken. Dazu gleich mehr.

0: Demokratische Teilhabe und Transparenz, aber auch mehr Pressefreiheit, das soll das Informationsfreiheitsgesetz stärken. 2006 eingeführt, soll es jetzt aber gleich wieder eingedampft werden oder zumindest stark gestutzt. Nach dem Willen der Bundesregierung sollen nur noch natürliche Personen Anfragen stellen dürfen. Scharfe Kritik gibt's daran von der Organisation Frag den Staat. Denn
1: das würde dann quasi die Arbeit, Sie haben es eingangs angesprochen, von Organisationen wie uns, aber auch Amnesty, Greenpeace, Abgeordnetenwatch, Finanzwende betreffen, also von allen Organisationen, die staatliches Handeln kontrollieren und Missstände aufdecken. Die dürften dann keine Anfragen mehr stellen. Und das interpretieren wir so, dass die Bundesregierung sich dieser kritischen Kontrolle und der Kontrollfunktion dieser Organisationen entledigen möchte. Und dazu kommt ein weiterer Punkt, den ich gerne betonen möchte, und das ist dieses Kräfteungleichgewicht zwischen natürlichen Personen, die laut dem Text noch Anfragen stellen dürfen, und dem Staat. Es ist ja eine viel höhere Hürde, als Privatperson unter Angabe aller privaten Daten wie Name und Adresse eine Anfrage zu stellen, mit der man Regierungshandeln kritisch hinterfragt. Und schon heute ist das so, dass Behörden in einzelnen Fällen die Herausgabe von Privatadressen verlangen, und unsere Plattform ermöglicht es zum Beispiel ja auch anonymisiert, Anfragen zu stellen. Und das ist eine viel niedrigschwellige Herangehensweise und bietet somit einen Einstieg, auch Regierungshandeln kritisch zu hinterfragen als Privatperson, und das würde damit dann auch wegfallen.
2: Ja, ist wahrscheinlich auch unwahrscheinlicher, dass Privatpersonen ja auch dann die hohen Gebühren zahlen, genau. Also das ist ja auch nochmal vielleicht eine.
1: Genau. Deswegen würden wir dafür plädieren, die Gebühren zu verringern sogar und herabzusetzen, um sie eben noch niedrigschwelliger zu machen und diesen Zugang zu Informationen, dieses Jedermannrecht noch stärker hervorzustellen. Wir beobachten das auch in anderen Bundesländern, als Beispiel Nordrhein-Westfalen, wo die Gebühren auf 1.000 Euro gedeckelt sind. Es kommt regelmäßig vor, dass diese Gebühren noch geltend gemacht werden. Also wer jetzt anführt, dass das sowieso nur im Einzelfall passieren würde und dass nicht der dann mögliche Maximalbetrag gefordert wird, liegt damit auch falsch. Es wird in der Praxis so gehandhabt, dass man sehr häufig den Höchstbetrag bezahlen muss.
2: Es steht auch noch darin, dass auch geprüft werden soll, ob es sich um Personen handelt, die in Deutschland lebende Deutsche sind oder Unionsbürger. Welcher Gedanke steht da denn dahinter? Oder aus welchem Grund heraus könnte die Regierung so eine Veränderung anstoßen wollen?
1: Das wäre eine Frage, die ich der Regierung auch gerne stellen würde. Was ich da hineininterpretiere, ist ein generelles Misstrauen gegenüber Bürgern, die Anfragen stellen. Und das ist nur ein weiterer Punkt, mit dem man den Kreis derjenigen, die Anfragen stellen können, einschränken möchte. Was immer hervorgeschoben wird und was da ja auch drin steht und wo dieser Punkt dann auch reinspielen wird, ist natürlich ein Sicherheitsaspekt. Aber auch die dort genannten Sicherheitsaspekte sind aus unserer Perspektive vorgeschoben, denn es bestehen heute schon viele Ausnahmetatbestände und Bereichsausnahmen, mit denen man diesen Sicherheitsaspekten und Sicherheitsgedanken begegnen kann. Also wenn Fragen gestellt werden, die in einen sicherheitsrelevanten Bereich gehen, die für die öffentliche Sicherheit relevant sind, dann bestehen nach der heutigen gesetzlichen Regelung schon ausreichend Möglichkeiten, dem Gedanken Rechnung zu tragen und sicherheitsrelevante Informationen rauszugeben.
2: Sie haben es jetzt schon immer so ein bisschen angerissen, aber was würde denn diese Veränderung des IFG für Frag den Staat bedeuten und für Ihre Arbeit?
1: Unsere Arbeit würde das erheblich beeinträchtigen, da der Kern unserer Arbeit immer noch das zur Verfügung stellen der Möglichkeit niedrigschwellige Anfragen nach dem Informationsfreiheitsrecht ist. Und zum anderen würde das auch unsere Pressearbeit als Presseorgan beeinträchtigen, da journalistische Recherchen auch schwieriger gemacht werden. Das wäre so der Punkt, wo wir in unserer Arbeitsweise beeinträchtigt werden. Es würde uns schwerer gemacht werden, behördliches Handeln zu kontrollieren. Es würde uns schwerer gemacht werden, Recherchen wie die angesprochenen zur Maskenaffäre, zu Lobbyverbindungen oder auch zu Vergabe von Fördermitteln durchzuführen.
2: Und wie würden das Bürgerinnen und Bürger dann spüren?
1: Indem sie unsere Plattform nicht mehr so einfach nutzen könnten. Und tatsächlich das Misstrauen des Staates ihnen gegenüber stärker spüren würden. Da möchte ich gerne sagen, dass Informationsfreiheitsrechte im Grundsatz ja die Möglichkeit einer demokratischen Kontrolle garantieren. Sie ermöglichen einen Blick hinter die Kulissen von Regierungshandeln. Und damit wird Informationsfreiheit ja auch zu einer zentralen Voraussetzung und zu einem Fundament für eine offene Gesellschaft und damit auch für die Demokratie an sich. Denn wir wissen alle, dass Wissen, generiertes Wissen, Macht bedeutet und nur wer informiert ist, kann als Bürgerin mitbestimmen und teilhaben. Informationsfreiheit schafft daher Transparenz und sie ermöglicht den Staat und sein Handeln zu überprüfen und stärkt damit letzten Endes natürlich auch das Vertrauen in staatliche Strukturen. Und gerade heutzutage ist das ein ganz relevanter Punkt, dass das Vertrauen in staatliche Strukturen auch gestärkt wird. Und mit dieser Änderung, so wie sie jetzt geplant ist, steigt ja das Misstrauen in staatliche Strukturen und es eröffnet auch den Weg hinein in die weitere Verbreitung von Verschwörungserzählungen. Warum will der Staat keine Informationen mehr als Bürger geben? Das ist ja dann eine Frage, die automatisch damit schwingt.
2: Ja, wie machen Sie denn da jetzt weiter von Frag den Staat? Wie geht es weiter für Sie?
1: Wir planen natürlich gerade noch, oder wir sind schon dabei, uns dagegen zu wehren, gegen die Änderungen. Wir versuchen, eine breite Allianz zu bilden mit betroffenen Organisationen, aber auch mit Privatpersonen. Es besteht eine Petition, die schon zwischen 300.000 und 400.000 Menschen unterzeichnet haben. Es sieht derzeit danach aus, dass es noch weit unter über 400.000 Menschen dort unterzeichnen werden. Wir versuchen mit einem Schulterschluss der unterschiedlichen Organisationen uns noch mit einem offenen Brief mit unseren Forderungen an die Koalition zu wenden. Und wir werden natürlich auch in dem dann anstehenden Gesetzgebungsprozess, weil das Ganze ist ja aktuell nur ein Beschluss aus dem Koalitionsausschuss, der muss ja noch in den parlamentarischen Raum. Und wir werden auch dort versuchen zu intervenieren und dann letzten Endes uns dafür einsetzen, dass die Änderungen, so wie sie dort jetzt drinne stehen, nicht umgesetzt werden.
0: Das war ein Interview mit Matthias Jakubowski von Frag den Staat. Wenn ihr mehr über deren Arbeit erfahren wollt oder auch die Petition unterschreiben möchtet, von der Matthias Jakubowski gesprochen hat, dann könnt ihr das unter fragdenstaat.de im Netz finden. Da findet ihr auch die Namen und Möglichkeit zur Kontaktaufnahme mit SPD-Abgeordneten. An die appelliert Frag den Staat nämlich besonders. Immerhin meinte Lars Klingbeil noch im Sommerinterview, das Informationsfreiheitsgesetz nicht ändern zu wollen. Und das war die erste Stunde unseres Magazins Stoffwechsel für Kultur und Politik. Am Mikrofon und an der Technik Heike Demmel. Und gleich geht's weiter hier und bleibt dran im Programm von Radio Z. Ich sag tschüss. Und einen schönen Abend.

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Und damit hallo und herzlich willkommen auch zur zweiten Stunde vom Stoffwechsel, dem tagesaktuellen Magazin für Kultur und Politik hier auf der 95,8 bei Radio Z. Ihr hört jetzt in der zweiten Stunde eine brandneue Ausgabe vom Arbeitsunrecht FM, ein Radiomagazin rund um Arbeit, Ausbeutung und Organisierung im Betrieb. Das Fachmagazin für renitente Beschäftigte, aktive Betriebsräte und solche, die es werden wollen. Ihr hört eine Stunde voll mit Nachrichten, Interviews, Kommentaren und guter Musik. Damit wünsche ich euch jetzt viel Vergnügen mit einer Stunde Arbeitsunrecht FM und natürlich auch mit dem restlichen Programm hier bei Radio Z.

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1: Fraport, Stimmzettel geschreddert, Wahl gefälscht. Geberit, Betriebsratsmitglied gefeuert. Mercedes, spontane Streiks in Bremen und Düsseldorf. Seniorenheime Dortmund, Betriebsratswahl ungültig. Kölnbäder, fristlose Kündigung gegen Betriebsratsmitglied. Fertigmacher packt im Spiegel-Interview aus. Kündigungsanwalt verrät seine schmutzigen Methoden. Reformen, was zur Hölle, ein Aufruf zum Widerstand. Auch das lese ich nochmal, pardon. Reformen, was zur Hölle, ein Aufruf zum Widerstand. Hallo Leute, schön, dass ihr da seid. Hier ist die Aktion gegen Arbeitsunrecht mit Arbeitsunrecht FM. Mein Name ist Elmar Wiegand. Ich begrüße neben mir, wie gehabt, Jessica Reisner.
2: Hi.
1: Beziehungsweise letztes Mal war ich, glaube ich, alleine, nicht wahr? Oder, nein, ich habe es vergessen. War ich letztes Mal alleine? Mhm. Nee, stimmt nicht. Ja, was haben wir heute in der Sendung? Also das hier ist das Fachmagazin für renitente Beschäftigte, aktive Betriebsräte, Betriebsratsmitglieder und solche, die es werden wollen. Wir beschäftigen uns mit den Schattenseiten der deutschen Arbeitswelt. Und heute wollen wir die nicht nur darstellen, sondern auch zum Widerstand aufrufen. Es tut sich ja jetzt so ein bisschen was in Sachen Sozialprotesten. Das ist immer noch ein zartes Pflänzchen, aber wir wollen das weiter düngen und gießen und uns jetzt auch selber einschalten. Und dazu habe ich eine Kolumne verfasst, die ich im zweiten Teil der Sendung vorlese. Ja, Jessica, was hat dich bewegt in dieser Woche?
2: Also ich habe vor allen Dingen geschwitzt. Hier in Köln wurde ja der Hitzerekord von 1947 immerhin eingeholt, gebrochen, überrundet. Und das war auch durchaus spürbar. Es war am Samstag so derartig heiß in der Stadt, dass es mich nicht gewundert hat, dass es dann entsprechende Meldungen gab, dass es in Köln 4-mal so viele Rettungseinsätze gegeben hat. Was natürlich die Kliniken auch brutal überfordert hat, weil einfach auch unheimlich viele Leute von sich aus in Notaufnahmen aufgelaufen sind, kurz vorm Hitzeschlag. Und es gab, man höre mal genau hin, 4-mal so viele Tote wie an einem normalen Durchschnittswochenende. Und das finde ich schon ziemlich drastisch. Und ich fand es auch extrem drastisch, dann die entsprechenden Berichte zu lesen, dass frisch Herzoperierte und so weiter in nicht klimatisierten Zimmern bei einer Außentemperatur von 38, 39 Grad ausharren müssen und versuchen müssen zu überleben. Ja, wir waren eben schon beim Thema Sozialproteste und auch in diesem Zusammenhang dachte ich, mein Gott, das darf es doch nicht geben, dass diese Leute in unklimatisierten Krankenhäusern arbeiten müssen und auch in unklimatisierten Krankenhäusern gesund werden oder sterben müssen.
1: Ja, man denkt ja, die hätten durch Corona irgendwas gelernt. Da wurden wir ja dann täglich auf den Frontseiten der Zeitungen darüber informiert, wie viele Intensivbetten es noch gibt und wie die Zahlen sind. Aber statt dass man dann irgendwie da mal nachrüstet und sich vorbereitet, auch auf Hitzewellen zum Beispiel, passiert dann wieder gar nichts und werden noch Krankenhäuser geschlossen jetzt und so. Es ist einfach die totale Härte.
2: Ja.
1: Ja, was hältst du davon, wenn ich ein wenig Musik spiele und dann nachher erzähle ich von meinem Besuch in Berlin bei 99:1?
2: Finde ich gut.
1: Okay, dann kommt jetzt hier Color mit Lonely Spider.

0: Das war Kala mit Lonely Spider. Ihr hört Arbeitsunrecht FM. Ich war am Wochenende in Berlin, beziehungsweise am vergangenen Freitag und habe da sozusagen Betriebswerksspionage betrieben. Ich wollte lernen von 99 zu 1, einem sehr sympathischen Podcast- und Streaming-Format, die dieselbe Technik nutzen wie wir, also zumindest dieselbe Streaming-Technik, deren Studio aber weitaus professioneller ist als unseres.
1: Ist ja total nett, dass sie dich da reingelassen haben.
0: Ja, das ging über einen Kontakt, einen jungen Mann in Köln. Herzliche Grüße an Anton, der das vermittelt hat, den ich bei kritischen Juristen, beim Bundesarbeitskreis kritischer JuristInnen kennengelernt habe. Der da mitmacht und mir den Kontakt vermittelt hat. Und dann war ich in Berlin und habe da Daniel kennengelernt und habe auch gleich eine Folge von deren Serie Klassenkampfsport aufgenommen, wo Initiativen vorgestellt werden. Und das war sehr sympathisch. Also die sind, was die Reichweite und Professionalität angeht, wesentlich weiter als wir. Mhm. Liegt vielleicht auch daran, dass sie sonst nichts anderes machen, also dass sie sich voll drauf spezialisieren, jetzt auf dieses Streaming und diese Portale zu bespielen, während unser Verein Aktion gegen Arbeitsunrecht ja im Hintergrund vielschichtiger ist. Also wir machen Beratung, wir helfen bei der Gründung von Betriebsräten, wir machen Schulungen, Vorträge, schreiben Artikel und so weiter.
1: Ja.
0: Es ist sehr interessant. Also im Grunde sind wir fast komplementär. Dafür sind wir auf ein Thema fokussiert, mehr oder weniger. Also Betrieb, Demokratie in Wirtschaft und Betrieb, die Schattenseiten der deutschen Arbeitswelt. Während es jetzt bei 99 zu 1 so ein ganzes Potpourri an linken Themen gibt. Viel Theorie auch, sag ich mal. Hier piept mein Handy dauernd, das muss ich mal eben stumm schalten.
1: Ja, ich habe mir das auch nochmal angeguckt. Ist ja wirklich interessant, sind ja auch total viele Leute, die da Sendungen machen. Ne? Ist gar nicht wie bei uns, dass es immer nur zwei Protagonisten sind. Mhm. Auch das wäre ja vielleicht mal ein Format für uns. Auf jeden Fall habe ich es auch gerne geschaut, diesen kurzen Clip, den sie jetzt mit dir hergestellt haben. Klassenkampfsport, auch ein schöner Name für eine kleine, knackige Reihe.
0: Beim Wort knackig zucke ich immer zusammen, aber ich kann es nicht ändern. Denke ich immer an so Würstchen. Naja, aber keine Ahnung. Ich würde unsere Hörer oder Zuschauer auch mal fragen, wie findet ihr das eigentlich? Wir haben ja eher so Guerilla-Style, also das ist so ein bisschen low, wie soll man sagen, Lo-Fi von der Aufnahmetechnik her. Es krisselt an den Haaren und es ist so Technik, die man mitschleppen kann, die einfach aufzubauen ist. Ich finde das im Grunde gut. Wie seht ihr das eigentlich? Sollen wir da studiotechnisch aufsatteln, dass wir irgendwie professioneller wirken? Wäre ich mal über Feedback gespannt. Selbigen könnt ihr geben über Arbeitsunrecht, das ist unser Wort, da findet ihr uns auf den sozialen Plattformen oder unsere Website arbeitsunrecht.de oder auch an kontakt@arbeitsunrecht.de, da erreicht ihr uns beide. Ja, wie meint ihr, sollten wir auch Richtung 99 zu 1 gehen? Also die haben ja eine beeindruckende Bildqualität, das sieht so richtig gediegen aus irgendwie. Oder ist dieser Punkrock-Style, den wir hier machen, irgendwie auch gut? Und eine Neuerung, die ich mitgebracht habe, ganz wichtig. Mir ist irgendwie klar geworden, klar, wir machen hier eine Radiosendung, aber wenn unsere einstündige Sendung für Radio Dreieckland vorbei ist, können wir ja durchaus noch weiter plaudern. Und wir haben den Plan, das zu nutzen. Also in Zukunft ab 20 Uhr Kommentare, auch auf Kommentare zu antworten oder sogar Leute in die Sendung zu holen. Das heißt, wenn ihr Vereinsmitglieder werdet von uns, dann kriegt ihr einen Zugangscode geschickt und eine E-Mail vielleicht zwei Tage vorher oder am Anfang der Woche. Und vielleicht laden wir auch extra Leute ein, die uns dann was erzählen, zum Beispiel über die Sozialproteste in ihrer Stadt oder was da so los ist, dass wir das so von, sagen wir mal, nach der 20-Uhr-Grenze, also nachdem wir die Radiosendung vollendet haben, dass wir dann sozusagen in so einen Podcast-Talk-Format reingleiten. Das wollen wir ab der nächsten Sendung probieren. Mhm. Wenn sich jetzt spontan schon Leute dazu bereit finden würden, wären wir da auch offen. Ansonsten bin ich jetzt eher darauf geeicht, ab 20 Uhr Bier zu trinken. Okay. Aber wir können ja mal gucken. Vielleicht tut sich da ja was. Ihr könnt uns jederzeit über die Chats, Chatfunktion, über Twitch, YouTube und auch Facebook hier erreichen.
1: Sie.
0: Jetzt spiele ich noch ein bisschen Musik und dann kommt... Oder wollten wir noch über was reden?
1: Nö, dann kommt mein Nachrichtenblock.
0: Dann kommen die Union Busting News mit Jessica Reisner, also eine kommentierte Presseschau zu Betriebsratsbehinderung, Union Busting, gewerkschaftsfeindlichen Aktivitäten und sonstigen Schweinereien in Deutschland. Jetzt kommt Reverend Peyton's Big Damn Band, glaube ich. Oder so. Okay. Lustiger Name, die ja. Sind zu zweit. Basically er an verschiedenen Slide-Gitars und seine Freundin an einem Waschbrett.
1: Ja, die verdammt große Band.
0: Ja, genau, das ist ironisch gemeint gewesen. Genau. Schön.

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2: Frankfurt, Flughafen Fraport. Im Mai 2026 wählten die 13.000 Angestellten der Fraport AG und zweier Töchterfirmen einen neuen Betriebsrat. Zur Wahl aufgerufen waren Verwaltungsangestellte bis zu Schichtarbeitern im Gepäck- und Frachtbereich. Jetzt steht der Verdacht der Wahlmanipulation im Raum. Darüber berichten Hessischer Rundfunk und Tagesschau. Hakan Cicek, ein langjähriges Betriebsratsmitglied und selbst Betriebsratskandidat, soll Klage eingereicht haben. Laut Bericht kritisiert er, dass Briefwahlunterlagen, die gesichert hätten, gelagert werden müssen, frei zugänglich gewesen seien. Man habe mit der Hand Wahlunterlagen aus den dafür vorgesehenen Briefkästen fischen können. Außerdem sei ein Müllsack mit geschredderten Wahlzetteln in einem Müllcontainer gefunden worden. Mitarbeiter hatten ihn entdeckt, als sie kurz nach Schließung der Wahllokale einem anonymen Hinweis nachgegangen waren. Kreuze auf den Papierstreifen lassen ahnen, dass es sich um abgegebene Stimmen handeln könnte. Betriebsratswahlzettel müssen jedoch bis zur nächsten Wahl aufbewahrt werden. Laut Tagesschau wurden die Wahlen seit 2020 bereits 5-mal wiederholt, jedoch jedes Mal gerichtlich angefochten und für ungültig erklärt. Mitarbeiter üben außerdem heftige Kritik an der Organisation der Betriebsratswahl durch den Wahlvorstand. Dieser hatte die Wahl auf das Pfingstwochenende gelegt. Ein Affront, bei dem man kaum an ein Versehen des Wahlvorstandes glauben möchte. Die Terminwahl hatte zur Konsequenz, dass die Wahlteilnahme für viele Verwaltungsmitarbeiter aufwendig oder sogar unmöglich war, denn viele hatten sich, leicht vorhersehbar, freigenommen. Bereits bei der ersten gemeinsamen Betriebsratswahl der Fraport AG und den Töchtern Fraport Ground Services und Fra Vorfeldkontrolle hatte Verdi die bisherige Mehrheit im Betriebsrat eingebüßt. Bei der Wahl 2024 konnten Fra Ground Mitarbeiter, dominiert von der Gewerkschaft Comba, von 39 Sitzen 31 Mandate für sich gewinnen. Lediglich 4 Sitze gingen an Beschäftigtenvertreter der Fraport-Mutterfirma. Und das, obwohl die Fraport AG damals rund 8.500 Mitarbeiter, die Fragrand aber nur 4.500 Angestellte hatte. Die Fragrand ist für die Bodenabfertigung und für Gepäck und Flugzeuge zuständig, sowie den Winterdienst und Enteisung. Viele Mitarbeiter der Fragrand sind in der Comba organisiert. Beim Versuch einer Betriebsratswahl Ende 2025 hatte Comba sogar versucht, die Verdi-Liste komplett von der Wahl auszuschließen. Das Hessische Landesarbeitsgericht hatte deshalb die Wahl abgebrochen. Als Aktion gegen Arbeitsunrecht hören wir leider immer wieder von Betriebsratsmitgliedern, die ihre Privilegien zum eigenen Vorteil nutzen und die Interessen der Belegschaft vernachlässigen oder sogar aktiv verraten. So kann es für freigestellte Betriebsräte überaus attraktiv sein, nicht mehr dem ursprünglichen Berufsbild nachgehen zu müssen. Wer sich gleichzeitig mit der Geschäftsleitung gut stellt, kann sich auf Kosten des Amtes und der Kollegen ein angenehmes Leben machen. Und schlimmer noch, solche Betriebsratsmitglieder können unter Umständen Einfluss auf Entfristungen und Einstellungen nehmen und gegebenenfalls das eigene Umfeld begünstigen. Pfullendorf in Baden-Württemberg. Der Sanitärtechnikhersteller Geberit verfolgt weiterhin die Kündigung eines Betriebsratsmitgliedes. Die Firma hatte die Kündigung Ende 2026 nach rund 28 Jahren Beschäftigung in der Logistik ausgesprochen. Darüber berichtet die Schwäbische Zeitung. Der Betriebsrat hat der Kündigung des Kollegen zugestimmt. Ein relativer Skandal, denn Betriebsräte sollten Kollegen schützen und nicht kündigen. Als Grund für die Kündigung nennt das Unternehmen unangemessenes Verhalten gegenüber einer Vorgesetzten. Die Rede ist von Anspucken und, aufgepasst, erheblichem Erschrecken. Und zwar, weil das Betriebsratsmitglied hinter dem Rücken der Kollegin eine Kiste habe fallen lassen. Unmittelbare Zeugen dafür soll es laut früheren Berichten nicht geben. In der Schwäbischen sagte der Gekündigte, das sei alles erfunden. Wir berichteten schon im Februar 2026 darüber, dass die Anwältin des Gekündigten, Marion Hessler, geäußert haben soll, dass die Vorgesetzte keine Gelegenheit ausgelassen habe, das Betriebsratsmitglied zu mobben und zu diskreditieren. Der Gekündigte dagegen erklärte in der Schwäbischen Zeitung, dass Geberit vor ihm schon zwei anderen Betriebsratsmitgliedern auf seltsame Art und Weise gekündigt habe. Der Rechtsstreit, in dem nun Zeugen hinzugezogen werden sollen, könnte sich noch bis Ende des Jahres ziehen. Bremen und Düsseldorf. Es formt sich spontaner Widerstand und das ist gut so. In Bremen haben am Freitag, den 26.06.2026, über 500 Kollegen der Halle 9 in der Mittagspause beschlossen, nicht an ihre Arbeitsplätze zurückzukehren. Darüber berichten die Tageszeitung Junge Welt und der SWR. Die Kollegen aus der Frühschicht informierten die Mitarbeiter der Spätschicht mit einem Flugblatt. Dort hieß es: Die Frühschicht empfängt euch heute nicht in voller Stärke. Über 500 Kollegen der Halle 9 haben in der Mittagspause beschlossen, dass unsere Kinder hitzefrei haben und wir uns kümmern müssen. Die Überhitzung liegt an der Forderung des Vorstandes an uns. Wir sollen länger arbeiten und die Löhne sollen gekürzt werden. Zeitgleich wird in der Regierung über die Rente mit 70 und weitere massive Kürzungen im Bereich Gesundheit, Rente und Bildung diskutiert. Nicht mit uns. Die Mercedes-Benz-Mitarbeiter beziehen sich auf einen am Freitagmorgen bekannt gewordenen Plan des Managements. Weil die Arbeitskosten im internationalen Vergleich hoch seien, sollen die Angestellten länger arbeiten, ohne dafür mehr Lohn zu bekommen. Damit greift Mercedes die bisher geltende 35-Stunden-Woche im Werk an und plant direkte Lohnkürzungen. Zusätzlich soll die Auszahlung einer Sonderzahlung, die im Juli 2027 hätte erfolgen sollen, verschoben werden. Das betrifft rund 90.000 der 108.000 Angestellten. Der Gesamtbetriebsrat betonte, dass die Verschiebung der Auszahlung der Sonderzahlung eine einseitige Entscheidung des Unternehmens und kein Verhandlungsergebnis sei. Tarifvertraglich sei die Verschiebung allerdings möglich. Der Schritt zeige gleichzeitig, wie groß der Druck inzwischen sei. Die Verantwortung für die Krise liege, so der Betriebsrat, jedoch nicht bei den Angestellten. Am Montag, dem 29.06.2026, zogen dann Mercedes-Benz-Angestellte in Düsseldorf nach. 350 Kolleginnen und Kollegen legten zeitgleich die Arbeit nieder und marschierten zum Betriebsratsbüro. Nach etwa 35 Minuten nahmen sie die Arbeit wieder auf. Ein zweiter Streik von 250 weiteren Kollegen folgte in Düsseldorf gleich in der Spätschicht desselben Tages. Die Personalabteilung in Bremen soll bereits angekündigt haben, Abmahnungen auszusprechen. Ein Schritt, der die positive Bindung zum Unternehmen sicher nicht stärken und das Image beschädigen wird. Spontane Streiks sind vom internationalen Recht gedeckt. Auch wenn Interessensvertreter in Deutschland die Legende aufrechterhalten, dass nur der angemeldete Streik, zu dem eine Gewerkschaft aufrufe, legitim sei. Das stimmt nicht. Die Webseite Rote Fahne News zitiert einen Kollegen zur Frage, ob der Streik erlaubt sei, mit den Worten: Wenn dir einer eine reinhaut, fragt auch niemand zuerst, ob er sich denn nun wehren darf. Dortmund. Die SHDO ist Betreiberin mehrerer städtischer Seniorenheime. Hier wurden am 6. und 7. Mai 2026 turnusmäßig Betriebsräte gewählt. Die SHDO-Geschäftsleitung will die Wahl jedoch für nichtig erklären lassen. Verdi und die Anwältin der frisch gewählten Betriebsräte zeigen sich geschockt. Darüber berichtet die BAZ. Die verschiedenen SHDO-Einrichtungen hatten über viele Jahre einen gemeinsamen Betriebsrat. Die SHDO-Geschäftsführerin Elisabeth Disteldorf gab den Leitungen der verschiedenen Standorte nach ihrer Amtsübernahme im Jahr 2021 jedoch eigene

dass es künftig drei Betriebsräte geben soll. Einen Betriebsrat für die Heime, einen für die Verwaltung und die Azubis sowie einen weiteren für die ambulante Pflege. Allerdings soll die SHDO-Geschäftsführerin Disteldorf den entsprechenden Vertrag bislang nicht unterschrieben haben. Und mit eben dieser fehlenden Unterschrift soll sie nun die Anfechtung der Betriebsratswahl begründen. Eine rückwirkende Unterzeichnung sei nicht möglich und das Gremium deshalb nicht existent. Es gebe nur die Möglichkeit einer Neuwahl. Als Grund nennt Disteldorf der WAZ, dass die von der Gewerkschaft unterzeichnete Fassung erst am 20. Mai bei den städtischen Seniorenheimen vorgelegen haben soll. Also erst 2 Wochen nach der Wahl. Der zuständige Gewerkschaftssekretär Björn Jacinski ist laut WAZ überrascht, dass das gesprochene Wort in diesem Fall nicht zu gelten scheint. Immerhin handelt es sich um einen städtischen Arbeitgeber in Form einer gemeinnützigen GmbH und den öffentlichen Dienst. Jacinski hofft laut dem Bericht auf ein Machtwort des Oberbürgermeisters Alexander Kaluti, der schließlich Chef von dem Ganzen sei. Hoffen wir, dass diese etwas würdelose Posse bald zu einem Ende kommt. Schließlich gibt es in der Pflege ganz andere Probleme, denen sich Verantwortungsträger stellen sollten. Bis dahin gehen von hier solidarische Grüße an die frisch gewählten Betriebsratsmitglieder raus. Köln. Die Geschäftsleitung der Kölnbäder GmbH stellte einen Betriebsratsmitglied und langjährigen Angestellten Anfang Juni kurzfristig frei. Juni 2026 wohlgemerkt. Sie begründete den Schritt mit einem Arbeitszeitverstoß. Der Betriebsrat verweigerte nach Kenntnisstand der Gewerkschaft Verdi die Zustimmung zur außerordentlichen Kündigung. Nach Ansicht von Verdi hat die Freistellung damit keine Grundlage, teilte die Gewerkschaft in einer Meldung mit. Tjag Sauer, Kölner Verdi-Geschäftsführer, wertet die Maßnahme als Beeinträchtigung bei der Ausübung des Betriebsratsmandats, also Union-Busting. Unter anderem, weil der Geschasste im Augenblick keinen Kontakt zu seinen Kollegen halten kann. Verdi kündigte an, den Gekündigten umfassend zu unterstützen und rechtliche Schritte zu prüfen. Die Güteverhandlung hat noch nicht stattgefunden. Ein Solidaritätskomitee ist in Gründung. Deutschland. Der Kündigungsanwalt Kilian Friemel von der Kanzlei Taylor Wessing gab im Magazin Spiegel ein Interview. Unter Überschrift Arbeitgeberanwalt Kilian Friemel orchestriert Entlassungen im Akkord. Einige Zitate daraus wollen wir euch nicht vorenthalten. Zum Beispiel sagt Friemel: Häufig geht die Gründung eines Betriebsrats von Menschen aus, die eher keine Leistungsträger sind und Sonderkündigungsschutz wollen. Also er bezieht sich auf Betriebsratsgründer und unterstellt denen tatsächlich, dass sie keine Leistungsträger seien und einfach nur den besonderen Kündigungsschutz wollen. Und dann sagt er weiter, dass ein neuer Betriebsrat von der gesamten Belegschaft getragen wird, ist nicht der Regelfall. Häufig ist es eine kleine Gruppe, die vor allem eigene Interessen und die Sicherung des eigenen Arbeitsplatzes im Blick hat. Das ist schon ein ziemlich dicker Hund, finden wir, denn es ist ja nichts anderes als die Diskreditierung von Betriebsratsgründern. Den Sonderkündigungsschutz für Wahlbewerber bei Betriebsratswahlen wertet er als schlechten Scherz. Und zwar, weil Unternehmen in dieser Zeit keine Restrukturierungen anstoßen könnten. Oh, wie schade. Restrukturierungen sind natürlich ein Synonym für Kündigungen, Arbeitsverdichtung und Auslagerung. Mit Bezug auf ein anderes Spiegel-Interview, in dem der Union-Buster Alexander Birkan damit prahlte, dass er auch einen Behindertenbetriebsrat auf die Straßen setzen könne, sagt Friemel: Diese Einschätzung teile ich. Ich mache diesen Job seit 25 Jahren und habe mehr als 2000 Gerichtsprozesse begleitet. Dass ein Mitarbeitender nach einem gewonnenen Kündigungsschutzprozess an seinen Arbeitsplatz zurückgekehrt ist und sagt, ich arbeite hier jetzt, bis ich 67 bin, das habe ich noch nicht erlebt. Die Erfahrung, dass Unternehmen Angestellten, die sich erfolgreich gegen eine Kündigung gewehrt haben, oft das Leben schwer machen, kennen wir leider auch aus unserer Vereinsarbeit. Allerdings lehnen wir es natürlich ab, dies als gegeben und normal hinzunehmen. Und in diesem Sinne appellieren wir vor allen Dingen an die Kolleginnen und Kollegen von Angestellten unter Druck. Seid solidarisch, lasst euch nicht aufhetzen und lasst euch vor allen Dingen nicht zu willfährigen Instrumenten widerlicher Kampagnen gegen eure eigenen Kollegen machen. Derselbe Mob, der sich dafür hergibt, Angestellte zu mobben, der wäre jederzeit auch bereit, seine Aggression gegen euch selbst zu wenden. Also haltet lieber zusammen. Ja, das Ganze findet ihr, wenn ihr den Spiegel online durchsucht unter dem Stichwort

0: Arbeitgeberanwalt Kilian Friemel. Es sind noch einige andere Stellen darin, die uns den Mann nicht gerade sympathisch gemacht haben. Das war's von mir.
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3: Vielen Dank, Jessica. Hören wir noch ein bisschen Musik und sprechen dann gleich mal über Kilian Friemel. Naja, wenn man, vielleicht liegt es auch am Namen. Komisch, Kilian Friemel. Aber man soll über Namen keine Scherze machen. Ich meine, gut, wenn man Tobias Push heißt und dann Push the Limits als Slogan wählt, ist natürlich Pushing the Borders, the Boundaries, Pushing Boundaries.
0: Ja, ja, genau. Okay. Also ich würde auf Friemel keine besondere Zeit mehr verwenden. Also der einzige Wortwitz, der sich da auch anbietet, ist, wie er selber beschreibt, wie man Kündigungen zusammen friemelt, wenn man jemanden vielleicht einfach nur loswerden möchte als Quertreiber oder Unruhestifter, dass man dann irgendwas zusammensucht, womit man irgendwie was zusammen konstruieren kann. Also für uns täglicher Stoff, ja, wir kennen ja diese Schriftsätze, wo dann irgendeine Winzigkeit zu Gott weiß, was aufgeblasen wird.
3: Ja, und Taylor Wessing kennen wir auch schon lange. Naja, gut.
0: Schauen wir besser auf die schönen Themen, wie zum Beispiel diese spontanen Arbeitsniederlegungen.
3: Ja, genau. Da tut sich ja jetzt doch etwas. Also hier etwas Musik und gleich geht's weiter.
0: Bis gleich.

0: Oh, da war das Lied schon zu Ende und ich habe hier zum ersten Mal meine Chat-Tätigkeit. Ich glaube, das ist das erste Chat-Dingen, was ich hier geschrieben habe in meinem Leben. Spontaner Streik in Düsseldorf und Bremen bei Mercedes. Das ist ja mal was in diesem streikarmen Land. Ist das ja schon ein seismografischer Vorbote eines großen Bebens.
1: Aber ein ordentliches Beben. Ich meine, es war auch noch bei Mercedes. Aber mal davon abgesehen, ich wusste auch gar nicht, dass es in Düsseldorf überhaupt ein Mercedes-Werk gibt.
0: Ja, ja, also ich glaube, was sie da machen, weiß ich auch nicht. Nee, keine Ahnung. Es gibt ja manchmal auch so Werke, wo nur sowas umgebaut wird oder so. Mhm. Keine Ahnung, angepasst oder für den Export oder so. Ich habe keine Ahnung, was sie da machen. Nee, wusste ich auch nicht. Die Herrschenden wundern sich, glaube ich, auch schon, dass in Deutschland einfach keine Proteste, also dass einfach gar nichts passiert. Die Leute haben einfach komplett abgeschaltet, wie es scheint. Also im Vergleich zu Frankreich oder anderen Ländern, wo dann manchmal nervt das ja auch so reflexartig immer irgendwelche Generalstreiks gemacht werden. Also in Frankreich war es sehr beeindruckend, als da die Rentenreform anstand. Da war schon ein bisschen wie Revolution. Aber so Griechenland und Italien, das sind dann immer so reflexartige Generalstreiks und dann wird das trotzdem irgendwie alles weitergemacht oder so. Das kann nerven, aber hier passiert jetzt irgendwie gar nichts und die Herrschenden wissen schon gar nicht mehr, was sie tun sollen. Ihre Umfragewerte sinken immer weiter in den Keller, aber keiner interessiert sich mehr für das, was sie da machen und sie wissen irgendwie gar nicht so richtig, damit umzugehen. Jetzt tut sich ja doch langsam so ein bisschen was, aber darüber reden wir gleich. Lass uns nochmal bei den Union Busting News bleiben. Also was ich nicht kapiert habe, ist das mit diesem... Das war mir, vielleicht lag es auch an der Hitze und dass ich hier die Technik im Auge behalten muss, während wir die Sendung fahren, aber dieses Seniorenheime in Dortmund, also kannst du nochmal kurz erklären, was da jetzt los war? Also jetzt nicht so, das war so kompliziert. Also die haben einen Betriebsrat gewählt und dann haben die das Unternehmen aufgespalten oder was? Oder ich habe das überhaupt nicht kapiert.
1: Also die betreiben wirklich total viele Seniorenwohnheime, ja, und wenn jetzt jeder selber da hätte wählen müssen, wären das richtig viele Gremien geworden, plus Verwaltungseinheiten, plus ambulanter Dienst und so weiter und so fort. Also hat Verdi ziemlich lange mit den mit diesem Verein da, mit dieser städtischen Einrichtung sozusagen verhandelt und beschlossen, okay, wir machen nur drei Betriebsräte, die dann für alle zuständig sind, ist sozusagen der Mittelweg. Das lag aber nur als mündliche Vereinbarung vor. Und jetzt hat die Betriebsratswahl stattgefunden, bevor diese Vereinbarung unterschrieben wurde. Und
0: nicht so kompliziert, bitte. Ganz, also erklär es mir einfach ganz simpel. Also, da gab es so einen Trick, die Geschäftsführerin hat irgend so einen Trick gemacht, um was zu erreichen oder was?
1: Also die Anwältin des Betriebsrats meinte, vielleicht war schon die ganze Aufspaltung ein Trick, um die Betriebsräte zu schwächen, weil sie dann in so Minigremien sind. Und ja, damit sollte jetzt ja mit dieser neuen Regelung, dass es drei Betriebsräte geben soll, Abhilfe geschaffen werden. Aber wie gesagt, die Unterschrift fehlt jetzt und das ist eigentlich ein lächerliches Verwaltungskleinigkeit.
0: Okay, Leute, entschuldigt, dass ich nachgefragt habe. Das ist irgendwie auch das Problem an dieser ganzen Betriebsratssache. Das ist immer so unglaublich kleinteilig, dass man das im Grunde keinem erzählen kann, dass alle Bekannten im Kegelclub oder im Fußballverein, dann fängt man dann an und dann ja und hier und dies und das und Arbeitsgericht und solche Regeln. Das ist eine Schwierigkeit an der ganzen Sache, das kurz und auf den Punkt zu bringen. Ich habe übrigens noch eine Zusatzinformation. Ich habe da mit jemandem geredet von Köln-Bäder, also von dem Soli-Kreis, der sich da jetzt gründen soll für ein Betriebsratsmitglied, der gefeuert werden soll bei den Köln-Bädern, also einen engagierten Gewerkschafter und Betriebsratsmitglied. Man muss ja auch immer gucken, was steckt eigentlich dahinter. Ne? Das ist ja das Wichtige. Da heißt es immer, ja, dies und das, ne? Vorgeschobene Gründe und ach, alles ganz schlimm. Aber hier geht es jetzt um Personalmangel und die wollen den, wenn ich das richtig verstanden habe, irgendwie die Pausenzeiten nehmen.
1: Ah, okay.
0: Also die kriegen irgendwie bezahlte Pausenzeiten, die sind personal unterbesetzt und können im Grunde gar keine Pause nehmen. Die müssen sich dann oft mit den Kollegen absprechen, wenn sie mal pinkeln gehen wollen oder so. Und das ist in so einem Freibad sicherheitsrelevant, dass da keiner absäuft oder so. Da muss ja eine Aufsicht da sein. Und bei Personalmangel ist das dann mit den Pausen irgendwie schwierig. Dann drücken die sich da irgendwie so in 5 Minuten irgendeine Stulle rein oder so. Aber und das soll jetzt irgendwie gekürzt werden. Und der hat sich dagegen ausgesprochen. Also das ist, glaube ich, der Hintergrund
1: von
0: der ganzen Sache. Mhm. Aber mehr werden wir demnächst erfahren. Da gibt es in der nächsten Woche, also ich meine, am 10. Juli auch einen Gütetermin, wohin mobilisiert werden soll. Also es tut sich jetzt so ein bisschen was. Mhm. Leute gründen immerhin ein Soli-Komitee und so. Ich bin mal gespannt, was dabei rauskommt.
1: Ich auch, genau. Und ich hatte ja auch mit der Gewerkschaft zu dem Fall telefoniert. Und
0: zu welchem Fall?
1: Zu Köln-Bäder.
0: Ach so.
1: Und die Verhandlung wird nicht am 10.7. stattfinden, das weiß ich schon. Wir informieren euch einfach auf unserer Webseite darüber, wann sie denn stattfindet.
0: Okay. Da wissen Sie mehr als ich. Hm. Ich spiele jetzt noch ein bisschen Musik, oder wolltest du noch was sagen?
1: Ja, ich wollte sagen, ich wollte zur Eile mahnen gewissermaßen, dass wir nach der Musik dann auch deine Kolumne hören, weil wir haben ja schon 19.40 Uhr.
0: Oh ja, und ich habe mal wieder viel zu viel geschrieben, glaube ich. Mal gucken. Gut, dann jetzt hier der Catfish Blues. Altes, sehr altes.

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2: Reformen, was zur Hölle? Aufruf zum Widerstand. Das Problem fängt schon mit dem Begriff an. Wenn Politiker heutzutage Reformen fordern, gilt für die arbeitende Bevölkerung Alarmstufe Rot. Denn mit Reformen bezeichnet die verblödete Kaste, welche die Bundesrepublik seit Jahrzehnten regiert oder besser gesagt, welche das Gemeinwesen systematisch aushöhlt und sich auf unsere Kosten bereichert. Mit Reformen meinen diese Figuren frontale Angriffe auf Renten, Lohnniveau, Arbeitsbedingungen und Gesundheitsversorgung. Verarmung bringt Reichtum, Rückschritt ist Fortschritt, so die Botschaft. Selbstredend ist die Lage immer höchst dramatisch, eifrig ausgemalt von einer rückgratlosen Journalie, die integraler Bestandteil dieser herrschenden Kaste ist. Ein Ausweg aus der Krise ist gemäß ihrer Propaganda nur in einer Richtung zu suchen: den Armen nehmen, um den Reichen zu geben. Lohnstückkosten und Lohnnebenkosten senken. Wer sich dagegen stellt, gilt als Besitzstandswahrer und Bremser, als realitätsfremd und ewig gestrig. Selbstredend sind die Opfer, die wir bringen sollen, alternativlos. Selbstverständlich ist der perverse Reichtum der oberen 10.000 unantastbar. Ein Zusammenhang zwischen Reichtum und Armut wird nicht hergestellt, ein System dahinter geleugnet oder gar nicht gesehen. Der real existierende Kapitalismus im Endstadium gilt ihnen nicht einmal mehr als die beste aller Welten. Eine andere Welt gibt es nicht mehr. Der Murks-Kapitalismus nach McKinsey gilt ihnen als natürliche Ordnung. Denn sie haben sich um den Preis des Untergangs an das Prinzip der optimierten Wertschöpfungskette gekettet. Sie sind von China abgehängt, ideenlos, blind, von fremden Mächten aus Übersee gezielt ins Verderben gesteuert, in sich selbst widersprüchlich. Denn um Fachkräftemangel zu beheben, bräuchte man bezahlbaren Wohnraum, kostenlosen ÖPNV. Miete und Fahrtkosten sind wesentliche Gründe, warum sich Arbeit für die Arbeiter in den Metropolen nicht mehr lohnt. Statt die Renten und Sozialversicherungen anzugreifen, könnte man auch hier ansetzen. Was es ferner bräuchte, wäre gute Qualifizierung von Einwanderern, kostenlose Kitas und Krankenhäuser. Umschulung von Bullshit-Jobbern in Alten-, Kranken- und Landschaftspfleger. Dann könnte es doch losgehen, oder? Deutschland als friedliche, diplomatische, CO2-neutrale, polyglotte Öko-Wirtschaftsmacht. Polyglott heißt irgendwie weltgewandt und weltoffen. Das würde funktionieren. Linux statt Microsoft. Für das Existenzrecht Kubas. Solarenergie, Salsa und Rum. Stattdessen Verbrennungsmotoren, Militarisierung, digitale Verblödung, mediale Gleichschaltung und Beihilfe zum Völkermord. Dabei war die Reform früher einmal etwas völlig anderes. Reformist war ein Schimpfwort der radikalen Arbeiterbewegung. Die Reform war eine friedliche, aber effiziente Gegenspielerin der Revolution, vielleicht ihre rivalisierende, gar verhasste Schwester. Die Reform galt den einen als perfide Methode, die Massen in das Ausbeutersystem zu integrieren und die Proleten von Aufruhr- und Umsturzplänen abzubringen. Und zwar, man mag es kaum glauben, durch reale, substanzielle Verbesserungen der Lebensbedingungen der arbeitenden Bevölkerung. Wow, sozialer Wohnungsbau, Rente, BAföG, Bibliotheken und Schwimmbäder, Gesamtschulen, allgemeine Ortskrankenkassen. Für die Sozialdemokratie waren Reformen der friedliche Weg zur Revolution. Herausgekommen ist leider die Überführung der Arbeiterklasse ins spießige Kleinbürgertum, wie Wilhelm Reich schon beschrieben hat in den 30er Jahren. Die SPD zog mal in den Wahlkampf gegen privaten Reichtum und gegen öffentliche Armut, also für allgemeine Wohlfahrt, finanziert durch Vermögenssteuer, und gewann. Es muss wohl unter Willy Brandt gewesen sein. Meine Oma erzählte davon. Heute ist die Reform reaktionär. Ein Angriff auf die Errungenschaften der Arbeiterklasse. Und was früher die Reformisten errungen haben, gilt heute als Ding der Unmöglichkeit. Gar als revolutionär oder Populismus. Wir erinnern uns, der Verfassungsschutzchef Hans-Georg Maaßen sah 2018 in der Regierungspartei SPD linksradikale Kräfte am Werk. Er meinte den Juso-Vorsitzenden Kevin Kühnert. Diese Verschiebung zur reaktionären Reform erkläre ich mir so. Es gibt keine ernstzunehmenden Revolutionärinnen mehr. Es fehlt die Bedrohung. Weder gibt es die DDR als Sozialstaatsalternative, Arbeit für alle, inklusive Arbeitszwang, muss dazu leider gesagt werden, günstiger Wohnraum für alle, besserer Sex. Noch gibt es die Kreuzberger, Hamburger und Frankfurter Autonomen, die den Himmel schwarz von Steinen färben konnten, oder Widerstandsbewegungen wie in Wackersdorf oder Gorleben, die zeitweilig regionale Volksaufstände hervorbrachten und vieles mehr. Der radikale Gegendruck jedenfalls fehlt seit langem. Versteht mich nicht falsch, ich habe nichts gegen Reformen. Ich bin für die Verbesserung der Lebensverhältnisse, schon alleine, weil ich selbst ein armer Schlucker bin, der keine Rente zu erwarten hat. Wir sollten in diesem Sinne wieder zusammenkommen. Deshalb startet die Aktion gegen Arbeitsunrecht jetzt eine kleine Plakatkampagne. 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Dazu wechselnde Forderungen. 8 Stunden Arbeit. Holt es von den Reichen. Rente mit 65. Genossenschaften gründen. ÖPNV flott machen für alle. Gut und günstig wohnen. Bürgerversicherung statt Profite. Für ein friedliches Deutschland. 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
2: Und jetzt hören wir noch ein bisschen Musik.
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0: Das war nicht Hank Williams, sondern Blind Blake mit Georgia Bound.
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0: Ja, Sozialproteste, also ein bisschen was kommt ja in Gang, also darum ging es ja in meiner Kolumne und um den Begriff der Reformen. Scheißreformen ist unser Slogan und Reformschrott unser Hashtag, also schaltet euch ein, tragt euch in unseren Newsletter ein, folgt uns, dann erfahrt ihr mehr. Ich werde jetzt in der nächsten Zeit versuchen, unsere Kontakte wiederherzustellen, die über Corona leider irgendwie demobilisiert sind. Ja. Wir waren ja mal gut da drin, Proteste zu organisieren, immer am Freitag, den 13. zum Beispiel. Das war unser Aktionstag gegen fiese Unternehmen. Jetzt ist auch die Frage, was für Aktionsformen findet denn eine neue Bewegung? Und da gab es ja jetzt Versuche, diese Montagsdemos wieder zu beleben. Das fand ich so ein bisschen lame, muss ich sagen, als Idee, weil das, ich kenne das noch, wir sind ja jetzt schon mittlerweile Zeitzeugen. Ich war schon 2003 an diesen Protesten beteiligt, die Montagsdemos, und die sind dann irgendwie so ausgelaufen. Und am Ende war es nur noch die MLPD, die das dann über Jahre gemacht hat. Aber jetzt gibt es eine neue Aktionsform, also dass man diesen Politikern auf den Pelz rückt, nicht wahr?
2: Ja, also Gott sei Dank, muss ich sagen. Ich freue mich total über solche Meldungen, wie sie zum Beispiel gestern reinkam, dass Nina Wagner und unsere Gesundheitsministerin, die alles andere im Sinn hat, als unsere Gesundheit zu befördern, an der Uniklinik Essen gewesen ist, um da die Einweihung eines neuen Gerätes zu begleiten, und prompt empfangen wurde von unzufriedenen Mitarbeitern.
0: Und dazu habe ich Live-Bilder hier, voll professionell. Danke an Walter Brinkmann, der uns das geschickt hat. Hier hat Verdi was zusammengeschnitten. Ist ein bisschen lang, sind jetzt 3 Minuten, aber wir ziehen uns das jetzt mal rein. Es ist ganz schön. Da kommt, seht ihr dann, wie diese Karossen, ist immer dieselben Bilder, die kommen ja immer mit so dicken BMW, Mercedesen oder was angefahren, und dann so ein Gewerk, ich glaube, es ist ein Gewerkschaftssekretär, weiß es nicht genau, erzählt, stellt Zusammenhänge her und macht das auch, wie ich finde, recht gut. Und da ist eine wackere Truppe beisammen. Überhaupt schöne Grüße an das Klinikum Essen. Wir haben uns ja schon bei der Verhandlung von Walter Brinkmann vor dem Kölner Landgericht gesehen. Die leiden ja unter diesem, wie hieß der nochmal? Mein Gott, ich habe den Namen. Johannes Hütte, wie kann ich den Namen vergessen? Wahrscheinlich, weil der Prozess jetzt beigelegt ist und ich das zu den Akten gelegt habe. Ja, also schöne Grüße an das Uniklinikum Essen. Da scheint so ein recht agiles Völkchen zusammen zu sein. Hat mich sehr gefreut, und schaut euch diese Bilder jetzt hier mal an.
3: Das ist Nina Wagen, die das Gesicht der geplanten Krankenkassenreform ist. Das ist Nina Wagen, die unsere Löhne begrenzen, unsere Versicherungsleistungen verschlechtern und nach dem Willen ihrer Parteifreunde auch unsere Personaluntergrenzen will, die uns wegnehmen will, was wir uns in vielen Wochen Streik, viele von uns waren dabei, haben 2x11 Wochen für mehr Personal gestreikt und in vielen Jahren Kampf mühsam erstritten haben. Dabei wissen wir, Personalmangel macht nicht nur uns krank, sondern er tötet auch unsere Patientinnen und Patienten. Wie bitter wir genügend gesunde, fitte Kolleginnen und Kollegen brauchen, haben wir erst letzte Woche erlebt, als bei teilweise über 40 Grad Celsius, teilweise draußen im Gelände, überwiegend in nicht ausreichend klimatisierten Gebäuden, nicht nur unsere normale Arbeit abgerissen haben, sondern noch die Zusatzbelastung durch die Opfer der aktuellen Hitzewelle auffangen mussten. Kurzer Shoutout an die Kolleginnen und Kollegen oben im medizinischen Zentrum. Aber die Bundesregierung hat nicht etwa vor, uns zu entlasten. Im Gegenteil, sie schlägt uns ins Gesicht und überlegt, wie sie noch weitere Schläge versetzen kann, indem wir zum Beispiel alle noch länger arbeiten sollen. Sowohl an einem Tag, denn sie wollen den 8-Stunden-Tag loswerden, flexibilisieren nennen sie das, aber es geht eigentlich um Verlängern, es geht um Verlängerung der Wochenarbeitszeit, als auch auf das Leben bezogen. Die geplante Rentenreform, die hat sich übrigens nicht die CDU mit oder nur ausgedacht, sondern das kommt aus dem Arbeitsministerium, das kommt von Bärbel Baas. Die heißt, platt zusammengefasst, Rente gibt's noch später als jetzt schon. Wie ein 70-jähriger Transportarbeiter mit der 69-jährigen Pflegekollegin in 30 Jahren bei 45 Grad im Schatten einen Patienten transportieren soll. Ich kann mir das noch nicht so richtig vorstellen.
4: Dann platzt der Asphalt. Ne?
3: Aber vielleicht geht das einfacher, wenn man in einem klimatisierten Büro sitzt und noch nie mit der Realität des Gesundheitswesens konfrontiert war. So wie Waken, Merz, Baas, Klingbeil und wie sie alle heißen, das noch nie mussten. Wir sind der 70-Jährige und die 70-Jährige der Zukunft. Wir sind die Leute, die in der Zukunft unter diesen Bedingungen arbeiten sollen. Das gilt übrigens auch für die Kolleginnen und Kollegen vom Sicherheitsdienst und von der Polizei. Und genau deswegen wehren wir uns und müssen wir uns weiter wehren. Wir waren im Mai vor dem Verwaltungsgebäude auf der Straße. Manche von uns im Frühjahr, als das Rettungswagenthema gebrannt hat. Wir sind heute hier und wir machen Waken und Co. Dampf. Und an Ihre Adresse, Frau Waken, Herr Wüst und Herr Kufen, und auch an Ihre, liebe Vorstandsmitglieder, wir werden auch in Zukunft nicht aufhören, uns dagegen zu wehren, wenn es an unsere Lebensbedingungen geht. Da dürfen Sie sich ganz sicher sein.
5: Ja, sensationell, und ich bin den Leuten da wirklich total dankbar, weil das darf eigentlich gar nicht sein, dass diese Politiker sich überhaupt noch trauen, sich hier unter das Volk begeben zu wollen. Dieses Volk ist nämlich extrem unzufrieden mit ihnen. Und ihr habt direkt am 13. Juli, zumindest wenn ihr in Köln seid, die Gelegenheit, in dieselbe Kerbe zu schlagen. Da will Kanzler Merz, ausgerechnet Friedrich Merz, tatsächlich an der Universität Köln auflaufen. Das nimmt die Gruppe Unistreik. Köln mit OE geschrieben auf Instagram zum Anlass, da zum Protest aufzurufen. Und ich könnte mir vorstellen, dass das sehr schön werden könnte.
0: Köln mit UE geschrieben?
5: OE.
0: Und wie heißt die Gruppe?
5: Unistreik.Köln mit OE.
0: Ah, okay. Und Uni mit U, ne? Genau.
5: Uni mit U.
0: Ja, okay. Ja, also Friedrich Merz, ich habe neulich noch laut gelacht. Also es war wirklich krass. Ich gucke manchmal so Kommentare zum Weltgeschehen, und da war Jeffrey Sachs, den ich mittlerweile gerne gucke, war früher auch ein übler Typ. Also er hat eigentlich Russland ruiniert, war irgendwie, glaube ich, Chefökonom der Weltbank oder irgendwas, keine Ahnung. Aber der sprach über Friedrich Merz. Er hat immer noch sehr gute Kontakte, Jeffrey Sachs, zu so Eliten, und die sprechen übereinstimmend. Das aber auf Englisch. Also der muss halt, die halten den da für komplett verblödet und richtig gefährlich. Also was internationale Politik angeht, will der uns offenbar in den Krieg mit. Also die haben da Angst vor Friedrich Merz, weil der auch von einem intellektuell absoluten niedrigen Niveau sein soll. Das war wirklich schon krass, wie Professor Jeffrey Sachs sich über unseren Bundeskanzler Merz. Nach Merkel kommt jetzt Merz, äußert. Aber naja, diese Flitzpiepe könnt ihr also dann am 13. Juli in Köln bewundern, und wir erzählen euch am 5. August, dann ist unsere nächste Sendung, wie das weitergegangen ist, und hoffen, dass ihr euch einschaltet. Jetzt, wir müssen jetzt aus den Schluffen kommen, Leute. Geht so nicht weiter. Ich verabschiede mich, und Jessica auch, glaube ich.
5: Ja, ich verabschiede mich auch.
0: Tschö. Dann schalten
5: ich freue mich schon auf ein Wiedersehen und Hören.
6: Das ist unser Song. 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
8: Frames, das Kinomagazin. Hallo und willkommen zur ersten Ausgabe von Frames, das Kinomagazin im Monat Juli. Für euch am Mikrofon und Technik, Chris.
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8: In dieser Frames-Ausgabe sind wir unterwegs in der David Cronenberg-Filmreihe im Filmhaus-Kino und erfahren mehr dazu. Wir werfen einen Blick auf das Programm der regionalen Kinos, auf Neustarts und vieles mehr. Das Ganze wie immer angereichert und ausgeschmückt mit Filmscores und Filmsoundtracks. Ich wünsche viel Vergnügen beim Zuhören.

0: Anfang Juli startete im Filmhauskino hier in Nürnberg die David-Cronenberg-Filmreihe. Lukas Förster aus dem Filmhauskino verrät uns mehr dazu.
1: David Cronenberg ist ja so ein, ich sag mal schon wieder, ein ganz besonderer Filmemacher, der gerne mit Figuren, mit Körpern, mit Biomasse sozusagen arbeitet. Wie seid ihr denn auf Cronenberg gekommen und habt gesagt, hey, höchste Zeit, da mal eine Reihe zu machen?
2: Ja, ich wollte das tatsächlich schon länger machen, mich näher mit Cronenberg auseinandersetzen. Das ist einer meiner Lieblingsregisseure. Und also ich glaube, das ist ein Regisseur, den man nicht unbedingt im Filmhausprogramm erwartet, weil das der Horrorfilm und überhaupt das fantastische Kino in unserem Programm bisher keine so große Rolle gespielt hat. Aber ich glaube, das ist ein Fehler, das wollen wir hier ändern, weil es ein wichtiger Teil vom Kino ist, weil es einfach wichtige Emotionen triggert und auch einfach die gesamte Filmgeschichte geprägt hat, diese Art von Film. Und da haben wir uns ein bisschen überlegt, womit könnten wir anfangen. Und David Cronenberg war von Anfang an einer der zentralen Namen da, eben weil er jemand ist, dem es gelingt, sozusagen künstlerisch anspruchsvolles Kino mit Genre-Kino zu verbinden. Und er ist jemand, der in jeder Hinsicht Grenzen überschreitet. Er überschreitet die Grenzen des menschlichen Körpers in seinen Filmen. Der überschreitet die Grenze zwischen so einem, sagen wir mal, Arthouse-Festival-Kino und einem wirklich auch oft ziemlich blutigen Genre-Kino, Horror-Kino. Und das ist eben deshalb auch eine Figur, die uns sehr interessiert hat.
1: Was Cronenberg auf jeden Fall auch immer macht, er schafft für jeden Film so eine eigene Realität, ist mein Eindruck.
2: Ja, genau. Er ist wirklich jemand, der eine sehr eigene Stimmung hat in seinen Filmen, die man auch sofort wiedererkennt. Also man kann sie tatsächlich, erkennt man sie eher wieder, als man sie beschreiben kann. Aber das hängt auf jeden Fall damit mit einem bestimmten Körperbild zusammen. Also es geht immer um Menschen, die eine Obsession entwickeln, die viel zu tun hat mit einerseits mit Wissenschaft, in seinen Filmen wimmelt es nur so vor, wenn man so will, verrückten Wissenschaftlern, die ihre abstrusen Theorien verfolgen, aber immer mit dem Zweck, die Welt voranzubringen. Also es gibt immer so eine Idee, dass es irgendwie einen gesellschaftlichen Fortschritt braucht, der was mit unserem Körper zu tun hat, damit zu tun hat, dass unser Körper nicht mehr zu der Welt passt, in der wir leben. Und daraus entwickelt er dann seine Filme, die dann natürlich ganz weit weg vom Realismus führen, aber eben trotzdem ihre Wurzeln haben in unserer Welt. Also auch wenn es um neue Körperöffnungen geht und um in Videodrome, einem seiner bekanntesten Filme, darum, dass Videokassetten mit dem menschlichen Körper direkt abgespielt werden können, sind das trotzdem alles Ängste, Fantasien, die in der Welt, in der wir leben, verwurzelt sind. Und eben dieses Doppelte, dass es ein fantastisches Kino ist, das aber gleichzeitig mit unseren eigenen Ängsten und Sorgen im ganz körperlichen, direkten Sinn und auch psychischen Sinn zu tun hat, das ist was ihn besonders macht, finde ich.
1: Was ich nicht gefunden habe bei euch im Programm und wo ich mich dann auch gefragt habe, gibt es das eigentlich Kurzfilme von David Cronenberg?
2: Es gibt auch Kurzfilme, einen zeigen wir hier auch, Camera heißt der, den zeigen wir als Vorfilm von Videodrome. Er hat auch in den 70ern, bevor er angefangen hat, Filme wie Parasitenmörder zu machen, die ihn bekannt und auch berüchtigt gemacht haben, vor allem am Anfang hat er auch für das kanadische Fernsehen viele kürzere Filme gemacht. Das war so ein bisschen sein Trainingsprogramm, da hat er für das dokumentarische kürzere Filme gemacht, die wir leider hier aus Rechtegründen nicht zeigen können, wären auch interessant gewesen, aber bekannt geworden sind natürlich mit seinen langen Horrorfilmen, die auch hier jetzt in den ersten Tagen, wo die Reihe angelaufen ist, schon sehr gut angekommen sind. Das sind Filme, die wirklich auch, wenn sie jetzt schon teils über ein halbes Jahrhundert alt sind, auch das Publikum heute noch total affizieren. Das fand ich wirklich auch erstaunlich, gerade bei den frühen Filmen, die jetzt gelaufen sind, wie sehr da auch ein junges Publikum, das zu weiten Teil noch gar nicht geboren war, als die Filme entstanden sind, wie das noch mitgenommen wird von diesen Filmen. Also sehr, sehr direkt funktionieren die Filme auch heute noch.
1: Eure Reihe habt ihr nicht chronologisch gestaltet, sondern ihr seid ein bisschen später eingestiegen.
2: Also die allerersten Filme, die hat Cronenberg Ende der 60er Jahre gemacht. Das waren, noch vor den Kurzfilmen hat er zwei mittellange Filme gemacht, die auch für mit kanadischen Geldern finanziert sind und die leider nicht greifbar sind. Also die konnten wir leider nicht zeigen. Insofern ist die Reihe nicht komplett vollständig, aber wir zeigen alle Schlüsselwerke Cronenbergs, also alle Filme, mit denen er heute noch verbunden wird, sein Name. Und ich glaube, man kann seinen Werk bei uns schon in einer großen Breite entdecken. Wir zeigen insgesamt 17 Filme, die reichen eben von den 70er Jahren bis ganz nah an die Gegenwart heran und decken die gesamten Obsessionen und auch das gesamte Genrespektrum ab, das Cronenberg ausmacht. Er hat ja nicht nur Horrorfilme gemacht, sondern zum Beispiel so nach der Jahrtausendwende auch Gangsterfilme wie Eastern Promises, die auch, obwohl sie noch nicht ganz so alt sind, unbedingt eine Wiederentdeckung wert sind. Also er hat sich auch immer wieder neu erfunden, ist seinen Themen treu geblieben, aber hat immer wieder neue Wege gefunden, sie an neue Publikumsschichten zu vermitteln. Das ist auch was Besonderes an ihm.

0: Schönes Doubleplay hier aus gleich zwei Filmsoundtracks, die Howard Shore komponiert hat für David Cronenberg Filme. Einmal ein Track aus Naked Lunch und gerade eben gehört ein Track aus Crimes of the Future. Hier in Frames, das Kinomagazin. Wir sprechen mit Lukas Förster aus dem Filmhauskino und es geht um die David Cronenberg Filmreihe.
1: Wie habt ihr denn die Reihe gestaltet, sodass ihr sagt, so passen die Filme für uns in die richtige Reihenfolge?
2: Also wichtig war für mich mit Parasitenmörder im Original Shivers zu beginnen, weil das eben der Film war, der mit dem er bekannt geworden ist, mit dem er zum ersten Mal seinen Stil gefunden hat und auch einen Stil geprägt hat, der über sein eigenes Werk hinaus weist. Weil wir zeigen ja nicht nur Cronenberg-Filme in unserer Reihe, sie heißt Summer of Body Horror, sondern wir zeigen dazu noch fünf Filme von RegisseurInnen, vor allem von Frauen, die sich in den letzten Jahren von Cronenberg haben inspirieren lassen. Und wir versuchen jetzt in dieser Reihe immer so ein bisschen das beides zu vermischen. Also die neueren Filme, die wir zeigen, in der Nähe von Cronenberg-Filmen zu zeigen, mit denen sie ein bisschen was zu tun haben. Zum Beispiel Titan, einen französischen Film, der vor ein paar Jahren in Cannes gewonnen hat, für viel Aufsehen gesorgt hat. Zeigen wir einen Tag nach Crash, einem Film von Cronenberg aus den 90er Jahren, weil es in beiden um so eine Verbindung aus Body Horror und einer Fixierung auf Maschinen, vor allem auf Autos geht. Und ja, so versuchen wir eben so ein paar Querverbindungen zwischen aktuellem Kino, aktuellen Horrorfilmen in der Gegenwart und diesem wirklich für den Horrorfilm sehr wichtigen Werk von Cronenberg zu finden.
1: Für mich war ja früher einer der super spannenden Filme, was für mich so ein bisschen rausgestochen hat, Naked Lunch von David Cronenberg.
2: Ja, Naked Lunch ist ein Film, eben Literaturverfilmung, wo er einer der ganz großen Kultromane verfilmt von William Burroughs, der lange als unverfilmbar galt. Und der ist ein bisschen so in Cronenbergs Werk der Punkt, an dem er sich vom reinen Horrorfilm abwendet und auch was die Publikumsschichten, die er anspricht, angeht, eher so ein bisschen dem Arthouse-Festival-Kino zuwendet. Seitdem ist er ein Regisseur, der so ein bisschen zwischen den Welten steht, der auch auf großen Festivals gezeigt wird und gleichzeitig immer noch jemand ist, der auch das Genrefilm-Publikum anspricht. Und Naked Lunch ist einer der Filme, in denen er sich am weitesten vorwagt in so psychische Gegenwelten. Also in vielen Cronenberg-Filmen kommt man an einen Punkt, an dem man der Realität nicht mehr trauen kann, an dem man nicht mehr weiß, wo Traumbilder enden und wo die Realität anfängt. Und in Naked Lunch treibt er das so weit wie nirgendwo sonst. Er vermischt da ja auch das Buch mit Episoden aus dem Leben des Autors. Und da wagt er sich wirklich noch weiter vor in so Psycho-Welten als in anderen seiner Filme.
1: Was fasziniert dich an Cronenberg?
2: Ja, das ist eine schwierige Frage, weil ich tatsächlich in jedem Film wieder neue Sachen finde, die mich begeistern. Ich glaube, es ist tatsächlich diese Verbindung von sehr direkten, auch körperlichen Affekten, die er auslöst, mit einem immer sehr ernsthaften intellektuellen Diskurs, den er gleichzeitig führt. Also eben in Filmen wie Videodrome oder auch Crash, das sind einerseits wirklich völlig durchgeknallte Geschichten, die er erzählt und auch mit nach allen Regeln der Ekelkunst aufarbeitet. Aber gleichzeitig merkt man, dass er was sehr ernst meint mit seinen Filmen, dass er wirklich versucht, dahinter zu kommen, was die moderne Welt mit uns, mit unseren Körpern macht. Und dass er das in diesen erstmal sehr spekulativ und auch ein bisschen exploitativ anmutenden Filmen macht, das fasziniert mich einfach, weil man ihn letztlich nie zu fassen bekommt. Was meint er ernst, was meint er nicht ernst? Wie sollen wir diese Bilder verstehen? Die bleiben in gewisser Weise immer ein bisschen unlesbar, selbst wenn sie sehr auf den ersten Blick sehr plakativ anmuten. Das finde ich super an seinen Filmen, dass man ihnen nie so ganz auf die Schliche kommt.
0: Gleich gibt's noch ein paar Tipps, welche David Cronenberg-Filme ihr als Einsteigerinnen und Einsteiger unbedingt sehen solltet. Davor hören wir noch in zwei Cronenberg-Soundtracks.

0: Ihr hört Frames, das Kinomagazin, und das waren wieder zwei Kompositionen von Howard Shore. Einmal gerade gehört, eine aus dem Film Scanners und aus Die Unzertrennlichen. Beides David Cronenberg-Filme, und damit sind wir wieder bei Lukas Förster aus dem Filmhauskino. Es geht um die David Cronenberg-Filmreihe.
1: Wer sich jetzt Cronenberg erschließen möchte, hättest du drei Filme, die die Leute auf jeden Fall angucken sollten?
2: Ja, also ich habe ja schon mehrmals auf Videodrome zu sprechen gekommen. Der läuft auch nochmal hier, kann man sich nochmal anschauen. Der auf jeden Fall, weil der eben diese Körperhorrorbilder auch mit einer starken Medienkritik und mit einem starken Mediendiskurs verbindet. Das ist was bei Cronenberg sehr wichtig ist. Also Videodrome auf jeden Fall. Dann vielleicht A History of Violence, eben ein neuerer Film, der weg vom Horror geht, aber gleichzeitig trotzdem zeigt, wie intensiv er sich mit Fragen der menschlichen Moral beschäftigt immer. Das spielt auch immer damit mit. Also was folgt aus diesen Veränderungen, die uns umgeben, auch für unser eigenes Leben? Wie sollen wir handeln? Also History of Violence. Und dann vielleicht noch was aus dem ganz frühen Werk, vielleicht The Brood. Das ist einer seiner radikalsten Filme. Den sollte man sich vielleicht nicht als ersten anschauen, weil er einer seiner verstörendsten Filme ist. Weil da geht es unter anderem auch darum, um eine sehr finstere, dystopische Vision von Mutterschaft. Also dass Mütterlichkeit, also einer der zentralen Werte der bürgerlichen Gesellschaft, in was sehr Böses umschlägt. Also wenn man wissen will, wie weit Cronenberg manchmal geht und auch wie pessimistisch seine Filme sind, dann vielleicht nicht als ersten, aber so für Fortgeschrittene dann vielleicht The Brood.
1: Wer mehr über Cronenberg erfahren möchte, gibt es auch das eine oder andere Gespräch zu den Filmen oder Einführungen?
2: Wir hatten eine Einführung zum ersten Film von Doris Kuhn, zum Parasitenmörder, zum Auftakt der Reihe, die sehr schön dargestellt hat, was gerade an dem frühen Cronenberg so interessant und revolutionär war. Ansonsten mache ich selber bei einigen der kommenden Filme auch noch Einführungen, die ein bisschen darstellen, wie die Filme im Werk einzuordnen sind, warum es sich auch heute noch lohnt, sie sich anzuschauen. Also wir versuchen schon laufend die Reihe ein bisschen zu begleiten mit weiterem Kontext.
1: Und sie läuft bis Montag, den 3. August, da läuft dann der letzte Film. Ist gar nicht sein neuester, sondern aus dem Jahr 2011, Eine dunkle Begierde.
2: Genau, das ist ein weiterer Film, der eher ungewöhnlich ist für sein Werk. Das ist einer seiner wenigen Historienfilme. Da beschäftigt er sich allerdings mit einem Thema, das für sein gesamtes Werk wichtig ist, nämlich mit der Psychoanalyse. Die Psychoanalyse, in dem Fall ist es ein Film über C.G. Jung und Freud, also tatsächlich die beiden Väter der Psychoanalyse, und um eine Frau, die zwischen beiden steht. Und also es ist kein Horrorfilm, sondern aber es ist auch kein konventionelles Biopic, sondern eher ein Film, der versucht, die Körperobsessionen, nicht nur Cronenberg, sondern auch Freud und Jung umgetrieben haben, mal von der anderen Seite zu beleuchten. Auch ein sehr interessanter Film, kann ich auch nur sehr empfehlen.
1: Und alle Infos zur Cronenberg-Reihe natürlich entweder online unter filmhaus.nürnberg.de oder im aktuellen Juli-Programm des Filmhauskinos.

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Wir werfen einen Blick auf aktuelle Kinoneustarts und landen am 9. Juli bei etwas ganz Besonderes. Eine neue deutsche Produktion, ein Coming-of-Age-Film, der aktuelle Themen mit in die Geschichte um eine nicht funktionale Familie mit einfügt. Im Mittelpunkt steht die 16-jährige Lea. Es geht um deutsch-deutsche Befindlichkeiten. La maman et la putain et mes petits amours startet am 16. Juli in den Kinos. Die französische Produktion stammt aus dem Jahr 1973 und zählt zu den wichtigsten Werken der Nouvelle Vague. Und eben ab 16. Juli neu restauriert im Kino. Die Kaminotherapie heißt es ab 2. Juli. Nach 15 Jahren Unterricht an einer sogenannten Brennpunktschule wird Fred, gespielt von Alexandra Lowry, suspendiert. Denn sie hat eine Schülerin geschlagen. Und sie macht sich auf eine Wanderung, auf den Jakobsweg. Dort begegnet sie Adam, gespielt von Julien Lebert. Eine einfallsreiche Reise mit viel Natur, die Kaminotherapie. Ab 2. Juli im Kino. Virginia Woolf's Night and Day gibt's ab 9. Juli im Kino. Eine Geschichte über Unabhängigkeit und gesellschaftliche Zwänge. Und Christopher Nolan hat wieder zugeschlagen. Die Odyssee ist diesmal angesagt, die Geschichte von Odysseus. Bislang wohl der teuerste Film von Christopher Nolan. Die Odyssee, Start am 16. Juli.

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Wir werfen einen Blick in die Nürnberger Südstadt ins Programm des Casablanca Kinos. Am 9. Juli gibt es als Neustarts einmal etwas ganz Besonderes, die deutsch-deutsche Geschichte. Und auf zwei Rädern, da ist Fahrradfahren angesagt, ein Publikumsliebling aus Frankreich. Es geht vom Atlantik bis zum Schwarzen Meer auf dem Fahrrad. So klingt das Leben, heißt es ab 16. Juli im Casablanca Kino. Es geht um die Landschaft Galiciens, eine Feelgood-Komödie mit viel Humor, Musik und Liebe. Außerdem, was haben wir gelacht? Eine Geschichte des deutschen Unterhaltungsfernsehens, erzählt aus weiblicher Perspektive. Es geht um die Erfahrungen in den männlich dominierten Shows der 90er und 2000er Jahre im Fernsehen. Am Sonntag, den 12., gibt es eine Sondervorstellung von Persepolis, dem Animationsfilm. Die Sondervorstellung gibt es in Erinnerung an die im Juni verstorbene Filmemacherin, die ihre Geschichte zunächst als Comic und dann als Film erzählt hat. In der Queerfilmnacht am Montag, den 13. Juli, heißt es Drunken Noodles. Am 17. Juli gibt es wieder Shorts Attack, diesmal unter dem Motto Alltag und Anarchie. Im Agenda 2030 Kino am Sonntag, den 19. Juli, erwartet euch Requiem in Weiß, eine filmische Hommage an das Sterben der Gletscher. Und alle weiteren Infos im Web unter casablanca-nürnberg.de. Im Uferpalast ist gerade Sommerpause angesagt und das Mauerflimmern Open Air Kino des Uferpalastes startet dann ab 16. Juli. Los geht es mit Ballad of Wallis Island am 16. Juli. Am 17. gibt es dann Rose von Markus Schleinzer und Extrawurst von Markus H. Rosenmüller am 18. Juli. Das komplette Programm von Mauerflimmern im Web unter www.uferpalast.de. Im Ewerk-Kino gibt es in dieser Woche noch Good Boy zu sehen und Sounds of Paris im Original mit Untertitel. An diesem Mittwoch, den 8. Juli, gibt es die Rocky Horror Picture Show als Open-Air-Kino bei freiem Eintritt im Ewerkgarten. Ab Donnerstag dann Resurrection im Original mit Untertitel und weiterhin Sounds of Paris. Das komplette Programm unter e-werk.de und dort unter Programm auf Kino klicken.

Und das war schon fast für diese Ausgabe von Frames, das Kinomagazin. 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Die nächste Ausgabe von Frames hört ihr dann hier bei Radio Z am Dienstag, den 21. 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Und bis dahin wünsche ich viel Vergnügen im Kino, egal ob Open Air oder im hoffentlich wohlklimatisierten Kinosaal. Für euch am Mikrofon und Technik, Chris.

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0: Hallo zu Europe is Found. Was feministische Bewegungen in Europa von der Selbstverwaltung in Nord- und Ostsyrien lernen können, das hört ihr heute. Im Rahmen des kurdischen Festivals in Oldenburg im April hat der FSK Hamburg mit Leila Fermann, Naila Mato und Anushe Amirkali gesprochen. Bei einem Podiumsgespräch über die Arbeit von Flamingo e.V. und Women for Justice geht es als Ausgangspunkt um den Film Chinwa und über das autonome Frauendorf in Rojava. Beim Filmfestival in Leipzig wurde Chinwa gezeigt und an den Film anknüpfen erzählten die drei Frauen, was aus ihrer Sicht feministische Bewegungen in Europa von der Selbstverwaltung in Nord- und Ostsyrien lernen können. Ein Aspekt war, dass es wichtig ist und bleibt, genau herauszufinden, was gerade gebraucht wird. So ist es im Fall von Flamingo, der feministischen Heilkräutergarten, Hevrin Xelif, der einlädt, gemeinsam zu trauern und zu erinnern und so zu heilen und gemeinsam weiterzuleben. Für Women for Justice ist es zum Beispiel die Kampagne I Free for Shingal für jede durch den sogenannten Islamischen Staat getötete Jesidin soll ein Baum gepflanzt werden, um Shingal wieder zum Blühen zu bringen. Ihr hört eine Sendung vom FSK Hamburg vom 15. Mai 2026.
1: Dann möchte ich anfangen mit Dr. Leila Fermann. Vielen Dank fürs Kommen. Genau, bitte. Leila kommt aus einer jesidisch-kurdischen Familie. Sie ist promovierte Politikwissenschaftlerin. Engagiert sich seit 2014 für Frauen, die aus der Gefangenschaft des sogenannten Islamischen Staates es herausgeschafft haben. Sie arbeitet im Projekt Fermann zum Genozid an den Jesidinnen in der Stiftung der Niedersächsischen Gedenkstätten. Und sie ist auch Vorstandsmitglied von Women for Justice. Dann Nejla Mato. Schön, dass du hier bist. Sie ist in Shingal geboren und Überlebende des Völkermordes an den Jesidinnen, hat 8 Monate in der Gefangenschaft des sogenannten Islamischen Staates verbracht, bis sie raus konnte. Und sie engagiert sich seit vielen Jahren für Gerechtigkeit, für Aufarbeitung und eine Zukunft ihrer Community. Und sie ist vernetzt mit anderen Menschenrechtsaktivistinnen, Menschenrechtlerinnen. Und wir können uns froh schätzen, dass sie in Oldenburg ist, weil manchmal geht es auch nach New York zum Beispiel. Danke, dass du hierher kommst. Und dann hier Anushe Amir Khalili. Sehr schön, dass du da bist. In Bandar Abbas geboren, das ist im Iran. Sie ist Islamwissenschaftlerin und Anthropologin. Und Gründerin von Flamingo e.V., also das ist ein Netzwerk für geflüchtete Frauen. Sie ist Mitarbeiterin der Anstiftung. Das ist eine Stiftung, die Räume des Selbermachens fördert und vernetzt. Und Mitgründerin des Heilkräutergartens Hevrin Xelif. Und, das will ich jetzt auch nicht ungenannt lassen, sie hatte das Glück oder hat sich das Glück geschaffen, schon einmal in Chinwa gewesen zu sein, also dem Ort, um den es diesen. Und jetzt, Anushe, würde ich dich einladen oder würde ich dir die Bühne... Ach genau, jetzt gibt es erstmal eine Projektvorstellung.
2: Heute würde ich jetzt Flamingo e.V. vorstellen, aber vorweg auf jeden Fall den, oder hauptsächlich den Hevrin Xelif Heilkräutergarten in Berlin. Und wie es dazu kam und wie die Verbindung auch kam zu Leila und Nejla und Women for Justice. Und das würde ich jetzt einfach mit Bildern zeigen. Also es sind jetzt keine... langen Texte, sondern eher so Bilder, damit ihr vielleicht aus Oldenburg einen Eindruck kriegt, wie das in Berlin entstanden ist und in Berlin gerade auch lebt. Um den Heilkräutergarten geht es. und um die Vorgeschichte, wie wir zu den Heilkräutergärten gekommen sind. Und zwar ist Flamingo e.V. entstanden aus einem Aktivismus an den EU-Außengrenzen. Wir waren verschiedene Aktivistinnen, die 2010, 2011 auf der griechischen Insel Lesbos unterwegs waren und dafür größtenteils unbegleitete minderjährige Geflüchtete ja, Politarbeit gemacht haben. In Griechenland sind es oft die linken Strukturen, die Häuser besetzen für Geflüchtete, und die hatten damals also ein ehemaliges Sanatorium besetzt in dem Bergdorf Ayassos auf Lesbos. Und genau, da fing sozusagen alles an. Und mit den Aktivistinnen sind wir dann später dann, nachdem wir quasi auf Lesbos Unterstützungsarbeit gemacht haben, haben wir in Berlin weitergemacht, weil viele der Minderjährigen auch nach Berlin weitergekommen sind und wir dann einfach gucken wollten, wie wir in Berlin weiter unterstützen können. Und wir hatten halt kein Büro, wir hatten keine gute Infrastruktur, wir hatten keinen Drucker und so weiter, und haben uns immer in Cafés getroffen. Und so ganz banal ist quasi die Idee entstanden, einen Verein zu gründen mit einem Büroraum, mit einem Drucker und WLAN. Und das waren quasi dann die Anfänge 2014, 2015. Und dann haben wir den Verein Flamingo genannt. Wir wollten irgendwas haben, was nicht kompliziert ist oder irgendeine Abkürzung hat, sondern einfach ja, einen schönen Vogel, der einen Wiedererkennungswert auf vielen Sprachen hat. Genau, dann haben wir uns immer überlegt, was gerade am meisten benötigt wird in Berlin an Unterstützungsarbeit. Also wir hatten nie so ein richtiges Ziel, wir wollen das und das und irgendwas evaluieren, sondern wir haben halt immer geguckt, was wird gebraucht. Und 2015 waren das vor allem sehr prekäre Situationen für alleinreisende, schwangere Geflüchtete, weswegen wir ein Wohnprojekt aufgebaut haben, ein selbstorganisiertes, ja, Wohnprojekt, das hieß Safeness, wo alleinstehende, schwangere Geflüchtete in Ruhe ihre Babys kriegen konnten. Es sind auch einige Babys geboren in der Zeit. Genau, und das haben wir 4 Jahre gemacht, und parallel war auch immer klar, das Allerwichtigste ist der Aufenthaltsstatus, weil der auch immer prekär war und ganz viele einfach auch reale Angst vor Abschiebungen hatten. Deswegen haben wir zusammen mit der Refugee Law Clinic ein Projekt seitdem laufen, seit 2015, wo wir wöchentlich asyl- und aufenthaltsrechtliche Beratung anbieten und auch anderen Support und Übersetzung und genau Begleitung. Uns ist dann aber aufgefallen in den Büroräumen, dass also wir sind alle keine Sozialarbeitenden oder PsychologInnen und waren ein bisschen überfordert dann auch mit den ganzen Themen. Es kamen sehr viele Frauen zu uns, die gefragt haben, ob wir die Briefe oder die Rezepte übersetzen können. Und uns ist dann halt aufgefallen, dass ganz, ganz viele sehr starke Antidepressiva verschrieben bekommen haben oder halt sehr, sehr starke Ibuprofen, ohne wirkliche Anamnese, ohne Aufklärung und ja, also ohne vor allem Aufklärung der Nebenwirkungen auch. Und da das, ja, und plus dazu kamen natürlich halt die ganzen traumatischen Erfahrungen. Alle hatten natürlich eine Flucht, eine Kriegserfahrung oder Gewalterfahrung schon hinter sich und im Grunde genommen auch noch immer temporär laufend in den Unterkünften. Und da waren wir einfach auch an einem Punkt, wo wir gemerkt haben, okay, das sind jetzt hier beengte Büroräume, in denen wir sitzen. Wir können zuhören, wir haben aber gar nicht die Professionalität, wirklich zu helfen. Die Therapieplätze sind immer total rar, vermutlich in Oldenburg auch. Also in Berlin ist es wirklich ein Glücksfall, wenn wir eine Frau dann quasi vermitteln konnten. Genau, und das war dann so eine Situation, wie wir dachten, wir müssen eigentlich irgendwie einen Ort erschaffen, wo zumindest temporär Heilung stattfinden kann, wo einmal aufgeatmet werden kann, wo die Frauen auch nicht bewertet werden. Und das waren so die Anfänge der Überlegung, so etwas wie einen Garten aufzubauen, einen Heilkräutergarten. Und parallel waren wir halt, ihr habt den Film ja gerade auch gesehen, wir waren oder sind alle quasi befreundet mit der kurdischen Frauenfreiheitsbewegung in Rojava und haben ja die feministische Revolution intensiv mitverfolgt und dann auch die Eröffnung von Jinwa. Und in Jinwa ist in der Mitte des Dorfes ist ein Heilkräutergarten, genau in der Mitte. Und darum dreht sich eigentlich auch alles, um diesen Heilkräutergarten und um das selbstorganisierte Gesundheitszentrum. Und diese beiden Punkte, also diese beengten Büroräume plus halt diese Inspiration aus Genua mit dem Heilkräutergarten, hat dann dazu geführt, dass wir 2019 in Berlin-Neukölln den Heilkräutergarten Hevrin-Khelef gegründet haben und aus den Büroräumen rausgezogen sind. Und zwar, ich weiß nicht, ob ihr die Prinzessinnengärten kennt in Berlin, die sind zweigeteilt. Es gibt jetzt quasi ein Teil von den Prinzessinnengärten, das ist ein Kollektiv. Die sind seit 2019 auf dem ehemaligen Friedhof, dem Jacobi-Friedhof. Und wir kannten die Prinzessinnengärten und die Urban Gardening-Bewegung so ein bisschen, aber wir waren eigentlich gar nicht so ein Teil aus dieser Urban Gardening-Szene. Und Prinzessinnengärten haben uns aber relativ schnell angeboten, dass wir auf dem Friedhofsgelände eine Fläche beziehen dürfen. Und wir haben uns für eine Fläche ganz hinten, also man muss wirklich durch diesen Friedhofsweg durchgehen, an noch bestehende Gräber. Aber ganz hinten war eine Brachfläche von 500 Quadratmeter, die wir beziehen durften. Die haben wir dann gemeinschaftlich mit verschiedenen Aktivistinnen, also auch von anderen feministischen Gruppen gemeinsam kämpfen, Women Defend Rojava und so. Sämtliche Freundinnen haben quasi mitgeholfen und wir mussten da auch wirklich mit Sensen und so insektenfreundlichen, also damit haben wir auf jeden Fall diese Brachfläche insektenfreundlich gesäubert und uns dann auch noch einen Bauwagen, weil wir hatten ja wie gesagt auch kein Büro mehr seitdem, einen Bauwagen fördern lassen. Und dann die Eröffnung gemacht. Die war dann irgendwie, glaube ich, am 20. Oktober 2019. Und ursprünglich sollte der Garten eigentlich einen anderen Namen tragen, aber weil kurz vor der Eröffnung Hevrin Khelef, also eine kurdische Politikerin aus Nordostsyrien, die sich für Frauenrechte und Minderheitenrechte einsetzt, in einem Hinterhalt ermordet wurde, haben wir uns entschieden, den Garten nach ihr zu benennen. Das war dann auch in der Reise 2023, wo ich auch mit der Kollegin in Sealand, wo wir zusammen auch Jinwa besucht haben, haben wir auch die Mutter von Hevrin Khelef besucht. Also wir durften auch bei der Mutter schlafen und sind auch im engen Austausch mit der Mutter. Sie hat uns auch einen Live-Mitschnitt, also eine Videobotschaft bei der Eröffnung des Gartens mitgeschickt. Und sie sagte uns, und das ist so etwas, was uns im Garten auf jeden Fall sehr berührt. Sie sagte, sie haben versucht, meine Tochter umzubringen. Sie haben, also das war von türkeitreuen Milizen in der Nähe von Derek, wo sie herkommt, aus Rojava, wurde sie und ihr Chauffeur wurden in einen Hinterhalt gelockt und dort halt erschossen. Und es war anscheinend so, dass fast gar keine freie Stelle mehr in ihrem Körper war, weil alles voller Munition war, weil sie einfach alles abgefeuert haben, voller Hass, weil sie sich halt für Frauenrechte einsetzt. Und die Mutter hat halt gesagt, sie wollten meine Hevrin töten, aber sie konnten es nicht schaffen, weil sie hat einen Tag nach der Ermordung einen Anruf von einer Schule aus Derek bekommen, die ihr gesagt haben, dass die Schule jetzt nach ihr benannt wird. Und 2 Tage später hat halt ein Garten aus Berlin angerufen und ihr gesagt, dass der Garten nach ihrer Tochter benannt wird. Und ja, seitdem sind wir im Austausch. Und schicken auch immer wieder Fotos von Veranstaltungen im Hevringarten. Also der Garten entwickelt sich quasi auch immer so, dass man gar nicht unbedingt wirklich weiß, was als nächstes passiert wird, sondern wir gucken immer, was passiert. Und da einfach Krieg und Tod und ja, Gewalt und Flucht eine so große Rolle spielen bei den Frauen im Garten, hat sich der Garten einfach auch zu einem ja, Trauer- und Gedenkort entwickelt. Vor allem, weil wir auch gemerkt haben, dass es kaum Orte gibt in Deutschland, wo wirklich ja, Gedenken und Trauern stattfinden darf, wo nicht bewertet wird, wo einfach alle zusammen auch gedenken und neue Samen und Hoffnung pflanzen können. Und wir haben den Garten zusammen mit dem kurdischen Frauenrat Destan zusammen. Also die haben auch, also wir teilen uns die Fläche. Und es wird halt nicht nur gegärtnert, sondern also es treffen sich auch feministische politische Gruppen, die einfach nur ihre Pläne im Garten halten und dafür soll der Garten einfach auch da sein. Und wir lernen total viel. Also Wissen wird die ganze Zeit ausgetauscht untereinander. Am Internationalen Tag gegen Gewalt an Frauen 22, nach der Ermordung von Jina Amini, wollten wir für Jina Amini einen Gedenkbaum pflanzen und haben uns für eine schwarze Maulbeere entschieden, die wir dann zeremoniell mit bekannten ja, Musikerinnen und Speakerinnen den Baum eingeweiht haben. Und der steht jetzt quasi in der Mitte des Gartens und trägt jetzt gerade zum 4. Mal tatsächlich auch schwarze Maulbeeren als Früchte. seitdem kommen auch immer wieder bekannte Musikerinnen aus den kurdischen Gebieten und aus dem Iran und singen vor dem Baum. Einfach so, aber halt auch zu speziellen Veranstaltungen. Und dadurch ist uns nochmal klarer geworden, wie wichtig das wirklich ist, Orte zu haben, verbunden mit der Natur, wo einfach auch getrauert werden kann oder wo sich zusammengeschlossen werden kann. Und das quasi umrahmt von Heilpflanzen. Und der Maulbeerbaum wächst auch natürlich in Jinwa, der wächst in sehr vielen Gebieten in Iran. Der hat eine besondere Bedeutung für vieles. Und im April letzten Jahres haben wir hinter dem Jina Amini-Baum, also hinter der schwarzen Maulbeere, haben wir einen Zwetschgenbaum eingepflanzt in Gedenken an den Genozid 2014 an den Jesidinnen. Auch der wurde zeremoniell eingeweiht mit Musik. Also akustische Musik spielt immer auch eine ganz, ganz große Rolle. Und der wächst auch seitdem. Und das ist jetzt der, finde ich, perfekte Übergang zu Women for Justice.
3: Ja, zunächst einmal herzlichen Dank nochmal für die Einladung. Wir sind sehr froh, dass wir heute da sind. Nedja ist mit dabei, Sevda ist auch mit dabei vom Verein Women for Justice. Wir sind 2018 haben wir uns eintragen lassen als Verein, aber unsere Gruppe gab es schon vorher. Wir haben uns nach 2014 als Frauen entschieden, für Frauen uns zu engagieren. Weil als wir erfahren haben, dass eben Frauen aus der Gefangenschaft des Islamischen Staates es herausschaffen, also nach 2014, also Jesidinnen vor allen Dingen, haben wir gesagt, das ist unsere Geschichte und wir müssen auch in der Zukunft unsere Geschichte schreiben. Und was ist uns eingefallen? Wir müssen Interviews führen, weil wir uns sicher waren, es wird irgendwann rechtliche Wege geben, damit jene vor Gericht gebracht werden, die an diesen Gräueltaten beteiligt waren. Und so fingen wir auch an mit der rechtlichen Aufarbeitung, also Dokumentation, aber eben auch ganz individuelle rechtliche Begleitung. Und nach einer Zeit sagten dann die Überlebenden, wir waren im engen Austausch natürlich immer, sie haben dann irgendwann gesagt, naja, Gerechtigkeit, wir fordern Gerechtigkeit, aber Gerechtigkeit bedeutet auch den Wiederaufbau Shingals. Damals, nach 2014 war ja alles sehr ungewiss, ob Menschen wieder zurückgehen. Und nach sind aber Familien wieder zurückgegangen und somit kam der Wunsch von den überlebenden Frauen, dass Shingal zum Blühen gebracht wird. So haben sie es genannt. Und als sie das gesagt haben, haben wir gedacht, ja, zum Blühen bringen, was heißt das? Wir müssen Bäume pflanzen. Also es ist tatsächlich aus der Eigeninitiative von Überlebenden sozusagen gekommen und wir haben die Idee aufgegriffen. Und somit ist sozusagen aus der Idee, Gerechtigkeit zu erfahren, eigentlich dieser Schritt gegangen. Also von der rechtlichen Aufarbeitung hin zu anderen Ideen von Gerechtigkeit und somit haben wir Projekte vor Ort unterstützt, unter anderem eben auch das Aufforstungsprojekt One Tree for Shingal und daraus ist dann auch die Idee von Öffentlichkeitsarbeit entstanden. Wie fing alles an? Das fing an mit Eicheln im Gebirge, wir haben tausende von Eicheln mit einer Gruppe von 50 Frauen waren es, die in Shingal zurück nach Shingal gegangen sind, haben wir im Gebirge Eicheln gepflanzt, daraufhin sind dann Bäume sozusagen gepflanzt worden, auch im Gebirge. Dann haben wir uns entschieden, dass wir alle 6 Monate einen Schwerpunkt haben und haben dann eine Kampagne auch gestartet in Social Media. Und da sind natürlich immer viele, viele Spenden auch zusammengekommen. Dann haben wir Bäume mit den Frauen an heiligen Orten der Jesiden gepflanzt und auch Bäume an Familien, die zurückgekehrt sind nach Shingal. Also jede Familie hat dann zum Beispiel 2 Bäume bekommen und die Frauen, es war dann eine Gruppe von über 50 Frauen dann auch, die jede Familie willkommen geheißen haben und dann auch Bäume übergeben haben. Dann ging es weiter. Wir waren ja erstmal am Anfang, wussten wir gar nicht, wird es gut angenommen, wird es vor Ort gut umgesetzt sozusagen, schaffen wir es, die formalen Bedingungen, die wir ja hier auch immer haben, schaffen wir das alles und ja, es hat funktioniert. Und die Besonderheit war, dass wir der Spender, das ist uns auch sozusagen immer wieder zurückgegeben worden ist, dass man den Namen sozusagen an dem Baum oder den Setzling auch anbringen konnte. Die Kampagne ging dann weiter, unter anderem auch in dem Dorf, aus dem Nedja kommt, aus dem Dorf Kocho. Hier haben wir uns entschieden, das nicht mit Social Media zu teilen, weil wir also Bäume pflanzen wollen wir natürlich immer teilen, weil wir merken, das ist für uns als Frauen, dass es uns gut tut. Und manchmal haben wir natürlich aus ethischen Gründen Überlegungen, ob wir alles teilen sollten oder dürfen. Und das war im Dorf Kocho auch so, denn darüber wird Nedja gleich auch erzählen, ist, also das fast alle Männer des Dorfes sind erschossen worden und alle Frauen und Kinder verschleppt worden vom IS. Und hier haben wir uns aber entschlossen, das Video gibt es zwar, aber wir haben uns beispielsweise entschlossen, das nicht mehr in Social Media zu teilen. Ähnlich war das auch mit einer Aktion zu Jina Amini. Da kam der Wunsch der Frauen aus Shingal, dass Bäume gepflanzt werden sollen für die Frauen. Auch das haben wir zum Beispiel eben entschieden, dass wir das auch nicht in Social Media oder im Internet auch teilen, weil wir eben nicht wussten, ja, was damit sozusagen dann auch ausgelöst werden konnte. Wir haben eine Kita aufgebaut in Shingal mit unterschiedlichen Akteurinnen. Und haben auch hier sozusagen im Rahmen der Kita dann auch Bäume gepflanzt, mit Kindern auch zusammen. Und es ging dann weiter mit den Strukturen, Netzwerken, die man auch hat, haben wir den FC St. Pauli für uns gewinnen können. Da sind wir sehr, sehr dankbar und auch stolz drauf. Und hier sind zwei Ulmen gepflanzt worden, auch zur Erinnerung an den Völkermord an den Jesiden. Und der Verein hat uns ganz toll auch dabei unterstützt. Das ging dann weiter. Wir haben Paten besucht, auch wieder immer unter der Kampagne One Tree for Shingal haben wir Bäume übergeben und wir haben viele Patinnen und Paten gewinnen können im Raum Hamburg und haben hier sozusagen auch Aktionen auch wieder am Millantor-Stadion umgesetzt und wurden dabei auch unterstützt vom Fanclub vom FC St. Pauli, Asadi. Genau, und das, was ihr eben gesehen habt, ist im Herwin-Chelef-Garten. Wir haben uns sehr natürlich gefreut, den Baum hier pflanzen zu dürfen und dass wir uns da sozusagen auch mit dem Verein im Garten wiederfinden konnten. Die Ulmen am Millantor-Stadion sind deshalb auch besonders, weil hier eine Gedenkplakette angebracht worden ist und die in der Zukunft hoffentlich nicht nur am Gedenktag, sondern auch darüber hinaus auch im Rahmen von Bildungsprojekten, aber eben auch öffentlichkeitswirksame Arbeit sozusagen hier auch eine Rolle spielen werden in der Zukunft, wie zum Beispiel eben an Gedenktagen. Ja, dann standen wir irgendwann da, es hat alles irgendwie super geklappt, das Interesse war da, sowohl in Shingal als auch hier und dann hatten wir ganz große Fragen, wie soll es weitergehen? Wollen wir an einem Gemeinschaftsgarten arbeiten? Wir hatten Anushe kennengelernt mit dem Herwin-Chelef-Garten. Soll es ein neues Projekt in Shingal geben? Wollen wir an größere Kooperationen in Shingal denken? Oder an internationale Kooperationen? Sollen wir bestehende Kräutergärten in Shingal unterstützen? Sollen wir weiterdenken? Oder sollen wir uns auf Orte sozusagen konzentrieren und Orte thematisieren? Und dafür haben wir uns entstanden und deshalb ist die Aktion One Tree for Shingal, also die Kampagne, wird jetzt mit zwei neuen Schwerpunkten weitergehen. Und dazu kommt Angela.
4: Herzlichen Dank für die Veranstaltung. Und mein Name ist Angela, ich komme aus Shingal, in ein Dorf heißt Kocho in Nordwest des Iraks. Kocho war in Shingal. Und dann die Bäume, ich mache diese Foto auf Kurdisch, erklären. Kocho und Siba. Es wird das Video benennen Shingal. Shingal in Nord-Irak, dem beginnt Schamali-Irak. Aber Kocho und Shingal in Schamal-Irak und Kocho und Gundet ist ja in Kabna typische Zud Qablati in Shingal.
5: Viele sagen, dass, also man sieht ja jetzt anhand dieses Bildes, dass Shingal ja in der Mitte ist und was Sie sagen wollte, ist, Kocho und Siba sind eher im Süden als im Norden. Man sagt ja immer Nordirak und die sind halt im Süden. Ja, schön. Ja.
4: Auf der Süde, wo Koba, Koba, Ziyaratet, ist Jana. Und, aber die Tirchi, Abschi, Herr Dahl, Ausschweiger,

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1: Sie war ist ja damals erst eingedrungen und die haben ja alles zerstört, was man zerstören konnte. Und man will damit einfach zeigen, egal wie viel ihr zerstört habt, die haben es noch einfach größer gemacht und schöner anhand der Bäume, anstatt anhand allgemein einfach dieser schönen Sache, weil die Bäume sind da und.
0: In Siba hat der IS angefangen, die Jesiden anzugreifen. Und Siba ist dafür sehr bekannt, dass die Männer unvorbereitet oder mit kleinen Waffen sich gewehrt haben gegen den Islamischen Staat. Das heißt, dieses Dorf Siba ist dafür bekannt, dass sie mit ihrem Kampf gegen den Islamischen Staat oder indem sie sich beschützt haben, Tausenden von Menschen das Leben gerettet haben. Und deshalb ist es wert, dass man diesem Widerstand auch gedenkt, indem man für jede getötete Person, die damit Tausende von Leben gerettet hat, nämlich jene, die fliehen konnten, dass jede Person einen Baum verdient hat. 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
1: كوتشو war ja nach Siba die erste Stadt, also zweite Stadt, die komplett versucht worden zu zerstören. Und damals haben auch die den IS angehört haben, um die Dörfer herum gesagt, wenn wir Kuto stürzen, dann haben wir alle Jesiden sozusagen kaputt gemacht. Und deswegen war deren erster Versuch, Kuto komplett auszulöschen, was einerseits zwar funktioniert hat, aber es gibt ja immer noch Überlebende und das zeigt, egal was passiert, Kuto ist und bleibt und man möchte auch, wenn man an Kuto denkt, jetzt einfach sehen, okay, da sind schöne Bäume, einfach, dass da noch Leben ist, auch wenn so vieles, was passiert ist.
0: Ja, und ich möchte mich euch bedanken und alle, wo dieser Bäume spenden. Wenn es möglich.
2: Vielen Dank dir, euch.
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1: Okay. Sie hat nicht wirklich, also allgemein gab es nicht wirklich viel Unterstützung aus dem Irak, aus dem Nahen Osten, aus Kurdistan. Denn wie kann es sein, dass es noch mehrere tausend jesidische Mädchen gibt, die in Gefangenschaft leben? Oder wie kann es sein, dass die Knochen, die gefunden worden sind, noch in Bagdad sind und in Gefühl, also in der Kühe gestellt sind? Wie kann es sein, dass deren Namen nicht erwähnt werden?
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1: Was traurig ist, ist, dass viele Frauen, egal ob sie Jesidinnen, Kurden, was auch immer, immer als weniger betrachtet wird, weil sie halt eine Frau ist.
4: Gelenkspass. Dann würde ich jetzt den Bogen auch nochmal hierher in die Diaspora zeichnen und Leila, dich fragen, was wünschst du dir in Bezug auf Shingal und Jesidinnen hier in der Diaspora? Auch vielleicht mit dem Publikum.
0: Ja, also als Jesidin, man ist natürlich noch mehr. Also ich persönlich bin nicht nur Jesidin natürlich, ich bin auch eine Frau. Ich bin auch Deutsche, ich bin Kurdin, ich bin Jesidin. Aber ich glaube, dass man sich oftmals mit dem identifiziert, wo der größte Bedarf auch ist. Und so ist es in meinem Fall auch. Und ich wünsche mir zunächst einmal ganz viel von meiner eigenen Community. Also ganz oft ist es so, dass man natürlich Solidarität sozusagen sich wünscht und dass sie unglaublich wichtig ist, gerade wenn wir als Frauen auf das Thema blicken. Und trotzdem blicke ich eigentlich immer auf die eigene Community. Also ich frage mich, was können wir selber dafür tun, dass Dinge sich verändern. Also was können wir zum Beispiel als Jesiden tun und was können wir als Frauen tun, um die Gesellschaft zu einer besseren auch zu machen. Und da würde ich sagen, sind wir gefragt. Also wie gut sind wir eigentlich vernetzt? Wie thematisieren wir eigentlich das, was uns wichtig ist? Wo merken wir, dass wir nicht weiterkommen? Wie sieht es auch natürlich aus? Wir machen ja vieles auch ehrenamtlich und wo stoßen wir auch an Grenzen der Ehrenamtlichkeit? Also das werdet ihr hier bestimmt auch kennen, man engagiert sich ganz viel und wo merkt man aber nur das Ehrenamt, das reicht einfach auch nicht. Und deshalb wünsche ich mir von, wie gesagt, aus den Communities, zu denen ich mich halt zugehöre, dass wir viel aktiver werden, dass wir auch klüger mit Ressourcen auch umgehen. Gerade die Ereignisse in den letzten Monaten haben ganz viele ja mitgenommen, was in Syrien und auch in Rojava zum Beispiel passiert ist. Weiß gar nicht, wie man das bezeichnen soll, aber trotzdem, also das, was man da erlebt hat oder gefühlt auch hat, aber dass wir lernen sozusagen mit Ressourcen besser nochmal umzugehen, klüger, bedachter auch zu sein und manchmal, so emotional das auch alles ist, dass wir manchmal auch Raum finden, wo wir der Emotionalität auch nicht komplett freien Lauf auch lassen. Also das würde ich mir von den Communities, in denen ich mich bewege, wünschen und damit glaube ich, ist das auch der Start für eine Veränderung auch des Umfeldes.
4: Vielen Dank. Dann würde ich jetzt nochmal den Bogen wieder zurück, also was heißt zurück? Oder die Brücke dazwischen vielleicht an Anuche, dir eine Frage stellen. Und zwar, was berührt dich an Jinwar? Und woher hast du die Überzeugung genommen, also hier etwas aufzubauen, was auch daran anknüpft, was war und ist der Treiber?
5: Als wir in Berlin den Garten gegründet haben und wir halt ja wussten, dass Jinwar gerade die Türen öffnet, hätten wir natürlich auch am liebsten in Berlin ein autonomes Frauendorf eröffnet, was halt super schwierig ist. Aber ich glaube, das, was ich jetzt so faszinierend finde, jetzt speziell an Jinwar, wo ich denke, das müssen wir uns hier auf jeden Fall irgendwie immer wieder bewusst werden. Die haben ja mitten im Kriegsgebiet und auch in dem Film wird es ja total oft erwähnt, dass die Frauen selber auch nochmal innerhalb ihrer Familien ganz viele Kämpfe austragen, ne? Innerhalb des patriarchalen Familiensystems diesen Kampf parallel führen. Plus, dass es quasi im Kriegsgebiet ist und dann schaffen sie es zu sagen, okay, wir leben jetzt einfach intersektionalen Feminismus von der Pike auf, wir bauen die Häuser selber aus Lehm, wir gehen schon mit der Natur um, also wir machen eine Ökologie, die einfach auch einzigartig ist und wir organisieren das alles basisdemokratisch und wir nehmen aber trotzdem auch Männer mit. Wir lassen uns auch helfen und sie dürfen auch Teil sein. Das sagen sie ja auch in der in diesen Bildungsakademien der Genealogie, dass sie halt sagen, wir wollen das gar nicht trennen. Uns geht es gar nicht um Trennung, sondern eigentlich ist das größere Ziel, dass wir das alle gemeinsam machen. Und das ist halt, also das finde ich persönlich halt total krass, wenn die das dann schaffen, dass wir hier in unseren Strukturen, in unseren feministischen Gruppen, dass wir das als Vorbild nehmen können. Also eher positiv. Also ich will jetzt überhaupt nicht, weil es passiert ja hier auch total viel. Aber dann auch nochmal wirklich zu sehen, okay, die machen das einfach mitten im Krieg. Und wir können hier auch irgendwie Orte aufbauen mit unseren Ressourcen und mit unseren privilegierten Zugängen, die wir größtenteils zumindest haben, und marginalisierte Menschen irgendwie mitdenken und das quasi öffnen. Also genau, was Nejla ja auch gesagt hat, ne? Wie kann es sein, dass es quasi immer noch verschwundene Mädchen gibt und es hier still ist? So, also so eine Sichtbarkeit und Hörbarkeit und die Marginalisierten quasi immer wieder mit reinholen.
4: Vielen Dank erst einmal. Ich kann nur sagen, ich finde es für meinen Rucksack total hilfreich, wenn es auch darum geht zu schauen, wie bewegen wir uns in Zeiten von Faschisierung, wo es noch nicht der Faschismus jetzt hier vor Ort ist, aber so in diese Richtung geht, und welche Dinge, und das habt ihr alle genannt, sind dafür wichtig. Und auch eben nicht verzweifelt in Lähmung zu verharren, sondern gemeinsam Wege zu suchen und zu gehen. Das ist genau. Und würde jetzt nochmal drei Fragen vorlesen und dann dürfen sich die Referenten einen aussuchen. Die eine Frage wäre: Wofür stehen sowohl praktisch als auch symbolisch Pflanzen? Zum Beispiel Heilkräuter oder Bäume, für dich oder für uns. Warum ist ein Ort wie Jinwar oder auch die Selbstverwaltung in Shingal so wichtig? Ich mache hier kurz noch eine Info, das ist mir wichtig, jetzt mal so eine ganz kurze politische kleine Info reinzuwerfen, die vielleicht nicht alle wissen. Zwei Sachen. Erstmal ist es ja so, dass in Oldenburg eine große jesidische Community ist. Ich glaube, das wissen die meisten hier im Raum, aber das ist, finde ich, wichtig für uns, wenn wir uns hier bewegen, dass auf dem Schirm zu haben. Und in Shingal, ich glaube vor einem Monat, gab es gerade ein Gesetz im irakischen Parlament, das die das beschlossen hat, die Selbstverwaltung, die Shingal jetzt schützt, die schützen würde, zu entwaffnen. Also es ist ein kritischer Moment und nicht der Moment zu schweigen. Jetzt komme ich zu der anderen Frage noch. Was hast du gedacht und gefühlt, als die Jinnah Amini-Bewegung Frauenrevolution Iran 2022 begann? Welche Parallelen und Verknüpfungen siehst du zu eigener Community und Kämpfe?
3: Ich möchte mich die Frage von Jinnah Amini. Also Jinnah Amini, für mich so für Verbindung und vor allem wir sind Frauen. Und von einem Unterdruck erlebt. Und die Geschichte, was in Shingal passiert, und wo die Frauen aus Shingal passiert, das war von Jinnah Amini auch genauso passiert. Ja, ich möchte mich, als wir nicht vergessen, was sie nicht vergessen und wir auch, und die uns nicht im Gefühl sehen oder als Opfer gesehen. Wir wollen auch als Menschen sehen, und das ist noch wichtiger, dass wir nicht vergessen.
4: Danke dir.
0: Ich spreche die zweite Frage auf, also warum Orte wie Jinwar und Selbstverwaltung oder ja, es ist ja nicht nur die Selbstverwaltung, es ist alles das, was die Menschen in Shingal nach 2014 geschaffen haben. Also, man muss sich das ja so vorstellen, es gibt keinen Staat. Der Völkermord beginnt und Staat gibt es nicht. Es gibt keine Soldaten, die die Jesiden beschützen, und jene, die eigentlich stationiert waren, sind mit den Angriffen, haben sich zurückgezogen, und es waren die kurdischen Einheiten aus der Regionalregierung, und die Jesiden waren letztendlich dem IS ausgeliefert. Es waren alle Zivilisten, es gab keine Waffen, gar nichts. Und das, was alles, was nach 2014 geschaffen worden ist, haben die Jesiden selbst und mit jenen, die sie unterstützt haben. Da ist natürlich viel Unterstützung auch aus Rojava auch gekommen. Aber die Jesiden haben sich organisiert, sie haben unterschiedliche, es gibt heute unterschiedliche jesidische Einheiten. Natürlich gibt es eine größere, die da auch der Selbstverwaltung nahe ist, aber es gibt, ich glaube, 11 oder 12 verschiedene jesidische Gruppen und Milizen. Einige haben sich auch dem irakischen Staat sozusagen auch untergegliedert. Aber die Jesiden unter sich sind nicht verfeindet. Es gab, also seit 10 Jahren gab es keine militärischen Auseinandersetzungen. Also es zeigt sehr wohl, dass die Jesiden sich bewusst sind, dass alles auch von der Sicherheit ihrer Sicherheit abhängt. Und ich glaube, dass ich würde das gar nicht komplett gleichsetzen, aber kann man ja auch nicht, weil wenn es um Schengen geht und wir von Selbstverwaltung sprechen, ist das nochmal was anderes als Jinwan, gleichwohl es mit Selbstbestimmung natürlich zu tun hat. Und dass man oftmals glaubt, also jene, die vielleicht ja sich mit dem Thema nicht so vertraut sind, wenn man beispielsweise über Syrien spricht, dann denkt man ja einfach nur an Krieg und Gewalt und da ist nichts, also Hoffnungslosigkeit. Und ich glaube, dass gerade diese Beispiele, die Kurden waren ja zumindest schon vorher organisiert, sie haben sich irgendwo auch einen Namen, finde ich, gemacht. Man kannte sie ja irgendwo. Die Jesiden kannte gar keiner. Und wenn man jetzt anschaut, was die Jesiden aus eigener Kraft geschafft haben, also traumatisiert natürlich auch, das ist unglaublich. Und wie viel Hoffnung und wie viel Kraft in Menschen steckt, gleichwohl sie ganz viel erlebt haben. Und das ist bewundernswert. Und das ist auch, also man hat nur Respekt halt auch dafür. Und deshalb glaube ich, ist alles das, was Menschen tun, um ihre Zukunft zu sichern. Es kann genuin sein, als Frauen beispielsweise, eben auch vielleicht als Kurdin, aber es, oder arabische Frauen, das spielt keine Rolle. Oder eben auch in Shingal, da spielt es für mich auch keine Rolle, was es ist. Alles das, was sie selbst sozusagen selbst tun, um ihre Zukunft zu sichern. Und ich glaube, nachhaltig wird es auch nur so funktionieren. Also es wird sich ja niemand fremd delegieren lassen. Das haben ja, also das zeigen ja ganz, ganz viele Beispiele der Welt. Insofern, ja, glaube ich, müssen diese Eigeninitiativen, die vor Ort entstehen, die ihre Zukunft sichern, müssen in jeglicher Form auch unterstützt werden. Und ich finde es unglaublich toll, das, was du gesagt hast, Anschief, wie mit Jinwan auch entstanden ist. Ich glaube, wenn man die Geschichten von Najla zum Beispiel hört oder andere, die in der IS-Gefangenschaft waren, sie sagen teilweise ja auch, wenn ich meine Geschichte erzähle, dann frage ich mich, ob ich das wirklich war, weil sie ganz, ganz mutig waren. Also sie haben Dinge gemacht, die können wir uns, also da würde man gar nicht drum kommen. Sie haben mehrere Fluchtversuche gehabt. Sie haben ganz schlimme Sachen erlebt und haben trotzdem die Hoffnung nicht aufgegeben, frei zu kommen. Und es ist unglaublich, wie auch in so schlimmen Situationen Menschen anscheinend haben sie diese Kraft und auch diesen Willen zu überleben. Und für mich ist sozusagen ja das auch immer deutlich, dass ja Menschen bringen ganz viel mit. Das zeigt Jinwan, das zeigt auch Shingal und sie wollen überleben, sie wollen weiterleben und ich glaube, wir können ganz viel davon lernen.
5: Was mir dazu einfällt, ist einmal, dass es auf sehr vielen indigenen Sprachen heißen Heilpflanzen, die für uns Sorge tragen, also so care for us. Und das ist das, was ich auch immer wieder im Garten mitbekomme, mit den Frauen selber. Also dieses, hier werdet ihr nicht bewertet. Im Gegenteil, hier gibt es auch Lebewesen, die für euch Sorge tragen, so wenn ihr euch drauf einlasst. Das ist natürlich jetzt... Manche können was damit anfangen, manche nicht. Ich sehe es und deswegen kann ich da viel mit anfangen, also mit dem Gespür, wie Heilung einfach in Verbundenheit mit der Natur stattfinden kann. Deswegen finde ich halt auch genau diese Gedenkbäume und das Pflanzen, das Wiederbepflanzen, ihr könnt uns nicht töten, ne? Aus uns entstehen wieder neue Samen. Das ist ja genau das, was ihr mit eurem Projekt da in Kutscho und Siba macht. Oder halt auch den Gedenkort dann im Garten, dass die Bäume haben, die gepflanzt werden gemeinschaftlich, dass dabei gesungen wird, geweint wird. Das ist halt so eine Kraft und solche Kraftorte sind halt einfach Heilungsorte.
4: Dann komme ich jetzt nochmal zu der Abschlussfrage. Die Frage ist, was denkt ihr, können Feministinnen mit Lebenszentrum hier, was könnte für die hilfreich sein, zu übernehmen, zu lernen, und in den eigenen Alltag zu integrieren. Also inspiriert von den Projekten, die vorgestellt wurden, aus Rojava, aus Shingal. Oder was brauchen, anders gefragt könnte auch sein, was brauchen Frauen, um kollektiv aktiver zu werden?
0: Ja, ich kann ja mal anfangen. Ja, also ich muss sagen, in den letzten Jahren haben wir schon viel Solidarität erfahren. Also Frauennetzwerke, es ist natürlich was anderes. Also wenn wir als Frauen zusammenkommen und auch hier so zusammenzusitzen, das macht ja mit Menschen was, also mit uns auch etwas. Also ich finde es unglaublich toll, eben auch eingeladen zu werden. Es gibt Workshops, da werden ja auch sozusagen Ideen ausgetauscht. Ich glaube, es lebt halt von ständigem Austausch auch zu bleiben. Was nicht heißt, dass wir, das habe ich vorhin auch das Thema auch erwähnt, dass man manchmal ja auch an Grenzen stößt. Das soll nicht heißen, dass mehr von allem sozusagen einfach, sondern sozusagen immer wieder zu reflektieren, wo stehen wir, was brauchen wir und was können wir auch leisten. Das muss ich auch fairerweise sagen, weil ich finde, wenn man von feministischen Gruppen spricht, ich meine, wir haben hier in Deutschland andere Strukturen und auch der Staat funktioniert sozusagen anders als in Syrien. Und ich finde, es stimmt, also wir wollen Gesellschaft halt verändern, aber ich glaube, wir... Also für mich ist es unglaublich wichtig, immer wieder zu reflektieren, wo wir stehen. Also wo sind unsere Grenzen und was können wir jetzt tun und was können wir vielleicht mittel- und langfristig auch tun. Aber eigentlich glaube ich, dass wir da jede Menge Mitstreiterinnen haben und ich bin da zuversichtlich, dass das auch weitergeht.
5: Also mir fallen noch so ein paar, weil wir jetzt, also inspirierende Momente. Ich habe vor ein paar Jahren habe ich ein Video gesehen aus Rojava am 8. März und keine einzige Frau war auf der Straße, es waren nur Männer und haben demonstriert. Also die Gegend finde ich immer wieder beeindruckend und auch, also ich weiß nicht, ob es jetzt Zufall war, aber es war auf jeden Fall sehr auffällig und auch die Genealogie ist unter anderem auch ein Pflichtfach, also an den Unis, also egal was dort studiert wird, auch wenn irgendjemand Wirtschaft studiert, ist die Genealogie, also der Feminismus sozusagen, dort auch ein Pflichtfach. Und das vermisse ich hier so ein bisschen. Und ich sehe auch, also jetzt in meinem Geburtsland im Iran, wenn da die Männer, es sind ja sehr viele junge Menschen, die auf der Straße sind und einfach nur für Freiheit demonstrieren und dabei eigentlich erschossen werden. Gerade extrem, es ist ja gerade auch eine Internetsperre und da sind auch größtenteils Männer, junge Männer, die einfach auf die Straße gehen und wenn sie nicht ermordet werden, erhängt werden. Also es finden gerade unzählige Hinrichtungen dort statt und da denke ich tatsächlich so, ja, da fehlt mir hier in Deutschland so ein bisschen was. Gerade ist ja sehr viel los mit Colleen Fernandes und so weiter. Ich verfolge das immer und da denke ich aber immer, so ein bisschen mehr Mut, weil was gibt's hier zu verlieren? So, also ja.
3: Ich wünsche mir, ich denke gerade in Shingal, was die Leute, die wollen nach Shingal zurückkehren. Ich möchte mich Sicherheit werden und kein Angst zurückkehren und die Kinder zur Schule gehen und die anderen wollen auch Zukunft haben. Das ist mein Wunsch. Und als ich Überlebende, ich wünsche mir auch die Unterstützung. Unterstützung nicht nur für Gefühl und Schmerz, sondern auch für Bildung und so wie weiter aktiv werden, so wie weiter zusammen verbinden und damit die Gerechtigkeit werden. Das war nicht für mich als Überlebende, nicht nur von Jesiden, sondern für die alle Frauen, für andere Minderheit, Iran, Kurdistan, Rojava, Syrien, überall, was die Frauen erlebt hatte. Ich möchte mich für alle Unterstützung

Ihr hört Powerplay, die Musik in den Gitarren auf der 95,8 Radio Z. Hallo und herzlich willkommen auf der 95,8. Hier ist Powerplay und wir schalten heute wieder Facebook aus. Zum Beispiel mit Songs von The Julie Ruin oder Le Tigre. Kein Power ohne Powerplay und wir machen Bekanntschaft mit My Ugly Clementine, My Dearest Friend.

Ihr hört Radio Z und es ist 11 Stunden vor meiner nächsten Frühstückszeit. Am liebsten mag ich gerade Haferbrei mit einer Tafel Schokolade, nur für den Geschmack ein wenig. So ähnlich machen es Japanese Breakfast auch. Be sweet.

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1: Fabel bekennen von Mai Ayim, Katharina Uguntoye und der Herausgeberin Dagmar Schulz vom Olander Verlag. Fabel bekennen afrodeutsche Frauen auf den Spuren ihrer Geschichte. Ein Buch, der den Begriff Afrodeutscher sehr geprägt hat und von und über schwarze Frauen ist, die ihre Geschichte und ihre Erfahrungen als schwarze Frauen teilen. Aber auch die Geschichte und das Leben der Schwarzen wird vom Kolonialismus an bis in die 1980er Jahre erklärt und beschrieben. Das Buch ist für alle, die sich mit der Geschichte der Schwarzen auseinandersetzen wollen, und ebenso für alle Interessierten, die sich mit auf die Spuren dieser Frauen begeben möchten. Es ist sehr persönlich, spannend, lyrisch und total informativ und geht sehr nah.
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Kurz davor also quasi jetzt eine kleine Hinleitung dazu von 5KHD, Happy Fucking Life. Das war Powerplay und an Mikrofon, Ton und Technik verabschiedet sich Birdie und bis 2. November, wenn wieder der erste Powerplay-Dienstag im Monat aufploppt.

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2: Und erneut willkommen bei der wunderbaren Radiohölle Radio Z, Zoris genau genommen, mit einem bunten Sträußlein Melodien natürlich. Achim und Hans begrüßen euch für 3 Stunden mit allerlei Klängen darunter. Stephanie Schrank und Courtney Barnett. Mustitchens und Zahn. Progil und die Gesellschaft der scheuen Vogelbeobachter. Und Sutterkeksen.

In Zeiten wie diesen sind Platten wie diese genau richtig, weil sie eine gute Zeit machen. Gute Laune, gute Gedanken, scheiß mal auf den Rest, zumindest mal kurz. 14 Songs lang. Bro Gill, Tuesday Paper Club.

Denn auch wenn es auf der CD ruhige, nachdenkliche, melancholisch klingende Lieder wie Apples and Leaves oder Titel wie Lonesome Boatsman gibt, macht das meiste jedoch ganz viel Spaß und Freude und gute Laune und große Ohren. Denn immer wieder überraschen die Schotten von Brogeal, die im vergangenen Jahr eine erste EP und jetzt ihre erste Platte am Start haben, diese Platte, eine Platte voller Folk, Indie, Punk und Überraschungen, weil sich an roten Fäden hervorragend ziehen lässt.

Der vielfältige Klang dieser Platte liegt auch an den Instrumenten. Unter anderem kommen Akkordeon, Banjo, Bazooki, Mandoline und Penny Whistle zum Einsatz. Aber auch die Songs selbst und damit die ganze Platte strotzt vor Abwechslung. Da gibt es mächtig kräftige Folkbrecher, Indie-Groover, verkopfte Tanzmusik und Schnuckelpoppiges. Das folgende Draw the Line hätte auch ein Frank Turner Song sein können. Und wüsste Mensch es nicht besser, könnte das Ganze hier auch eine geheime Zusammenarbeit von eben diesen Frank Turner mit Buster Shuffle sein, die ungeschriebenen New Model Army und Pogue Songs vertonen. Eine schöne Vorstellung, schöne erste Platte.

Die Geschichte hinter diesem Debütalbum spricht auch die Fantasie an. Die Platte wurde im Black Bay Studio auf der Isle of Loos auf den Hebriden aufgenommen, einem Studio in einem Gebäude, das früher eine Fischverarbeitungsfabrik war, mit Blick auf eine schöne Bucht. Hier nahmen die Fünf das Album zusammen mit Richie Kennedy auf, der unter anderem für seine Arbeit mit Libertines, Interpol, Last Dinner Party, Dua Lipa und U2 bekannt war. Wir haben die Aufnahme nach draußen genommen, sagt Adrian Callaghan. Wir haben die Wellen, die Geräusche der Insel und die Aufzeichnung wurde den ganzen Weg durch mariniert. Es ist jede Menge Spielfreude vorhanden und kann aber auch tiefsinnig sein. Das Album erzählt von dem rauen Leben und der stolzen Gemeinschaft Schottlands und das Ganze mit Humor. Musikalisch wird Mensch sofort mitgenommen. Viel keltischer Folk, ein bisschen Pokes, viel Brogeal.

zum letzten Track des Albums Lonesome Boatman. Angeführt von der Pennypfeife, hämmerten Drums und wilden Gitarren, endet Brogeal wie so oft mit einer Party. Es ist eine wilde Feier, um den Tuesday Paper Club zu schließen. Ein Album für das Herz und die Tanzfläche. Brogeal ist es gelungen, ein wunderbar authentisches Album zu schaffen, das in der Tat alle Subkulturen und Generationen durchbrechen kann. Erschienen ist es bei Play It Again, Sam.

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Purpur heißt das aktuelle dritte Album der Band Zahn. In der geben sich Chris Breuer und Nick Stockmann, beide auch bei Heads mit Punkt, und Felix Gebhardt, unter anderem bei Muff Potter, ein energiegeladenes Stelldichein. Bunt und vorandrängend ist der Musikmix, der hier aufgefahren wird und ganz ohne Worte ein zumindest untergründig unheimliches Ambiente beschwört. Rot steht für Spannung und Gefahr und Purpur ist ein tieferes, majestätischeres Rot, nicht wahr?

Kraut, Neuss und Elektro sind die Bestandteile, aus denen Zahn ihr neues Album namens Purpur formen. Sehr zupackend kommt es rüber, mit Wucht und Spannung und etwas unwirklich. Kinoassoziationen drängen sich wohl nicht ganz unwillkürlich auf. Und die angenehm düstere Atmosphäre, die in die Musik eingeschrieben ist, verstärkt noch die wohlige Gänsehaut, die sich beim Zuhören einstellt. Und selbst wenn es etwas entspannter wird, so wie im Track Alhambra, den wir jetzt gleich hören werden, lässt die Spannung, die diesen Klängen Flügel verleiht, kaum nach. Eskalation ist angesagt, aber ohne Kontrollverlust. Das macht es vielleicht noch eindrucksvoller.

Alhambra hieß dieser Track von Zahn aus ihrem aktuellen Album Purpur. Auf welchem Trip befinden wir uns denn da überhaupt bei diesen 8 Stücken Musik? Der Abend mag harmlos erscheinen, aber enthüllte er nicht womöglich doch etwas mehr als vorgesehen? Mit dem Katamaran geht es zum Atoll, aber von der Alhambra aus ist es ein weiter Weg, den die dreiköpfige Band mit etwas Verstärkung zupackend meistert. Das Stroboskop hat uns dabei ganz irre gemacht. Bei dieser rasanten Fahrt kein Wunder, aber ist deswegen alles in Butter? Die Band lässt keine Fragen zu. Sie zieht ihr Ding mit Präzision und Energie durch, groovt und rockt zum Space-Klang der Maschinen. Bis es um uns dunkel wird. Nein, nicht schwarz, dunkel, dunkel, wie samtiger, amtlicher Purpur, eben. Zahns Album Purpur ist bei Crazy Zane Records erschienen und wir verschaffen uns jetzt noch einen Eindruck vom Dia-Abend.

Ende März erschien mit Creature of Habit das vierte Studioalbum von Courtney Barnett und markiert ein neues, bemerkenswert persönliches Kapitel in ihrem Schaffen. Die australische Singer-Songwriterin richtet den Blick nach innen und verarbeitet Veränderungen, Unsicherheiten und Neuanfänge mit einer Offenheit, die sich durch das gesamte Album zieht.

Ich habe mich besonders über die berührenden Texte gefreut und über Courtney Barnetts großes Talent, so zu schreiben, dass jeder Hörende eine Verbindung zu seinem eigenen Leben ziehen kann. Zeitlos klingt ihre Stimme, ebenso zeitlos ist die musikalische Untermalung der Texte. Die Songs funktionieren in jeder Situation, unabhängig von Jahr oder Jahreszeit. Ob als Begleitung in einer Busfahrt, an einem regnerischen Tag, bei Sonnenschein, im Park mit Freunden oder in einem melancholischen Moment während der Autofahrt. Je nach Stimmung kann Mensch sich genau die Lieder herausnehmen, die es gerade braucht. Trotzdem würde ich empfehlen, das Album als Ganzes zu hören, denn genau so entfaltet es seine volle Wirkung und nimmt einen auf eine gedankliche Reise mit. 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

Bereits die vorab veröffentlichten Songs wie Stay in Your Line, Sight Unseen, Mantis und Sugar Plum gaben einen klaren Eindruck davon, wohin sich Barnett bewegt. Thematisch geht es weniger um äußere Geschichten, sondern vielmehr um innere Prozesse und die Frage, wie Mensch sich selbst nicht länger im Weg steht. Ein zentrales Highlight des Albums ist One Thing at a Time. Der Song bringt die Kernaussage auf den Punkt. Getragen von einer treibenden Rhythmusgruppe mit Flea am Bass, baut sich eine spürbare Spannung auf, die sich im weiteren Verlauf entlädt. In der Mitte des Songs kippt die Stimmung, bevor ein intensives Gitarrensolo folgt, das den emotionalen Höhepunkt bildet. Die abschließende Zeile, I'm ready for a change, wirkt dabei wie ein vorsichtiger, aber entschlossener Schritt nach vorne.

Auch im größeren Kontext ist Creature of Habit stark von Umbrüchen geprägt. Nach ihrem Umzug nach Los Angeles und dem Ende ihres langjährigen Labels setzt sich Barnett mit Unsicherheiten und Veränderungen auseinander. Anstatt diese Gefühle zu glätten, lässt sie sie bewusst in den Aufnahmeprozess einfließen, was dem Album eine spürbare Ehrlichkeit verleiht. Musikalisch bleibt sie ihrem Stil treu, erweitert ihn jedoch subtil. Ihre Gitarrenarbeit ist präzise und ausdrucksstark, mal zurückhaltend, mal ausbrechend, immer im Dienst der Emotionen. Die Produktion wirkt offen und direkt, wodurch die Texte noch stärker zur Geltung kommen.

Creature of Habit ist kein Album, das sofort alle Antworten liefert. Vielmehr ist es eine Einladung, sich Zeit zu nehmen, genau hinzuhören, sich auf die eigene Gedankenwelt einzulassen. Auf den ersten Blick könnte Mensch den Titel des neuen Albums von Courtney Barnett für eine Mogelpackung halten. Schließlich ging in dem vierten Album Barnetts eine ganze Reihe entscheidender Veränderungen voraus, die nicht ganz zum titeltreibenden Gewohnheitstier passen wollen. So gab Barnett vor wenigen Jahren ihr Tastemaker-Boutique-Label Milk Records auf, das sie 2012 mit ihrer früheren Partnerin Jen Kloa aus der Taufe gehoben hatte, packte ihre Sachen, um Melbourne in Richtung Los Angeles zu verlassen, und auch ihrem langjährigen Label-Manager Marathon Artists kehrte sie den Rücken, um bei Fiction Records an die Major-Label-Welt des Branchenriesens Universal anzudocken. Da überrascht es natürlich kaum, dass Creature of Habit von Songs bestimmt wird, mit denen sie diese Veränderungen und die damit verbundenen Sprung ins Ungewisse nachzeichnet. Schwierige Gefühle werden so unumwunden zum Ausdruck gebracht. Was allerdings ein wenig fehlt, sind die Antworten auf all die Fragen, die hier aufgeworfen wurden. In der Vergangenheit war es Barnetts größtes Talent, das Alltägliche, das Schöne, das Zufällige einzufangen und uns abstruse Anekdoten mit lakonischem Witz vor Augen zu führen. Mit Creature of Habit dagegen stehen die Zeichen auch künstlerisch auf Veränderung. Textlich, aber auch klanglich. Creature of Habit von Courtney Barnett ist erschienen auf Fiction Records Virgin Universal.

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bildende Künstlerin und Bassistin der Lookers in Love. Stefanie Schrank macht vieles und seit ihrem Debüt von 2019 unter der Haut eine überhitzte Fabrik auch noch Musik auf eigene Rechnung. Forma ist ihr zweites Album und ja, die Hitze scheint abgekühlt zu sein, zu Form geworden. Form ja, Fest nein, auch wenn die Konturen der Klänge schärfer gezeichnet erscheinen. Shapeshifter heißt der nächste Song.

Gelegenheit, ja. Form und Struktur sind die Folie, vor der sich Stefanie Schranks zum stoischen neigender Gesang entwickelt. Kraut, Synthie-Pop und NDW bilden etwas wie den Bezugsrahmen für die rhythmisch prägnante Musik auf Forma. Fern von geläufiger Emotionalität entwickeln sich dynamische Synthesizer-Sounds und prägen das Songwriting. Jeder Song eine Momentaufnahme, bevor die Verwandlung weitergeht.

Morgen alles neu singt Stefanie Schrank und das ist etwas, was hierzulande gar nicht mehr gefeiert wird. Morgen alles neu, das klingt für viele mehr wie eine Drohung als eine Verheißung. Aber es liegt doch an uns, die Zukunft besser zu gestalten. In ihrer unterkühlten Art ist Stefanie Schrank genau die richtige Botschafterin, die nicht platten Optimismus anheimfällt, sondern als Künstlerin weiß, dass dem Vorläufigen ein eigener Zauber innewohnt. Er muss herausgekitzelt werden durch Gesang und Tanz. Für den Tanz wiederum sind die Maschinen zuständig. Sie liefern den vitalen, wärmenden Reif, der bei aller gesanglichen Zurückhaltung dieses Album vorantreibt. Stillstand ist Rückschritt. Und dem möchte sich Stefanie Schrank weitestmöglich entziehen. Da sollten wir ihr flotten Schritt folgen. Erschienen ist das Ganze 2025 bereits bei Staatsakt.

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4: Seit den 1980er Jahren könnten wir die Gesellschaft der Schüchternen auf der Vogelparade belauschen. Diskret natürlich, denn wir wollen solchen Personen nicht zu nahe treten. Doch horch, welch Geräusche auf einmal, dieses Tirillieren, Jubilieren, Knarren, Dröhnen und Wirbeln, dieses Federflattern und Flügelschlagen, es ist immens. Ein Orkan aus Tönen scheint losgebrochen, der um sich greift und alles in seinen Wirbel zieht. Und seht, diese Schüchternen sind mittendrin. Mit ihren rasch hervorgeholten Instrumenten haben sich Jim B., Patrice Babin, Sébastien Delorge, Christophe Gauthier unter die Vögel gemischt, als schrägster unter ihnen Pascal Gordilcan, der nun seine Stimme erklingen lässt und den fabelhaftesten aller Vogelgesänge anstimmt. Und damit zieht er uns alle ins Auge des Wirbels, aus dem uns mindestens ein weiteres Auge, Anblick darin, ein Auge.

La Société de Timide à la Parade des Oiseaux, so die Langform von La STPO, veröffentlichen ihre erratische Musik gerne in erratischen Abständen, seit ziemlich genau 40 Jahren. Band der Stunde sind ja Angine de Poitrine, aber die schüchternen Vogelbeschauer aus Rennes hätten auch das Potenzial dazu, wenn ihre Musik etwas zurückhaltender wäre, nicht so kaleidoskopisch verschachtelt, so explosionistisch, wie es mal als Stichwort in den Raum geworfen wurde. Ich habe die Frequenzen nicht überprüft, aber extratonal ist die Musik von La STPO auf alle Fälle. Und außerordentlich in alle Richtungen aufblühend ebenso. La Société de Timide à la Parade des Oiseaux brauchen keine Drogen. Sie sind die Drogen.

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So, ihr Lieben, das war Le Immortaliste, der Mann, der sich um die Unsterblichkeit kümmert, wie es aussieht. L'œil au centre de l'œil, das Auge im Zentrum des Auge, heißt das letztes Jahr herausgekommene Album von La Stipeo. Ich scheue mich, es als irgendwie aktuell zu bezeichnen. Es ist unter Verwendung akustischer Instrumente zeitlos futuristisch, artrockig und brockartig. Ohrwürmer wiegen sich träumerisch. Pascal Gogigians fabelhafte Stimme windet sich Silbenklang nachschmeckend durch alle tönenden Labyrinthe, herber und zärtlicher als die meisten Vogelrufe. Sein Ariadnefaden ist die Melodie, die im tönenden Wirbel der lustigen Vogelparade auch dem Schüchternsten noch Halt gibt. La Société de Timide à la Parade des Oiseaux, Album namens L'œil au centre de l'œil, ist bei Alma de Nieto erschienen und wir hören jetzt noch einen Track namens La Japatec. Viel Vergnügen und haltet notfalls die Kotztüten griffbereit. Aber das ist sicher nicht nötig bei uns.

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Conclusio heißt hoffentlich zu Unrecht das jüngste Album von Altmeister Asmus Tietjens, Jahrgang 1947. Erschienen ist es beim Label Die Stadt, das auch eine ganze Reihe älterer Tietjens-Alben wieder veröffentlicht hat. Nun also Conclusio. Asmus Tietjen in Hochform als Klangpräparator, der aus wenig Ausgangsmaterial schillernd tönende Form gestaltet. Böse Zungen freilich könnten behaupten, dass Tietjens hier das macht, was er seit je macht. Begleitmusik nämlich zum Untergang, beflügelt vom obligaten E.M. Cioran-Zitat: Hier alles eitert unter dem Lichtgeschwür, und unterfüttert von kalauendenhafter Humoristik. Alles nicht ganz von der Hand zu weisen, aber auch genau das, was viele von Tietjens hören wollen, ich auch. Wir hören, als Beispiel für seinen Humor betitelt, Kotbeutel über Korea, Hurra!

Musik, die in ihrer klingenden Gestalt für sich steht. Das ist nach dem Willen des Künstlers sein Werk, das er auf über 100 Tonträgern gestaltet hat, mit kleinen Abweichungen. Das ist auch der schräge bis klamaukige Humor, der sich in manchen Titeln, wie dem gerade eben gehörten, äußert. Und ebenso die tiefe Skepsis angesichts eines Ganzen, dem jeder Sinn abzugehen scheint. Dem setzt Asmus Tietjen seine tendenziell unspektakulären Kompositionen entgegen. Unspektakulär angesichts manch anderer elektronischer Aufwallung mögen sie zwar sein, aber in sich sind sie fein gearbeitete, hochpräzise Klangkunst. Der Reiz liegt im Detail, nicht in einer auftrumpfenden Attitüde, die dem Hanseaten Tietjens auch angesichts seiner künstlerischen Überzeugung wohl doch fremd sein dürfte. Wir hören jetzt zwei eher neutral betitelte Tracks von Asmus Tietjens aktuellem Album Conclusio, nämlich Über kurz oder lang und Perle.

Absolute Musik mit leise auf Schräges verweisenden Titeln. Asmus Tietjens präsentiert auf Conclusio eine Sammlung von minimalistischen Miniaturen gewohnt gekonnter Machart. Wie gehabt, könnte Mensch meinen. Aber hier hat sich nach meinem Gefühl etwas eingeschlichen, ein Unbehagen, eine Art Frösteln. Das liegt nicht einmal am Anfangsstück German Angst, das zieht sich vielmehr wie ein dunkler Faden durch das ganze Album. Vielleicht hat die Welt abgefärbt, ein stilles Gift in den Raum sickern lassen, in dem die abstrakte Musik Tietjens zu ihren Formen und Gestalten findet. Geschadet hat es der Musik nicht, es macht sie in ihrer gewissen Kühle greifbarer, lebendiger. Wir hören jetzt von Asmus Tietjens Album Conclusio, erschienen auf die Stadt, noch den ersten Track namens German Angst.

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Ihr hört Radio Z, ihr hört die Sendung Zores, wie an jedem ersten Dienstag im Monat. Und im Folgenden hört ihr unbezahlte Propaganda. Die Musik, die wir gerade gehört haben, stammt von Daniel De Picciotto und von Alexander Hacke. Und um Alexander Hacke geht's im Folgenden. Ihr habt den Namen womöglich schon mal gehört. Und ich lese jetzt einfach mal aus dem Programmflyer. Von der Kakophonie zum Chanson, vom Punk-Fanzine ins Feuilleton, von unter der Autobahnbrücke hinauf in die Hamburger Elbphilharmonie. Der künstlerische Werdegang von Alexander Hacke ist atemberaubend. Davon wird zu berichten sein an zwei Abenden im Juli 2026. Ich verrate euch schon mal die Abende. Es ist der 28. und der 29. Juli. Ja, und es geht um einen Film über die einstürzenden Neubauten. Der läuft am 28. Juli im Com-Kino. Da läuft der Film Halber Mann, Mensch, 1986. Sogo Ishii hat ihn gedreht. Und einen Tag später kommt Alexander Hacke zu Lesung und Konzert, betitelt Krach, wie auch immer sonst das heißen sollte, ins Literaturhaus in Nürnberg in der Luitpoldstraße. Findet ihr das? Vielleicht seid ihr auch schon mal vorbeigelaufen oder sogar drinnen bei einer Veranstaltung gewesen. Thema ist nicht nur seine Zeit mit der Neues Avantgarde-Band Einstürzende Neubauten, mit denen er 45 Jahre lang rund um den Erdball tourte. Es geht auch um seine diversen Filmprojekte wie Die Coda oder Gegen die Wand, um seine Zusammenarbeit mit Gianna Nannini und den Tiger Lilies, seine Beziehungen mit Christiane F., Merit Becker und Daniel De Picciotto und überhaupt um die Zeit im Mauer-Berlin der 1980er Jahre, wo Hacke eine schillernde Szenefigur war. Ja, und wie gesagt, im Augenblick ist er auch musikalisch unterwegs. Unter dem Titel Hacke Di Picciotto hat er mehrere Alben veröffentlicht. Wir hörten gerade einen Track von einem älteren Album. In diesem Monat kommt auch ein neues Album raus. Und von diesem neuen Album gibt es jetzt Musik.

Und nochmal zum Mitschreiben. 28.07. im Kom-Kino, der Film Halber Mensch über die einstürzenden Neubauten. Und am 29.07. im Literaturhaus Alexander Hacke mit Lesung und Konzert unter dem Titel Krach, whatever. Die Musik, die er mit Daniele De Picciotto macht, die ist natürlich nicht mehr unbedingt unter Krach zu subsumieren. Vielleicht widmen wir uns dem neuen Album hier auch in Zuris nochmal ein bisschen ausführlicher. Jetzt gibt es jedenfalls noch einen Song davon.

Am Anfang stand wohl ein ägyptischer Gott und eher nicht Doctor Who. Eine Handvoll Veröffentlichungen auf Kassetten und EPs seit 2010 reichte aus, um den kalifornischen Post-Black-Metal-Ex-Duo Zutec-Hexen in interessierten Kreisen einen namhaften Ruf zu verschaffen. Eine rohe physische Präsenz war da zu spüren, unterfüttert von seinerzeit Szene und typischen Ambient- und Noise-Flächen. Abgrund und Verzweiflung also ein schwärzeres Schwarz für alle Adepten gespenstischer Künste. Und zugleich, Play It Again, ein Ritual zur Schaffung von kreativitätsfördernden Geisteszuständen. Ihren musikalischen Schwerpunkt verlagerten die Hexen allerdings auf ihren diversen Veröffentlichungen immer wieder. Primeval, die ziemlich aktuelle Veröffentlichung, führt zu den Anfängen im Wortsinn.

The Verge and Sealed hieß dieser Track. Ciotek Hexen hat unter Anleitung von Mastermind Evin Gagnon mit einem bunten Strauß an Beteiligten wieder einmal die Pforte zur linken Hand geöffnet. Er taucht mit uns tief hinab in Ursprünge, flüstert Beschwörungen, bringt die Stille zum Klingen. Die Musik auf diesem Album Primeval umspannt Zeiten 2012 bis 2024, ist angegeben, und Orte. Oakland, Frankreich, New England, Berlin, Portland und Clovis werden genannt. Hohe Wälder, verfluchte Richtstätten, verrottende Bunker, abgrundtiefe Höhlen, aber auch der Brutalismus Neu-Berlin sollen hier in eins fließen, zum Tönen gebracht, strikt mit allerlei akustischen Klangerzeugern, um die Verbindung zu den Ursprüngen nicht abreißen zu lassen. So wird das präsentiert, darauf dürfen wir uns einlassen, ohne viel zu gehen. Viel Atmosphäre, subtile Klangalchemie, wohliges Unbehagen und manch unerwarteter Wohlklang verschmelzen hier in samtiger Dunkelheit, und ein bisschen Verlorenheit schaut trotzdem stets über unsere Schultern.

Premival von Sirtek Hexen lässt ein wenig den extrem räudigen Geist der Anfänge vermissen. Nun roh und unbehaust war schon die Zeit, die hier heraufbeschworen wurde, und in der Stimme Gandjens klingt davon noch einiges an. Dazu Spukmusik aus dem Abseits, bis auf Feldaufnahmen handgemacht, zu schönem Schauder. Neofolk winkt aus dem Gebüsch und weiß geschminkte Gesichter blicken etwas ratlos. Sirtek Hexen haben mit Premival ein reizvolles Album vorgelegt, das einigermaßen vom Pfad des Black Metal abgekommen ist. Dafür hier, wie gesagt, feinste Gespenstermusik, erfüllt von Shouts, Drones und Folkish Tunes. Erschienen ist das Album bei Cyclic Law. Und zum Abschluss der heutigen Sendung gibt es noch einen Track davon, der heißt Origin.

0: so schön. Das muss man eigentlich gleich wiederholen, aber die Zeit wird nicht mehr ganz reichen. Den Origin von Beautic Hexen oder wie auch immer man diese amerikanische Post-Black-Metal-Band ausspricht. Ja, whatever. Ich will mich eigentlich an dieser Stelle nur fürs Zuhören bedanken, falls ihr so lange durchgehalten habt. Verweise auf die Audiopads, die eine gewisse Micha nachher gleich am Start hat, wo sich das Ganze wahrscheinlich ein bisschen naht- und bruchlos fortsetzen wird. Achim und Hans verabschieden sich von euch. Im nächsten Monat gibt es wahrscheinlich wieder ganz soliden Black Metal alter Machart, weil wir sind ja hier bei Radio Z mit Metal eigentlich völlig unterversorgt, außer ihr hört am Mittwoch rein. Die Kollegen von Zosch übernehmen das ganze Thema dann. Aber wie gesagt, ich fange an zu plaudern. Im Hintergrund läuft Musik, die wir gerade schon gehört haben. Ich wünsche euch noch eine gute Nacht. Bleibt bei uns, hört uns zu, werdet Mitglied und habt viel Spaß. Gute Nacht.
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Und damit wünsche ich allen, die jetzt um diese Zeit noch da sind, einen phänomenalen, fantastischen guten Morgen. Wir haben heute Mittwoch, den 8.7. Und ihr wundert euch vielleicht, dass vorher Hans da war. Nun gut, es war der erste Dienstag im Monat, ist aber der zweite Mittwoch. Und daher diese eigentümliche Verquickung unserer zwei Sendungen hintereinander weg. Ihr werdet das Problem haben. Ihr hört mich garantiert dann diesen Monat nochmal an dieser Stelle. Also am Mikrofon und Technik, wie ihr wahrscheinlich gerade gemerkt habt, dürftet The Walking Dead. Und der Song, den ich gerade gespielt habe, ist gewidmet einer speziellen Person, die ich bis jetzt immer wieder mal gegrüßt habe, die aber leider, wie ich erfahren habe, in der Nacht von Sonntag auf Montag verstorben ist.

God bless you, meine liebe Nicole. Und Sarah, ich hoffe, du bleibst stark. Wenn wir schon dabei sind, Grüße an dich und all die anderen aus dem fünften Stock bei uns. Ja, ansonsten grüße ich natürlich Brittel, grüße ich Uschi, Benjamin, Simon und Werner, falls du wach bist, dich auch. Und natürlich, wie man sich denken kann, Grüße an meinen lieben Kollegen Hans, an meinen ebenfalls sehr geschätzten Kollegen Martin Schmidt. Weitere Grüße gehen raus an Rudi und an Picknick und an Didi in Ansbach. Und das, was jetzt kommt, ist Filmmusik.

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endlich wieder barfuß on stage, David Tibet, Current 93. Heute mal live. Hooves hieß der Song, eigentlich gedacht für ein Nature and Organization Album, aber hier auf jeden Fall in der Interpretation von Current 93. Gut, es gibt auch keine andere. Das heißt doch, es gibt noch eine auf einer Compilation. Da erkennt man es nur am Text, weil Melodieführung und alles andere ist vollkommen anders. Aber gut, passt schon irgendwie. Davor gab es Haruko und davor Filmmusik aus dem 1973, glaube ich, entstandenen Film The Wicker Man, aus dem tatsächlich original Soundtrack. Und ich möchte sagen, meine Damen und Herren, Brothers and Sisters, daraus hören wir heute noch ein bisschen mehr. Ich hab's gemerkt, da hat sich jemand gefreut wie ein kleines Schnitzel. Picknick, danke für deinen Anruf. Das war wieder mal großartig. Und mit Verlaub, wenn ich das eben kurz, wenn mir erlaubt ist, das zu sagen, das kann ich heute auch gebrauchen. Denn die vergangenen 24 Stunden waren für mich quasi eine Achterbahnfahrt. Ich erzähle nachher noch was Schönes, aber gut. Erstmal gibt's was von Birchbook, alias Bobbin Earth, seines Zeichens einstmals Mastermind von In Golden Ring, hier mit seinem Projekt Birchbook.

Danken wir dem Herrgott, dass gerade das Mikro noch zu war, denn mir ist doch ganz spontan das F-Wort rausgerutscht. Warum, will ich euch sofort erklären, denn mir ist schon das zweite Mal jetzt so ein Fehler unterlaufen, dass ich mit einem Song nochmal anfangen musste. Ich hoffe, ihr verzeiht mir das, denn das Problem ist, ich fahre geistig immer noch Achterbahn. Es tut mir leid. Bin über das Gehörte noch nicht ganz hinweg, aber es muss werden. Vielleicht klappt das auch noch im Laufe dieser Sendung. Wäre wünschenswert. Ich hatte vorhin erwähnt, den Picknick, der hat angerufen und dabei hatte ich noch gar nichts gesagt. Ihr könnt natürlich euch melden, 0911 45 00 3x6. Hat niemand was dagegen. Hope Sandoval haben wir gehört und Sol Invictus. Und ja, dieses Stück kam gerade aus einem Tribute-Album für eben genannte Band. Und ganz zu Beginn hatte ich ja schon angekündigt, Birchbrook. Nun ja, wir machen, glaube ich, mal weiter mit Triore.

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die Stunde hat gewechselt. Mit Current 93, a sadness song. Davor gab's, glaub ich, was von Backworld, wenn mich nicht alles täuscht. Wen hatten wir denn noch dabei? Jännerwein? Was gab's noch? Tristo and Fennywood, Musik aus Wales. Und davor, wie schon gesagt, sag mal schnell, wie heißen sie? Triore, genau. Ich hätte jetzt fast schon wieder gesagt Ordo Rosarios, aber stimmt ja nicht. Voll gelogen und so, ne? Ihr Lieben, ich würde vorschlagen, wir machen gleich mal weiter. Und zwar mit In Govan Ring. Ja, hatten wir ja heute schon in Form des Künstlers Bobbin Earth. Und jetzt machen wir weiter mit seiner damaligen Band.

Meine Güte, diese CD-Hülle sieht aus, als hätte es der Schutzmuck geschlagen. Ihr Lieben, gerade haben wir ein hübsches kleines Potpourri gehört, zum Teil aus Stücken aus dem Film The Wicker Man, aus dem Soundtrack. Zum anderen hatten wir zwei Stücke dabei von Brandon Schnüren, nämlich zum einen Der Kirschbaum im Hof. Ach nee, erst hatten wir April, dann erst den Kirschbaum im Hof. Und gerade eben gab es zwei Stücke aus dem Soundtrack The Wicker Man.

fiel es mir ein, das kennst du, verdammt nochmal, woher? Bis mir dann wieder durch den Kopf ging, ja, du hast vor 100 Jahren, vor gefühlt 100 Jahren mal den Film The Wicker Man gesehen. Es ist lang, lang her. Es war, wie gesagt, 73 ist der Film entstanden. Ich habe ihn, glaube ich, irgendwann 6 oder 77 gesehen. Natürlich nicht im Kino. Ich bin keine Cineastin, Punkt 1. Und Punkt 2 stand seinerzeit der sogenannte eiserne Vorhang noch. Aber es ändert nichts an der Tatsache, ich war zu jung, um zu erfassen, was in diesem Film überhaupt passiert ist. Also ihr Lieben, ich denke mal, der Kollege Martin Schmidt hat euch dahingehend schon genug Auskunft erteilt. Ich hoffe, ihr habt hier und da mal Teardrops Digest gehört. Falls nicht, empfehle ich es euch. Nächste Sendung gibt es am 3. August zwischen 20 und 21 Uhr. Da gibt es übrigens auch den nächsten Terror-Broadcast, aber sagt's nicht weiter. Ja, und sonst so? Ich würde mal sagen, Double Play, Current.

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jetzt keine Ahnung, was hier nicht funktioniert. Aber das war's von meiner Seite. Ich wünsche euch was richtig Schönes. Ich hoffe, ihr habt eine richtig gute Nacht. The Walking Dead sagt Sayonara. Wir hören uns übrigens wieder von Freitag auf Samstag im Nachtclub. Bis dann, bleibt uns gewogen.

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2: Und erneut willkommen bei der wunderbaren Radiohölle Radio Z, Zoris genau genommen, mit einem bunten Sträußlein Melodien natürlich. Achim und Hans begrüßen euch für 3 Stunden mit allerlei Klängen darunter. Stephanie Schrank und Courtney